0: Jetzt habe ich einen Captain Crunch Hazelnut Flavor Frappuccino bestellt. Oh, ich wollte doch nur einen Kaffee.
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1: Eine Kita will Fasching feiern. Bevor das Fest steigt, werden die Eltern per Rundschreiben gebeten, ihren Kindern keine Kostüme zu verpassen, die Stereotype über Geschlecht, Hautfarbe und Familienkulturen aufgreifen. Fasching soll vorurteilsbewusst gefeiert werden. Besondere Erwähnung findet die Verkleidung als Indianer. Nanu, Vorschriften bei der Wahl des Kostüms? Nicht wirklich Vorschriften oder gar Verbote, aber doch Correctness. Und die Diskussion ist im vollen Gang. Auch Presse, Fernsehen und digitale Medien mischen kräftig mit. Tatsächlich kommen einige Kinder mit Kostümen in die Schule oder Kita, über die man sich mit Fug und Recht streiten kann. Ob Henkersknecht mit blutigem Beil, ob Totengerippe mit Sense, ob Vampir mit blutverschmierten Lippen, Muttis Lippenstift, ob sexy aufgemachtes Roma-Mädchen, ob dunkelbraun geschminkter Afrikaner, dem man zu allem Übel noch eine Bananenkette um den Hals gehängt hat, all das kann man als geschmacklos oder auch diskriminierend bezeichnen. Und es ist angebracht, Eltern deutlich zu sagen, dass solche Fehlgriffe unerwünscht sind. Aber in der Faschingsdiskussion geht es um mehr. Eine Kita-Leiterin betont, wir achten im Kita-Alltag sehr auf kultursensible, diskriminierungsfreie und vorurteilsbewusste Erziehung. Bei diesem wundervollen Dreiklang bedeutungsschwerer Fachbegriffe muss vermutet werden, dass sich die wackere Kindergärtnerin einer externen Quelle bedient hat. Und tatsächlich finden sich die eben genannten Schlüsselbegriffe bei KIDS, Kids, Beratung und Kampagnen der Fachstelle Kinderwelten, gefördert vom Bundesministerium für Familie, Senioren, Frauen und Jugend. Hier kann man sich die Handreichung 1/2016 Titel Fasching vorurteilsbewusst feiern herunterladen. Und siehe da, hier finden sich die Worte unserer Kita-Leiterin wieder. Hier wird auch eine umfangreiche Begründung geliefert, warum man auf Indianerkostüme verzichten sollte. Wörtlich, die sogenannten Indianer gibt es nicht und gab es nie. Der Begriff wurde im Zuge der Kolonialisierung der damaligen Bevölkerung aufgezwungen und steht somit im Zusammenhang mit der brutalen Vernichtung großer Teile dieser Personengruppe. Wobei hinzukommt, dass beispielsweise Federschmuck und Gesichtsbemalung mehr als eine dekorative Bedeutung haben. Das macht es noch respektloser, sie als Verkleidung zu nutzen. Die Handreichung fährt fort, wörtlich, den Kindern wird sowohl falsches Wissen über eine ausgedachte Gruppe nahegelegt, als auch vermittelt, dass es in Ordnung ist, sich über andere lustig zu machen. Oh je, so schlecht, wie es formuliert ist, so verquast und unlogisch, nein, blöd, der Inhalt. Macht sich ein vierjähriges Kind über Indianer lustig, wenn es Federschmuck trägt? Ist das respektlos? Ich war früher stolz auf mein Indianerkostüm und ganz wichtig, Indianer standen bei uns in bestem Ruf. Die galten als mutig und ehrenhaft. Das ist auch heute noch so. Und wenn wir an Winnetou denken, dann haben wir hier eben einen Helden in Reinformat. Die Verfechter der vorurteilsbewussten Faschingfeier schlagen nun vor, Kinder über die Geschichte der Indianer zu informieren. Geschichtsvorlesung anstatt Faschingfeier. Helau. Die diskriminierungssensiblen Pädagogen haben erstens nicht verstanden, worum es beim Fasching oder Kostümfest geht. Um den Spaß nämlich, den Kinder bei der Verkleidung haben. Und zweitens mangelt es ihnen an entwicklungspsychologischen Kenntnissen. Vorschulkinder sind Vorschulkinder und nicht Pädagogikstudenten. Und Kindern wird auch nicht subkutan eine Schwarz-Weiß-Welt mit Kulturüberheblichkeit, Genderstereotypen und Diskriminierungspotenzial eingetrichtert, wenn sie Fasching auf herkömmliche Art feiern. Natürlich dürfen Gefühle von Minderheiten und Volksgruppen nicht verletzt werden. Weg mit dem Sarotti-Mohren und keine Diskriminierung von Gleichgeschlechtlichkeit. Aber welcher Ureinwohner von Amerika wird diskriminiert, wenn Kinder oder Erwachsene Karneval als Indianer feiern. Und wehe, wenn man den Empfehlungen von Kids aktuell wirklich ernst nimmt. Dann fliegen mindestens 80% aller Kostüme raus. Cowboy geht nicht, Genderstereotyp. Fee geht auch nicht, Vorurteil weiblich, also auf die Indexliste. Ritter, männerzentriert, fliegt raus. Ballerina, um Gottes Willen, raus damit, weibliches Klischee. Was empfiehlt unsere Kids-Handreichung? Wörtlich, verschiedene Aspekte der Persönlichkeit ausprobieren. Und Kindern, die sich in ihrer Geschlechterrolle unwohl fühlen können, so heißt es, andere Spielräume eröffnet werden. Weil wahrscheinlich kaum jemand etwas mit diesem Geschwurbel anfangen kann, werden gleich Vorschläge gemacht. Zum Beispiel diese mehr jung Mann und Piratin. Wörtlich, dass es Piratinnen und mehr jung Männer geben kann, braucht manchmal eine Ermutigung durch Erwachsene. Und der Fee, so wird vorgeschlagen, sollte doch Pfeil und Bogen als ausgleichendes Element beigegeben werden. Ob ich Sie, liebe Hörerinnen und Hörer, hier verulke? Nein, alles Zitate, die Sie nachlesen können. Lassen Sie sich den Spaß am nächsten Kostümfest nicht vermiesen. Lassen Sie Ihren Jungen besten Gewissens als Indianer gehen und Ihre Tochter als Waldfee. Aber bitteschön ohne Pfeil und Bogen. PS. Nur ärgerlich, dass der soeben zitierte Schwachsinn von unseren Steuern bezahlt wird.

0: Witch aus Wonders. 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Was soll das sein?
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3: Nachricht aus dem Herzen der Frauenrevolution. Von Women Defend Rojava.
4: Liebe Freundinnen, Frauen im Herzen der Diskussion um die Zukunft Syriens. Der Syrische Demokratische Rat traf sich mit Kongrastar, dem Zusammenschluss von Frauenorganisationen in Rojava, sowie mit mehreren Frauenorganisationen und gesellschaftlichen Kräften, um die Gespräche über die Zukunft Syriens fortzusetzen. Darunter waren die Esidi-Frauenunion und Mitglieder von TEFDEM, der Bewegung für eine demokratische Gesellschaft. Im Mittelpunkt der Treffen standen die Bedeutung der Rolle von Frauen im politischen und gesellschaftlichen Leben sowie die Notwendigkeit, ihre Rechte und Errungenschaften zu schützen und diese rechtlich zu garantieren. Die Co-Vorsitzende des Syrischen Demokratischen Rates, Leyla Haraman, betonte, dass der Aufbau eines stabilen Syriens nicht auf einer einzigen Identität beruhen könne. Sie hob hervor, dass Pluralismus, Freiheit, Gerechtigkeit und die Gleichberechtigung von Frauen und Männern wesentliche Grundlagen für den Aufbau eines Syriens für alle Syrerinnen und Syrer seien. Sie unterstrich außerdem die Bedeutung, den Dialog zwischen den verschiedenen Kräften Syriens auszuweiten und Frauen, Jugendlichen und politischen Akteuren in die Gestaltung der Zukunft des Landes einzubeziehen. Wichtig sei eine Verfassung, die die Rechte aller Syrerinnen und Syrer und insbesondere die Rechte von Frauen garantiert. Diese Diskussionen und Schritte machen deutlich, dass die Beteiligung von Frauen keine nachrangige Frage ist, die aufgeschoben werden kann, sondern ein wesentlicher Bestandteil des Aufbaus eines neuen Syriens auf der Grundlage von Pluralismus, Gleichheit und Gerechtigkeit. Die kurdische Sprache, ein Recht, das nicht von der Identität getrennt werden kann. Die Forderung nach dem Schutz der kurdischen Sprache und der Gewährleistung des Rechts auf Bildung in kurdischer Sprache halten an. Währenddessen nehmen die Diskussionen über die kulturellen und sprachlichen Rechte der kurdischen Bevölkerung in Syrien

Die Schülerinnen und Schüler gehen weiterhin nicht zur Schule. Sie fordern, dass ihre früheren Lehrkräfte übernommen und ihr Recht auf Bildung garantiert wird. Dabei betonen sie, dass Versprechen nicht ausreichen und praktische Schritte notwendig sind, um ihr Recht auf Bildung in ihrer eigenen Sprache zu schützen. Auch Studierende in Kobane haben ihre Entschlossenheit zum Ausdruck gebracht, ihr Studium in ihrer Stadt fortzusetzen. Sie fordern, dass bestehende Universitäten, Institute und Fachbereiche erhalten bleiben und weder verlegt noch abgeschafft werden. Zudem betonen auch sie ihr Recht auf Bildung in kurdischer Sprache und dass sie als Studierende in Entscheidungen mit einbezogen werden, die ihre akademische Zukunft betreffen. Bislang befürchten die Studierenden, dass ihre bisherigen Studienjahre von der Übergangsregierung nicht anerkannt werden. Nagi Hanna Castle. Erinnerung an eine Freundin, die ihr Leben der Freiheit widmete. Zum 4. Jahrestag des Todes von Nagi Hanna Castle am 4. Oktober versammelten sich Frauen und Mitglieder der Gesellschaft in Hiseke, Hameschlo und Kobane, um an ihre intellektuelle und journalistische Arbeit, ihre Beiträge zur Genealogie, der Wissenschaft von Frauen und ihren Einsatz für die Freiheit der Frauen zu erinnern. Nagi Hanna war davon überzeugt, dass das Verständnis der eigenen Geschichte durch Frauen ein wesentlicher Schritt für die Gestaltung ihrer Zukunft ist. Sie widmete ihre Schriften und Forschungen dem Ziel, Wahrheit in die Gesellschaft zu tragen und Frauen sowie die Gesellschaft zu verteidigen. Während der Gedenkveranstaltungen betonten die Teilnehmenden, dass Nagi Hannas Vermächtnis nicht mit der Erinnerung an sie endet. Es wird dadurch fortgeführt, dass ihre Arbeit weitergetragen, die Freiheit der Frauen verteidigt und ihr Streben nach Wissen sowie der Kampf für eine freie Gesellschaft fortgesetzt werden. Beim Anzünden der Kerzen bekräftigten die Teilnehmenden, dass die von ihr verkörperten Ideen im Kampf der Frauen weiterleben werden. Neue Schritte zur Rückkehr vertriebener Familien aus Serikanje. Die Bemühungen, die Rückkehr vertriebener Familien aus Serikanje zu ermöglichen, werden fortgesetzt. Für den kommenden 4. Konvoi wird erwartet, dass sich mehr als 500 Familien beteiligen, nachdem bereits beim 3. Konvoi 511 Familien zurückgekehrt sind. Die Vorbereitungen gehen weiter, um die Registrierung der RückkehrerInnen abzuschließen und eine sichere Rückkehr zu gewährleisten. Nach 7 Jahren der Vertreibung stellen diese Konvois mehr als nur eine geografische Rückkehr dar. Sie spiegeln die anhaltende Verbundenheit der Familien mit ihren Heimatorten und ihr Recht wieder, zurückzukehren und dort ihr Leben wieder aufzubauen. Zugleich bekräftigen sie, dass das Recht der Vertriebenen auf die Rückkehr in ihre Heimat ein wesentlicher Bestandteil des Wunsches nach Stabilität und Gerechtigkeit bleibt. Jin Jian Azadi, Be Siman Jian Nabe, Sheed Namerin. Während der Kampf für Rechte, Freiheit und ein friedliches, demokratisches Zusammenleben weitergeht, senden wir euch revolutionäre Grüße aus Rojava.

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2: Moin und herzlich willkommen im Zwischenraum. Heute spreche ich mit Erwin Sofkow und ich freue mich, du warst schon mal zu Gast und wir haben beschlossen, dass wir vielleicht auch sowas wie eine kleine Reihe miteinander machen, damit wir immer mal wieder das Thema Neurodivergenz und Alltag bewegen aus verschiedenen Aspekten. Und heute sprechen wir übers Scheitern und Wachsen. Also ich spreche mit dir heute darüber, wie es eigentlich ist, zu scheitern und sich neu erfinden und aufstellen zu müssen, also einen eigenen Weg entwickeln zu müssen, weil die so angebotene Welt einfach nicht passt. Herzlich willkommen, Erwin.
3: Ja, hallo, schön, dass ich wieder dabei sein kann. Und das ist natürlich ein großartiges Thema, weil es gerade bei Neurodivergenz nicht so einfach ist, neue Schritte zu machen, beziehungsweise die vorhandenen Schritte zu verarbeiten und neue Wege zu finden, weil es die einfach nicht gibt. Sie müssen immer neu gebaut werden, sie müssen gesucht werden überhaupt und dann vor allem Menschen gefunden werden, mit denen man das gemeinsam machen kann.
2: Ich sag's mal so ganz frei raus, du bist gerade gescheitert, ja? Ist ganz aktuell?
3: Absolut. Ich bin einerseits auf Arbeitssuche, dieses Scheitern ist ein Jahr her, und ein Versuch, einen neuen Weg zu beschreiten, ist ein Unistudium, ist eh nicht das erste Unistudium, aber das verknüpft mich ja auch so mit deinem Thema, dass wenn Kinder nicht mehr in die Schule gehen können und wollen, weil sie eben nicht mehr können, dass ich das als Erwachsener bei der Uni genauso erlebe. Es ist zwar der Unterschied, dass ich auf die Uni freiwillig gehe und freiwillig wieder wegbleiben kann, aber die Konsequenzen auf eine Art sind ja ähnlich, weil ich komme dann nicht zu meinem Uni-Abschluss und kann nicht Referenzen einem Arbeitgeber vorweisen, die für einen bestimmten Arbeitsplatz vielleicht sogar notwendig wären.
2: Das heißt, du hast jetzt gerade das, was du gerne studieren wolltest, abgebrochen, weil das nicht für dich funktioniert auf die Art und Weise, die dir dargeboten wird von Uni-Seite aus.
3: Ganz genau. Also ich wäre gern Sozialarbeiter geworden, weil ich ein sehr starkes Interesse habe, Menschen zuzuhören, zu verstehen, sie in ihrer Lage zu unterstützen und die soziale Arbeit einfach die perfekte, auch gesetzliche Rahmenbedingungen schafft. Und gerade in Österreich ist es soweit, dass ein Uni-Abschluss also über die Maßen wert ist, weil man kriegt wirklich Arbeitsstellen nicht, wenn man diesen Beweis nicht vorlegen kann. Also da wird nicht auf die Kompetenz geschaut der Person, sondern da wird wirklich auf derjenige das Zeugnis oder nicht. Und es werden eher, also es trifft sicher nicht auf alle zu, aber man muss ja irgendwie ein Beispiel geben. Es wird dann die unkompetente Person gewählt mit Abschluss, aber die kompetente Person, die vielleicht so viel Arbeitserfahrung schon hat mit Menschen, die Menschen gefördert werden durch diese Person, die wird dann nicht genommen, beziehungsweise die wird sogar rausgeschmissen, wenn sie den Abschluss nicht nachholen kann.
2: Ja, wir holen mal kurz die Menschen rein, die unser erstes Interview nicht gehört haben. Du bist spät, also ich weiß jetzt gar nicht den Abstand, kannst du gleich erzählen. Du hast jetzt im Erwachsenenalter erst vor einiger Zeit festgestellt, dass du Autist bist.
3: Genau.
2: Ja, erzähl doch das nochmal kurz, mach mal die Schleife kurz, wie du auf die Idee gekommen bist, das überhaupt zu hinterfragen und dann dich zu testen und zu merken, also irgendwie hat da was mit meiner Wahrnehmung übereingestimmt, kann man das so sagen? Ja, sodass du dann gesagt hast, irgendwas ist doch anders, ja, mit mir oder mit der Welt oder irgendwas passt hier nicht zusammen und ich hinterfrage das jetzt mal. Erzähl mal kurz deinen Weg.
3: Ja, Autist wird man ja auch nicht plötzlich oder beziehungsweise mit der Diagnose. Und ich bin da wirklich ein bisschen naiv durchs Leben gegangen. Ich bin immer davon ausgegangen, ja, die anderen Leute denken ja genauso wie ich. Die nehmen ja genauso wahr wie ich. Und habe dann einfach immer bestätigt bekommen, komisch, irgendwie die anderen scheinen wohl meine Herangehensweise ans Leben nicht so ganz zu teilen. Bin ich komisch? Bin ich eigen? Bin ich anders? Ist was falsch mit mir? Und es hat sich eigentlich immer durch mein ganzes Arbeitsleben hindurchgezogen, dass ich nie mehr als 30 Stunden pro Woche arbeiten habe können. Für mich gab es da keine Erklärung, sondern ich habe einfach gemerkt, ja, das ist für mich der Arbeitsrhythmus. aber ich habe gesehen, andere arbeiten mehr, andere sind irgendwie kräftiger im Beruf, warum ich nicht? Und ich habe es halt in den jüngeren Jahren eher einfach hingenommen und es war dann wirklich so, dass ich jeden Arbeitsabschnitt, also das sind wirklich Arbeitsepochen auf eine Art, immer mit einem Burnout beendet habe. Also mein erstes Studium war Eurythmie, das war ein privates Studium, ganz nach meinem Interesse. Habe ich zwar auch mit Ach und Krach, aber trotzdem abgeschlossen. Habe dann ein bisschen als Pädagoge in der Eurythmie gearbeitet, habe aber dann die Überforderung erlebt und habe gedacht, gut, vielleicht ist das nicht der richtige Arbeitsplatz, 20 Kinder um mich herum und sie dann in Bewegungskunst anzuleiten und ihre Energie zu kanalisieren, wenn sie da so durch den Raum fetzen. So richtig schöner österreichischer Ausdruck.
2: Der geht in Norddeutsch auch.
3: Ah, okay, sehr gut. Und habe dann mich entschließen müssen, nee, passt wohl nicht, weil ich so überreizt war. Also zu viel Input, zu viel Wahrnehmung, die ganzen Kinderseelen, dann auch noch die Verantwortung. Das heißt, ich hatte eigentlich in dieser Zeit in der Volksschule eine Klasse, eine Stunde in der Woche. Ich hatte die ganze Woche davor schon Stress und habe schon weniger gegessen und hatte schon körperliche Einschränkungen, also Schlaf und so weiter. Für eine Stunde in der Woche. Mhm. Einfach, weil ich zu viel wahrnehme, was da auf mich zukommt. Nicht, weil ich habe das geliebt, die Arbeit mit den Kindern und diese leuchtenden Augen zu sehen, wenn sie sich bewegen dürfen und sich ausleben durften. Aber ich konnte es nicht leisten. Und habe dann einfach mich neu erfunden. Also habe dann gedacht, ja gut, dieses künstlerische Kunst, Unterricht, ich brauche irgendetwas mehr Praktischeres, obwohl alles ist praktisch. Es ist eher handwerklich, habe ich dann gedacht, ich bin Bäcker geworden, habe 7 Jahre dann als Bäcker gearbeitet und es war dann genauso. Ich war angewiesen auf Arbeitsrhythmus, auf gleiche Arbeitsgestaltung. Wenn es Änderungen im Produktionsablauf gab, hatte ich Probleme. Wenn sich Mitarbeiter, wenn andere Mitarbeiter plötzlich kamen, war das ein Problem für mich. Und ein paar andere Sachen auch. Und dann bin ich auch wieder ins Burnout gekommen und habe mir gedacht, ja gut, vielleicht ist einfach die Bäckerzeit zu Ende. Ich hatte keine Erklärung dafür und habe auch noch nicht gefragt. Und die letzten 7 Jahre war ich persönlicher Assistent. Das ist eine Art von Behindertenbetreuung, wo es darum geht, den Klienten in seiner Selbstständigkeit zu fördern und zu unterstützen, dass je nach Einschränkung, wenn es zum Beispiel ein blinder Mensch ist, dann bin ich für diesen Menschen die Augen, dass er mir sagt, bitte lies mir das vor, bitte orientiere mich im Raum, bitte begleite mich da und dorthin, damit ich leichter oder schneller wohin finde. Und am Ende dieser 7 Jahre war es genauso, dass ich überfordert war. Und dadurch, dass es da aber schon das Alter jetzt schon gegen 40 ging, waren dann diese Kraftlosigkeit, die war schon stärker. Also als junger Mensch kann man sehr viel kompensieren. Und es ist unglaublich, was junge Menschen, vor allem Kinder, kompensieren und trotzdem noch eigentlich das machen, was von ihnen verlangt wird. Und als Erwachsener hat man einfach den körperlichen Boden nicht mehr so. Und das letzte Burnout ging so rein, dass ich wirklich Essstörungen hatte, Schlafstörungen hatte, psychische Störungen im Sinne von, dass ich mir Sorgen gemacht habe, Angst bekommen habe, nicht mehr wusste, mit der Situation umgehen, obwohl es äußerlich... Ich hatte einen wahnsinnig schönen Arbeitsplatz. Mein Klient war super, den ich da begleitet hatte. Das familiäre Umfeld des Klienten war auch in Ordnung. Also man könnte so direkt äußerlich nichts finden. Aber ich war überlastet durch alle Einflüsse, die da auf mich gingen. Und da habe ich gemerkt, es geht nicht. Ich kann da nicht mehr weiter. Habe erst mal wieder gedacht, ja, vielleicht ist es nicht die richtige Arbeitsstelle. Oder nicht mehr. Ich brauche was Neues. Habe dann zum Glück von dieser Arbeitsstelle Supervision bekommen, wo ich das besprechen habe können, habe die richtige Psychotherapeutin gefunden, die da richtig das Richtige nachfragt. Und durch dieses Nachdenken ja irgendwie jedes Mal kriege ich Burnout. Jedes Mal dadurch, dass mich etwas überlastet hat. Und nicht, weil mir die Arbeit nicht mehr gefallen hätte und ich von mir aus was anderes gesucht hätte. Es war immer nur der Zugzwang auf eine Art. Und dann war es wirklich so, dass ich dann so rumgehört habe, Instagram ist eine wunderbare Plattform, um Erlebnisse anderer Menschen zu hören und Interesse zu haben. Und plötzlich bekam ich viele Erklärungen von anderen Menschen, wie sie ihre Lage schildern, wie sie ihre Herausforderungen schildern, ihre Probleme, ihre Erlebnisse. Und die Menschen, die dann immer die Antworten für meine Lage hatten, das waren alles die autistischen Menschen. Und das war sozusagen dieser Input, na, vielleicht trifft das auch auf mich zu. Und dann kam eins aufs andere, habe das mit meiner Psychotherapeutin besprochen, die eher ablehnend war am Anfang. Die gemeint hat, ja, sie sehen ja nicht aus wie ein Autist. Typisches Vorurteil, weil sie eine unsichtbare Einschränkung ist. Und habe mich da ziemlich behaupten müssen, was jetzt nicht schlimm war an sich, weil dieses Behaupten hat einfach diese Klarheit für mich gebracht, dieses für mich Einstehen und zu sagen, so wie ich mich wahrnehme, ist Realität. Egal wie der andere Mensch das beurteilt, selbst wenn es eine Psychotherapeutin ist. Und habe dann den Weg in die Diagnostik genommen und habe dann auch das bestätigt bekommen.
2: Du hast jetzt gerade selbst gesagt, es ist eine unsichtbare Einschränkung. Würdest du das wirklich als Einschränkung bezeichnen oder ist das jetzt einfach, ja, hast du es so gesagt, weil es so gesagt wird, ja auch als Störung, ne? Autismusstörung heißt es ja auch. Oder also empfindest du das als Einschränkung für dich im Leben?
3: Ich muss diese Aussage einschränken, weil sie für einen gewissen Teil des Lebens sehr wohl zutrifft, aber nicht für den ganzen Teil. Und da ist etwas, ein Verständnis, das ich mir selber über Autismus gebildet habe, dass ich sage, ein

0: Mein Körper schafft es nicht, 40 Stunden in der Woche zu arbeiten, sondern nur 30. Meine Wahrnehmungsfähigkeit, allein die physischen Sinne sind stärker und bin dadurch eingeschränkt, dass wenn zu viel Bewegung um mich herum ist, wenn sich Rhythmus ändert, da bin ich eingeschränkt. Und der Teil, der außerhalb des Körpers ist, also ich kann mal sagen, ich sag mal wirklich wie 50%, das ist ja nicht ganz. Diese 50%, die sind nicht eingeschränkt, sondern die sind erweitert. Das heißt, da ist mein Denken viel aktiver, da ist mein Fühlen viel aktiver und da ist auch meine Entschlussfähigkeit viel aktiver, dass wenn ich mir etwas vorstelle, ich kann es sofort tun. Also es braucht keine Vorlaufzeit, ich brauche nur den richtigen Impuls. Und da bin ich dann erweitert und zwar in einer Intensität, dass manche Menschen damit gar nicht mitkommen, ich zu schnell bin, zu direkt bin und einfach zu kraftvoll, dass die Leute Abstand nehmen von mir, weil ich einfach eine Herausforderung bin, auch jetzt im positiven Sinn. Also da wirklich diese zwei Seiten. Die körperliche Seite ist eingeschränkt, wird auch eingeschränkt, je nach Situation, System, Arbeitsplatz, Gesetz und so weiter. Und die erweiterte Seite, die würde ich ja mal, um auch eine Brücke zu bauen, nicht einbezogen. Die kann einbezogen werden und dann könnte man das zusammenbringen und auch das Positive und auch Wirkungsvolle daraus entwickeln. Aber da ist dann die Einschränkung einfach die Hinsicht, dass es nicht gesehen wird, nicht ergriffen wird, nicht einbezogen wird. Und dafür muss ich teilweise richtig kämpfen. Aber jetzt in einem positiven Sinne kämpfen, indem ich aufmerksam mache, davon erzähle, auch jetzt erzählen darf durch deine Fragen und das ins Bewusstsein rufen, dass es das gibt.
1: Oh, ich finde das ganz wichtig. Ne? Ich denke jetzt gerade an das Buch von Raphael Müller. Das hast du das auch gelesen schon? Von dem autistischen Jungen, der selbst dieses Buch geschrieben hat. Ich weiß gar nicht, wie alt er heute ist, ehrlich gesagt, wie alt das Buch ist. Der ist so geboren worden oder so hat sich so entwickelt, dass der als, ja, der taugt gar nichts. Wie sind denn die richtigen Worte? Also der kann nichts, ja? Der ist geistig behindert und also so, das wurde den Eltern erzählt. Und die Mutter hat aber so ein Gespür gehabt, irgendwie, das kann nicht stimmen. Also er sprach nicht und er lief nicht und er entwickelte sich eigentlich irgendwie ganz schlecht. Und irgendwie hat sie das geschafft, oder die beiden haben das geschafft, mit ganz viel Zeit und Wahrnehmung zueinander zu finden, dass er sie, also über sie, über ihren, wenn, dass sie seine Hand gehalten hat oder das auch heute noch tut, das braucht er als Stütze, selbst schreiben zu können. Und dann konnte der sich ausdrücken über das Schriftbild. Also er spricht bis heute nicht, das kann der nicht. Und der ist, also das, was du eben erzählt hast, mit nicht vollständig inkarniert, ich weiß nicht, so hat er es nicht ausgedrückt, aber dass der so eine Anbindung hat, dass der sagt, ich weiß gar nicht, was ihr habt. Natürlich gibt es Engel oder Wesenheiten oder die sieht man doch. Die sind doch die ganze Zeit da. Und der hat ja auch Zugriff auf alle Zahlen, auf sämtliche, also der rechnet nicht, ne? Der sieht das ja sofort irgendwie, was Ergebnisse sind. Also der ist im Grunde das, was du beschreibst, völlig drüber. Also so irgendwie an verschiedenen Stellen total drüber. Aber das, was die Menschen außen sehen, ist ein ganz enorm zurückgebliebenes Wesen, ja? Körperlich, leiblich. Und
0: mit Betonung auf körperlich.
1: Ja.
0: Das ist das Eingeschränkte.
1: Ja, genau. Und man stelle sich diese Dramatik vor, wenn seine Mutter nicht diese Ruhe gehabt hätte, sich damit auseinanderzusetzen. Also was stellen wir uns vor, wie viele Menschen in solchen Leibern gefangen sind, sage ich jetzt mal. Und keiner sieht diese Genialität und die schaffen das nicht, das auszudrücken. Also große Buchempfehlung tatsächlich mal an dieser Stelle. Ich fliege mit zerrissenen Flügeln, heißt das, glaube ich, das Buch. Du hast jetzt von den Burnouts gesprochen. Hast du als Schüler das auch schon gehabt, diese Art von Burnout?
0: Ja, nur eben nicht die Begriffe dafür. Und zum Glück haben mich meine Eltern lassen. Also es gibt so zwei Episoden, die ich da gerne erzähle. Erst einmal immer, wenn ich von der Schule nach Haus kam, konnte ich nicht Aufgaben machen. Ich musste mich erst hinlegen und schlafen. Das war wirklich jeden Tag. Meine Eltern haben das zum Glück zulassen. Bei mir war es auch sehr interessant. Meine Eltern sind 40er Jahrgang, aber trotzdem, meine Mutter ist arbeiten und mein Papa war immer zu Hause. Und er hat dann schon gewusst, dass ich verantwortungsvoll bin und am Abend meine Hausaufgaben erledigen werde. Und das brauchte ich. Ich brauchte immer erst die Regeneration, das Abschalten, erstmal eine Serie schauen im Fernsehen und dann erst die Pflicht am Abend der Hausaufgaben. Das ist das eine. Ohne

0: dem hätte ich es nicht geschafft. Und es ist auch interessant, dass das sich noch verstärkt hat bei während der Pubertät. Also davor hatte ich als Kind offensichtlich mehr Energie, mehr Freude, die mich durch den Tag tragen konnte. Aber mit der Pubertät ging das nicht mehr so stark. Und was ich auch hinzufügen kann ist, davor konnte ich eigentlich für fast jedes Unterrichtsfach Interesse aufbringen und mich interessieren. Und mit der Pubertät konnte ich diese Kraft plötzlich nicht mehr aufbringen. Und ich musste wirklich die Fächer, wo ich Interesse hatte, da hatte ich die Einsen. Und wo ich kein Interesse hatte, da konnte ich mich nicht anstrengen und da waren dann die Vieren. Und mein Maturazeugnis ist wirklich krass. Das ist schwarz-weiß. Fächer haben Einsen und die anderen haben die Vierer. Es ist fast nichts dazwischen. Mhm. Also das ist so etwas, was ich bemerkt habe. Und das andere ist, manchmal war mir einfach der Schulalltag zu viel und ich habe einfach einen Fieberthermometer genommen, habe ihn an die Glühbirne gehalten, damit ich eine bisschen erhöhte Temperatur hatte und mich mein Papa zu Hause ließ. Ist jetzt keine Anstiftung, das zu tun. Ja. Aber es war meine Methode, um Freiraum zu kriegen. Ich brauchte einfach in einer gewissen Zeit, ob es jetzt eine Examenszeit war, das erinnere mich jetzt nicht mehr, ich brauchte mal Rückzug von der Schule, dass ich mal zu Hause bleibe. Und das war wirklich so, das habe ich ja auch nicht ausgenutzt, sondern ich wusste, so, ich muss einen Tag einmal einfach zu Hause bleiben, im Bett bleiben, abschalten können, vielleicht einen zweiten Tag, je nachdem. Und dann war ich eh schon wieder bereit, in die Schule zu gehen. Mhm. Also das waren so zwei Episoden, ja.
1: Das heißt, das würdest du auch Eltern empfehlen? Also meine Wahrnehmung von den Eltern, die ich begleite, deckt sich auch mit dem, was du sagst, dass es eben auch in der Pubertät schwieriger wird, also dass da eben dann auch mehr die Schulverweigerung auftritt oder eben dieses ich finde nicht mehr in das Lernen, in das Arbeiten. Weißt du, warum das so ist? Kannst du das für dich erklären?
0: Ganz rein biologisch ist ja da der Prozess der Geschlechtsreife. Das heißt, da macht der Körper eine Entwicklung durch, dass plötzlich die Seele sich verstärkt mit dem Körper auseinandersetzen muss. Und so wie ich geschildert habe, dass ich ja gar nicht ganz inkarniert bin und ein Teil der Seele draußen bleibt. Und jetzt wird durch die körperlichen Prozesse die Seele sozusagen gezwungen, wenn man es eher negativ sieht, beziehungsweise eingeladen, um es positiv zu sehen, sich mit dem Körper zu beschäftigen. Und dann ist die Seele aber nicht vor Ort in diesem Bereich. Und dann heißt das, die Seele muss Kraft aufwenden, um überhaupt den Körper in die Hand zu kriegen. Und dann ist nicht die Kraft da, auch noch zu lernen und dem Engagement nachzugehen. Und dadurch kommt dann diese Schwäche zustande.
1: Also die sind sowieso alle nicht Fisch, nicht Fleisch, ne? Ein Lehrer von uns sagte früher auch immer, das eine Ohr habe ich für den Schüler links und das andere Ohr für Schüler rechts, aber nichts mehr übrig für den Unterricht in der Pubertät, ne? So.
0: Ja.
1: Was würdest du denn Eltern raten, also jetzt auch nochmal im Hinblick auf dieses Scheitern, ja? Weil das ist gerade in der Jugend, geht's dann ja auch eben in diese Prüfungsphasen, in dieses jetzt musst du aber lernen, jetzt geht's Richtung Abschluss, du darfst nichts verpassen. Und das ist auch eine große, große Angst, dieses kein Anschluss mehr bekommen. Und jetzt hast du das ja erlebt in deinem Leben, an verschiedensten Stellen, keinen Anschluss mehr zu bekommen oder zu merken, es haut dich raus. Du fliegst aus dem raus, was da passiert. Einen Schulabschluss hast du geschafft, aber eben mit Schwarz und Weiß. Einige Noten sind nicht so. Also, na, da ist es an der Stelle schwierig. Also gibt es sowas wie motivierende oder aufbauende Worte oder sowas für dich, dass Eltern vielleicht auch so ein bisschen aus dieser Angst rauskommen, jetzt verbaut sich mein Kind das ganze Leben oder es hat doch ein Ziel, es möchte gerne, habe ich neulich von einer Mutter gehört, es möchte gerne den und den Beruf machen und dafür braucht es den Abschluss und es ist gerade nicht möglich und die leben in dieser großen Angst- und Drucksituation. Wie geht denn das jetzt?
0: Das ist eine sehr umfangreiche Frage, beziehungsweise die Frage vielleicht nicht, aber die Antwort, weil sie so viel anstoßt auf einmal. Aber ich will zwei Antworten geben. Eine sehr unmittelbare, die leicht umsetzbar ist. Wirklich die Ressourcen hauszuhalten. Das heißt, das Kind hat Kraft und Interesse, wo es Freude erlebt. Und auf das wirklich sich fokussieren, weil da wird weniger Kraft verbraucht, weil die Freude die Sache trägt.
1: Darf ich dich da kurz mal unterbrechen? Weil jetzt höre ich gerade so die Stimmen, die sagen, wo kommen wir denn dahin, wenn jeder nur macht, was er will? Ich muss mich doch auch mit Dingen auseinandersetzen, um zu lernen, dass ich eben nicht immer nur machen kann, was ich will. Ja, also das Leben ist ja so, ich muss auch unangenehme Dinge tun und so weiter. Wie können die Eltern dann das noch mit einbeziehen, wenn da von außen dieser Druck kommt?
0: Da muss man wirklich sagen, ja, ich sag's ganz hart, möchtest du, dass mein Kind drauf geht? Mhm. Weil es gibt da kein Dazwischen. Es gibt kein, ach, mach's doch ein bisschen. Man muss wirklich verstehen, die Seele ist nicht ganz im Körper. Und wie will ich von jemandem etwas verlangen, wo er das Werkzeug gar nicht in der Hand hat? Und der Körper ist das Werkzeug. Das heißt, da kann ich nur den Eltern in ihre Kraft sprechen, seid individuell, steht für die individuelle Kraft eures Kindes ein und sagt der Außenwelt, so wie ihr euch das vorstellt, funktioniert es nicht. Mhm. Da muss man wirklich eine starke Grenze ziehen und auch eigentlich diesem Gegenwind begegnen und sagen, du verstehst die Situation gar nicht, also die Außenwelt. Und du weißt gar nicht, was ich den ganzen Tag mache, dass es eine Leistung ist, das Kind überhaupt zu den alltäglichsten Dingen zu motivieren. Das ist ja schon etwas, was das Kind tut. Und alles andere geht drüber hinaus. Und das muss die Außenwelt verstehen, dass die Schule nicht der Alltag ist, sondern das Extra für diese Kinder. Das, wo sie zusätzliche Kraft aufwenden müssen.
1: Ja.
0: Und ja, genau.
1: Ich hoffe, du hast dein Wort noch behalten. Ich habe dich ja eben unterbrochen, das davor.
0: Das war so die eine Seite, die Ressourcen richtig zu lenken und das Kind in seiner Freude zu unterstützen und wirklich die Dinge, die das Kind nicht so interessieren, wegzulassen. Und da kommt jetzt die andere Seite dazu. Man kann Vertrauen haben, gerade bei neurodivergenten Kindern, weil ja ein Teil der Seele außerhalb ist. Das heißt, dieser Teil ist verbunden mit der Essenz des Menschen. Also im inkarnierten Sein, im Körper, haben wir ein Bild von außen, die Vorstellungen, die Pflichten und so weiter, die uns eigentlich von unserem Kern, von unserem Herzen wegbringen. Und wenn jetzt ein Teil der Seele gar nicht inkarniert ist, dann ist genau dieser Teil am Ursprung des Menschen. Das heißt, die Kinder tragen verstärkt ihr Zentrum in sich, verstärkt ihre Impulse, verstärkt ihre Ideale, die sie in der Welt verwirklichen wollen. Und im Grunde genommen ist es sehr logisch zu sagen, ich konzentriere mich auf das, was ich will und alles, was ich nicht brauche auf diesem Weg, lasse ich weg. Und die Konsequenz ist, also wirklich die positive Konsequenz, ja, das, was jetzt als Späne vom Werkstück wegfällt, die bleiben liegen. Warum soll ich mich mit Dingen beschäftigen, die ich gar nicht für meinen Weg brauche? Das heißt, da muss man natürlich schon sehr deutlich auch differenzieren, weil viele Dinge hat ja das Kind ja keine Erfahrung. Das weiß ja gar nicht, dass es sich mit Dingen auseinandersetzen soll, die einem dann später am Weg helfen. Nur da muss man halt differenzieren, schicke ich das Kind einfach nur, damit es eine äußere Form bekommt, oder konfrontiere ich das Kind auch mit Schwierigkeiten, woran es sich aber einen inneren Inhalt und eine Entwicklung aneignet. Und das ist dann auch am Beispiel meines eigenen Weges. Ich habe immer die Abschlüsse geschafft, die nicht universitär sind. Ich habe ja Abschlüsse. Es ist ja nicht so, dass ich generell keine Abschlüsse machen kann. Ich kann die universitären Abschlüsse nicht machen. Das heißt, ich bin Eurythmist. Ich habe 5 Jahre studiert. Ich habe den Abschluss in Eurythmie. Ich bin danach Bäcker geworden. Ich habe den Gesellenabschluss als Bäcker nachgeholt. Ich bin Bäckergeselle. Gewaltfreie Kommunikation habe ich die Trainerausbildung gemacht. Und während ich persönlich Assistent war, hat mich auch die Richtung interessiert, auch physisch Unterstützung zu bieten, wie ein Physiotherapeut. Ich habe natürlich die Aufnahmeprüfung auf die Uni nicht geschafft, aber ich bin Heilmasseur geworden. Also ich habe mich dann diesem Teil gewidmet, zu massieren, die Anatomie zu lernen, Gesundheit, Krankheit des Bewegungsapparats zu studieren. Und da habe ich den Abschluss. Und da sind die Dinge, die mich interessiert haben. Da habe ich nicht darauf geachtet, ich mache es, weil ich einen Abschluss brauche und weil ich einer Form folgen muss, sondern ich habe es gemacht, weil ich gemerkt habe, ich habe ein Interesse. Und weil mich das interessiert, vertieft die Ausbildung mein Interesse. Und das ist der Weg. Das Interesse zu vertiefen, das im Vorhinein schon da ist.
1: Ja, das heißt, es klingt für mich so, als wäre die Antwort für die ängstlichen Eltern darauf zu vertrauen, dass sich Wege finden werden, die eben nicht der vorgegebenen Norm entsprechen.
0: Ganz genau.
1: Und wie ist deine Erfahrung denn so? Also ich meine, wenn jetzt die Mutter sagte, meine Tochter möchte den Beruf erlernen und dafür braucht sie den Abschluss, aber der ist gerade nicht möglich, dann ist es ja vielleicht möglich, das auf einem zweiten Bildungsweg zu machen oder auf einem anderen Weg. Aber vielleicht ist das ja auch tatsächlich gar nicht möglich, das zu erreichen. Oder meinst du, dass dann die Motivation, diesen Beruf zu erlernen, ausreichen könnte, um einen Weg zu finden? Wie wäre das bei dir?
0: Ich glaube, die allgemeine Antwort wäre, das ist wirklich eine Bandbreite. Und das kann wirklich passieren, weil eben ein Teil der Seele gar nicht im Körper ist, unter größerer Anstrengung den Körper als Werkzeug nutzen muss, dass dann wirklich gewisse Dinge nicht möglich sind. Das gehört wirklich trotzdem auch dazu, dass man Wünsche haben kann, Zukunftsvorstellungen haben kann, die dann wirklich aufgrund der gegenwärtigen Lage zerbrechen müssen und dass das akzeptiert wird. Und das heißt, sich auch als Elternteil, sich dem Scheitern zu stellen, dass man wirklich akzeptiert, es geht einfach nicht, weil da gehen die Ängste weg, dann geht die Sorge weg, weil man die aktuelle Situation akzeptiert. Und das Scheitern ist kein Verfehlen. Das Scheitern zu akzeptieren ist sogar ein kraftvoller Schritt, weil dann gehen plötzlich die Augen auf für die Wege, die man vorher nicht gesehen hat.
1: Ja. Ja, was ist denn eigentlich wir hatten so im Vorfeld gesagt, Scheitern ist das eine und daran wachsen ist das andere, ja? Also ich kann immer an Krisen oder an Herausforderungen, kann ich auch in diesem Scheitern natürlich hängen bleiben und lamentieren und weiß ich nicht, keinen Weg rausfinden, und gleichzeitig kann ich es eben als Chance nehmen und sagen, okay, dann braucht's hier was anderes, dann kommt eine Form von Kreativität vielleicht auch, die in mir entsteht, um neue Wege zu finden. Was ist denn dein Weg jetzt, wenn du jetzt das erste Mal so richtig begriffen hast, Uni-Abschlüsse sind es nicht bei mir. Glückwunsch zu dieser Erkenntnis.
0: Dankeschön, dir brauchte mehr einen Anlauf. Weil ja, ich habe wirklich das erste nach der Kunstausbildung, bevor ich Bäcker geworden bin, dachte ich mir, mich interessiert Wirtschaft. Hahaha. Wenn man die heutige Wirtschaft anschaut. Das heißt, mein erster Versuch war, Volksökonomie zu studieren. Volkswirtschaftslehre war mein erster Schritt auf die Uni. Hab übrigens ein

0: hat mich interessiert. Das war schon der erste Schritt ins Gesundheitssystem. Aber die Praktika im Krankenhaus haben mir sehr deutlich gezeigt, da kann ich das Burnout schon in den Kalender hineinschreiben, weil das, was an Pflege und optimaler Pflege, was ja unterrichtet wird, dieses wirkliche Eingehen auf die individuelle Lage des Patienten ja überhaupt nicht möglich ist. Und außerdem, Pflegestationen sind unterbesetzt und dann läuft man nur von einem zum nächsten und kommt mit der Arbeit gar nicht fertig. Also musste ich auch abbrechen, weil ich da schon gesehen habe, ich kann es nicht leisten. Und dann trotzdem immer wieder, ich hatte Interesse, wirklich zu einem intellektuellen Abschluss zu kommen. Und dann war es wirklich auch Philosophie, habe interessante Erfahrungen gemacht. Und da hat es dann schon angefangen, dass meine Professoren meine Gedanken eigentlich nicht begriffen haben. Also wirklich die ausgebildeten Philosophen haben nicht begriffen meine Denkweise. Und da habe ich gemerkt, ja, das schaffe ich gar nicht, weil ich habe nicht die Kraft, mich ständig zu behaupten und zu erklären. Vor allem, wenn ich dann von einer Doktorandin gesagt bekomme, das, was sie denken, gibt's nicht. Da habe ich mir gedacht, das ist ja großartig, da bist du ja wirklich im richtigen Fach.
1: Das, was sie denken, gibt's nicht, finde ich super.
0: Ja, wirklich. Genau, und jedenfalls habe ich dann auch abgebrochen. Und eben jetzt die soziale Arbeit, die ich wirklich wollte, da habe ich dann gemerkt, es sperrt sich mein ganzes inneres und außengebliebenes System gegen dieses, also das war der Anlauf zu kapieren, Uni geht nicht. Also jedenfalls jetzt mit 43 habe ich schlussendlich so Schluss, ich akzeptiere es.
1: Du hast es jetzt endlich begriffen.
0: Ja, genau.
1: Ja.
0: Und jedenfalls, da hat es mich auch an und für sich sehr inspiriert, was du auch letztes Mal oder im Vorfeld gesagt hattest, was ihr da habt als Bildungsbrief, wo du mich ja wirklich gefragt hast, ja, brauchst du überhaupt diesen Abschluss? Und ich habe noch gesagt, und auch jetzt ja, für gewisse Arbeitsstellen braucht man ihn tatsächlich. Und dann habe ich mir aber jetzt die Frage gestellt, brauche ich diese Arbeitsstellen? Also zu sagen, ja gut, wenn die Arbeitsstelle diesen Abschluss braucht, daran kann ich nichts ändern. Aber ich kann mich fragen, ob ich diesen Arbeitsplatz brauche. Und eigentlich hat dann dieses Nachdenken mich dahin geführt zu sehen, das, was ich an Arbeitsstellen machen würde, an die ich komme durch den Abschluss der sozialen Arbeit, habe ich das gleiche Problem, dass die Leute gar nicht wollen, was ich denke. Dass ich gar nicht die Rahmenbedingung finden würde, das einzusetzen, was ich da sehe, wie ich dann meine Klienten begleiten würde wollen. Dass mir dann sofort das Gesetz sagt, ja, ich muss dem Paragraphen so und so folgen und ich muss der Institution gerecht werden. Und schlussendlich fällt mir dann der Klient durch die Finger, weil ich dann seinen Bedürfnissen gar nicht gerecht werden kann. Dass mich das eigentlich ziemlich auch erleichtert hat und gesagt, dass ich mir sagen kann, ja, ich brauche gar keinen Uni-Abschluss, weil da, wo ich dann hinkommen würde damit, könnte ich ja gar nicht Wirkung entfalten, in meinem Interesse nach. Und dadurch, dass ich ja mit dem letzten Burnout meine vorige Arbeitsstelle als persönlicher Assistent aufgeben habe müssen, dann arbeitssuchend geworden bin und nach wie vor bin, habe ich mir jetzt einfach überlegen müssen, ja, ich habe so viele Interessen. Ich habe ein Handwerk, ich habe Kunst studiert, ich habe medizinisches Vorwissen, ich habe soziales Engagement. Ich habe so viel, dass kein Arbeitgeber das unter einen Hut bringt. Also wenn ich meine Motivationsschreiben schreibe an die Arbeitgeber und mich bewirb bei den verschiedenen Stellen, ich krieg selten Antwort. Und wenn, halt einfach mehr nur vielen Dank für Ihr Interesse und so. Und ich glaube aber, weil die Personalverantwortlichen mit mir nichts anfangen können, weil ich nicht in eine Schublade passe. Ich bewirb mich nicht als Schlosser, weil ich eine Schlosserausbildung habe. Ich bewirb mich nicht als Coach, weil ich eine Coach-Ausbildung habe. Sondern ich bewirb mich als Mensch mit Initiativen, die eigentlich Neues schaffen. Ich will mich nicht für eine Form bewerben und eine Form ausfüllen, sondern ich will eigentlich einen Wirkungsrahmen haben. Ich will ein Feld haben, wo ich mich entwickeln kann und mit meiner Entwicklung Klienten unterstützen kann, Kunden unterstützen kann in ihrer Entwicklung. Und dann war es wirklich so, dass dann in Österreich gibt es sehr viele und auch schöne Schulungsprogramme durch das Arbeitslosenamt. Und bei einem Schulungsprogramm hat mich meine Betreuerin gefragt, ja eigentlich, ich bin begeistert von ihrem Lebenslauf. Sie fassen so viele Kompetenzen zusammen, für die andere einzelnen Berufen nachgehen. Das, was sie eigentlich da haben, schreit

0: nach Selbstständigkeit. Und das hat mich dann eigentlich noch beschäftigt, dass ich mir gesagt habe, ja richtig, eigentlich, ich kann nicht von einer Arbeitsstelle erwarten, dass sie mich zusammenfassen. Ich muss mich zusammenfassen und das anbieten. Und das sozusagen jetzt selber den Weg zu bahnen, was natürlich Angst auch natürlich bedeutet. Und werde ich die Kundschaft finden, werde ich mich vermarkten können und so, sind dann Fragen, die jetzt natürlich aufgetaucht sind, müssen wir jetzt nicht hier erörtern. Aber das hat für mich sozusagen diese Erleichterung geschaffen. Jetzt kann ich tun, was in mir ist. Und jetzt bin ich erwachsen. Ich habe ja viele Ausbildungen hinter mir. Das kann ich auch Eltern sagen bei ihrem Kind. Kinder haben Interesse und sie werden das lernen, was sie lernen wollen. Und sie werden mit ihren Lebensschritten das zusammenfassen, was sie dann in die Welt bringen wollen. Aber im Grunde genommen ist es ja ein Irr zu denken, dass in jungen Jahren zusammengestaucht, in 7 Jahren, plötzlich alles gelernt wird, was das Leben erfordert. Das geht ja gar nicht. Und viele Interessen entwickeln sich ja auch im Laufe des Lebens, weil Kinder dann merken, ach, da treffe ich auf Menschen, die haben ein Leid, das interessiert mich, da möchte ich helfen. Oder da ist etwas in der Welt passiert, das interessiert mich, ich möchte mich in diese Richtung entwickeln. Also im Grunde genommen ist das Schulsystem, wie es gerade ist, wie so eine, wie nennt man das, wie so eine Bubble von einem Homunculus, so eine Laborsituation, wo man gar nicht das Leben integriert, wo ein Kind eigentlich gar nicht das Interesse entfalten kann, sich einzusetzen fürs Leben. Also, und dann wundert man sich, dass das Kind zu keinen Kräften kommt. Ja, die Kräfte sind nicht da in dieser Laborsituation. Die sind einfach nicht integriert. Das ist situationsbedingt.
1: Ja, ich höre jetzt gerade so die Vertreter aus dem Bildungssystem schreien und sagen, na, wir versuchen das ja auch nicht alles da rein zu quetschen in diese, was weiß ich, 13 Jahre oder was, ne, oder auch weniger, sondern es soll ja eine Basis sein, ein Auseinandersetzen mit Grundwissen, auf das dann aufgebaut werden kann. Und da habe ich jetzt gerade eine Mutter auch, die ich begleite, die diese Sorge im Grunde so ein bisschen hat. Ihre Tochter geht nicht in die Schule und die gesagt hat, na ja, aber ich möchte schon auch, dass sie sich mit Dingen beschäftigt, damit sie sowas wie ein Basiswissen hat. Und ich habe ihr darauf eine Antwort gegeben. Ich bin jetzt mal gespannt auf deine Antwort.
0: Ja.
1: Ob du das für wichtig erachtest und empfehlen kannst, braucht es denn ein Basiswissen? Und damit, ja, ist ja schon vielleicht ganz grundsätzlich gedacht, Lesen, Schreiben, Rechnen ist ja ganz fein, das zu können, damit ich beim Einkaufen nicht übers Ohr gehauen werde und damit ich auch lesen kann, was ich da kaufe oder ne, so. Braucht es denn darüber hinaus aus deiner Sicht noch wirklich so Grundwissen, Basisfertigkeiten, die in der Schule vermittelt werden sollen? Oder würdest du das dann freigeben und sagen, so, Schule darf mal langfristig ein Ort werden, an dem es wirklich darum geht, individuelle Potenziale zu entfalten?
0: Also ich glaube, da jetzt einen Extremfall zu zeichnen, verdeutlicht die Aussage von mir. Und zwar, stell dir vor, eben ein Kind, und da gibt's wahrscheinlich nicht nur diese Fantasie jetzt, sondern tatsächlich diese Kinder, die wirklich alles ablehnen, was nicht aus ihrem eigenen Interesse kommt. Dann ist das ein Fall, dass man sehen kann, dass das Kind ein sehr hohes Individualitätsbewusstsein hat. Und dieses verstärkte Individualitätsbewusstsein betrifft den ganzen Menschen. Nicht nur den Kopf, nicht nur den Intellekt. Das heißt auch das Gefühl und auch den Willen. Und das heißt, wenn das Kind in einer Situation ist, wo es sieht, ich kann etwas nicht und brauche das aber für das, was ich tun will, dann wird es in 0,0 nichts alles tun, um das zu lernen. Und man muss das Vertrauen haben dass dieser Moment kommen wird und dieses Vertrauen ins Kind setzen. Und wenn es 28 wird, man braucht nicht erwarten, dass vor 18 das Kind seine Interessen entwickelt. Das heißt jetzt nicht, dass man das Kind jetzt sozusagen verwahrlosen soll, jetzt in Bildung und Intellekt. Aber man kann ja diese Dinge an das Kind heranführen, ich sage es jetzt vielleicht ein bisschen lustig, gegen das Kind keine Widerstände hat. Einfach um die Zeit zu nutzen und vielleicht entfaltet sich ja an diesem ungezwungenen Lernen schon die Interessen des Kindes. Aber nicht davon ausgehen, das ist sozusagen dieser intellektuelle Fehlschluss, dass man vor eine Form schaffen muss, bevor sie gefüllt wird. Weil das ist das, gegen das sich die Kinder wehren. Die Herangehensweise ist das, gegen was sich die Kinder wehren.
1: Und wie können die Eltern da das Fingerspitzengefühl entwickeln? An welcher Stelle das ein gesundes Fordern ist oder ein setz dich auch mal mit der Welt auseinander, mit Dingen, die anstrengend sind, geh nicht jede Anstrengung aus dem Weg. Also das ist auch eine sehr häufige Frage, dass die Eltern sagen, an welcher Stelle weiß ich jetzt, was richtig ist. Ja, also lasse ich es jetzt und das Kind lernt, sozusagen ist ja die große Angst, ich kann faul sein, ich bekomme hier meine Wäsche gewaschen von Mama und also so diese Angst, du findest überhaupt nicht ins Leben und du also gehst auch Widerständen aus dem Weg. Und wann ist es wichtig, diese Widerstände auch mal, diese inneren, auch denen zu begegnen, vielleicht auch mal drüber hinauszugehen, sich zu entwickeln? Wie können Eltern das, es gibt jetzt wahrscheinlich keine pauschale Antwort, ich weiß, aber so, wie kann man da so ein Feingefühl entwickeln? Denn ich spreche jetzt auch mal für die ganzen Eltern, die unser Interview hören und die sagen, oh, mein Kind tickt, glaube ich, auch irgendwie ähnlich oder hat immer eine Abneigung gegen äußere Anforderungen und möchte eigentlich nur seine eigenen Interessen verfolgen. Aber es hat keine Diagnose, ja. Und mein Sohn zum Beispiel, der hat sich im Moment geweigert, sich diagnostizieren zu lassen, hat aber auch tatsächlich ein großes Problem, sich darauf einzulassen, was ihm in Schule geboten wird, verweigert sich und knallt damit eben auf die Anforderungen, ne, da. Also das heißt, es gibt immer diesen Konflikt zwischen du musst, das sind die Vorgaben und ich mache aber nicht. So, wie, na, hast du das Spannungsfeld gerade so wahrscheinlich schon gegriffen, was ich meine, ne? Ja. Was wäre so dein, auch wenn du dich selbst betrachtest, dein Ratschlag, an welcher Stelle ist Fordern gut und an welcher Stelle ist auch in Ruhe lassen sinnvoll und wie kann man dazwischen entscheiden?
0: Also es ist natürlich ganz richtig, dass man sich dann auf dem Nicht-Gefordert-Werden ausruhen kann. Und ich glaube, gerade pubertierende Kinder neigen sehr dazu, ihr eigenes Wohl dem nachzugehen und sich dann auszuruhen und nicht selber zu fordern. Ich will einmal keine direkte Antwort drauf geben, sondern will in der Art antworten, wie ich mich aus Krisen bringe, wie ich mich selber aus einer Situation bringe, treffend zu unserem Thema Scheitern und wie kommt man dann weiter. Also da bitte ich wirklich auch jetzt die Zuhörer, sich vorzustellen, dass Geist und Denken Realität hat. Dass das Kraft hat, dass das nicht dieses Abstrakte ist, wie wir das hören in der Schule und in unserer Wissenschaft, sondern dass Gedanke, Ideal und Inspiration wirkliche reale Kräfte sind. Und das spreche ich aus Erfahrung. Das heißt, wenn mich eine Situation niederwirft, wie das Burnout oder wie jetzt in diesem ganzen Jahr, wo ich arbeitssuchend bin und immer Absagen kriege und sich keine Wege scheinbar öffnen, also ich mache dann zu im Shutdown, bin dann verzweifelt, denke mir dann, die Welt will mich gar nicht, sie hat keinen Platz für mich und ich dann wirklich die Lösung in mir finde, indem ich einen neuen Gedanken bringe. Das heißt, ich muss mir ein Ideal überlegen, ich muss mir überlegen, was will ich bewirken, was möchte ich der Welt hinzufügen. Das heißt, ich muss da eigentlich ganz in mein Inneres gehen, dieses Zentrum ergreifen, das ja gar nicht ganz in meinem Körper drinnen ist und mir überlegen, ich stoße ja an, zum Beispiel am Denken unserer gegenwärtigen Zeit. Ich stoße an, dass das Denken sozusagen wie sich eine Schwelle baut, über das es nicht drüber geht und die unsichtbaren Ereignisse gar nicht ins Bewusstsein zieht. Und ich mir denke, ja eigentlich, ich möchte dafür arbeiten, Menschenverständnis hervorzurufen, zu unterrichten, zu begleiten, dieses Denken zu erweitern, die Türen zu öffnen. Genau. Und diese Herangehensweise, die ich jetzt beispielhaft an meinem eigenen Denken gebracht habe, das plötzlich bewirkt in meiner Seele Freude, Initiative und Willenskraft. dass ich mir plötzlich überlege, zu welcher Stelle muss ich hingehen, mit welcher Person muss ich reden, was muss ich bei einer anderen Person an Interesse wecken, damit mir die Türen geöffnet werden. Das ist ein ganz anderer Ansatz. Da ist nicht so, ich muss mein Kind irgendwo hinbringen, ich muss von außen das Interesse wecken, sondern ich muss in mir selber ein Ideal finden. Und weil ich eben Autist bin, ist das Ideal selber Lebenskraft. Mein Denken ist nicht abstrakt. Mein Denken ist eine Schöpferkraft, durch die ich neue Dinge erschaffe, die ich dann durch meine Seele und meinen Körper umsetze. Und das heißt, das Kind ist ja trotzdem Kind und nicht Erwachsener. Das heißt, diesen Prozess als Erwachsener für das Kind machen. Das heißt, da muss der Erwachsene selber Ideale haben. Da muss der Erwachsene selber einen Weg haben, wo er etwas Neues in die Welt bringt. Weil was macht denn das Kind? Das Kind orientiert sich am Erwachsenen, an der Autoritätsperson, am Vormund. Ja, wie soll das Kind aus seiner Krise finden, wenn es kein Beispiel an den Erwachsenen hat? Und wenn sozusagen die Kraftlosigkeit im Grunde genommen dann auch bis zur Depression wird, zum Rückzug wird, wo man sich dann nur noch mit Computerspielen und so weiter irgendwie die Zeit verbringt. Übrigens, ich liebe Computerspiele selber, das ist meine Strategie, einmal auch abzuschalten, wenn mich Gedanken zu sehr belasten, dass dann in dieser sozusagen kraftlosen Haltung einen wirklich nichts mehr ausbringt. Und vom Kind zu verlangen, ja, überleg dir mal, was du im Leben willst, ist zu früh. So eine Frage kann das Kind gar nicht beantworten. Und wenn es das beantworten kann, ja, dann spricht das Höhere im Kind. Dann merkt man eigentlich, dass man im Kind eine sehr starke Individualität vor sich hat, wenn es in so jungen Jahren, wo nicht einmal der Körper ganz ausgebildet ist und sich die Seele erst richtig entwickelt zum Individuum, dann schon sagt, Papa, ich will das, Mama, bitte unterstütz mich in das. Das ist ein Geschenk für jeden Erwachsenen, dann zu sagen, ja, ich unterstütze dich aber sofort in dem, was du da sagst. Also das ist sozusagen die Lösung, die ich anbiete, zu sagen, wo sind die Idealen, wo sind die eigenen Idealen? Weil es ist Feuer, es ist die Begeisterung, die Kraft bringt. Und die kann ich nicht von außen in ein Kind setzen. Diesen Weg kann sich das Kind nur abschauen. Und wenn es um sich herum niemanden hat, der das macht, ja, wie soll das Kind es selber können?
1: Ja, das kann ich gut nachvollziehen. Und jetzt, glaube ich, haben viele Eltern wahrscheinlich noch Fragezeichen und denken, oh, wie mache ich das denn? Also ganz viel ist eben die eigene Reflexion und Auseinandersetzung, ne, mit dieser Krise, die ich da in meinem Kind sehe, aber die im Grunde, würde ich jetzt mal in Worte fassen, meine eigene ist, ja, an der Stelle, ja. Mhm. Die ich dann mit begleiten darf. Ich möchte an der Stelle nochmal kurz, obwohl es ein Riesenthema ist, Erwin, heute fassen wir uns kurz, ja.
0: Ja.
1: Das ist so ein bisschen, können wir jetzt mal die Hörer reinholen, unser Running Gag, dass wir im Vorfeld schon immer so viel reden und so lange brauchen, dass wir sagen, heute fassen wir uns kurz und wir schaffen es eigentlich nicht. Wir kommen nämlich jetzt tatsächlich schon wieder Richtung Ende und es funktioniert nicht, Erwin. Wir brauchen einfach Folgesendung. Aber ich möchte es ganz kurz anschneiden, weil du es eben gesagt hast, dieses Thema Bildschirm, also Computerflucht in die Computerwelt, weil es eine Form von Regulierung, von Abschalten ist, von in die Ruhe kommen. Das geht ja vielen Kindern so und wir haben heutzutage natürlich auch dieses Riesenangebot. Ja, es gibt Bildschirme, es gibt das Handy, das Tablet, den Computer, den Fernseher. Ja. Das gab es ja früher gar nicht so als Flucht. Und wie können denn die Eltern da auch ich weiß nicht, ob die Frage dich auch überfordert, aber auch so ein Weg finden zwischen, wann ist es gut zum Abschalten, zum Runterkommen, zum Regulieren und wann ist es eben auch sinnvoll, das Kind da wieder aus dieser Welt rauszuholen und wie geht denn das? Weil einfach nur wegnehmen klingt jetzt wahrscheinlich auch nicht gut. Es braucht ja stattdessen etwas, vermutlich.
0: Genau, also ich glaube, also erst einmal, dieses Wegnehmen hört sich so logisch an, aber für einen Menschen, der in dieser Lage ist, auch als Erwachsener, ist es nicht so einfach. Und die Sache ist die, wie mit dem Rauchen. Also mein Ehemann ist Raucher, also er ist selber Künstler und er ist Kettenraucher. Aber ich sage ihm nicht, dass er aufhören soll mit dem Rauchen, weil dieses Rauchen hat einen Nutzen für ihn, weil Er geht dadurch von der Staffelei weg. Er hat eine Auszeit. Während dieser Auszeit überlegt er sehr viel, wie er nämlich den nächsten Arbeitsschritt macht. Das heißt, wenn ich ihm das Rauchen verbieten würde oder er durch andere Umstände aufhören würde mit dem Rauchen, er müsste mit der ganzen Zeit etwas anfangen. Was macht jetzt das Tablet? Was macht jetzt diese virtuelle Welt? Sie aktiviert die Vorstellungskraft des Kindes. Das heißt, wenn das Kind in das Tablet schaut, ein Computerspiel spielt, es muss ja alles das, was es da am Handy sieht oder am Tablet, zu einer Vorstellung machen, zu einem lebendigen Bild machen. Weil an diesem Ding da, da sind nur Pixel drauf, da sind keine zusammenhängenden Bilder. Das macht das Hirn erst. Das heißt, diese Auszeit ist eine intensive geistige Tätigkeit. Und das heißt, man muss dann dem Kind, oder es ist kein Muss, sondern es ist dieses Angebot, dem Kind etwas Entsprechendes zu liefern. Dem Kind etwas zu liefern, wo es seinen Geist einsetzt. Und dann komme ich zu derselben Antwort, die ich gerade vorhin gegeben habe, und das sind Ideale. Ich merke selber, in dem Moment, vor allem jetzt, wo ich selbstständig werden will, muss ich mir ja überlegen, was ist mein Angebot, wie formuliere ich das aus, was ist der Sinn der ganzen Sache, was ist der Mehrwert des anderen Menschen, da ist mein Geist tätig. Und automatisch verringert sich der Wunsch, ans Tablet zu gehen. Das heißt, es ist gar nicht das Tablet das Problem, es ist im Grunde genommen, ich sage es mal sehr einfach, die Langeweile des Kindes. Die Langeweile ist das Problem, nicht das Tablet. Natürlich wird es dann zum Selbstzweck und zur Gewohnheit und es wird dann schwieriger, zurück zu den Interessen zu kommen. Aber gut, das ist ja ist halt die Situation. Aber es ist nicht das Tablet das Böse, sondern die Interessenslosigkeit unserer gesamten Zeit, und das Problem, Ideale zu ergreifen und das an das Kind heranzubringen. Weil in dem Moment, wo das Kind für etwas begeistert ist, wirft es das Unnötige weg. Und dann ist das Tablet auch das Unnötige.
1: Ja. Ist das etwas, du machst dich jetzt gerade selbstständig, wenn Eltern jetzt sagen, wow, ich habe so viele Fragen und ich möchte das rausfinden mit meinen Idealen. Ist das etwas, was du jetzt begleitest? Du gehst in die Begleitung von Menschen. Habe ich das richtig verstanden?
0: Ganz genau.
1: Also das heißt, die Menschen können sich an dich wenden, die jetzt heute zuhören und sagen, ich möchte auf jeden Fall Unterstützung haben und irgendwie scheint Erwin mein Kind zu verstehen oder meine Familie.
0: Ja, das mache ich. Und ich würde mal die kleinen Schritte sozusagen erst einmal benennen, wo es einfach darum geht, dem Denken den Wert zu geben. Wirklich zu sehen, was ist Denken? Für mich ist Denken eine voll sehr aktive schöpferische Kraft. Das ist nicht dieses logische Vorstellen und Reflektieren. Denken ist für mich Tätigkeit. Und ich habe da in meiner GfK-Ausbildung die 4 Schritte von Marshall Rosenberg gelernt und habe immer gemerkt, das ist zu wenig, da fehlt mir etwas. Und zwar nicht, weil es in der Methodik fehlt, sondern weil selbst Marshall Rosenberg nicht ausformuliert hat. Er nutzt es ständig bei seiner Art, wie er Klienten begleitet, aber er formuliert es nicht aus. Er sagt einfach nur, erster Schritt ist Wahrnehmung und das war's. Aber der erste Schritt ist nicht nur Wahrnehmung. Das erste Schritt ist Denken, das erste ist mit der Wahrnehmung, das Denken, das Verstehen und das Klären, dass der geistige Inhalt ein Wesen für sich ist, das ich mit anderen Menschen teilen kann. Und dann erst passiert die Individualisierung, was hat das für eine Bedeutung für mich? Wie fühle ich mich mit diesem Gedanken? Welches Bedürfnis ist damit erfüllt, wenn ich diesen Gedanken denke? Und in dem Moment, wo mir klar ist, warum mir etwas wertvoll ist und warum mir etwas Freude bereitet, dann bin ich sowas von kraftvoll, meine eigene Vorstellung umzusetzen. Und das ist sozusagen, dass ich da diese 4 Schritte einfach um diese kleinen Aspekte erweitert habe, im Grunde genommen nur Namen nenne für das, was der Mensch eh schon macht. Und das ist sozusagen der erste Schritt, den ich dann in dieser Methode jetzt anbiete, die ich dann erweitere aus der GfK heraus, den Menschen zu erklären, schau mal, du hast ein Denken, das ist kraftvoll, das ist viel aktiver, als man sich's unreflektiert vorstellt. Und da mal zu beginnen, weil da macht man wirklich die Erfahrung, plötzlich öffnet sich eine geistige Welt, die so lebensvoll ist, dass dann sich die Frage nur anschließt, wie kriege ich das in mich hinein? Also das als unmittelbaren nächsten Schritt zu sehen, ja, genau, da gibt's ein geistiges, das trägt der Mensch in sich.
1: Ja, spannend. Erwin, wir müssen uns kurz fassen. Es tut mir leid. Wir haben begrenzte Zeit hier. Wir sehen uns wieder. Und was würdest du denn jetzt heute noch so deinem jüngeren Ich sagen, wenn du könntest? Und quasi dir selbst und damit vielleicht auch allen anderen, die jetzt jünger sind und sich ähnlich in ähnlichen Situationen fühlen wie du, mitgeben?
0: Auch wenn ich wenig sozusagen in Selbstverurteilung war, sondern eher nur in Reaktion, ach, ich werde nicht gesehen, ach, ich finde meinen Weg nicht. Aber ich kriege ja auch viel gehört von anderen, die ich so beobachte, die sehr stark in die Schuld gehen, in die Selbstschuld. Und da würde ich wirklich diesen Gleichaltrigen, wenn ich an mein eigenes junges Ich denke, sagen, verurteile dich nicht, nimm ernst, was du erlebst. Das ist Realität, das ist Wahrheit. Und nur weil du den Spiegel in der Umwelt nicht siehst, heißt das nicht, dass das falsch ist. Sondern im Gegenteil, du erlebst in dir etwas, was der Umwelt fehlt. Und dass du etwas in dir trägst, womit du dann die Welt bereichern wirst, je mehr du darin Stärke findest und je mehr du Individualität in dem entwickelst. Also geh deinen Weg und bring das in die Welt, was du in dir trägst.
1: Das sind schöne Worte. Ja. Das kann auch jeder sich mitnehmen, würde ich sagen. Der bis hierhin durchgehalten hat.
0: So wie ja, genau.
1: Der bis hierhin zugehört hat, wird sich irgendwo daran vielleicht wiederfinden oder das spannend finden. Ja, schön, Erwin. Ich freue mich auf weitere Gespräche mit dir und ich danke dir für heute, für alles, was du mitgeteilt hast und uns in deine Welt mit reingenommen hast. Das ist sehr, sehr wertvoll. Vielen Dank.
0: Vielen Dank dir für deine Fragen und deine Aufmerksamkeit. Das ist sehr, sehr wertvoll.
1: Danke dir. Dann bis bald.
0: Bis bald.
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0: Willkommen zur Oktoberausgabe. Am Mikrofon sitzen Lauren und Thomas.
1: Bei der wunderschönen Sendung
0: Feuer und Flamme.
1: Ja, dein Steckenpferd. Richtig?
0: Ja.
1: Gut. Wenn man das Hobby vielleicht mal zum Beruf macht, das wäre doch mal was, oder? Radiomoderator.
0: Nicht? Ja.
1: Ja? Ja. Wir beide freuen uns auf was, ne? In 4,5 Wochen.
0: Ja. Auf Nico Santos Konzert.
1: Ein Konzert. Da geht's nach?
0: Hamburg. In die Barclays Arena.
1: Und wie werden wir denn da überhaupt hinfahren? Haben wir das überhaupt schon besprochen? Im Auto, ne?
0: Ja.
1: Ich fahre, ne? Oder fährst du?
0: Thomas, ich kann nicht fahren.
1: Du kannst fahren, das weißt du. LKW war das zumindest, ne?
0: Ja.
1: Automatik. Hast du schon hinter dir. Ja, da freue ich mich auch schon sehr drauf. Nico Santos. Ein bisschen kenne ich das ja. Der ist auch in einer Sendung gerade, ne? Im Fernsehen.
0: Ja. Was?
1: Was? Da, wie heißt das hier? Hier, The Voice irgendwie.
0: Voice of Germany.
1: Ja, da ist er drin, ne?
0: Ja, stimmt. Ja, doch.
1: Wie nennt man die? Juroren, Ausbilder? Was sind die? Ich gucke da so selten.
0: Keine Ahnung, ich habe das noch nie angefangen.
1: Nee? Aber da sind ja irgendwelche unbekannte Künstler, Künstlerinnen, ne? Die singen. Und dann hören sich das an. Also jetzt Juroren wie Nico Santos und wer da noch alles sitzt. Ja. Und dann hauen die irgendwann auf so einen Buzzer und sagen so, den möchte ich ausbilden. Der könnte hier gewinnen oder so, ne? So läuft das irgendwie. So ein bisschen habe ich das schon mal gesehen, aber noch nie ganz. Ist nicht ganz so meins. Ich mache lieber eine schöne Sendung mit dir.
0: Ja.
1: So, wir haben die Oktoberausgabe zu fassen.
0: Ja.
1: Du hast wieder Musik mitgebracht?
0: Ja.
1: Der grinst mich an. Du hast Lust, ne?
0: Ich hab Bock, ja.
1: Ich hab Bock, das ist gut. Gibt's noch irgendwas, was gerade passiert ist? HSV hat gewonnen, das erste Mal, dritter Spieltag.
0: Und HSV wieder unentschieden.
1: Freue ich mich so ein bisschen. Und was noch?
0: HSV wieder unentschieden.
1: Unentschieden. Und die hängen unten drin in der zweiten Liga, ne?
0: Letzter.
1: Ja, man muss
0: kämpfen. Wenn es so weitergeht, heißt es nächstes Jahr HSV Kiel dritte Liga.
1: Das soll möglichst nicht passieren. Das ist ja auch ein finanzielles Desaster. Die Fernsehgelder und so, die gehen dann richtig runter, ne?
0: Ja.
1: Kannst du nicht mehr ganz so viel bewegen, das ist so.
0: Und jetzt ist halt 3 Wochen in der Spielpause.
1: Jo, die fängt jetzt schon an. Wir sind ja wieder
0: Donnerstag.
1: Wir sind ja hier in der Aufnahme für Oktober. Und am 7. Oktober hört ihr uns um wie viel Uhr?
0: 20 Uhr.
1: Also haben wir es jetzt ungefähr 20 Uhr und 3, ne?
0: Ja.
1: Gut. Wollen wir mit dem ersten Lied anfangen?
0: Ja.
1: Was hast du denn da ausgesucht?
0: Jetzt nicht mehr von Vincent Weiss.
1: Das hören wir jetzt alle mal. Jetzt nicht mehr.
0: Einmal. Viel Spaß beim Hören.

0: Zurück im Studio 1 des Freien Radios Neumünster mit
1: Jochen und Thomas.
0: In der schönen Sendung
1: Feuer und Flamme.
0: Du bist ganz Feuer und Flamme gerade, ne? Du grinst die ganze Zeit. Dir geht's gut, ne?
1: Ja.
0: Ja. Warum geht's dir so gut gerade?
1: Weil ich im Blöden arbeite.
0: Das macht dir Spaß, ne?
1: Ja.
0: Heute musst du da zwar nicht hin, es ist ein Montag, du hast so Homeoffice.
1: Ja.
0: Das finde ich gut. Ich kann kein Homeoffice machen. Mir kann man keine Paletten nach Hause liefern, die ich annehmen muss und kontrollieren muss und so. Aber du kannst Homeoffice machen.
1: Ja.
0: Kannst im Internet recherchieren und so, ne?
1: Ja. Und die Cookie-Doo-App.
0: Cookie-Doo? Es hat mit Kochen zu tun.
1: Ja, Tammy.
0: Ja, das ist doch schön. Thema diesmal?
1: Wie?
0: Was musst du
1: heute? Birnenrezepte.
0: Birnenrezepte.
1: Rausfinden.
0: Ja. Birnen sind gerade reif, kann man pflücken, kann man kaufen, ne? Frisch. Ich mag gerne Birnen, du auch?
1: Nein.
0: Nein? Keine Birnen? Aber so verarbeitet im Gericht oder so, dann schon? Oder auch nicht?
1: Wenn es frittiert ist, ja, aber sonst nicht.
0: Sonst nicht? Oh, bei mir müssen die dürfen nicht so weich sein. Ich bin nicht der Weichbirnen-Fan, sondern die müssen noch gut fest sein. Das muss knacken, wenn man so reinbeißt. Naja, gut. Also hast du noch ein bisschen was vor heute.
1: Ja, und mit Papa nachher einkaufen.
0: Freust dich auch schon drauf, ne? Sag ja, naja. Sag ja. Okay.
1: Okay, Papa, wenn du das hörst, das war ein bisschen...
0: Das wird auch lustig, komm. Irgendwas findet ihr schon, alles gut. So. Und jetzt kommen die Länderspiele. Jetzt gibt es einen neuen Bundestrainer und plötzlich gibt es ganz viele Spiele.
1: 44, ja.
0: 44, ne? Ich habe mir die heute Morgen tatsächlich...
1: Klein von Frankfurt haben wir den Torwart und zwei... Mittelfeldstürmer, glaube ich. Spina.
0: Ja. Also ich habe mir tatsächlich mal diese beiden Kader, wie sie die aufgeteilt haben, heute Morgen tatsächlich mal angeguckt. In einem Video oder YouTube irgendwie, wo sie da Presse gemacht haben. Ja, davon kannte ich locker die Hälfte nicht. Ja, einige ja. Ter Stegen ist wieder da.
1: Ja, von Barca.
0: Nee, der spielt da nicht mehr, ne?
1: Nee, stimmt.
0: Der hat, ich weiß nicht, wo er hingewechselt hat. Kann ich dir auch gerade nicht sagen. Aber Baumann, das ist schon schade, ne? Den jetzt, ja, er ist 36, aber dann.
1: Nübel und.
0: Ja.
1: Und hier Adebolu.
0: Ja.
1: Nur Adebolu.
0: Gut, dann hast du den erfahrenen Ter Stegen. Ja, und dann baust du neue auf, ne?
1: Ja.
0: Torwarte. Torwartmänner.
1: Ja.
0: Ja, ich bin mal gespannt, ne? Das ist alles jetzt ein Neuaufbau.
1: Mhm.
0: Jetzt muss man erstmal sondieren und sichten und gucken und dann das alles wieder ein bisschen eindampfen, der sich da so etabliert, ne? Das ist so. Ja, wird interessant, ne? Vielleicht kriegen wir ja mal einen neuen, schönen Superstar. Einer, der wirklich gut ist, wer weiß. Götze war auch mal so einer, der hochkommt.
1: Ja. Ne? 2014.
0: Mit Messi verglichen und so und all sowas, aber gut, er hatte dann Rückschläge gesundheitsbedingt und so. Er spielt noch in Frankfurt, ne?
1: Ja.
0: Da ist er noch. Mit 31, 32 irgendwie, ne? Kann noch ein ganz gutes Fußballeralter sein.
1: Ja.
0: Jo.
1: Und Cristiano Ronaldo spielt immer noch für Portugal.
0: Nee.
1: Doch.
0: Der ist im Kader jetzt?
1: Ja.
0: Für die Nationalmannschaft? Ach, sollen die in Rente schicken, Mann, der hat genug verdient. Irgendwann ist doch mal Schluss, oder?
1: Ja.
0: Ja, finde ich auch. So, jetzt mit Schluss mit Sabbeln, jetzt wollen wir mal wieder ein nächstes Lied.
1: Ja, ein erkenntes Gefühl von Juni.
0: Ja, dann wollen wir uns mal elektrisieren lassen, ne? Und hört da mal rein.
1: Viel Spaß beim Hören.

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0: haben wir doch glatt mal wie viele Lieder hintereinander gespielt?
1: 2 Lieder.
0: Haben wir mal so beschlossen, ne? Und das zweite Lied hieß?
2: Get Up.
0: Von?
1: Sein.
0: Von? Gucken wir nochmal. Shinedown.
1: Ja.
0: Das Lied habe ich schon mal gehört, aber Shinedown kenne ich nicht.
2: Ich auch nicht.
0: Ihr hört die schöne Sendung?
1: Feuer und Flamme.
0: Am Mikro?
2: Lauren und Thomas.
0: Lauren und Thomas. Lauren, ich höre leichte Schläge auf irgendwas oben. Hier trainiert mal wieder irgendeine Band, glaube ich.
1: Ja.
0: Da hat irgendeiner auch vormittags mal Zeit. Wir sind nämlich am Montagvormittag hier, kann man mal sagen, ne?
1: Ja.
0: Aber die Sendung hört ihr am?
1: Mittwoch, den
0: 7.
2: Oktober, 20 Uhr.
0: Und wann nochmal?
2: Donnerstag.
0: Den Tag da drauf um?
2: 11.
0: Um 11, richtig. Und dann nochmal wahrscheinlich am Samstag und die Woche drauf nachmittags um?
1: 16.
0: Genau, 7 plus 7 macht 14, also am 14. Oktober, kann man schon mal sagen, ne?
2: Ja, um 16 Uhr.
0: Um 16 Uhr. Und da sind wir jetzt schon.
2: Und Samstag? 17, 18 Uhr?
0: Ja, meistens so, ne? Kommt immer darauf an, wie die Woche läuft. Da mache ich die Programmierung und dann ist immer wie ein Montag, Dienstag läuft und dann kommst du noch dran. So ist das. Ja, hier gibt es immer was zu tun im Radio. Du hast ja auch schon mal koordiniert, haben wir schon mal gemacht.
2: Ja.
0: Ne? Muss man sich konzentrieren, hast gemerkt, ne? So, welcher Tag und ne, und welche Sendung und das sind Dateien, die man da so reinschieben muss. Es sei denn, es gibt Live-Sendungen. Dann ist man hier am Mischpult, ne?
2: Ja.
0: Wie findest du das Mischpult so, wie es hier so vor uns ist?
2: Hübsch.
0: Hübsch? Lauter Regler und Knöpfe, ne?
2: Ja.
0: Was kann man hier alles dran regeln?
2: Die Lautstärke.
0: Lautstärke. Guck mal, wenn ich meinen Regler runterziehe, dann wird das alles leiser. Und wenn du redest... Rede mal.
1: Hallo, hallo, hallo.
0: Und ich das hochziehe.
1: Hallo.
0: Wirst du lauter. Jetzt machen wir dich mal wieder auf Normalniveau, wie man so schön sagt. Und ebenso kann man die Musik natürlich lauter und leiser machen.
1: Ja.
0: Weil manchmal ist beim Abspielen so ein Lied lauter im Niveau her und anderes leiser.
2: Ja, wie das erste.
0: Ja, das war am Anfang laut, ne? Wird man auch mal wach da draußen, liebe Hörerinnen und Hörer, Fans von dem lieben Lauren. Was hast du heute für ein Trikot an? Oh, Wolfsburg. Wie sieht's denn bei Wolfsburg aus?
2: 5-1 gewonnen.
0: Zweite Liga?
2: Ja, gegen Darmstadt.
0: Gegen Darmstadt. Die spielen aber jetzt relativ oben mit, ne? Wolfsburg? Wo sind die?
2: 4., 5.
0: Ja. Die gute alte VW-Stadt da. Warst du mal in der Autostadt von VW da in Wolfsburg? Hast du das mal angeguckt mit den Autos und was da alles so gibt?
2: Ja. Und das Stadion.
0: Und das Stadion. Das. Stimmt, das war ja erst im Frühjahr, ne? Da wart ihr da, ne? Da hast du das Trikot auch gekauft?
2: Ja.
0: Ja, das ist also auch noch gar nicht so alt, ne? Und dann steigen sie ab, ne?
2: Ja, in die 2. Liga.
0: In die 2. Liga. Ja, passiert so. Wer ist hier jetzt eigentlich Trainer? Wolfsburg. Der ist es nicht geblieben hier, Hacking, ne? Ich weiß gar nicht, wer da Trainer ist.
2: Ich auch nicht.
0: Können wir ja gleich mal in der Musikpause mal gucken, wer Trainer aktuell bei VfL Wolfsburg ist. In der guten alten Autostadt. Ja. Wollen wir weitermachen?
1: Ja.
0: Was haben wir denn?
2: Teenager, wenn du mal einkaufen warst.
0: Ah, zum Thema heute, du mit deinem, ne?
1: Vater, richtig? Ja.
0: Dann mal los. Mal gespannt, was ihr da so findet heute Nachmittag. Kannst du mir ja mal erzählen. Gut, viel Spaß bei
2: Teenager, wenn du einkaufen warst.
0: Von Sanu Patrick Stone. Oder wie auch immer es ausgesprochen wird. Geht los.

0: Schon ja. Rockig.
1: Du hast mal mitgesungen, ne?
0: Siehst du doch das Chaos, Elias. Wie kann man seine Kinder so hassen wie du?
1: Okay, das war lustig. So, was heißt es? Heute Nachmittag brauchst du was zum Kaufen, zum Essen? Was war das? Kinder? Was war das? Was hat er gekauft?
0: Kinderschnitte.
1: Milchschnitte. Milchschnitte. Milchschnitte. Aber das hast du bei deinem Job oder so mit Milchschnitten hast du nichts zu tun?
0: Nein.
1: Ne? Was macht ihr für Gerichte? Macht ihr warme Gerichte, also Mittagstisch und Kaffeekuchen oder was ist bei euch da so los?
0: Es gibt Kuchen, es gibt aber auch Suppen und so. Also warme Gerichte gibt's auch.
1: Gibt's auch.
0: Dienstags ist immer Personalessen. Das heißt, wir als Arbeiter plus
1: Geschäftsleitung, Führung. Und dann essen wir zusammen.
0: Ja.
1: Ihr probiert dann auch was aus und so.
0: Ja. Machen immer einen Thermomix.
1: Okay. Sag mal eine Suppe, die du gerne isst, die ihr gemacht habt.
0: Kartoffelsuppe.
1: Das ist gut. Ich habe noch so viel. Die können wir mal zusammen bei mir kochen. Hast du ein Rezept?
0: Ja. Hast du einen Thermo?
1: Nee, ich habe keinen Thermomix. Kriegen wir es auch ohne hin?
0: Nehm ich mal mit.
1: Was, den Thermomix oder das Rezept?
0: Nein, den Thermomix. Nein. Muss ich mal so einen Thermomix bestellen, der ist toll.
1: Ja, weißt du, was der kostet?
0: Ja, okay, hast recht.
1: Da kaufe ich mir schon fast ein Auto für. Nein, nicht ganz, aber der kostet weit über 1000 Euro, ne? Die sind teuer. Aber gut, ne? Du kommst damit klar, ne?
0: Ja.
1: Wir haben ja schon zusammen mal Eis gegessen bei dir und habt ihr Eis gemacht, ne? Das war lecker. So, Kartoffelsuppe, das ist eine Idee.
0: Kartoffelcremesuppe.
1: Was macht es cremig? Was kommt denn da rein? Creme
0: Sahne.
1: Fraiche? Sahne.
0: Sahne und Milch.
1: Okay. Ja, ich hab ja einen Garten und mache ich ja mit einer guten Freundin zusammen. Und Kartoffeln haben wir geerntet, die sind alle da. Zwei Sorten, die normalen Kartoffeln und rotschalige, wie auch immer die Sorte heißt, weiß ich nicht. Und ja, die müssen noch verarbeitet werden, ne? Können wir mal zusammen Kartoffelsuppe machen.
0: Ja.
1: Hätte ich Lust. Ist da auch, macht ihr die vegetarisch oder, wenn ihr Sahne drin habt, ist schon mal nicht vegan auf jeden Fall. Vegetarisch würde noch passen. Kommt da auch irgendwas Fleischiges rein oder nicht?
0: Speck,
1: ja, dann sind wir doch bei nicht vegetarisch, sondern ganz normal. Aber ich habe lange keine Kartoffelsuppe gegessen. Ich habe Hunger. Das wäre doch mal was. Kartoffelsuppe. Ja. So.
0: Mein Herz ist in Zeit.
1: Vielleicht an dem Wochenende 3. Oktober.
0: Wann? Samstag?
1: Samstag ist 3. Oktober. Ja, irgendwie so. Gucken.
0: Kann ich mir den Stadtbus

0: Ja. Ist einer am Schlagzeug, ne? Die sind ja am Üben. Das ist nämlich ein Gebäude, in dem Bands sich einmieten können in einzelne Räume. Und die üben hier einfach, ne? Die können hier privat üben. Es gibt auch ein paar, die Gigs haben, also die Auftritte haben. Aber die sind, glaube ich, nicht professionell unterwegs.
1: Und die ganzen Stadtbusse haben wir gerade gesehen, die stehen da alle.
0: Genau, wir sind rückwärtig vom Betriebshof, ne? Oder ja. Wie heißt der Betrieb?
1: Betriebshof.
0: Bus, Betriebshof, rückwärtig. Ja, die stehen da alle, ne? Nix bewegt sich, ne?
1: Kein Stadtbus unterwegs heute.
0: Und wir haben uns gefragt, wenn dieser Streik stattfindet, was machen die Busfahrer?
1: Ja.
0: Sind die da am Betriebshof, sozusagen, die ja Dienst haben? Oder sind die zu Hause, weil es ja ein angekündigter Streik ist? Wie läuft das eigentlich ab? Gute Frage, ne?
1: Ja.
0: Müssen die denn da erscheinen? Nee, müssen sie nicht. Es gibt.
1: Ich weiß nicht, wenn einer von Verti kommt, dann vielleicht schon, aber.
0: Ich weiß es nicht. Es gibt ja auch umgedreht, ne? Wenn der Arbeitgeber nicht einverstanden ist, es gibt auch Aussperrungen, ne?
1: Echt?
0: Ja. Das heißt, dass sozusagen der Arbeitgeber streikt in Anführungsstrichen und sagt, ihr dürft jetzt nicht fahren, dann kriegen sie aber auch kein Geld.
1: Ja.
0: Das sogenannte Streikgeld, das wird dann aus der Kasse bezahlt, sozusagen, der Gewerkschaften.
1: Das war ja schon mal so.
0: Ja, das ist schon öfter gewesen.
1: Haben die gestreikt, da muss ich mich Opa, mein Opa in Münster, mich zweimal am Dienstag und Mittwoch nach Plön fahren, weil die VKP dann auch gestreikt hat.
0: VKP, übersetzt mal.
1: Verkehrsbetriebe Karlsplön.
0: Jetzt sind alle im Bilde. Ich auch. Gut. Wir machen weiter?
1: Ja.
0: Nächstes Lied?
1: Heavy Metal Love von Two Colors.
0: Von Two Colors. Oh, Heavy Metal Love. Wir hören mal, was das heißt. Ob das härtere Musik ist oder nicht. Wir sehen es gleich.
1: Nein, ist es nicht.
0: Ist es nicht. Okay.

0: Und wir haben wieder zwei Lieder hintereinander gespielt.
1: Ja.
0: Und das zweite war ein bisschen härter, ne?
1: Ja, Sonne von Rammstein.
0: Rammstein ist ein bisschen, ja. Aber du magst dieses Lied. Du magst Rammstein so insgesamt gar nicht mal so?
1: Nee.
0: Aber das Lied?
1: Das Lied ja, aber sonst die anderen. Gut, ich habe mich nie für Rammstein interessiert. Ich glaube, das Lied habe ich irgendwie von der Schule her oder so.
0: Mhm.
1: Und ja, die anderen Lieder höre ich tatsächlich nicht so gern von Rammstein. Aber ja, die auch noch nie angehört.
0: Das haben wir mit reingenommen, als zweites gleich hinten dran. Ja, die
1: und
0: Sonne.
1: Frage ich mich bis heute, was eigentlich die Sonne ist. Man sieht hinter der Mine, ob die Frau vielleicht die Sonne ist.
0: Ja, hier läuft ein bisschen auch Video dabei, ne? Ich kann dir das nicht sagen, was die sich dabei gedacht haben. Aber es wird ja gezählt und die Sonne immer wieder und ja, ich kann es auch nicht so ganz nachvollziehen. Aber dir gefällt's?
1: Ja.
0: Und ohne Sonne ginge gar nichts, ne? Also man kann die Sonne eigentlich schon ein bisschen ehren, wenn die ausfallen würde, ne? Wenn die weg wäre. Weißt du, wie lange wir dann noch die Sonne sehen? Wenn die Sonne weg ist, also so ad hoc weg ist, das Licht hat ja Lichtgeschwindigkeit.
1: Ja.
0: Wie lange dauert das, bis wir das merken, sozusagen, dass die Sonne weg wäre? Weißt du das?
1: Keine Ahnung.
0: Es ist irgendwie 8 Minuten. Oha. 8 Minuten dauert das noch, bis das letzte Licht, wenn die Sonne weg wäre, hier ankommt. Und dann wäre schappenduster.
1: Okay.
0: Dann wird hier alles erfrieren sofort.
1: Oh.
0: Ja, weil die Energie fehlt, ne? Hoffen wir mal nicht, dass wir das vor allem nicht erleben.
1: Nee.
0: Aber wir müssen die Energie nutzen, der Sonne.
1: Ja.
0: Photovoltaik, sage ich nur. Und Wind, ne? Windenergie, die Propeller.
1: Ja.
0: Ja, auch die brauchen wir.
1: Ja.
0: Nützt nix. Weil, willst du noch mit Feuer und in der Höhle sitzen?
1: Nein.
0: Nein? Genau, wir brauchen Strom. Strom ist eine Energieform, die kann man in alles in andere Energie umwandeln, ne? In Wärme, in Bewegung, ne? So ein Mixer.
1: Ja.
0: Hast du mal so einen Handmixer gehabt, wo du drehen musst, mit Kurbel, so einen alten?
1: Nein.
0: Das gibt's auch. Ja, heute macht man da, steckt die Dinger rein und dann, dann machst du deinen Kuchenteig und so, ne? Früher war das wirklich mechanisch, da musstest du kurbeln und dann drehen sich die auch, ja. Aber dauert ein bisschen, ne?
1: Ja.
0: Ja, ist alles anders. Das ist alles erst in den letzten 150, 200 Jahren passiert, so Stück für Stück.
1: Und das entwickelt sich immer weiter.
0: Und das entwickelt sich immer weiter.
1: Jetzt kommt ja die KI.
0: Ja, macht einiges einfacher, aber ja, bin ich ganz so davon begeistert. Du? Hast du schon mal irgendwas gemacht mit KI?
1: Nein.
0: Nein?
1: Du?
0: Ja, einmal. Ich habe ein Bild erstellt für eine Präsentation. Da ging das tatsächlich ums Radio bei der Medienanstalt. Und ja, was wir als freie Radios so leisten können. Und dann, wenn wir nicht unterstützt werden, dann ist irgendwann Schluss. Ne?
1: Ja.
0: Also wir brauchen Geld. Wir sind alles Ehrenamtler hier. Ne?
1: Ja.
0: Du auch. Oder hast du schon mal Geld hier gekriegt?
1: Nein.
0: Nein, ich auch nicht. So. Und ja, wenn wir nicht die Miete bezahlt bekommen, nicht die Übertragung, das ist alles ja von der Medienanstalt bezahlt, beziehungsweise der Rundfunkbeitrag, ne?
1: Ja.
0: Den zahlen wir ja fast alle, also die allermeisten. Gut, haben wir das auch geklärt. Die Sonne, Energie, Strom, so kamen wir dahin, ne?
1: Ja.
0: Von Rammstein. Siehst du denn, das Rammstein hat das doch noch was bewirkt. So, nächstes Lied oder wie wollen wir? Oder wollen wir nochmal über den HSV sprechen?
1: Nee, ich hatte gerade Kameradschaftsfrühstück bei der Feuerwehr.
0: Was willst du da sagen?
1: Kameradschaftsfrühstück hatte ich bei der Feuerwehr.
0: Aha.
1: Gestern.
0: Und?
1: Um 10 hat es angefangen, ich bin eine halbe Stunde später gekommen.
0: Was war los?
1: 360?
0: Was dran?
1: Bin mit dem Flitterbus gefahren.
0: Ach so. Ach so. Was habt ihr jetzt da gemacht?
1: Gefrühstückt.
0: Gefrühstückt. Kameradschaftsfrühstück.
1: Ja. Ich habe aber nichts gefrühstückt. Ich habe vorher schon gefrühstückt.
0: Och Mensch. Also nur gesabbelt. Oder habt ihr noch irgendwas gemacht? Gesprochen einfach, oder?
1: Ja.
0: Jo. Sachen besprochen. Oder wie?
1: Ja.
0: Gab es auch mal Einsätze?
1: Nein.
0: Nein. Das ist immer gut. Wenn eine Feuerwehr keine Einsätze hat, trotzdem muss geübt werden, ne?
1: Ja.
0: Immer wird wieder geübt. Ich war auch in der Feuerwehr.
1: Ich habe jetzt bald den 24-Stunden-Dienst. Ende November haben 24-Stunden-Dienst.
0: Wozu wird da gemacht? Ist da irgendwas anberaumt, oder?
1: Nein.
0: Aber es gibt einen 24-Stunden-Dienst. Der muss ja aber zu irgendwas sein, oder nicht?
1: Ja, es werden immer geprobt. Verschiedene Einsätze.
0: Aha. Also doch ein Anlass. Üben, Übung.
1: Ja. Und das wird da die Feuerhalle gesaufen.
0: Aha, okay.
1: Ich habe das zweimal mitgemacht.
0: Und? War gut?
1: Das kriegt die Wahlbar jetzt nicht mit.
0: Okay. Na,
1: und
0: so.
1: Dann Anfang Oktober ist Laternenlauf, der Laternenumzug der Feuerwehr.
0: Das kenne ich auch. Mit Fackeln sind wir meiner Seite gegangen. Und da gab es hinterher
1: Würstchen. Ich saß immer im Feuerwehrauto und sperr die Straßen ab.
0: Vorne den Zug angeführt sozusagen mit dem Feuerwehrauto, ne? Ja.
1: Für die Feuerwehrautos
0: gibt's
1: mit jeweils die Straßen abgesperrt.
0: Und hinterher gibt es dann Würstchen und sowas?
1: Ja.
0: Oder? Ja. So kenne ich das auch. So, ein bisschen was trinken, ein bisschen schnacken, ein bisschen zusammen sein. Musik eventuell?
1: So, Laternenumzug der Feuerwehr gehe ich mit.
0: Ja.
1: Das ist doch nett. Ich bin dann Feuerwehrauto und fahre die Straßen ab. Also ich werde mitgefahren natürlich. Selber fahren.
0: Ja. Wunderbar. Nächste Lieder?
1: Ja. Something Just Like This von Chainsmokers.
0: The Chainsmokers. Coldplay. Ah, Coldplay sagt mir was.
1: Ja. Coldplay und Chainsmokers.
0: Da hören wir mal rein.
1: Ja.
0: Something Just Like This.
1: Jetzt macht mir statt harte Musik etwas weichere wieder.
0: Okay. Dann hören wir rein.
1: Ja.

0: Wir haben wieder zwei Lieder hintereinander gebracht, Lauren.
1: Ja.
0: Wie hieß das letzte Lied?
1: Empire State of Mind. Empire State of Mind.
0: Und jetzt bleibt uns nur noch Tschüss zu sagen.
1: Ja.
0: Bis zum nächsten Mal im November. Und jetzt läuft nämlich welches Lied?
1: Feuerwerk von Richard Weiss.
0: Und wir sagen tatsächlich
1: Tschüss.
0: Tschüss. Bis im November.
1: Ja.
0: Und viel Spaß noch bei Vincent Weiss.

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2: 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Los geht's mit Blutsch.

0: Ich habe gesündigt.
1: Wie das, meine Tochter?
0: Ich bin mit einem Mann nach 10 Minuten gleich ins Zimmer.
1: Habt ihr einen Gummi benutzt?
0: Das schon, Vater.
1: Herr Roddy im Super 3 feucht?
0: Na, was denn sonst?
1: Dann seid ihr verziehen, meine Tochter.
2: Ihr Rotim Super 3 feucht heißt Sünde ohne Reue.
3: Eine tote Hose kommt selten allein. Hier ein zweites Erotim Super 3 Feucht. Und danach machen wir weiter mit Bucillus Plan A. Sehr schönes Zeugs das.

könnten Saurier sein, was wir gerade hörten. Pterodactyl heißt die Band und das Stück Blue Jay. Revelevance, Die You Zombie Bastards, das ist das, was jetzt kommt. Lasst euch bezaubern.

Das ist kompliziert. Das war Sigurd Slottebreck à la manière de Bourdin. Machen wir weiter mit was Einfacherem. Das heißt Next to You von The Feelers.

Jesus and the Jerks. My Eyes. Wo wir schon mal bei Augen waren, passt das natürlich bestens. Weiter geht's mit Osasto Yksitoista, also 11. Finnen, die singen hier Luotomies.

Ein Orakel in Instrumental war gerade von Rosen und Gomorra zu hören. Und Molehill Rockers, das hören wir jetzt, das kommt von Tonsteine Scherben.

Eyes of Shiva, das waren die, die wir gerade hören konnten. Und die sangen hier Essence. Weiter mit The Freeze, Violent Arrest.

Wir sind so ein bisschen hier im harten Turnus. S. Chapel haben gesungen The Battle Aches. Und Oma Hans bringt das hier auf heilbringendes Urin. Ich weiß nicht, ob ich das hier gut finden soll.

Ein wenig schlüpfrig war das gerade mit Send Help, Sex with Sheep und nun The Bass Holes, Fear and a Handful of Sand, was ein Bass wie mir ganz gut tut.

0: Wir bleiben so ein bisschen in der schlüpfrigen Ecke mit Andy Sex Gang. Christian Circus Joe war das gerade. Aber wir verlassen mal lieber diese Ecke und da kommen wir mit Donovan um die Ecke. Und das heißt To Susan on the West Coast Waiting.
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Ganz speziell ist der Name Lauren Mazzacane Connors und sie singen Sister of Mercy, was leider nichts mit Sisters of Mercy zu tun hat. Nur macht nichts. Punken wir mal ein bisschen weiter mit Resistance 77, Nuclear Attack.

eine etwas andere Soundfarbe bringen Rex Hobart and the Misery Boys in die Ultra-Kurzwelle 100,8. Wait Outside While I Change, sein Beitrag. Na, machen wir mal mit was anderem wieder weiter. The Humpers mit Protex Blue.

Der Songtitel, den die Controllers hier auf den Markt schmeißen. Killer Queers. Da weiß man ungefähr, wo sie hingehören. Nicht schlecht, das. Weiter geht's mit Run Devil Run. All for Nothing. Namen.

Und Dave Crimmon konnten wir gerade hören und der ruft auf Take Me Baby. Naja, weiß nicht, was draus wird. Aber dann weiter mit Electra Lux und die singen Truck Drivers Blues, ein Lastwagenfahrer.

Ein komplizierter Name ist das, was wir gerade hörten. Aconquetré. Und das Stück hieß Dans la Forêt 4. Weiß nicht, ob das richtig ausgesprochen ist, aber so ist es halt nun mal. Weiter zum Ende hin. The Bomboras. Go, go, Bomboras heißt deren Titel.

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0: ein bisschen Spanisch, ein bisschen Slovenly Recordings Sound zum Anfang. Das war ein Bisnaga und damit herzlich willkommen zu Subjektiv auf Radio Koax 95.9.
1: Und nicht nur da.
0: Nö.
1: Sondern auch beim Freien Radio Neumünster oder beim Freien Senderkombinat oder bei Radio Blau. Oder bei Pi Radio.
0: Oder bei NFM in Dublin. Und vor allem, das Schönste ist, Nico Tikoriko ist wieder am Start. Danke, dass du dich zugeschaltet hast, dass sich diese ganze klimatische Verschiebung und alles sowas immer noch mit deiner Weltraummurmel über diesem Studio hier verharren lässt, um gemeinsam mit mir
1: ziehen das einfach durch.
0: Die Sendung zum gestalten.
1: Solange bis nichts mehr geht.
0: Bis nichts übrig bleibt.
1: So wir sind quasi das Orchester auf der Titanic.
0: Das letzte.
1: Weißt du?
0: Ja.
1: Die haben ja auch einfach gespielt, bis sie runtergefahren sind, quasi. Und das machen wir auch. Was die können, können wir schon lange.
0: Volle Pulle, Alter.
1: Orchester.
0: Yep.
1: Wir machen weiter nach Spanisch mit US-Amerikanisch. Die Rede ist von den Hammered Hulls aus Washington, D.C. Und die sagen, nach Hause gehen ist eigentlich immer der schwerste Weg.

0: Hammered Hearts von ihrer LP, der einzigen, die, glaube ich, es bleiben wird. Die heißt Careering, ist erschienen auf Discord. Denn wie wir hören konnten, die musikalische Nähe war ja doch irgendwie ein bisschen erkennbar. Das kam aus dem Hause McKay. Der große Bruder hat es produziert und der kleine Bruder die Texte geschrieben und gesungen. Und dann kommen noch ein paar andere Menschen dazu. Und dann haben wir die Hammered Hearts, die eine ganz wunderbare Single und eine LP aufgenommen haben.
1: Wir bleiben in USA. Ein ganz anderer Ansatz von Produktion. Und das Projekt, welches ich jetzt hier spiele, heißt Famagots. Das hatten wir ja schon einige oder andere Male zum Abfeiern. Und das ist so wie eine Handvoll Musikerinnen treffen sich in einem Raum und machen eine Art Session. Und dabei kommt eine wunderbare kleine Schallplatte raus, die viel Freude macht. Die so manchmal so Art Jam-Qualitäten haben, also vom Jammen, und ich mag das ja überhaupt nicht, aber in dem Fall ist es so crazy, dass dieses so Impro miteinander zusammen irgendwie Kram machen, Ding sie mir sehr nahe kommt. Und deswegen ist es wieder Zeit, mal wieder diesen Parking Lot Song mitzubringen und auch ihn aufzulegen, um gemeinsam mit euch über diese fantastischen Famagots zu sinnieren. Einfach mal 3,5 Minuten zuhören und merken, ja, da ist so viel Kraft drin und so viel Können und so viel Energie, Famagots, das ist einfach ultra, mega.
0: Ultra geil.
1: Mega toll.

0: Die Femmergods. Und ich kann mir das mal richtig vorstellen, wie am Eingang zum Proberaum die Songtexte so einfach als Zettel rumgegeben wurde. Dann kommen die Horde da rein, jeder schnappt sich und jede schnappt sich, was sie spielen kann. Und zum Schluss kommt eigentlich irgendwie so ein Gepolz dabei raus. Ja, genau. Oder möchte, sehr gut. Aber ich bin angetan, weil es wirklich irgendwie diese Songstrukturen drin sind, was ein gutes Lied ausmacht und gleichzeitig so eine, also ein ungeschliffener Diamant. Und ich muss jetzt nochmal sagen, auch danke, ja, für die Labels, die jetzt sich gerade mit Veröffentlichungen zurückhalten, so dass man auch mal Zeit hat, in älteren Materialien rumzustöbern und nicht immer die neueste Veröffentlichung vom Neuesten zu bringen, sondern auch mal Sachen, die man mal angefasst hat und dann eventuell vergisst, auf dass sie keine One-Hit-Wonder werden.
1: Da wird es jetzt für die, die zuhören, allerdings keine allzu große Überraschung darstellen, dass bei mir das mit den neuen, mittelneuen oder alten Songs, die ich mal wieder raushole, eher übersichtlich ist. Obwohl zumindest der folgende Song, wenn er auch nicht neu ist, dann doch von einer relativ neuen Veröffentlichung stammt. Denn Gudrun Gut hat ja den gesamten Malaria, nein, nicht den gesamten, aber zwei Platten von Malaria neu aufgenommen. Also nicht neu aufgenommen, sondern neu produziert, abgemischt und auf Vinyl veröffentlicht in so einer Doppel-LP oder Doppel-Vinyl wahrscheinlich eher. Und von der zweiten, Full Emotion, hören wir jetzt Geld.

0: Jo. Malaria mit Geld. Und das ist natürlich ein bisschen lustig, weil ich glaube, Bettina Köster hat nach dem Ende von Malaria in New York leben zwar auch immer weiter Kunst gemacht, aber hat, glaube ich, als Unternehmensberaterin gearbeitet. Und insofern hatte sie mit dem, was sie vorher so besungen hatte, glaube ich, auch mehr zu tun, als sich hier in diesem Song andeutet.
1: Das ist eher nicht sozusagen die Brechung und die Kritik dran, sondern
0: Eine Art
1: Selbsterkenntnis.
0: Selbsterkenntnis, frühes Eingeständnis.
1: Sehr schön. Ey, ich möchte dir was vorspielen von Aborted Tortoise. Aus Perth kommen die, aus Australien. Und warum die ich dir das vorspielen will, würde ich dir danach erklären. Smart Home ist das Liedchen, was ich von denen rausgesucht habe.

0: Na, was sagst du?
1: Flotter Garagenrock.
0: Genau. Kommt aus Perth, aus Australien und ist von ihrer Eurotour Split EP runtergenommen. Und die haben die zusammen mit den Julies aufgenommen. Und warum ich das so ankündige und so einer Freude ist, weil ich A, jetzt noch die Julies spielen möchte, die auf der B-Seite dieses Split sind. Und vor allem, weil die Leute, die diesen Garagen-Australien-Punkt mögen, in Kürze in Halle die Möglichkeit haben, dorthin zu gehen. War ja schon vor einer Weile, dass die Satanic Togas zusammen mit den GTs hier unterwegs waren. Mhm. Und jetzt gibt's nochmal ein Event, wo noch einige andere Horden mit dabei sind. Aber aus Australien kommen die Julies zusammen mit Aborted Tortoise nach Galorca am 3. September. Und die Julies, ja, muss man auch unbedingt gehört haben, finde ich.

0: Die Julies sind am 3. September in Halle auf Galorca zu sehen und werden dort ihre Euro-Tour-Split-EP mitbringen. Ja, online ist es schon lange vergriffen, gibt noch 300 Stück von, falls da irgendwer langkommt und denkt, für den Herrn M.E.M.sen würde ich so ein Teil mal besorgen, kriegt natürlich das Geld zurück, ich kann dort dann nicht gerade hingehen. Ich wäre neugierig auf so ein Scheibchen. Und vielleicht ist ja auch der Ausgeh-Tipp für den 3.9., wenn man am 2.9. im AKW in Bitterfeld Abraum abgefeiert hat, die dort ein bisschen zu Hause alles geben und da sogar extra ein Shirt für gebastelt haben, was man dort erwerben kann, ist das so ein Punk-Wochenende, was vor einem liegen kann. Aber ja, vielleicht klappt es ja, vielleicht nicht, dann ist es so.
1: Oh nein, live ist das bestimmt sehr schön.
0: Ich glaube, ich auch fantastisch so, ne?
1: Dürfte auch nicht langweilig werden. Die haben doch nicht so 500 Milliarden lange Stücke.
0: Nee, ich glaube, wenn die eine Minutengrenze kratzen, dann ist das, ja.
1: Ja. Insofern können wir jetzt an dieser Stelle mal das Fuß vom Gaspedal nehmen und uns über uns selbst auffallenden deutschen Akzent freuen, denn das bringt mich immer wieder regelrecht zum Lachen, wenn ich bei 39 Clocks lausche, wie sie kultivieren, dass wir nun mal diese ausgeprägte Stoppsprache haben. Und das klingt dann in Sprachen, in denen diese Stopps gar nicht existieren, wie zum Beispiel im Italienischen, wo ja irgendwie das Geräusch anfängt, wenn der Mund aufgeht und aufhört, wenn der Mund wieder zugeht. Da klingt es besonders lustig. Aspedanto Godo von den 39 Clocks aus Hannover.

0: möchte man gleich eine Quattro Formaggi bestellen. Genau, ja, so schön spannend ausgesprochen. Ist ja unglaublich. Das ist wie, wenn man, es gibt ja diese Text-to-Speech-Tools und dann kann man natürlich eingeben, in welcher Sprache man ankommen möchte. Und hier ist eindeutig was Falsches eingegeben worden. So unterspannt habe ich noch nie Italienisch gehört.
1: Ja, ich glaube, ich gehe davon aus, dass es Absicht ist und nicht völliges Unvermögen, weil das machen sie auch auf Englisch so.
0: Ja.
1: Und das alles eben in diesem Psychedelic Sound. Weiß nicht, ich stelle es mir lustig vor, in dem Ökosystem, in dem die unterwegs gewesen sind, 1977 in Hannover gegründet und von sozusagen von Anfang an in dem Hansaplast, moderne Mann, bla bla bla Umfeld.
0: Sehr kreativ.
1: Und immer
0: alles,
1: auch gemeinsam,
0: ne?
1: Auf Tour. Also,
0: ja.
1: Weißt du, dann die kommen und dann vorher Bärchen und danach der moderne Mann, irgendwie eine lustige Mischung.
0: Yes, auf jeden Fall. Ich mach mal was Aktuelleres und zwar aus Leipzig kommend, hatte ich schon mal in der Tasche gehabt, FCKR Fucker. Und der Remix dieses faszinierenden Liedes, welches Tod heißt, den habe ich nochmal mitgebracht, weil er hat ja ein bisschen einen Energiebolzen, ne?

0: Aus dem April diesen Jahres veröffentlicht, der neu aufgegossene Stückchen Tod von FCKR aus Leipzig. Ist wirklich ein bisschen so Remix, Bobimix, aber schön danceable.
1: Da hat man in jedem Fall sich nicht so weit von der Musik der 80er Jahre weg entfernt, würde ich jetzt mal vorsichtig sagen.
0: Auf beiden Ebenen, ne? Das ist so, was den Punk meint und auch diese Art des Remixens.
1: Stimmt, auch textlich ist es
0: toll.
1: Recht nah dran an dem, was die Dunnemals taten.
0: Ja.
1: Denn hier mit keine Zukunft und so, das war ja nun mal die Sache.
0: Und jetzt haben wir wirklich keine.
1: Jetzt haben wir keine mehr und die jungen Leute treten für Zukunft ein. Da hat sich was verkehrt. Hm. Was machen wir jetzt? Jetzt machen wir Flipper.
0: Yep.
1: Oder?
0: Ja, jetzt. Wollen wir?
1: Ab dafür.

0: die dritte Single der Band Flipper aus dem Jahre 82, Kaliforniens feinstes Trümmerkollektiv. In der Diskografie Flex steht irgendwie sowas drin, wie das eine Band, die bewiesen hat, dass man nicht mit Geschwindigkeit, sondern auch mit schleppenden Tempi große Härte erzeugen kann. Und das tatsächlich, es könnte ein gutes Motto dieser Band sein.
1: Ja, faszinierend. Anders faszinierend, ein Jahr später, das erste Demo der Mercenarias.
0: Mercenarias, Sao Paulo.
1: Genau, dort nochmal von Nada Nada Discos 2015 als EP rausgebracht. Wir möchten reinlauschen, wir möchten ein neues Pais hören. Das ist ganz wichtig.

0: schön in the face, oder? Das mag ich durchaus. Wir sind viel Mercenarias mitgegeben haben und diese Demo-Version zum Glück nochmal aufgegriffen, nochmal vinylisiert, verfügbar gemacht und auch bei Bandcamp für die Leute, die es nicht in Plastik schaffen, auch digital nachlauschbar. Großartig.
1: Auf dieser gar nicht hoch genug zu schätzenden Plattform, solange sie nicht so fies wird wie all die anderen, kann man Bandcamp immer, finde ich, also ethisch, moralisch total easy mit allen teilen. Da freue ich mich sehr drüber, dass es die gibt.
0: Ja, und dass sie vor allem noch nicht den Kurs ändern, ne? Also,
1: bislang nicht, zumindest ist mir nicht aufgefallen. Ich hoffe, ich leite es nicht durch den Gedanken ein oder weiß nicht darum. Das ist beides natürlich möglich.
0: Jetzt hoffentlich hat keiner von denen zugehört. Was, da kann man Geld machen?
1: Nee, vielleicht ist es schon so, bloß wir kriegen es gar nicht mit.
0: Dann ist es charmant gemacht.
1: Die Algorithmen. Wir machen weiter mit einer Band, die auf Bandcamp nicht zu finden ist. Wenn, dann zumindest nicht, dass er es noch wüsste oder ich es wüsste. Vielleicht aber doch. Ich mache mal eine Recherche. Die beste Band der Welt, das muss man da eintippen und dann müsste The Fall kommen.

0: Cheng, The Fall. Selten nur spielt Mark E. Smith nicht die erste Geige am Mikrofon bei Fall-Songs. In diesem Fall ist es die frisch in die Band gekommene Brick Smith, die dann ab 1983 den Sound der Band ziemlich geprägt hat, bis ins Ende der 80er, als sie dann auch wieder rausging aus der Band und der Sache so ein bisschen poppigere Rhythmen verlieh. Was mir eine ganze Zeit lang gar nicht so gut gefallen hat, aber irgendwie so, je älter ich werde, desto besser kann ich auch damit umgehen und mag auch die weichgespülteren The Fall-Songs aus den 80ern ganz gern.
1: Aber das ist wirklich hier gerade ein sehr, sehr charmantes Stück gewesen.
0: Hotel Bleudel, ja.
1: Ist, unglaublich toll.
0: Hat, kann man, auch weil es ausnahmsweise mal nicht gleich 10 Minuten lang geht, auch öfter hintereinander hören.
1: Sehr schön. Ich habe was runtergenommen von einem neuen Sampler, der rausgegeben wurde vom Label Polze de la Mort. Und der Sampler ist Leonard Onada Sinistra Valencia Ciana 2. Also irgendwas aus Valencia. Und das ist der zweite Teil dieser Dingsi-Bumsi. Und Leonada Sinistra, weiß nicht, was das heißt. Und es ist auf jeden Fall musikalisches Schaffen von 82 bis 92 drauf von so Synthi und irgendwie so Bands, die da aus dieser Ecke kommen. Zum Beispiel TV Sovietica sind mit drauf oder sowas. Aber ich habe trotzdem immer Angst, wenn so eine Sampler kommen, weil ja gerade was diesen Synthpop in den frühen 80er Jahren so angeht, ganz viel passiert ist, was ja vielleicht dann im Umfeld einer Stadt, einer Szene oder sowas vielleicht von Bedeutung ist, aber ein wenig eigene Handschrift oder irgend sowas, ne, gibt's ganz viel. Und dieses Ausschlachten von Sachen, die vielleicht auch zu guter Recht, aus gutem Grund nicht immer alle ganz überall, ganz oben und viel gespielt wurden, hat auch manchmal ein komisches Geschmäckle. Hauptsache, man hat noch eine Rarität ausgegraben, egal ob die taugt oder nicht. Das geht mir ganz oft so bei solchen Samplern. Aber dieser hier hat auf jeden Fall 1, 2, 3, 4, 5, 6 Sachen, die mir gefallen. Und so bin ich auf eine Band gestoßen, die heißen Guerrillo Gulli. Oh, herrlich, Alter. herrlich. Naja, ich bin raus. Guerrillero Rojo heißt das Stückchen. Enemigos ist das Liedchen, was und die Band heißt Guerrillero Rojo. So, jetzt hab ich's. Und ist ganz frisch auf diesem Sampler, Polze de la Mort. Und der Ort, wo die herkommen, heißt Bunol. Das muss gleich bei Valencia liegen. Und das Liedchen ist verortet in 1983.

0: Ja, funktioniert nur, dass es, weil es so einen rüden Charme noch hat. Ansonsten ist es auch die Hintergrundmusik für ein Jump'n'Run-Spiel oder sowas. Das kann ewig so vor sich hin tödeln und du hüpfst über irgendwie so Sachen drüber.
1: Ja, die Synthesizer-Sounds des C64.
0: Guerrillero Rojo, Enemigos aus dem Jahr 1983. Ja, kann man mal machen.
1: Jo, guck mal, bevor ich mich an so Zungenbrecher und Stolpersteinen sprachlicher Art verhebe, bin ich total simpel gestrickt und möchte gerne Nico spielen. Ein bisschen Eis in ins Zimmer gekippt. Yeah.

0: Keiner da bei Frau Päffgen.
1: Unglaublich, aber ich finde es auch faszinierend. Haut mich genauso weg wie Sandra Oxid-Sachen. So. Ja, gerade bei dem Stück jetzt auch, ne?
0: Die wäre 85 geworden im Oktober dieses Jahres. Wär das auch noch mit noch brüchigerer Stimme. Das wäre eigentlich nicht schlecht.
1: Ja.
0: Aus einer 85-jährigen Kehle. Aber das bleibt uns verwehrt. Sei es drum. Nico, hier zum Schluss eigentlich schon, oder?
1: Ich glaube, ich habe was ganz Kurzes. Eine Tanzformation, die heißt Zavirjuga, kommt aus der Ukraine und singt Rutina. Ich weiß nicht, wie viel von Rutina übrig geblieben ist durch diesen Angriff der russischen Nachbararmee. Aber ich wünsche, dass ganz viel Rutina irgendwie zurückkommen kann.

0: Rutina von Xavier Yuga, ukrainische Punk-Orchester, Kleinerei. Aber sehr charmant dargebracht. Aber was jetzt neben dem Song zu Ende ist, und du hattest es vorher schon angedeutet, ist diese
1: Sendungsobjektiv. Ich gesehen. Ich habe manchmal solche Fähigkeiten.
0: Gefühle.
1: So ein Zukunft vorauszusehen.
0: End auf Sendung-Gefühl.
1: Genau, dass die Sendung zu Ende geht. Irgendwas sagt mir das.
0: Haut rein, Leute. Deswegen
1: sagen wir Tschüss nach Neumünster, Berlin, Dublin,
0: Leipzig, Hamburg,
1: Galle und Hamburg.
0: Und Halle ganz besonders.
1: Wir verabschieden uns mit Echo and the Bunnymen.
0: Haut rein.
1: Adele.

0: Erlesene Worte von und mit Jochen Korte.
1: Das Kind muss ins Krankenhaus. Oh je, das ist eine ernste Angelegenheit. Erstens, weil da eine Krankheit ist, die zu Hause nicht behandelt werden kann. Und zweitens, weil das Kind außer Haus muss, ins Krankenhaus, weit weg von Mama und Papa und Bruder und Schwester. Tag für Tag, Nacht für Nacht getrennt von der Familie. Langeweile und Alleinsein, vielleicht auch Angst, stellen sich ein. Kinder auf der Krankenstation sind ein Problem, das man nicht ernst genug nehmen kann. Das dachte sich auch eine engagierte Seniorin aus Neumünster. Gerlinde Behnke stellte die Idee, Kindern im Krankenhaus vorzulesen, im Seniorenbüro vor. Und hier hat man sie dabei gerne unterstützt. Schon wurde eine Gruppe gebildet, damit die Kinderbetreuung Struktur und Organisation bekam. Die ehrenamtlichen Helferinnen wurden zu einem festen Bestandteil des Kinderkrankenhauses. Die Truppe bekam einen merkwürdigen Namen. Die Initiatorin des Projektes besaß einen Hund, von dem sie immer wieder erzählte. Und so wurde sie zu Oma Hund. Und die weiteren Ehrenamtlichen ergaben das Co. Das Projekt hat vor allem in den ersten Jahren viel Aufmerksamkeit erhalten. Es wurde durch die Presse und andere Medien bekannt gemacht. Wie spielte sich die Betreuung ab? Die freundlichen Frauen erscheinen auf der Station und verbringen Zeit mit den kleinen Patienten. Sie sprechen mit den Kindern, sie lesen ihnen vor, sie spielen mit ihnen Gesellschaftsspiele, aber auch Karten- und Brettspiele. Gelegentlich werden die Kinder auch geschminkt. So vertreiben die guten Geister die Langeweile. Das ist nicht nur ein Geschenk an die Kinder, sondern auch eines an die Eltern. Die freuen sich, dass ihre Kinder spielerisch betreut werden. Falls sie selbst nicht täglich am Krankenbett erscheinen können, der Betreuungsdienst ist auf Posten. Es sind 11 ehrenamtlich engagierte Seniorinnen und ein Senior, die hinter dem ungewöhnlichen Namen der Initiative stecken. Ein Engagement zum Wohle der Kinder. Ein lobenswertes Projekt und nebenbei eines, das den Senioren auch Freude und Befriedigung vermittelt. Aber leider, am 27.05.2025 erscheint im Holsteinischen Kurier die Meldung, dass das Betreuungsprojekt eingestellt wird. Nachdem während der Corona-Krise eine lange Zwangspause eingelegt werden musste, kam das Projekt nicht wieder richtig in Schwung. Im Kurierartikel heißt es, Zitat, wir waren so froh, als wir Anfang des Jahres wieder endlich auf die Station konnten. Wir hatten das Spielen mit den Kindern sehr vermisst während der Zeit. Zitat Ende. Aber die Resonanz der letzten Jahre stellte sich nicht wieder ein. Man war auf der Station wieder willkommen, aber der Bedarf, die Abrufhäufigkeit, nahm deutlich ab. Im Laufe der Jahre hat, so heißt es in dem Zeitungsartikel, sich die Arbeit für die Ehrenamtlichen verändert. Mit dem Smartphone ist die Bereitschaft, herkömmliche, sagen wir, analoge Spiele zu spielen, deutlich zurückgegangen. Viele Kinder kennen diese Spiele nicht mehr, weil sie zu Hause nicht gespielt werden. Das Handy hat sich in den Kinderzimmern eingenistet. Mensch, ärgere dich nicht, Uno oder Halma sind uninteressant. Wenn die nette Frau im Krankenhaus diese Spiele vorschlägt, winkt so manches Kind ab. Was auf dem Screen abgeht, erscheint ihm deutlich interessanter. Und fürs Handy braucht es die Betreuung nicht. Schade auch. Schade für die Kinder, schade für die Eltern, schade für die Station, schade für die Seniorinnen. Ich will hier jetzt gar nicht über die Warnung von Psychologen und Lehrern dozieren. Die meisten von uns wissen ja, dass Smartphones im Leben unserer Kinder und Jugendliche eine bedenkliche Rolle spielen. Es gibt Psychologen und Ärzte, die auf hohes Suchtpotenzial der kleinen mobilen Computer hinweisen und die ganz klar davor warnen, dass zu lange Nutzung zu mentalen und psychischen Begleiterscheinungen führen, die der Generation Kopf unten wenig dienlich sind. Im Zusammenhang mit der Aufgabe des Projekts am FEK ist auf einen anderen, vielleicht noch wichtigeren Punkt hinzuweisen. Bei Handyspielen fehlt die menschliche Begegnung. Die Handyspiele mögen noch so toll sein, es fehlt das menschliche Gegenüber, der Blick in die Augen des Mitspielers, die kommentierende Stimme der Mitspielerin, der freundliche Stups, das gemeinsame Lachen. Das macht das Wesen eines Karten- oder Brettspiels aus. Hier sitzen Personen gemeinsam am Tisch oder im Krankenhaus am Bett und haben ihren Spaß. Irgendein kluger Philosoph hat gesagt, man lernt das Menschsein nur von Menschen. Ich finde, dass das in Bezug auf die Entwicklung von Kindern ein wirklich bedeutungsschwerer Satz ist. Vom Handy lernen sie das Menschsein ganz gewiss nicht. Kinder brauchen den Kontakt zu anderen Menschen, denn sie lernen ja noch, wie es im Leben zugeht, wie man sich sozial verhält, woraus es im Zusammenleben ankommt. Da sind Begegnungen live, Spiele im sozialen Umfeld von besonderer Bedeutung. Weil das so ist, ist es schade, dass so ein Projekt, das sich um diese Kontakte in besonderem Umfeld kümmerte, nicht weitergeführt wird. Und leider können wir die Augen auch nicht davor verschließen, dass es sich um ein Indiz für die allgemeinen Verhältnisse in der Gesellschaft handelt.

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6: 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Von Women Defend Rojava.
7: Liebe Freundinnen, Frauen im Herzen der Diskussion um die Zukunft Syriens. Der Syrische Demokratische Rat traf sich mit Kongrastar, dem Zusammenschluss von Frauenorganisationen in Rojava, sowie mit mehreren Frauenorganisationen und gesellschaftlichen Kräften, um die Gespräche über die Zukunft Syriens fortzusetzen. Darunter waren die Esidi-Frauenunion und Mitglieder von TEFDEM, der Bewegung für eine demokratische Gesellschaft. Im Mittelpunkt der Treffen standen die Bedeutung der Rolle von Frauen im politischen und gesellschaftlichen Leben sowie die Notwendigkeit, ihre Rechte und Errungenschaften zu schützen und diese rechtlich zu garantieren. Die Co-Vorsitzende des Syrischen Demokratischen Rates, Leyla Haraman, betonte, dass der Aufbau eines stabilen Syriens nicht auf einer einzigen Identität beruhen könne. Sie hob hervor, dass Pluralismus, Freiheit, Gerechtigkeit und die Gleichberechtigung von Frauen und Männern wesentliche Grundlagen für den Aufbau eines Syriens für alle Syrerinnen und Syrer seien. Sie unterstrich außerdem die Bedeutung, den Dialog zwischen den verschiedenen Kräften Syriens auszuweiten und Frauen, Jugendlichen und politischen Akteuren in die Gestaltung der Zukunft des Landes einzubeziehen. Wichtig sei eine Verfassung, die die Rechte aller Syrerinnen und Syrer und insbesondere die Rechte von Frauen garantiert. Diese Diskussionen und Schritte machen deutlich, dass die Beteiligung von Frauen keine nachrangige Frage ist, die aufgeschoben werden kann, sondern ein wesentlicher Bestandteil des Aufbaus eines neuen Syriens auf der Grundlage von Pluralismus, Gleichheit und Gerechtigkeit. Die kurdische Sprache, ein Recht, das nicht von der Identität getrennt werden kann. Die Forderung nach dem Schutz der kurdischen Sprache und der Gewährleistung des Rechts auf Bildung in kurdischer Sprache halten an. Währenddessen nehmen die Diskussionen über die kulturellen und sprachlichen Rechte der kurdischen Bevölkerung in Syrien zu. Lehrkräfte, Intellektuelle und Studierende betonen, dass Sprache nicht lediglich ein Mittel der Bildung ist, sondern Teil der Identität, Kultur und Existenz. Der Schutz der kurdischen Sprache erfordert daher, ihre Rechte sowohl im Bildungssystem als auch in der Verfassung zu sichern. Gleichzeitig sehen sich Schülerinnen und Schüler aus Afrin und Aleppo mit wachsenden Sorgen um ihre Bildung konfrontiert. Rund 1000 Schülerinnen und Schüler der 9. und 12. Klassen, die bisher auf Kurdisch unterrichtet wurden, erhielten die Zusage für eine Lösung, um ihre Ausbildung fortsetzen und abschließen zu können. 2 Monate des Schuljahres sind inzwischen vergangen, ohne dass konkrete Schritte unternommen wurden. Die Schülerinnen und Schüler gehen weiterhin nicht zur Schule. Sie fordern, dass ihre früheren Lehrkräfte übernommen und ihr Recht auf Bildung garantiert wird. Dabei betonen sie, dass Versprechen nicht ausreichen und praktische Schritte notwendig sind, um ihr Recht auf Bildung in ihrer eigenen Sprache zu schützen. Auch Studierende in Kobane haben ihre Entschlossenheit zum Ausdruck gebracht, ihr Studium in ihrer Stadt fortzusetzen. Sie fordern, dass bestehende Universitäten, Institute und Fachbereiche erhalten bleiben und weder verlegt noch abgeschafft werden. Zudem betonen auch sie ihr Recht auf Bildung in kurdischer Sprache und dass sie als Studierende in Entscheidungen mit einbezogen werden, die ihre akademische Zukunft betreffen. Bislang befürchten die Studierenden, dass ihre bisherigen Studienjahre von der Übergangsregierung nicht anerkannt werden. Nagi Hanna Castle. Erinnerung an eine Freundin, die ihr Leben der Freiheit widmete. Zum 4. Jahrestag des Todes von Nagi Hanna Castle am 4. Oktober versammelten sich Frauen und Mitglieder der Gesellschaft in Hiseke, Hameschlo und Kobane, um an ihre intellektuelle und journalistische Arbeit, ihre Beiträge zur Genealogie, der Wissenschaft von Frauen und ihren Einsatz für die Freiheit der Frauen zu erinnern. Nagi Hanna war davon überzeugt, dass das Verständnis der eigenen Geschichte durch Frauen ein wesentlicher Schritt für die Gestaltung ihrer Zukunft ist. Sie widmete ihre Schriften und Forschungen dem Ziel, Wahrheit in die Gesellschaft zu tragen und Frauen sowie die Gesellschaft zu verteidigen. Während der Gedenkveranstaltung betonten die Teilnehmenden, dass Nagi Hannas Vermächtnis nicht mit der Erinnerung an sie endet. Es wird dadurch fortgeführt, dass ihre Arbeit weitergetragen, die Freiheit der Frauen verteidigt und ihr Streben nach Wissen sowie der Kampf für eine freie Gesellschaft fortgesetzt werden. Beim Anzünden der Kerzen bekräftigten die Teilnehmenden, dass die von ihr verkörperten Ideen im Kampf der Frauen weiterleben werden. Neue Schritte zur Rückkehr vertriebener Familien aus Serikanje. Die Bemühungen, die Rückkehr vertriebener Familien aus Serikanje zu ermöglichen, werden fortgesetzt. Für den kommenden 4. Konvoi wird erwartet, dass sich mehr als 500 Familien beteiligen, nachdem bereits beim 3. Konvoi 511 Familien zurückgekehrt sind. Die Vorbereitungen gehen weiter, um die Registrierung der RückkehrerInnen abzuschließen und eine sichere Rückkehr zu gewährleisten. Nach 7 Jahren der Vertreibung stellen diese Konvois mehr als nur eine geografische Rückkehr dar. Sie spiegeln die anhaltende Verbundenheit der Familien mit ihren Heimatorten und ihr Recht wider, zurückzukehren und dort ihr Leben wieder aufzubauen. Zugleich bekräftigen sie, dass das Recht der Vertriebenen auf die Rückkehr in ihre Heimat ein wesentlicher Bestandteil des Wunsches nach Stabilität und Gerechtigkeit bleibt. Jin Jian Azadi, Be Siman Jian Nabe. Während der Kampf für Rechte, Freiheit und ein friedliches, demokratisches Zusammenleben weitergeht, senden wir euch revolutionäre Grüße aus Rojava.

aus der Begegnung hinter der Kirche 10, also bei der Vizilienkirche. Gern mit Anmeldung unter seniorenbüro@neumünster.de oder telefonisch unter 942 2754 im Seniorenbüro. Mhm.

0: willkommen. Ich freue mich, dass dass ihr alle hier seid. Einige kennen mich, viele kennen mich, würde ich sagen. Ich bin Mitarbeiter des Cast e.V. und organisiere den Abend in dessen Namen. Und das Ganze hier ist ein Teil der Reihe, und zwar der Reihe der Langen Nacht der Demokratie, die wir vom Landesbeauftragten für politische Bildung ausgerichtet und gefördert, ganz wichtig, von der Sparkasse. Wir wollen uns im Rahmen der Langen Nacht der Demokratie mit den Bedrohungen der Demokratie auseinandersetzen, würde ich sagen, weil es aktuell ist, weil es brisant ist. Wir müssen dafür nicht nur ins Ausland gucken, nicht nur in die USA oder Italien, wo gerade gestern ein neues Schulgesetz entstanden ist, das Kopftücher in Schulen verbietet, das eine Sprachquote einführt, sondern wir können auch hier ins Inland gucken. Und wir haben alle die beiden letzten Landtagswahlen vor Augen in Mecklenburg-Vorpommern und Sachsen-Anhalt, wo die AfD die stärkste Kraft geworden ist. Und das alles sind Gründe genug, um sich eben mit den Hintergründen, mit den Strukturen auseinanderzusetzen. Und damit das auch gelingt, bin ich sehr froh, dass Herr Kemper heute hier ist. Und ich weiß nicht, viele kennen Herrn Kemper sicherlich. Herr Kemper ist ja wissenschaftlicher Publizist, insbesondere bekannt geworden erstmal über den Begriff des Klassismus, den du meines Erachtens nach eigentlich in den deutschen Diskurs eingebracht hast oder den deutschen Diskurs darum eigentlich entwickelt hast. Und zum anderen natürlich als Experte für die extreme Rechte und insbesondere für die AfD. Herrn Kemper haben wir zu verdanken, dass wir wissen, dass Björn Höcke unter dem Pseudonym Landorf Ladig jahrelang in rechtsextremen Zeitschriften veröffentlicht hat. Und dass der völkische Flügel in der AfD schon von Anbeginn an da war. Genau, ich freue mich deshalb sehr. Aber noch kurz zur Struktur. Die erste Hälfte gehört ganz Herrn Kemper zum, da gibt es den Input, den Vortrag und danach soll es um uns alle gehen. Und es soll um eine Diskussion, um einen Austausch gehen. Natürlich können auch Fragen gestellt werden, Anmerkungen können gegeben werden. Es geht wirklich darum, dass wir ins Gespräch kommen und vielleicht darüber auch etwas ableiten können für unsere Praxis oder unseren Alltag, weil ich glaube, es gibt auch ganz viel Kenntnis hier bei Ihnen, bei euch im Publikum. Dann noch eine formale Sache. Mein lieber Kollege Bader Antaki wird Fotos machen. Wer nicht auf den Fotos erscheinen möchte, der müsste sich jetzt einmal melden und dann wird kurz vorab ein Foto gemacht und dann können wir das später beurteilen, wer nicht drauf möchte bei den Veröffentlichungen. Aber sieht nicht so aus, gut, okay. Dann noch eine zweite Sache. Ich freue mich sehr, das Freie Radio Neumünster ist heute da und wird aufnehmen, aber eben nur den ersten Teil. Die Diskussion wird natürlich nicht aufgenommen, da bleibt es anonym. Genau, ja, und ich glaube, das war's, was erstmal gesagt sein sollte. Und jetzt geht's endlich zum Inhaltlichen, zu Herrn Kemper. Ja.
1: Ja, mein Name ist Andreas Kemper, ich bin freischaffender Soziologe, das heißt, ich arbeite nicht an der Uni, sondern ich verdiene mein Geld hauptsächlich durch Vorträge wie hier oder durch Expertisen für verschiedene Initiativen, Organisationen. Und bei Campact, ja, das ist so eine Initiative, die auch so einen Blog hat, da mache ich einmal im Monat auch einen Blogbeitrag zu meinen Themen. Und ich werde heute über Faschismus reden, über allerdings nicht über den vergangenen Faschismus, sondern über drohenden Faschismus bzw. drohende Faschismen, also in Mehrzahl, weil es gab damals auch schon in den 20er, 30er Jahren auch verschiedene Formen von Faschismus. Das war nicht einfach Nationalsozialismus, sondern es gab in Italien einen anderen Faschismus. Es gab dann noch in Österreich den Klerikalfaschismus, der nochmal anders funktioniert hat. Also auch damals gab es schon unterschiedliche Formen von Faschismus. Der schlimmste war natürlich der Nationalsozialismus mit seinem eliminatorischen, mit seinem ausrottenden Antisemitismus, das war mit den Konzentrationsvernichtungslagern, das war nochmal eine Stufe schlimmer als die Faschismen, die es sonst gab. Gut, und auch heute drohen halt verschiedene Faschismen. Und ich habe das allerdings dann zusammengefasst als postfordistischer Faschismus. Genau, ich bin Soziologe und also Gesellschaftsforscher und die haben so die Angewohnheit, immer irgendwelche neuen Begriffe sich auszudenken und die dann sehr kompliziert klingen. Ich werde aber versuchen, die alle zu erklären. Und postfordistisch, da stecken ja gleich zwei Fremdwörter drin, post meint so viel wie hinter oder nach und fordistisch bezieht sich auf Henry Ford. Henry Ford war im Anfang des 20. Jahrhunderts ein Unternehmer, der hat in der Automobilbranche quasi gearbeitet und hat da dann auch sein erstes Automobil, den Ford T, produzieren lassen, und zwar mit Fließbandarbeit. Das hat er sich abgeschaut von in Detroit, halt von den großen Viehbetrieben, wo das Vieh dann, also die Rinder dann per Fließbandarbeit zerlegt wurden. Ja, und das hat er dann übertragen auf die Automobilbranche und hat als erster dann angefangen, Autos fließbandmäßig produzieren zu lassen. Und nicht nur das, sondern er hat dadurch dann das auch geschafft, dass das Auto, das Ford T, dann zu einem Massenprodukt wurde. Nicht mehr nur für wenige Reiche, sondern er hat gesagt, er will halt, dass die Arbeiter, dass jeder Arbeiter letztlich dann auch sich so ein Ford T-Modell leisten kann. Und auch die Arbeiterschicht wurde verändert. Es gab dann plötzlich so Arbeitersiedlungen und so weiter. Man hat dann das 20. Jahrhundert, also die ganze, quasi die Art und Weise zu wirtschaften, im 20. Jahrhundert als Fordismus bezeichnet, nach Henry Ford, weil der im Gegensatz zum 19. Jahrhundert, wo noch ganz viel über Handwerk lief und so weiter, Manufakturen, hat er quasi den Kapitalismus geprägt. Und die Art und Weise, wie produziert wurde, und auch mit den Massengütern und mit Arbeitersiedlungen und den Vereinheitlichungen und so weiter, das wurde dann Fordismus genannt. Also nicht nur die Produktionsweise, sondern überhaupt auch, wie die Arbeiter gearbeitet haben, aber auch wie sie gelebt haben, welche Konsumgüter produziert wurden, nämlich Massenproduktion, das war Fordismus. Und das ist deswegen wichtig, weil wir haben seit den 70er, 80er Jahren einen Wandel des Kapitalismus. Und zwar wird heute der Kapitalismus postfordistisch genannt. Also ich spreche ja hier vom postfordistischen Faschismus, aber erstmal war das nur bezogen auf die Wirtschaft und die hat sich komplett gewandelt. Und ich denke, dass dieser Wandel des Kapitalismus ganz viel dazu beigetragen hat, dass es plötzlich so faschistische Bewegungen gibt. Ne, weil ich davon ausgehe, dass faschistische Erscheinungen ja nicht einfach jetzt nur zu erklären sind, dass in Sachsen die Leute damals kein Westfernsehen empfangen konnten. Oder dass sie irgendwie komisch sind, die Leute im Osten oder so. Oder ist ja eben kein deutsches Problem, ist kein ostdeutsches Problem, sondern wir haben ja in Frankreich, in Österreich, in den USA mit Donald Trump und so weiter, haben wir halt faschistoide Entwicklungen, rechtsautoritäre Entwicklungen. Und die kann man nicht erklären durch nationale Sonderentwicklung, sondern die kann man nur erklären durch weltweite Entwicklung, denke ich, und da ist eben das Wirtschaftssystem ein Ding. Das ist aber nur eins von vielen. Andere Entwicklung, die damit vielleicht zu tun hat, ist das hier, das ist jetzt fürs Radio, werde ich versuchen, das zu erklären. Ich habe viele Grafiken, die kann man natürlich im Radio nicht sehen. Das ist hier eine Grafik, die geht zurück auf Thomas Piketty. Thomas Piketty ist ein Vermögenshistoriker, der hat sich die Geschichte der Vermögensungleichheiten angeschaut. Die Vermögensungleichheiten sind ja nicht immer gleich, sondern die waren halt zu bestimmten Zeiten größer und zu bestimmten Zeiten kleiner. Und hier geht es um die Vermögensungleichheiten im 20. Jahrhundert. Und dort hat er dann festgestellt, dass die Einkommen der reichsten 10% im Jahr 1900 sehr groß waren. Man sieht hier die Kurven, das ist nochmal unterteilt zwischen Europa, das ist eine grüne Kurve, und USA, das ist die blaue Kurve, und Russland mit der Sowjetunion ist dann halt die rote Kurve, beziehungsweise nach 1990 war es dann nicht mehr Sowjetunion. Und da sieht man auch, was da passiert ist. Die Vermögensungleichheiten sind extrem größer geworden. So, aber eben nicht nur in Russland war das so, sondern wenn man sich die grüne Kurve jetzt anschaut für Europa, dann war das so, dass um 1900 hatten die reichsten 10% 50% am Gesamteinkommen. Das ist, glaube ich, verständlich. Ne? Hier. Die reichsten 10 haben 50. Ne? Und die restlichen 90% mussten halt mit dem übrig gebliebenen 50% klarkommen. Und das blieb erstmal so, bis dann die Demokratie eingeführt wurde, bis zur Novemberrevolution, die ja auch viel mit Schleswig-Holstein zu tun hatte. Ne, mit 1918 wurde die Demokratie eingeführt und da ging es dann schlagartig, wurde der Reichtum der Reichen vielleicht nicht weniger, aber relativ gesehen zur Gesamtbevölkerung ist er gesunken. Wir hatten dann nur noch, da hatten die reichsten 10% um 1920 hatten die nur noch 43%. Und das ging die ganze Zeit runter bis 1980. Wo dann 1980 sieht man, die reichsten 10% hatten nur noch 27% am Gesamteinkommen. Immer natürlich noch viel mehr als der Durchschnitt, das sind ja schließlich die reichsten 10%. Aber das ist ein ganz großer Unterschied zur Bevölkerung. Und darauf hat auch die Sozialdemokratie aufgebaut. Ne? Wir müssen gar keine Revolution machen. Ne? Wir können auch, den Arbeitern kann es auch besser gehen, den Arbeitern und Arbeiterinnen kann es auch besser gehen, wenn wir halt für das Tarifrecht kämpfen, wenn wir halt die Lohnerhöhungen, wenn wir da streiken und Lohnerhöhungen und so weiter. Ne? Und das hat auch ganz lange funktioniert, bis 1970, bis 1980. Und das ist eben die eine Erkenntnis von Thomas Piketty. Seit 1980, also 1970 schon in den USA, wo eine ganz ähnliche Kurve ist, hat sich das plötzlich gedreht. Noch lange bevor der Ostblock zusammengebrochen ist, hat sich das gedreht. Plötzlich werden die Reichen auf Kosten der Gesamtbevölkerung immer reicher. Und die Ärmeren werden halt, ärmer. Sie haben halt weniger vom Kuchen. Und Thomas Piketty sagt, und diese Kurve, dass die Reichen immer reicher werden, die ist ungebrochen. Da wirst du auch nicht, was das aufhalten soll. Weil die Reichen haben, dadurch, dass sie immer reicher sind, auch immer mehr Macht. Die können sich einfach immer mehr Zeitungen kaufen. Die können sich immer mehr, Korruption braucht man hier in Deutschland ja nicht unbedingt, aber in anderen Ländern wäre dann halt Korruption natürlich auch eine Möglichkeit. Aber sie können ja einfach die Medien kaufen, ne, und so weiter. Oder Social Media wie Elon Musk, reichster Mensch der Welt, kauft einfach Twitter und macht daraus so eine braune Sumpfbrühe. Ne, Das heißt, die Reichen werden immer reicher. Geld ist Macht, damit werden die noch reicher. In Deutschland ist dann vor allem überläuft es über Erbschaften. Die Erbschaften, ja, die sorgen dann dafür, dass das ganze Einkommen sich akkumuliert. Also das heißt, es wird angespart und es wird immer noch größer und man ist dann quasi schon qua Geburt wird man der Milliardär. Die reichsten Deutschen haben ihr Vermögen geerbt, noch sehr viel stärker als in anderen Ländern. Und ich denke, das ist ein weiteres Problem. Das ist eine weitere Ursache, denke ich, halt für diesen Rechtsruck. Zumal dann auch noch mit diesem Überreichtum der Superreichen, wenn die dann entsprechend Zeitungen aufkaufen, wie Washington Post, ne, von dem Chef von Amazon, oder Elon Musk kauft Twitter auf, oder es werden einfach neue Zeitungen gegründet, neue Magazine gegründet, ja, dann können die natürlich auch ihre Position dort verbreiten. Und die sind zum Teil eben sehr rechts, wie bei Elon Musk. Elon Musk ist meiner Meinung nach ein ganz klarer Rassist. So, er ist in Südafrika sozialisiert worden. Übrigens, Peter Thiel ist zwar eigentlich ein Deutscher von der Geburt her, aber bevor er in die USA umgezogen ist, ist er halt in Namibia, in Swakopmund, einer extrem rechten Stadt in Namibia, sozialisiert worden, hat also quasi eine ähnliche Sozialisation wie Elon Musk, auch mit einer sehr starken rassistischen, anti-schwarzen Position. Und diese Vermögensentwicklung, die ist nicht vom Himmel gefallen, sondern es gab quasi eine neue Ideologie im Kapitalismus, nämlich der sogenannte Neoliberalismus. Der Neoliberalismus sagt, wir müssen dafür sorgen, dass die Steuern gesenkt werden, das ist gut für die Wirtschaft, und wir müssen dafür sorgen, dass die Sozialhilfe zusammengestrichen wird, dann werden die Leute, gehen die Leute auch stärker arbeiten. So, ne? Also dieser Neoliberalismus, der will einen sehr viel stärkeren Kapitalismus letztlich. Das war in Deutschland ja auch der Fall, also in Deutschland wurde dann ja auch die Vermögenssteuer wurde quasi abgeschafft. Erbschaftssteuer ist ein Witz für Reiche, die müssen so gut wie keine Erbschaftssteuern zahlen, da können die rumtricksen. Ich habe vorgestern noch mit Marlene Engelhardt, diese Millionenerbin aus Österreich, auf dem Podium gesessen und die hat dann erzählt, ja, wie das bei ihren Leuten so läuft. Ne? Sie meint, das sind glitschige Fische, ne? Die sind nicht zu greifen für das Finanzamt. Oder anders, August Baron von Fink, der mit dazu beigetragen hat, dass die AfD aufgebaut wurde, der hat in seinem Unternehmen zwei Leute eingestellt, die vorher die Amtsleiter waren des Finanzministeriums in Bayern. Also die sind dann direkt vom Finanzministerium, als die Chefs quasi, also Chef ist natürlich Finanzminister, der letzte Finanzminister war dann da Söder und sein Amtsleiter direkt unter ihm, quasi auf Behördenbeamtenebene, der ist dann direkt zu August Baron von Fink gewechselt. Und August Baron von Fink hat diese neoliberale Ideologie noch weiter radikalisiert, das ist dann der sogenannte Rechtslibertarismus. Die sagen, Neoliberalismus ist für uns auch nur eine Form von Sozialismus. Ne? Es gibt keinen Unterschied zwischen dem Parteiprogramm der FDP und dem kommunistischen Manifest von Marx und Engels, das ist alles das Gleiche. Ne? Wir müssen halt den Staat ganz abschaffen, wir müssen halt dafür sorgen, dass Gesundheitswesen, Bildungswesen, dass alles komplett privatisiert wird, dass Polizei ersetzt wird durch Privatpolizei, Gerichte ersetzt werden durch Versicherungen und Armee durch Privatarmee, also komplett alles privatisieren. Also dafür hat August Baron von Fink gestanden. Steuern sind Raub, sagt er. Und sind die Leute, die für ihn gearbeitet haben, sind direkt aus dem Finanzministerium, die zuständig sind für die Eintreibung der Steuern, sind die direkt zu August Baron von Fink gewechselt. So ein Neoliberalismus. Das hat sich quasi durchgesetzt. Und damit wurden die Reichen immer reicher. Und es wurde gesagt, es ist ja gut, wenn die Reichen immer reicher werden. Trickle-Down-Effekt, ne? Wenn die Reichen immer reicher werden, dann trickelt das nach unten, ne? und die Ärmeren werden dann auch reicher. Ne? Aber wie Thomas Piketty aufgezeigt hat, nein, die Ärmeren werden nicht einfach immer reicher, wenn die Reichen immer reicher werden. Es kann auch gut sein, dass die Reichen da gar kein Interesse dran haben. Übrigens noch eine Grafik, die inzwischen auch schon veraltet ist, die relativ neu ist, aber inzwischen leider auch schon veraltet. Das hier sind die Superreichen aus den Vereinigten Staaten. Ne, seit Donald Trump an der Macht ist, seit 2024, also seit er wieder an der Macht ist, seit 2024, Elon Musk hatte 2024 195 Milliarden US-Dollar. Und das muss ich jetzt korrigieren, ich hatte da jetzt aufgeschrieben 2026 839 Milliarden US-Dollar. Das habe ich aber vor 2 Monaten gemacht und ist natürlich komplett veraltet. Er hat jetzt 1 Billion. Eine Billion Dollar, Donald Trump von 2,3 auf 6,5 innerhalb von 2 Jahren. Das ist jetzt bei 6,7. Peter Thiel, Founders Fund, von 7,5 auf 28,4. Auch da habe ich gerade nochmal nachgeguckt, ist jetzt bei 37,7. Und Alexander Karp von 2,9 auf 13,1. Das ist der diese Überwachungssoftware oder wie nennt man das, dieser Palantir, die halt für Sicherheitsdienste verwendet wird, der ist von, wo auch Peter Thiel mitgearbeitet hat, der ist von 2,9 auf 13,1 Milliarden gestiegen. Das habe ich auch noch gerade nachgeguckt bei Forbes, die sich angucken, wie viele Milliarden haben eigentlich die Superreichen. Das muss ich auch korrigieren, das ist auch 2 Monate alt, ist jetzt bei über 20 Milliarden. Das heißt, das sind unglaubliche Entwicklungen. So. Und das müsste ein Riesenskandal sein, weil es ist eigentlich mit sozialer Marktwirtschaft überhaupt nicht, okay, USA hat keine soziale Marktwirtschaft, aber es hat natürlich auch Auswirkungen auf uns und hier ist es nicht so viel anders. Also Theobald Müller, der auch zumindest Alice Weidel nahe steht, hat auch so eine Entwicklung. So, das ist auch so eine Kurve. Ja, diese Entwicklung, denke ich, die tragen auch mit dazu bei, und zwar auf zweierlei Arten und Weisen. Nämlich einerseits sorgt das dafür, wenn die Ärmeren überhaupt nicht mehr wissen, ich weiß jetzt nicht, wie es in Neumünster aussieht, also ich komme aus Münster, also ohne Neu, ich komme aus Münster und in Münster ist eine Studierendenstadt, das ist total schwierig, eine Wohnung zu finden. So, das ist wirklich, da zahlen Studierende für ein WG-Zimmer 1.000 Euro. Ja, das ist total schwierig, überhaupt noch eine Wohnung zu finden, in Berlin ja auch, in Hamburg. Das ist ein Riesenproblem, so, und aber nicht nur das, die Leute haben auch Angst, ihre Wohnung zu verlieren, weil sie dann nicht wissen, wie können sie überhaupt eine neue kriegen. Gesundheitsreform haben viele Leute Angst, sie wissen gar nicht mehr, ob sie überhaupt noch zum Arzt gehen können und so weiter. Also Existenzängste sind da, die immer stärker werden. Und diese Existenzängste, die tragen mit dazu bei, dass dann die Leute sagen, okay, dann hier muss irgendwas richtig, hier läuft alles falsch. Und alle etablierten Parteien, denen kann man nicht mehr vertrauen. Ich wähle jetzt die AfD. So, das ist, glaube ich, oder ich wähle eine rechte Partei. Ich, okay, in Deutschland ist es dann die AfD, aber Front National wäre es dann in Frankreich oder Rassemblement National oder FPÖ oder Trump. Ich denke, dass da gibt es ja auch dieses Buch von einem Soziologen aus Frankreich, die Erebon, Rückkehr nach Reims, der festgestellt hat, dass seine Eltern aus der Arbeiterschicht, die sonst immer Kommunisten gewählt haben, dass sie plötzlich rechts wählen. Und er war völlig überrascht und hat dazu dann auch damals ein Buch geschrieben. Das ist halt auf der Ebene der Ärmeren. Die fangen plötzlich an, rechts zu wählen, weil sie denken, okay, kann ja nicht schlimmer werden. So, das Existenzängste. So. Oder auch, was so Männlichkeiten, Geschlechterpolitik angeht. Ich denke halt, dass Geschlecht eine Art von Existenzweise ist. Es ist halt mehr, wir spielen ja nicht einfach Rollen, es ist kein Rollenspiel. Ich als Mann spiele ja hier nicht eine Rolle als Mann, so, sondern es geht ja viel tiefer. Es ist eine Art und Weise, wie man existiert. Ja, und wenn die Existenz gefährdet ist, dann kann es dazu führen, dass man seine Existenzweise dann stärkt. Dass ich dann als Mann denke, okay, ich muss jetzt die Ellenbogen ausfahren. Ich muss jetzt noch männlicher werden, sonst verliere ich meinen Job. So, nicht jammern, anpacken. Bei Frauen dann kann es dann sein, dass sie dann zum Teil auch zurückgehen in solche traditionellen Frauenbilder. Ich muss den richtigen Mann heiraten. Aber bei Frauen bietet sich noch was anderes an, nämlich mit dem Feminismus hat sich ja durchgesetzt, dass Frauen auch jetzt im blöder Begriff ihren Mann stehen können, dass sie tatsächlich auch selber Geld verdienen können. Sie sind gar nicht mehr auf den Mann angewiesen. Und deswegen denke ich, dass viele Frauen eben nicht so anfällig sind für die rechten Parteien. Tatsächlich ist es ja so, dass Männer sehr viel häufiger rechts wählen als Frauen. Das muss ja auch erklärt werden, warum. Okay, aber rechte Parteien sind natürlich auch sehr viel patriarchaler, man muss sich nur Donald Trump angucken, extrem sexistisch. Da ist es natürlich auch nicht so attraktiv, als Frau dann jemand zu wählen wie Donald Trump. Das spielt natürlich auch eine wichtige Rolle. Auf der einen Seite, also die Ärmeren fangen aus Verzweiflung an, rechts zu wählen. Auch deswegen, weil es halt schwierig ist, Linkspartei zu wählen. Man sieht das jetzt ja, was passiert in Berlin. Linkspartei hat da auch einen Erfolg und plötzlich sind die Medien sehen gar nicht mehr die große Gefahr in der AfD, sondern plötzlich ist die Linkspartei die große Gefahr. Plötzlich ist die Linkspartei, das sind die Antisemiten. Ne? Es ist ja dann schwierig, Linkspartei zu wählen und deswegen dann eben wählt man eben rechts. Ne? Auf der anderen Seite, das hatte ich ja gerade auch gesagt, haben wir diesen Überreichtum und auch der Überreichtum. Der Überreichtum führt dann auch dazu, dass diese Überreichen dann einfach die Ideologien bestimmen. Ne? Die setzen sich dann durch. Die kaufen einfach die Sachen auf und haben dann Social Media oder eine eigene KI, eine eigene künstliche Intelligenz, wie Elon Musk, der dann die künstliche Intelligenz auch nochmal instruiert, genau die richtigen Antworten zu geben. Es gibt ja sowas wie das Wikipedia und die hat jetzt angefangen, ein Gegen-Wikipedia aufzubauen, was die richtigen Antworten gibt aus seiner Richtung. Ne? So, also rassistischer, frauenfeindlicher und so weiter, queerfeindlicher. Ja, Vermögensungleichheit habe ich schon gesagt und Ende des Fordismus, das spielt, denke ich, auch eben eine Rolle, weil da vor allen Dingen auch viele Männer mit dem Wandel des Kapitalismus nicht so gut klarkommen. Es gibt eine Untersuchung von einer Pulitzer-Preisträgerin, die hat schon in den 90er Jahren angefangen zu schauen, was passiert eigentlich mit den Söhnen der Arbeiter im sogenannten Rust Belt, also in dem Rostgürtel, wo diese ganzen großen Firmen waren von Ford und von diese ganzen großen Automarken, wo plötzlich eine riesen Arbeitslosigkeit ist, wo die ganzen Werke vor sich hin rosten, deswegen Rostgürtel. Was passiert eigentlich mit den Söhnen von den Arbeitern, die damals ein gutes Einkommen hatten, die ihre Familie versorgen konnten, Ernährermentalität, also dieses Ernährermodell. Und sie hat dann festgestellt, dass sie von ihren Vätern eine Männlichkeit erlernen, die heute aber gar nicht mehr abgefragt wird. Heute wird was ganz anderes abgefragt. Jetzt gehe ich nochmal auf den Fordismus ein. Genau, Fordismus nach Henry Ford, hatte ich ja schon gesagt, Fließbandproduktion, Massenproduktion. Also bei meinen Eltern, ich komme auch aus der Arbeiterschicht, Arbeiterinnenschicht, da war das so, sind beide mit 14 in die Fabrik gekommen und haben dann gedacht, okay, sie können halt in dieser Fabrik ihr Leben lang arbeiten, sie müssen sich auch gar nicht fortbilden. Das ist so eine ganz einfache Arbeit, ne, im Lager oder als meine Mutter war Knoterin, musste immer, hat sie mehrere Maschinen bedient. Wenn der Faden gerissen ist, musste die mit dem Knoter dann den knoten und konnten sich dann in der Reihenhaussiedlung ihr Haus aufbauen und so weiter, ne, und sind damit gut klargekommen. Ne. Es gab so einen langsamen Wohlstand, eine Wirtschaftswunder und so weiter. Der Fordismus funktioniert aber nicht mehr. Zum einen war der Erdöl fixiert. Ganz Erdöl spielte natürlich für Automobilindustrie eine ganz große Rolle. Da gibt es heute Grenzen. Einerseits, weil es eben mit dem Erdöl knapp wird, weil das Erdöl immer teurer wird. Andererseits auch, weil es wegen der Klimakatastrophe gar nicht gut ist, so viel Erdöl zu benutzen. Dieser Fossilismus von fossilen Brennträgern. Dann das Ernährermodell. Das war damals auch, als ich mit meinen Eltern damals diskutiert habe und es glaube ich, hier in Neumünster ist es auch Tuchindustrie, auch großer Wandel, Arbeitslosigkeit bei mir in meiner Heimatstadt Nordhorn. Textilindustrie, auch in den 70er Jahren alles ausgelagert worden, nach Südostasien und so. Da war dann die Diskussion, ja, es wäre dann besser, wenn die Frauen zuerst entlassen werden, weil die Männer ernähren ja die Familie und die Frauen machen ja nur einen Zusatzverdienst, ne? So Ernährermodell. Und dieses Ernährermodell, das funktioniert heute auch nicht mehr, weil eben Frauen plötzlich auch genauso Geld verdienen und dieses Ernährermodell ist plötzlich auch weg, ne? Was auch vielleicht für Männer eine Kränkung sein kann, weil sie ja ihre Familie ernähren wollen. Und die Frau soll nicht arbeiten, soll zu Hause bleiben und Kinderküche, Kirche. So, ne? Starke Gewerkschaften. Es gibt immer noch starke Gewerkschaften. Ne? Letzte Woche hat man das gesehen, es sind sehr viele Menschen auf die Straße gegangen. Aber die Gewerkschaften haben auch damit zu kämpfen. Weil es eben nicht mehr diese, wie in Nordhorn sind ja immer, leben immer noch 60.000 Menschen. Als ich groß geworden bin, haben 30.000 in den großen Fabriken gearbeitet und da war es sehr einfach, die Menschen zu mobilisieren, für die Gewerkschaften zu streiken und so weiter. Aber das ist heute geht heute nicht mehr so einfach. Ne? Sehr viel, die Randbelegschaften spielen eine viel größere Rolle. Es gibt nicht immer von den Stammbelegschaften, Randbelegschaften mit flexibilisierten Lohnmodellen, Leiharbeiter und so weiter. Ja, das schwächt die Gewerkschaften. Leistungsprinzip, ne, war damals auch sehr wichtig. Das funktioniert heute auch nicht mehr richtig. Und Fordismus war sehr stark nationalistisch geprägt. Auch das, dieser Nationalismus, spielt heute eine geringere Rolle. Also damals gab es so einen nationalistischen Kapitalismus. Ne? Also Deutschland quasi als Staat hatte dann seine eigenen Firmen und so weiter. Und heute ist es sehr viel globalisierter alles. Ne? Also eine Jeans wird in 5 verschiedenen Kontinenten hergestellt. Und genau, und damals der Fordismus war natürlich auch, Henry Ford war selber Antisemit, ne? Der hat, und auch der Faschismus damals hat sich sehr stark auf Ford bezogen. Ja, also der Faschismus, der Nationalsozialismus war damals auch mit seiner quasi industriellen Vernichtung von Juden und Jüdinnen, hatte der auch Modelle übernommen von Henry Ford, also war auch selber fordistisch. So. Und dieses Modell, da wollen viele hin zurück, aber das geht nicht. Das ist vorbei. Wir haben heute eine ganz andere Art und Weise zu wirtschaften. Ich glaube, das spielt auch eine große Rolle. Und die rechten Parteien, die fangen Leute ein, die ungleichzeitig geworden sind, die nicht mehr in die Zeit gehören, die aus der Zeit herausgefahren sind. Das hat schon Ernst Bloch festgestellt, ein Philosoph aus den 30er Jahren, des 20. Jahrhunderts, der selber auch als marxistischer Mensch mit jüdischem Hintergrund aus Deutschland fliehen musste. Der hat damals gesagt, die Nazis haben diese ganzen Milieus, diese ganzen Menschengruppen, die aus der Zeit gefallen sind. So Bauern, die noch so abergläubisch waren, ne, oder Handwerker, die ihren Arbeitsplatz verloren haben, weil die Industrie sehr viel günstiger produziert hat. Oder so eine bestimmte Beamtenmentalität aus dem Kaiserreich, diese Untertanmentalität, die Heinrich Mann beschrieben hat im fürs 19. Jahrhundert. Oder auch der Adel, ne, die quasi nicht mehr zeitgemäß waren. Diese ganzen Milieus hat die NSDAP hat die aufgefangen und hat denen quasi versprochen, wir stellen das wieder her. Ging natürlich nicht. Ne? Aber gleichzeitig war aber auch die NSDAP technologisch auf der Höhe der Zeit, ne, mit Fordismus, mit, die haben Volkswagen quasi hergestellt, sowas wie VT, Volksempfänger, oder auch wie ein Philosoph aus Osnabrück, der zum Buch geschrieben zu Faschismus und künstliche Intelligenz. Und der meinte, dass auch der Nationalsozialismus schon ganz stark mit IBM gearbeitet hat, mit Computertechnologien, also mit damals Lochkarten, ne, um halt seine Volkszählung durchzuziehen, haben die, waren quasi auf der Höhe der Zeit. Ne, waren, das war ein Tech-Faschismus damals schon. Ne, also ein Faschismus ist quasi auch mal ein Tech-Faschismus, ist immer auf der Höhe der Zeit, was Technologien angeht, aber gleichzeitig kulturell extrem rückschrittlich. Ne, beides zusammen. So, und die, jetzt werden halt die Leute aufgefangen, die zurück wollen in die 70er Jahren, ne, die gerne wieder dieses Ernährermodell hätten, die gerne wieder Erdöl, dickes Auto fahren, Fleisch essen, also dass heute alles ein bisschen schwierig wird, die, wo man flexibel sein muss, vielleicht verschiedene Fremdsprachen können muss und so weiter. Ne, und da wollen die hin. Das wollen die nicht, die wollen zurück in die alten Zeiten. Und diese drei Punkte, die erklären meiner Meinung nach, warum weltweit das stärker wird. So. Und wir haben in diesen rechten Parteien, ich gehe jetzt ein bisschen ein auf die AfD, aber es ist auch bei allen anderen Parteien so, haben wir drei Strömungen. Wir haben einerseits eine völkisch-nationalistische Strömung, das wäre so ein rückwärtsgewandter Faschismus. Die wollen quasi das, was im Nationalsozialismus war oder bei Mussolini oder, ne, die wollen quasi diesen Faschismus wiederherstellen und sind völkisch-nationalistisch. Und da kann ich direkt als ein Beispiel, kann ich da auf Björn Höcke eingehen. Ja, Björn Höcke ist ja auch schon 2013 in die AfD eingetreten, schon im März 2013 zusammen mit Andreas Kalbitz, der auch so ein Vertreter der von dieser faschistischen Strömung innerhalb der AfD ist, von dieser völkisch-nationalistischen Strömung in der AfD ist. Und hat nach und nach dann haben die Karriere gemacht, Kalbitz mit ganz starker Unterstützung von Alexander Gauland. Höcke hat das quasi alleine geschafft, beziehungsweise hätte auch seine Leute, die ihn unterstützt haben. Und genau, bei Höcke habe ich damals herausgefunden, dass er neonazistische Texte geschrieben hat. Der hatte halt drei Texte geschrieben, 2011, 2012, bevor die AfD entstanden ist. Also unmittelbar bevor die AfD entstanden ist, hatte er drei Texte geschrieben in Volk in Bewegung und in der NPD Eichsfeld-Stimme. Also das sind drei sehr kurze Texte. In Volk in Bewegung 5, 2011, und das sieht man vier Seiten nur. Dann Volk in Bewegung 1, 2012, auch nur vier Seiten. Und dann ein kurzer Text in der NPD Eichsfeld-Stimme. NPD Eichsfeld-Stimme wird herausgegeben von Thorsten Heise. Und Thorsten Heise ist der rechte Rand der NPD, beziehungsweise wie die jetzt heißen, die Heimat. Auch in der Heimat, beziehungsweise NPD, gibt es unterschiedliche Strömungen. Ne, und da gibt es eine ganz rechte Strömung, das ist der völkische Flügel innerhalb der NPD. Und dieser völkische Flügel innerhalb der NPD wird angeführt von Thorsten Heise. Das ist quasi nochmal rechter Rand innerhalb der NPD, die Heimat. Thorsten Heise, 12 Vorstrafen, hat versucht ein Jugendzentrum zu überfallen, hat versucht einen Nigerianer zu überfahren, hat Polizisten tätlich angegriffen. Bei einer Hausdurchsuchung wurde bei ihm eine Maschinenpistole und ein Maschinengewehr gefunden. Also macht diese ganzen Rechtsrock-Konzerte mit den Neonazis. Also und hatte zu tun auch mit der Thüringer Heimatfront, aus der die nationalsozialistische Untergrund, die mehrere Menschen ermordet haben. Damit hatte der auch zu tun, also zumindest mit der Thüringer Heimatfront. Die kannte er natürlich alle und daraus ist NSU entstanden. Und der hat diese

ganz eng miteinander verbunden. Und Höcke hat eben diese drei Texte geschrieben. Er bestreitet das. Er wurde damals 2015 schon aufgefordert von der AfD, mich vor Gericht zu zehren, weil ich damals gesagt habe, er steckt hinter diesen Texten, und eine eidesstattliche Versicherung abzugeben, dass er das nicht ist. Ich habe dann immer darauf gewartet, wann kommt diese Post. Ich war auch ein bisschen nervös, weil ich dachte, reichen meine Beweise oder reichen die nicht? Und wir entscheiden die Richter, die entscheiden ja meistens im Zweifel für den Angeklagten. Er hat es nicht gemacht, und es gab dann ein Amtsenthebungsverfahren gegen Höcke 2015. Dann sind allerdings diese ganzen Lucke, Henkel und so weiter aus der AfD ausgetreten. 8000 Leute haben damals die AfD verlassen. Viele haben dann schon gesagt, das war's mit der AfD. Es sind aber andere in die AfD reingekommen, wie Poggenburg, und der hat dann dafür gesorgt, dass das Amtsenthebungsverfahren nicht mehr stattfindet. 2017 dann das gleiche nochmal. Die AfD, der Bundesvorstand, hat 2017 eine Anwaltskanzlei beauftragt. Die sollten unabhängig herausarbeiten, wie rechts Höcke ist, ob Höcke ein Nazi ist oder nicht. Und diese Anwaltskanzlei hat sich dann auf meine Recherchen bezogen, haben quasi gesagt, Kemper hat recht, Höcke ist ein Nazi. Diese Landau-Fladig-Geschichte stimmt. Und dann hat damals der Bundesvorstand der AfD ein Parteiausschlussverfahren gegen Björn Höcke eingeleitet. Die Chefin war damals Frauke Petri, aber auch Alice Weidel saß damals schon im Vorstand der AfD. Der Bundesvorstand der AfD hat das auch unterzeichnet, Parteiausschlussverfahren gegen Björn Höcke. Mit der Folge, dass dann Frauke Petri aus der AfD ausgetreten ist und Alice Weidel hat ihren Frieden mit Höcke gefunden. So. Genau, aber wichtig ist nicht nur, dass er eben neonazistische Texte, also dass er in neonazistischen Zeitschriften bei einem Neonazi publiziert hat, sondern wichtig ist auch, was er geschrieben hat. Ja? Und zwar, das kann ich ja kurz vorlesen jetzt, dass er hat damals geschrieben, dass der Zweite Weltkrieg, der Erste und der Zweite Weltkrieg seien Angriffskriege gewesen auf Deutschland. So, und das schreibt er in einer Neonazi-Zeitung, die immer wieder verboten wird wegen NS-Propaganda. So, das europäische Kraftzentrum entwickelte sich so prächtig, dass die etablierten Machtzentren sich gezwungen sahen, zwei ökonomische Präventivkriege gegen das Dritte Reich zu führen. Der Zweite Weltkrieg war allerdings nicht nur ökonomisch motiviert, sondern darf auch als ideologischer Präventivkrieg angesprochen werden, hatten sich im nationalsozialistischen Deutschland doch eine erste Antiglobalisierungsbewegung staatlich etabliert, die, während ihr mehr Friedensjahre zur Erprobung vergönnt gewesen, wahrscheinlich alle Orten Nachahmer gefunden hätte. Das schreibt er da ganz offen. Antiglobalisierungsbewegung gab es damals, der Begriff Globalisierung ist eigentlich erst in den 60er Jahren entstanden. Jürgen Gansel, NPD-Vordenker, der so eine Broschüre geschrieben hat für die NPDler, wie man sich zu verhalten hat, wie man argumentiert, der hat Globalisierung definiert. Globalisierung ist dem Wesen nach jüdisch-nomadisch. Und wenn man weiß, das ist halt eine Neonazi-Zeitschrift, die ist für Neonazis geschrieben, dann lesen die Globalisierung genauso. Eine Bewegung, die Globalisierungsbewegung, ist die Bewegung wesentlich jüdisch-nomadisch. Und die erste Antiglobalisierungsbewegung, die da entstanden ist im Nationalsozialismus, staatlicherseits etabliert, war dann natürlich die erste Bewegung gegen das jüdisch-nomadische. Man muss dann nur das Wort ersetzen quasi, und das ist sehr klar definiert. Also Höcke beklagt hier, dass Deutschland angegriffen wurde, weil sich doch 1938 angegriffen wurde, weil sich doch im Nationalsozialismus eine so tolle erste Bewegung gegen das jüdisch-nomadische etabliert hat, dass wären ihr mehr Friedensjahre vergönnt gewesen, wären sich automatisch auf andere Länder ausgedehnt hätten. Und dann schreibt er weiter: Trotz der beinahe totalen Zerschlagung des europäischen Zentrums ist hier die Glut immer noch nicht erloschen. Eine kleine politische Avantgarde existiert, die in der Lage ist, diese Welt den Weg aus der kapitalistischen Sackgasse zu weisen. Ob sie sich eine Chance erkämpfen kann, hängt auch von äußeren Umständen ab. Er sagt hier quasi nicht nur, dass vom Nationalsozialismus was übrig geblieben ist, eine Glut, eine Avantgarde, sondern auch noch, dass diese Avantgarde der Welt den Weg aus der kapitalistischen Sackgasse weisen kann. Ne? Also am deutschen Wesen soll die Welt genesen quasi. Aber was sind das für Ursachen? Dann hat er nämlich eine Bundeswehrstudie plagiiert, hat von einer Bundeswehrstudie abgeschrieben. Diese Bundeswehrstudie sagt, demnächst, wenn wir kein Erdöl mehr haben, könnte es problematisch werden, wenn es kein Erdöl mehr gibt, dann könnte es nicht nur international zu Unruhen kommen, sondern es könnte auch innerhalb der Nationalstaaten dann zu revolutionären Zuständen kommen. Und darauf hofft Björn Höcke. Das ist halt das, was er sagt. Das

0: wäre halt die Möglichkeit für uns, Zitat, das innergesellschaftliche Krisenszenario könnte daher folgendermaßen aussehen. Das Versiegen des billigen Öls brächte zunächst eine spürbare Einschränkung des Individual- und Güterverkehrs und führte aus, was noch alles zusammenbrechen wird, und sagt dann, der Systemkollaps wäre unausweichlich. Wenn in dieser Situation dann bereits eine allgemeine und anhaltende Vertrauenskrise gegenüber zentralen staatlichen Institutionen und der Problemlösungsfähigkeit der Politik besteht, wie sie sich seit dem Beginn der Finanzkrise 2008 in stetig wachsendem Maße manifestiert, wird eine politische Revolution denkbar. Das ist halt für ihn, also der Artikel ist überschrieben mit Krise, Chance, Auftrag. Krise, Nationalsozialismus wurde zerschlagen, oder das deutsche Kraftzentrum wurde zerschlagen. Chance, Erdöl gibt es demnächst nicht mehr, dadurch wird eine Revolution denkbar, weil die Leute ja dann Aufstand machen. Und der Auftrag kommt jetzt, Auftrag, begreift sich die identitäre Systemopposition als in der Tradition der deutschen Ideenschmiede stehend und begehrt sie politischen Führungsanspruch, muss sie jetzt beginnen, die Fragen einer mittelfristigen Zukunft zu beantworten. Und das hat er 2011 geschrieben, da gab es noch keine AfD. Ja, und ich denke, das ist eben seine Mission, das ist sein Auftrag. Das heißt, wir müssen halt uns vorbereiten auf eine Revolution, wobei die Revolution muss jetzt gar nicht kommen. Das hat er ja geschrieben, da gab es noch keine AfD und mit der NPD sind die damals nicht weit gekommen. Ne? Aber jetzt mit der AfD sagt er immer, die AfD ist die letzte evolutionäre Chance. Ne? Die letzte evolutionäre Chance ist die AfD. Das heißt, wenn das mit der AfD nicht klappt, dann müssen wir eben auf dieses Konzept zurückgreifen, die revolutionäre Chance. So, das ist Björn Höcke. Und deswegen ist Björn Höcke meiner Meinung nach ein, nicht einfach ein Faschist, ne, sondern ein Neonazi. Der will zurück zum Nationalsozialismus. Und also anders kann ich diesen Text nicht interpretieren. Ne? Und dass er tatsächlich hinter diesen Texten steckt, er hätte mich ja schon mehrfach anzeigen können. Er hat immer wieder Leute angezeigt, er hat immer wieder Leute vor dem Kadi gezogen, er hat immer wieder Prozesse angestrebt und mich nicht, obwohl jetzt der Verfassungsschutz auch sagt, ne, das ist halt plausibilisiert, dass Björn Höcke Land auf Ladig ist, dass er diese Texte geschrieben hat. Und wenn er sich nicht davon distanziert, wenn er das nicht klärt, ist er halt von Thorsten Heise erpressbar, weil die Texte sind bei Thorsten Heise erschienen. Ich schreibe ja selber auch Texte für Verlage und was weiß ich. Und dann ist das immer so, da gehen die Texte hin und her. Und natürlich weiß denn derjenige, der die Texte herausgibt, der hat dann die Dateien. Der weiß ja, wer das geschrieben hat. Der weiß es nicht nur, der kann das anhand der Dateien ja auch belegen. Anhand von E-Mails und so weiter. Das heißt, Thorsten Heise könnte jederzeit offen machen, dass Björn Höcke hinter diesen Texten steckt. Und solange Björn Höcke das nicht zugibt, dass er das ist, kann Thorsten Heise ihn erpressen. Und Thorsten Heise hat ja auch schon am 1. Mai diesen Jahres Im Ruhrgebiet hat er bei einer NPD-Demo, Heimatdemo, auch von Höcke als einen unserer nationalen Führer gesprochen. Einer unserer nationalen Führer, wie zum Beispiel Björn Höcke, hat er da gesagt. Ne? Das heißt, er muss ihn gar nicht erpressen, weil ich denke, Björn Höcke geht sowieso in die Richtung. Aber er könnte ihn auch erpressen. Und ich sage auch immer wieder, es ist halt falsch zu sagen, man darf sagen, dass Björn Höcke ein Faschist ist. Ne? Man muss sagen, dass Höcke ein Faschist ist. Es ist halt ethisch nicht zu vertreten, wenn man Höcke anders bezeichnet als Faschist. Okay, Nationalsozialist geht vielleicht noch, aber Neonazi. Ne? Aber es ist ethisch nicht vertretbar, das zu verharmlosen und zu sagen, ja, Höcke ist ein Nationalkonservativer oder Höcke ist rechtsextrem oder was weiß ich. Der Begriff Faschismus ist zum einen eine Kategorie, die man soziologisch definieren kann. Ich habe mich da auch auf Roger Griffin und auf Faschismusforscher bezogen, die das klar definieren. Ne, andererseits ist Faschismus aber auch eine moralische Kategorie, die aus Buchenwald abzuleiten ist. Ne? Nie wieder Faschismus. Ne? Der Schwur von Buchenwald, nie wieder Faschismus. Und da ist dann, und wenn wir sagen, nie wieder Faschismus, dann müssen wir dann, wenn Faschisten auftreten, haben wir die Verpflichtung, diese Leute auch als Faschisten zu benennen. So. Und wenn man das nicht macht, dann macht man sich schuldig. Also ich würde das halt umdrehen. Ich würde halt nicht sagen, darf man Höcke Faschist nennen, sondern ich würde fragen, darf man Höcke nicht Faschist nennen? Und dann würde ich sagen, nein, man darf nicht Höcke nicht Faschist nennen? Oder was? Okay, man muss Höcke-Faschist nennen. So. Aber das ist halt, dieser Faschismus funktioniert aber nicht. Ne? Höckes Faschismus würde nicht funktionieren. Ganz einfach deswegen, weil Höcke sagt, das sagt er in seinem Buch, er will ein Interventionsverbot raumfremder Mächte, das heißt raumfremde Mächte wie die USA oder Ostasien, die dürfen nicht in Europa investieren. So, keine Investitionen. Ne? So, und er sagt Migrationsverbot raumfremder Mächte, das heißt, es darf keine Migration geben, also kein Leute aus den Vereinigten Staaten dürfen nicht nach Europa, umgekehrt auch nicht, oder aus Ostasien oder, ne, und wenn das der Fall ist und wir haben eine Entwicklung, wenn man sich die moderne Entwicklung anschaut von KI, aber auch von Drohnen und so weiter, dann ist halt klar, also mit einem Migrationsverbot und einem Interventionsverbot würde Deutschland oder Europa so sehr den Bach runtergehen. Das wäre sofort ein Agrarstaat, der gar nichts mehr geregelt kriegen würde. Das heißt, es ist auch schwierig, von einem funktionierenden Faschismus zu reden. Das ist natürlich sowieso Quatsch. Faschismus funktioniert nie, aber ein Faschismus kann sich kürzer oder länger aufrechterhalten. Und dieser Faschismus von Höcke, der wäre abhängig von anderen Leuten. Der wäre abhängig von Elon Musk, von Peter Thiel, von diesen Leuten, von diesen Tech-Oligarchen, will ich jetzt vorsichtiger sagen. Deswegen müssen wir uns auch halt diese Strömung anschauen. Und zwar hat ja Peter Thiel einen Preis bekommen vom Springer Verlag. Und ich habe mir das jetzt nochmal genauer angeschaut, wie das zusammenhängt. Und zwar gehört ja Springer zum Großteil inzwischen Matthias Döpfner. Und Matthias Döpfner, der hat schon vor ein paar Jahren, oder der Axel Springer Verlag, dem ja Matthias Döpfner gehört, großteils, der hat schon vor ein paar Jahren in ein Unternehmen investiert, das nannte sich Project A oder Projekt A, und hat da 30 Millionen reingesteckt. Otto Versand, das Unternehmen, hat da 50 Millionen reingesteckt. Und dieses Projekt A hat damals Quantum Systems mitentwickelt. Quantum Systems ist jetzt ein Militärdrohnenunternehmen, die machen Aufklärungsdrohnen. Und da im Zusammenhang steckt auch Stark Defense, und Stark Defense baut Kamikaze-Drohnen. In diese Drohnen, Militärdrohnen, die jetzt auch sehr stark gefördert werden von der Bundeswehr, die arbeiten mit der Bundeswehr zusammen, da steckt eben sehr viel Geld drin von Peter Thiel. Einerseits von Anfangsfinanzierung quasi von Projekt A über Axel Springer und von Peter Thiel. Mit Thiel Capital und mit Founders Fund hat er sehr stark in Stark Defense investiert, aber auch in Quantum Systems. Und Moritz Döpfner, der hat damals quasi eine Art Praktikum gemacht bei Peter Thiel und hat dann auch so ein Start-up-Unternehmen gegründet mit einem Startkapital von 50 Millionen Dollar von Peter Thiel. Und das Geld hat er auch mit Döpfner Capital hat er auch investiert bei Stark Defense, ne, bei dieser Kamikaze-Drohnen-Geschichte. Und also so hängt es zusammen. Also inzwischen ist quasi Döpfner auch in der Rüstungsindustrie aktiv, und zwar in der wichtigsten Rüstungsindustrie, meiner Meinung nach, in dieser Drohnenindustrie. Ja, und zusammen mit Peter Thiel. So, und diese Kamikaze-Drohnen und Aufklärungsdrohnen laufen immer stärker auch über künstliche Intelligenz, ne, und KI. Und auch da gibt es dann, muss man sich anschauen, wer dahinter steckt, wer diese KIs baut und ja, wie die halt auch verbunden sind mit rechten Kräften. Also alle wichtigen Personen, die diese KIs aufgebaut haben, ne, wie, ja, was weiß ich, ja, also von Grok über ChatGPT und Claude und so weiter, die sind von Donald Trump eingeladen worden, sind alle dahingedackelt zu Donald Trump und saßen bei ihm am Tisch und so weiter. Okay, die Chinesen nicht, also chinesische KIs, die waren natürlich da nicht vertreten. Und das ist halt auch ein Riesenproblem, ne? Also KI und Faschismus, also, oder auch von AI, also OpenAI, die ChatGPT herausgeben, da hat auch jemand auch den Wahlkampf unterstützt von Donald Trump. Und Elon Musk ja sowieso mit Grok. Und ich denke halt, dass diese Bewegung vielleicht sogar noch gefährlicher ist als der Höcke-Faschismus, als der rückwärtsgewandte Höcke-Faschismus. Der Höcke-Faschismus ist, der wird nicht funktionieren als der Faschismus, den Höcke gerne hätte. aber der wird funktionieren als ein Zerstörungsfaschismus. Der wird funktionieren, um die Linke zu zerstören, um Leute, um den Weg frei zu machen quasi für diesen Tech-Faschismus, der auf der Höhe der Zeit ist. Und deswegen spreche ich halt vom postfordistischen Faschismus, weil der Faschismus, den wir hatten, das war der fordistische Faschismus, der hat gepasst zu dem Faschismus, zu dem Kapitalismus, den es damals gab. Wir haben heute einen ganz anderen Kapitalismus, der sehr viel globalisierter ist, flexibilisiert, diese ganzen Sachen, die ich da aufgelistet habe, individualisierter. Man braucht heute gar keine Aufmärsche mehr mit Uniformen, sondern es wird heute sehr viel stärker über Überwachungssoftware, über Computer und so weiter oder Drohnen, Überwachungsdrohnen. Und deswegen denke ich, müssen wir heute auch den Faschismus anders verstehen, nämlich als dem Kapitalismus entsprechend, da war eine Fliege oder was?
1: Eine Spinne.
0: Eine Spinne, okay. Ja, es gibt verschiedene Bedrohungen. Wir müssen halt den aktuellen Faschismus eben auch verstehen als eine Form von, der passt zu dem modernen Kapitalismus. Und da spielt Höcke einfach keine Rolle. Aber Höcke kann natürlich viel zerstören. Er kann Leute inhaftieren lassen. Wenn Höcke an die Macht kommt und Höcke ganz eng verbunden ist mit Thorsten Heise und Thorsten Heise ganz viel zu tun hat mit der Neonazi-Szene, dann wird das auch die Neonazi-Szene stärken. Und im Osten haben Leute sowieso schon sehr viel Angst vor dieser Neonazi-Szene. Und wenn die dann nochmal gestärkt wird, für bestimmte Leute wird das dann sehr, sehr ungemütlich. Noch ungemütlicher als jetzt, wobei ungemütlich ein unpassender Begriff ist. Und die haben auch eine andere Ideologie. Die haben nicht diese Ideologie von so einem nationalistisch-völkischen, sondern es geht eher in so eine Richtung rechtslibertär. Und da haben wir auch in Deutschland entsprechende Bewegungen. Ich gehe jetzt mal hier auf Frauke Petri ein, die ja damals versucht hat, Höcke aus der AfD rauszuschmeißen, was nicht geklappt hat. Die hat jetzt aber einen neuen Verein gegründet, Team Freiheit. Beim Team Freiheit ist auch ihr Ehemann Markus Pritzell mit dabei, der damals NRW-AfD-Vorsitzender war. Aber auch Thomas Kemmerich, Ex-FDP, der damals sich in Thüringen hat wählen lassen von Höcke. Ja, und der dann halt kurzzeitig in Thüringen Ministerpräsident war. Ja, das ist dieses Team Freiheit. Und die sind jetzt angetreten, auch in Mecklenburg-Vorpommern. Kann auch sein, dass sie in Schleswig-Holstein jetzt antreten. Und die haben eine ganz andere Ideologie, die aber auch meiner Meinung nach demokratiefeindlich ist. Die schließen sich an Javier Milei und haben dieses Javier Milei-Institut gegründet, zusammen mit dem Mises-Institut von Thorsten Polleit. August von Fink hatte damals eine Rolle gespielt. Ja, dieses Mises-Institut will die Demokratie abschaffen. Ne? Sagen halt, wir brauchen... Also Thorsten Polleit hat das ganz klar gesagt, ne? Der schmale Staat oder der Minimalstaat sei keine Option. Der Staat muss komplett weg und damit auch die Demokratie. Ne? Also der Staat muss komplett ersetzt werden, was ich am Anfang gesagt habe, das ist Thorsten Polleit. Und der zusammen eben mit Markus Pritzell, Frauke Petri und so weiter eben dieses Javier Milei-Institut gegründet, Hayek-Gesellschaft gehört auch dazu. Ne? Und die finde ich eben auch sehr gefährlich. Die sind überhaupt nicht auf dem Schirm vom Verfassungsschutz. Ja, also Hans-Hermann Hoppe, ein Vordenker aus dieser Szene, der hat damals ein Interview gegeben für die Junge Freiheit und hat dort gesagt, als er gefragt wurde, ob er, der sich ja ganz klar gegen die Demokratie ausspricht mit seinen Büchern, ob er dann nicht vom Verfassungsschutz observiert wird. Und hat er ganz offen gesagt, ne, die wissen gar nicht, wer ich bin, die können mit mir gar nichts anfangen. Das Klassifikationsmodell des Verfassungsschutzes passt gar nicht zu dem, wie ich Demokratie abschaffen will. So, und damit hat er auch recht. So, und ganz wichtig ist dann noch eine Person, die niemand kennt oder nur sehr wenige kennen, Johanna Kotar. Johanna Kotar war die digitalpolitische Sprecherin der AfD im Bundestag, ne, die eben sehr viel zu tun hat mit mit den ganzen Digitalfragen, die ich ja als sehr gefährlich empfinde. Und sie ist verbunden mit ihrem Bruder Alexander Tamasch. Alexander Tamasch hat Y Capital gegründet vor ein paar Jahren, war ganz eng ursprünglich mit Pavel Durov verbunden, der Telegram gegründet hat. Aber vorher haben die in Russland V-Kontakte gegründet, weil das russische Facebook, da war Alexander Tamasch Geschäftsführer und Pavel Durov hat das Ganze gegründet. Seither arbeiten die zusammen. Und Alexander Tamasch hat danach dann aber, als Pavel Durov Telegram gegründet hat, hat Alexander Tamasch sein Geld bei Elon Musk reingesteckt. Und ich glaube, diese Woche noch einen Artikel gelesen vom Mitte September von Financial Times, wo drin steht, dass Y Capital sein Vermögen von Dezember 2025 bis Juni 2026 von 27 Milliarden US-Dollar auf 50 Milliarden US-Dollar verdoppelt hat. Und Alexander Tamash arbeitet mit Johanna Kutar zusammen. Die sitzen dann auch gemeinsam in einem von diesen Instituten, in so einem spanischen Institut, vergeben dann Preise für Jugendliche mit 170.000 Euro, wenn die halt Essay schreiben, die in ihre Richtung gehen. Und die bauen quasi diese rechtslibertäre Szene auf, mit dem Geld, was sie bei Elon Musk stecken haben. Aber Alexander Tamash finanziert auch in Drohnen. Ne? Neros ist so eine Drohnenfirma, wo er investiert. Finanzieren, stecken auch ihr Geld halt bei KI-Technologien und so weiter. Ne? Und diese Netzwerke, die finde ich halt ebenfalls sehr gefährlich. Ich habe jetzt die Zeit schon überzogen. Ich möchte trotzdem noch auf die dritte Strömung eingehen. Das ist halt die Strömung, wo Beatrix von Storch für steht. Ne? Beatrix von Storch ist hier als junge Studentin noch zu sehen. Ende der 90er Jahre beim Treffen der TFP in Washington, Gesellschaft zum Schutz von Tradition, Familie, Privateigentum. Das ist eine neo-aristokratische, rechtskatholische Strömung, die Aristokratie wiederherstellen wollen, die einen katholischen Gottesstaat wiederherstellen wollen. Man sieht sie hier dann ein bisschen später, 2021 in Brasilien, in der TFP-Zentrale, ne, mit ihrem Ehemann Sven von Storch. Neben ihr immer der Thronprätendent von Brasilien, ne, hier der aktuelle, da oben der alte Thronprätendent von Brasilien, das sind halt Monarchisten. Und ihr Cousin Paul von Oldenburg führt die TFP in Europa an und die sind sehr reich, die haben zwischen 2009 und 2018 über 100 Millionen Euro nach Europa transferiert, um hier Feminismus zu bekämpfen, und die waren eigentlich ursächlich dafür, dass in Polen die Abtreibungsgesetze quasi abgeschafft wurden. Das war die TFP. Und da ist halt Beatrix von Storch mit verbunden. Ich gehe gleich nochmal auf weitere Adlige ein. Dann komme ich auch zum Schluss noch. Ein weiterer Punkt, der ganz überraschend eigentlich ist, bei der AfD. Die AfD hatte dieses Jahr im Bundestag, im Gebäude des Bundestages, eine Tagung gemacht, ausgehend von Nicole Höchst, der religionspolitischen Sprecherin der AfD. Beatrix von Storch saß da auch direkt auf dem Podium. Und Nicole Höchst hat einen neuen Referenten, hat sie auch gesagt, sie hat lange um ihn geworben, dass er ihr Referent wird. Und das ist Dr. Christian Machek. Dr. Christian Machek, Österreicher, Belgier, Österreicher, der aber in Österreich gelebt hat. Der ist der religionspolitische Sprecher und neben ihm sitzt dann Professor David Engels. Und das Ganze geht in so einer Art Gottesstaat. Die Religion muss eine viel größere Rolle spielen. Der Staat muss viel mehr sich auf religiöse Werte zurückziehen Die religiösen Werte müssen sehr viel stärker durchgesetzt werden. Wir müssen wieder das christliche Abendland werden. Und sie sagen dann, ja, wir wollen jetzt nicht wirklich einen Gottesstaat, aber es geht schon so in die Richtung. Das sieht man auch daran, dass Christian Machek den Y-Co-Circle gegründet hat. Der Y-Co-Circle, gibt es immer noch die Website. Y-Co steht dann für Vienna, Wien. Und Co steht für Qom oder Qom. Das ist halt das geistliche Zentrum des Irans. Und das heißt, diese Rechtskatholiken treffen sich seit Jahren zusammen mit den Mullahs aus dem Iran, mit den geistlichen Führern des Irans, um zu gucken, wie man die westliche Dekadenz bekämpfen kann. Und das ist halt überraschend, weil ja eigentlich die AfD immer so für Christentum statt Islam, Islam ist das Letzte und so weiter. Tatsächlich finden die den Islam gar nicht so schlecht, wenn der Islam gegen westliche Werte vorgeht. Ist ja nicht alles schlecht am Islam, Frauenfeindlichkeit zum Beispiel. So, das ist halt... Und man sieht, also das ist hier Qom, oder Qom, ich weiß nicht, wie man das ausspricht. Und dieses geistliche Zentrum ist ganz eng verbunden natürlich mit der Regierung vom Iran, weil es ist ja ein Gottesstaat. Geht ja Hand in Hand. Ne? Und das ist hier Christian Machek. So. Ja, das ist halt, das ist nochmal eine Strömung, wo dann halt dieser ganze Rechtslibertäre mit dem Eigentum, wo Eigentum sakralisiert wird, wo gesagt wird, wir dürfen, Eigentum ist heilig und so weiter. Wir dürfen den Milliardären nicht ins Handwerk pfuschen, wir dürfen halt nicht Elon Musk irgendwie regulieren, sein Twitter X oder seine KIs dürfen wir nicht regulieren, weil Eigentum ist heilig. Ja, da wird dieses Eigentum heilig gesprochen durch eben so eine Religiosität, auch mit Peter Thiel, der jetzt auch zur Religion gefunden hat. Und das geht einher mit dann auch aristokratischen Vorstellungen. Und dieser Antifeminismus in Deutschland, der wird dann eben nicht nur von Beatrix von Storch so stark gepusht, sondern von einem Netzwerk von Adligen. Das zeige ich jetzt mal nur ganz kurz. Es sind halt so ungefähr 120 Adlige, die da bei den Stiftung Ja zum Leben, bei Demo für alle, bei diesen ganzen Netzwerken quasi tonangebend sind. Gloria von Thurn und Taxis sagt vielleicht noch jemand was, aber Hedwig von Weberförde oder Matthias von Gersdorf oder die Habsburger, die Lichtensteiner, die Löwenstein, Wertham Rosenbergs, die Ballestrems, die Hiremanns, die was weiß ich. Ne? Also ich schreibe darüber gerade auch ein Buch, dauert aber, bis es rauskommt. Das ist auch nochmal ein Problem. Das heißt, es gibt eine Repolitisierung des Adels und zwar über den Antifeminismus, reaktionärer Adel, die auch wieder an die Macht kommen wollen. Und das heißt, wir haben so drei Strömungen, die alle drei antidemokratisch sind, gegen Demokratie, gegen Antidiskriminierungsgesetze und die arbeiten zusammen und ich denke, da müssen wir halt zusehen, dass wir dagegen eben aufstehen und dass da was gegensetzen. Und das müssen wir halt im Blick haben, es ist nicht nur Björn Höcke, es ist nicht nur der Faschismus von Björn Höcke, der allerdings ein Faschismus ist, ne? Nicht bitte verharmlosen Björn Höcke, sondern es gibt eben auch bei diesen Rechtslibertären auch antidemokratische Tendenzen und bei diesen Rechtskatholiken ebenfalls. Okay, damit bin ich jetzt durch. Ich könnte noch sehr viel länger erzählen, aber ich habe jetzt über eine Stunde erzählt und es soll ja auch noch Zeit sein für Diskussionen. Ich hoffe, es war ein roter Faden drin. Mir wird immer unterstellt, ich hatte keinen roten Faden. Ich habe den im Kopf, aber ich kann den nicht unbedingt immer vermitteln. Gut, es gibt jetzt Zeit zu nachfragen und
1: Yeah.

fertig, ne? Am Ende steht er auf und sagt, was ist los, ey? Was ist los?

ob ich nicht mitkommen will. Ich sag so, nee, bin viel zu gefährlich, ey. Bin nicht bescheuert, ey. Die Wannabiten hacken dir dafür die Hand ab, ey. Und in Österreich, da hacken sie dir dafür die ganzen Bäume ab, weißt du, aus Angst, aus Hass, weißt du, dass einer kommt, um denen was wegzunehmen, ja. So sind die drauf, Alter, bin ich doch nicht bescheuert, ey. Ich werde doch nicht rüber über den Zaun und lass mir die Hände abschlagen, ne?

los, ne? Ich sagte, dann geh doch, ey, du Dieb, du. Du bist doch fast ein Dieb schon, ey. Sagt er, du kommst ja nicht mal aus Hamburg. Und ich sag, ja und? Sagt er, da muss doch aus Hamburg kommen.

Mir reicht es hier. Nee, mach's gut. Ciao. Ciao, mach's gut.

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2: Ja, hallo liebe Leute, herzlich willkommen bei Was ist denn hier los? Die Ausgabe vom 8. Oktober 2026. Heute mit Frank und
0: Heike.
2: Ja, Heike ist auch mal wieder dabei. Herzlich willkommen.
0: Ja, moin moin. Und es geht mal wieder los. Licht, also Papier und Bleistift bereit.
2: Genau. Und falls ihr eine Veranstaltung organisiert und ihr gerne möchtet, dass wir die hier vorstellen, dann schreibt uns gerne eine E-Mail an wasistdennhierlos@freiesradio-nms.de oder alternativ an widhl@freiesradio-nms.de. So, ich würde sagen, wir legen gleich mal los, ne?
0: Ja. Und zwar mit Café Olé im Försterhof 23 in der Münster. Ich hab einen Frosch im Hals. Es war am 9. Oktober um 19 Uhr mit Ole Tieden. Überall hört der Himmel auf. Lieder zwischen Wattenmeer und Widerstand. Café Olé, Försterhof 23. 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Café Olé. Wir bitten um eine Hutspende.
2: Ja, ich mache weiter mit Jazz in der Bücherei. Und zwar ist die Bücherei jetzt ja umgezogen. Es gab heute die Eröffnung. Und morgen gibt es dann zur Eröffnung das Preisträgerkonzert. Alle zwei Jahre erhalten in Neumünster junge, herausragende Musiker den Jazz-Förderpreis des Kulturforums Schleswig-Holstein. Die letzten drei Preisträger, die jeder für sich nach dem Preis weiter ihrer Musik nachgehen und beeindruckende Erfolge verzeichnen können, haben sich zur Eröffnung unseres neuen Konzertraums zusammengetan und werden von Leon Sahel am Schlagzeug und Christian Müller am Bass unterstützt. Wir können einige ihrer großartigen Eigenkompositionen und ein paar Jazz-Standards erwarten. Freuen wir uns auf frischen Wind. Gebt in den Suchmaschinen einfach Ben Prechtl, Kjell Kietzing oder Michael Schröder ein und ihr werdet euch wundern, was diese Musiker alles machen. Eintritt 20 Euro, Vorverkauf in der Trio-Buchhandlung Kuhberg 20 und das Ganze findet statt am Freitag, den 9. Oktober von 19.30 Uhr bis 22 Uhr in der Musikbücherei Neumünster, jetzt Großflecken 10. Veranstalter ist der Jazzclub Neumünster e.V.
0: Ja, und ebenfalls am Freitag, den 9. Oktober, findet das Kulturwerk statt mit Galerie Esplanade 22 in Neumünster. Eine Vernissage von Wilhelm Büse. Im Grunde geht es um mehr, ist der Titel.
2: Ja, da gibt es ja immer nicht so viel Text, ne? Nee. Ich mach mal hier weiter mit Jazz. Triple Play, Risen is our business und was Sie schon immer über Jazz wissen wollten. Unter diesem anspielungsreichen Titel versprechen drei gestandene Musiker der Kieler Szene einen unterhaltsamen Abend um das letzte Mysterium unserer heutigen Zeit. Was ist Jazz? Kaum eine Musikrichtung hat so viele Gesichter, kaum eine Musik polarisiert so stark wie Jazz. Man liebt ihn oder man hasst ihn. Aber woran erkennt man eigentlich diese Musikrichtung und was macht echten Jazz aus? Harry Kretschmar, Volker Linde und Arvid Malzahn von Triple Play lassen deshalb die Protagonisten selbst zu Wort kommen. Texte und Zitate von Musikern wie Dave Brubeck, Albert Mangelsdorf, Fats Waller und Mesrow werden ergänzt durch Statements aus Literatur und Wissenschaft. Selbst Bundespräsident Frank-Walter Steinmeier kommt zu Wort. Diese Musik hat etwas sehr Delikates und Elegantes. Vor der Dekadenz bewahrt sie eine fast ironische Distanziertheit, die dann doch wieder von einer fröhlich-naiven Spielfreude aufgehoben wird, schreiben die Kieler Nachrichten. Der Eintritt ist frei und aber es wird um eine Hutspende gebeten. So, und das Ganze findet statt im Café Räucherkarte Wattenberg, Dorfstraße 16, eben in Wattenberg. Und das bedeutet, wenn ihr den Laden kennt, der ist sehr klein. Und wegen des begrenzten Platzangebots bitte telefonisch anmelden bei Klaus, mich unter 0177 839 06 09, am Freitag, den 9. Oktober von 19.30 Uhr bis etwa 22 Uhr. So, Heike, wollen wir mal Musik hören?
0: Gerne. Was denn?
2: Ja, ich guck gerade mal. Du hast dir ausgesucht ein lustiges Lied von Bodo Wartke. Eierloch?
0: Ja, Eierloch, das ist auch nett.
3: 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Tut mir leid, das Eierloch kann ich grad nicht fangen, es hat gestern noch zu lang auf einer Feier abgehangen. Und was in aller Welt ist eigentlich ein Eierloch? Das Loch, das man ins Ei hineinsticht, kurz bevor man Eier kocht. Und wie soll dieses Eierloch dann einen bitte fangen? Dafür müsste das Eisamtloch ja erstmal aus dem Kochtopf hinaus gelangen. Und dass es einem dann hinterherläuft, ist etwas, was Eier nur ganz selten tun. Es sei denn, das Ei verwandelt sich zwischenzeitlich in ein Huhn. Das Huhn wiederum entkam, als es aus dem Ei rauskroch. Nochmal, wie genau nach draußen? Richtig, durch das Eierloch. Dass man ohne Eierloch aus dem Ei entweicht, ist freilich alles andere als Babyeier leicht. Das Huhn wäre ohne Eierloch im Eier noch gefangen und könnte ohne Hilfe nie ins Freie gelangen. Das Eierloch ist, wenn man's bedenkt, also in Wirklichkeit nichts, was einen fängt, sondern einen eigentlich befreit. Befrei mich doch, du Eierloch, müsste es eigentlich heißen, weil's den Küken hilft, die sie umgebenden Eigefängnismauern einzureißen.

0: in Einzelhaft. Wie hat das Küken es eigentlich seinerzeit ins Ei hineingeschafft, ist mir schleierhaft. Ich meine, so ein Küken ist ja normalerweise kaum kleiner als das Ei. Es darin einzusperren, ist meiner Meinung nach Tierquälerei. Und was war eigentlich zuerst da? Das Huhn oder das Ei? Oder doch das Eierloch? Einerlei. Wie dem auch sei, wer Küken einfach einsperrt, den sollte man bestrafen. Nur nicht jetzt, mein Sohn. Ich würde gern noch ein bisschen schlafen.
1: Ja, zu was der immer alles Lieder macht, ne?
2: Ja, Wahnsinn.
1: Wie kommt man darauf, über ein Eierloch ein Lied zu machen?
2: Ja. Aber,
1: na gut, er ist eben sehr kreativ. Wir machen weiter. Die Niederdeutsche Bühne Neumünster führt auf Witte Turnschö. Fit wie ein Turnschuh, Günther, etwa Mitte 70, erklimmt die Stufen zu seiner Mansarde im 5. Stock in 0,nix. Von Alter keine Spur. Doch Günther steht Ärger ins Haus. Sohn Kai hat das Familienerbe vergeigt. Per Du das Geld für die monatlichen Zahlungen an den Vater. Erfinderisch in der Not beantragt Kai Pflegestufe 4 bei der Pflegeversicherung für den kerngesunden Vater. So will er Günthers Lebensunterhalt sichern. Kaum hat dieser von dem kriminellen Plan erfahren, klingelt Gutachterin Silvia von der Pflegeversicherung an der Tür. Von jetzt auf gleich muss Günther den brägen, klüderigen Alten mimen. Kann das gut gehen? In einer Wohnung voller Fitnessgeräte, ein gewaltiges Durcheinander voller Komik ist vorprogrammiert, zu den Günthers Freund Max auch noch beiträgt. Eintritt 17 bis 21 Euro. Das Ganze findet zum Beispiel statt am Freitag.
2: 21 Euro? Ach so, so teuer?
1: Ja, wieso? Für Theaterabend?
2: Ja, stimmt, ja.
1: Ja, das Ganze findet statt am Freitag, den 9. Oktober zum Beispiel von 20 bis 22 Uhr. Weitere Termine in der kommenden Woche ist zum Beispiel der 10.10. 16 Uhr, 10.10. 20 Uhr, 11.10. 16 Uhr. Und ich glaube, das läuft jetzt noch mal ein paar Wochen weiter. Es gibt also noch einige Gelegenheiten, das Theaterstück zu sehen. Eben bei der Niederdeutschen Bühne, Studio Theater Klosterstraße 12.
2: Ja, es geht weiter mit Couscous und Geheimnisse. Kalscher Clash-Komödie aus Frankreich 2025, also verhältnismäßig neu. Um möglichen Konflikten aus dem Weg zu gehen, hat sich der junge Mehdi eine Art Doppelleben eingerichtet. Der talentierte Koch arbeitet hart und leidenschaftlich auf ein eigenes Bistro hin, sodass zärtliche Momente mit seiner Freundin und zukünftigen Geschäftspartnerin Lea leider oft zu kurz kommen. Auf der anderen Seite steht eine algerische Familie, also seine algerische Familie, vor allem seine verwitwete Mutter, der ein guter Sohn sein möchte, weshalb bestimmte Aspekte seines Privatlebens besser unerwähnt bleiben. Was schadet da hin und wieder eine kleine Notlüge? Der gutmütige, aber etwas überforderte Mehdi verwickelt sich zusehends in ein absurdes Geflecht von Scharaden und Täuschungen. 8 Euro kostet das Ticket und ihr könnt reservieren unter @kdw-neumünster.de. Freitag, 9. Oktober, 20 Uhr. KDW Neumünster, Waschpool 20.
1: So, es gibt eine Buchhandlung Bücherwald, deine Lieblingsbuchhandlung mit Kaffee heißt die, in der Witthofer Straße 8 in Neumünster. Kennst du die oder ist die neu?
2: Ich kenne das nicht.
1: Nee. Ja, und zwar kann man da nicht nur Bücher kaufen, sondern es gibt ja auch so ein paar Veranstaltungen und zwei sind in der kommenden Woche, die lesen wir ja gerne mal vor. Und zwar am Samstag, den 10. Oktober, findet Nachts im Bücherwald statt von 19 bis 22 Uhr. Shoppen, stöbern und genießen bei besonderer Gozi-Herbst-Atmosphäre. Und am Dienstag, den 13. Oktober, ist dann der Kindervorlesenachmittag von 15.30 Uhr bis 17 Uhr. Es ist auch keine Anmeldung nötig. Ja, in der Buchhandlung Bücherwald mit Kaffee, Witthofer Straße 8.
2: Ja, jetzt geht's weiter hier im Kino im Savoy in Bordesholm. Da läuft Mittagsstunde. Freitag, 9.10., 20.30 Uhr. 97 Minuten. Vaterland am Samstag, 10.10., 20.30 Uhr und Sonntag, den 11. um 20 Uhr. Länge 82 Minuten. Dorfpunks. Montag, 12.10. um 20 Uhr. Und der Spaziergang nach Syrakus, Dienstag, 13.10., 20 Uhr. Das war's.
1: Es gibt wieder das Repair-Café. Das nächste Repair-Café, das Seniorenbüros, startet wieder für Jung und Alt, um kaputte Gegenstände, Fahrräder oder Kleidung mit Hobbyfachleuten auf Spendenbasis gemeinsam zu reparieren. Bei einem Kaffee und Kuchen kann geschnackt und eventuelle Wartezeit gut überbrückt werden. Am Samstag, den 10. Oktober von 14 bis 17 Uhr in Neumünster im Haus der Begegnung hinter der Kirche 10, das ist bei der Vizilienkirche. Gern mit Anmeldung unter seniorenbüro@neumünster.de oder telefonisch unter 942 2754 im Seniorenbüro. So, wollen wir mal wieder Musik hören, Heike?
2: Ja, gerne.
1: Ich habe ja was Jazziges rausgesucht. So, wo ist das? Vivi Vassileva mit Bate Coxa.

0: Öffentliche Stadtführung. Am Samstag, den 10. Oktober, können interessierte Bürgerinnen und Bürger an der nächsten öffentlichen Stadtführung durch die Neumünsteraner Innenstadt teilnehmen. Die kostenlose Führung beginnt um 10 Uhr vor der Vizilienkirche und dauert ungefähr 2 Stunden. Eine Anmeldung ist nicht erforderlich. Also, 10. Oktober zwischen 10 und 12 Uhr, Veranstaltungsort Vizilienkirche, hinter der Kirche 1.
1: Ja, wir gehen jetzt ins Museum Tuch und Technik. Dort gibt es jetzt die Fäden der Erinnerung. Das ist eine Kunstinstallation von Anja Kowalik. Das ist ein Dialog zwischen künstlerischem Konzept der historischen Identität Neumünsters und der aktiven Beteiligung seiner Bürgerinnen und Bürger. Sie verbindet Kunst und Stadtgeschichte und eröffnet einen Raum, in dem persönliche Erinnerung und kollektive Geschichte miteinander in Beziehung treten. Neumünster blickt auf eine lange Tradition als Tuch- und Textilstandort zurück, vom handwerklichen Tuchgewerbe über Spinnereien und Webereien bis hin zur Bekleidungsproduktion hat die textile Arbeit die Entwicklung der Stadt und die Identität der Bewohnerinnen und Bewohner über Jahrhunderte geprägt. Diese historische Grundlage bildet einen wesentlichen Ausgangspunkt für das künstlerische Konzept der Installation. So, da ist noch unheimlich viel dazu, wird da geschrieben, das kürze ich jetzt mal ab. Leute, schaut euch das an. Ihr müsst allerdings den Museumseintritt bezahlen und ihr könnt euch das zum Beispiel am Samstag, den 10. Oktober von 10 bis 17 Uhr ansehen im Museum Tuch und Technik. Und ich denke mal, die Installation wird jetzt auch ein paar Wochen oder Monate da sein. Es läuft also nicht weg, aber hört sich ja ganz interessant an.
0: Und es gibt noch ein Orgelkonzert von Thomas Beckmann Bremer. Der Eintritt ist frei. Kollekte für die Kirchenmusik am Ausgang wird gesammelt. Das findet am 11. Oktober um 18 Uhr statt. Und der Veranstaltungsort ist die Vizilienkirche.
1: Ja, wir bleiben im Museum Tuch und Technik. Das Maschinen-Einmaleins. Der ehemalige Textilarbeiter Jens Nielsen führt durch die Station einer beispielhaften Neumünsteraner Tuchfabrik. Angefangen beim Rohstoff Wolle, über den Mischwolf, den beeindruckenden Dreikrempelsatz und dem Seelfaktor bis zu den Zwern- und Kreuzspulmaschinen und schließlich zum mechanischen Schützenwebstuhl zeigt er anschaulich und aus eigener Erfahrung die Arbeitsschritte in einer Textilfabrik. Dabei erklärt er auch die technischen Funktionen der Maschinen und führt einige davon vor, sodass die Museumsgäste einen lebendigen Eindruck von den Produktionsabläufen und Arbeitsbedingungen bekommen. Die Maschinenführung ist ein neues Vermittlungsangebot im Museum Tuch und Technik. Treffpunkt ist an der Museumskasse. Eine Anmeldung ist nicht erforderlich, aber es muss der Museumseintritt natürlich entrichtet werden. Die Führung selbst ist aber kostenlos. Sie findet statt am Samstag, den 10. Oktober von 15 bis 16 Uhr im Museum Tuch und Technik.
0: Ja, jetzt kommt als nächstes Museum Tuch und Technik erneut, aber diesmal für die Kinder. Aber ich sehe gerade, heute ist doch schon der 7. Oktober, ne?
1: Heute ist ja der 8.
0: Ach ja, der 8. Denn die Anmeldung, die war bis zum 5. Oktober.
1: Oh, das ist ja schade, dann kann man das vergessen. Was wäre euch entgangen? Kindertechnikakademie. Ja, die Anmeldung, das habe ich dann leider übersehen und ins Manuskript genommen.
0: Ja, das ist schade.
1: Die Anmeldefrist ist abgelaufen.
0: In diesem spannenden Workshop baust du und programmierst du verschiedene Roboter und Lego-Bausteine. Zum Beispiel diesen Roboterarm. Wieso diesen? Na gut. Lerne spielerisch die Grundlage des Programmierens und erwecke deine Kreationen zum Leben. Dienstag bis Donnerstag, 13. bis 15. Oktober. Vielleicht habt ihr ja Glück und ihr ruft auch nochmal mal ganz schnell an. Ab 9 Jahre bis 12 Jahre. Die Kosten sind 15 Euro. Und das könnt ihr machen, ihr könnt euch anmelden unter Nummer 04321 559 58 1-1 oder manke@tuch-und-technik.de.
1: Ja, Leute, versucht es. Und ansonsten dann vielleicht im nächsten Jahr. Es gibt, oder auch in den Osterferien, es gibt eigentlich immer für Kinder da tolle Angebote. Okay, ich mache weiter mit dem Ensemble Arabesque. Holzbläser-Ensemble mit orgelhafter Klangpracht. In diesem Ensemble spielen Mitglieder der großen deutschen Orchester, Professorinnen und Professoren sowie Solistinnen und Solisten, die mit Lust, Virtuosität und Spielfreude Kammermusik machen. Zahlreiche CD-Aufnahmen in Koproduktion mit Deutschlandradio Kultur, Rundfunkübertragung und Konzerte in europäischen Musikmetropolen belegen die außergewöhnliche Qualität des Ensembles. Das Ensemble verfügt über ein riesiges Repertoire an Originalwerken und Bearbeitungen, in denen sich kammermusikalische Ziselierung mit symphonischer Geste, solistische Feinheit mit orgelähnlicher Klangpracht verbinden. Gemäß dem ursprünglichen deutsch-französischen Rahmen bringt das Ensemble regelmäßig unbekannte und vergessene Werke zum Leuchten, wenn neben Mozart, Dvorak und Richard Strauss Werke von Jacques Ibert, Theodore Cuvy und George Onslow auf dem Programm stehen. Diese Veranstaltung gehört zum Abonnement Notenschlüssel und das Konzert findet statt am Montag, den 12. Oktober um 20 Uhr im Theater in der Stadthalle Halle Kleinflecken 1. Ein schwieriger Text. So, dann wollen wir doch mal wieder Musik hören, ne?
0: Ja, können wir gern machen.
1: Ja, was haben wir denn hier? Tina Dicko, Surfing.

gibt es wieder einige Sportmeldungen, die Daphne für euch herausgesucht hat. Und wir dürfen sie ja vorlesen. Wir machen das jetzt wieder en bloc. Ja, gleich geht's los.

0: Wir beginnen mit Wettbewerben. Beim Stadtwerke Lübeck Marathon kannst du am 18.10. folgende Distanzen laufen. Stadtwerke Lübeck Marathon 42,195 Kilometer, so wie sich das gehört, mit Landesmeisterschaft SH. Dann gibt es den Duo Marathon mit 2x21,1 Kilometer. Den Sparkasse zu Lübeck Halbmarathon 21,1 Kilometer. Den Sparkasse zu Lübeck Handbike Halbmarathon 21,1 Kilometer. Dann gibt es den 10 Kilometer Lauf und den DAK Gesundheitslauf 5 Kilometer. Das ist so langsam für mich dann auch erreichbar. Den Lübecker Nachrichten Schülerinnenlauf 2 Kilometer und Radio Lübeck Marathonstaffel 10x4,2 Kilometer. Kann man dann wohl immer als Staffel dann machen. Ja, was steht dazu noch? Mehr Bewegung und große Ziele. Der Stadtwerke Lübeck Marathon setzt ein Zeichen für das Miteinander. Start für sämtliche Wettbewerbe sind am Kohlmarkt, unmittelbar in der Nähe des Rathauses. Dein Lauf in Lübeck wird dich durch die historische Altstadt führen. Ja, weil man da dann Zeit hat, das zu genießen. Für die Travemünder Allee, wo sich die Wendepunkte für die Staffeln 10x4,2, dem DAK Gesundheitslauf und der 10 Kilometer Strecke befinden, geht's aus der Altstadt hinaus. Sparkasse zu Lübeck Halbmarathon und Stadtwerke Lübeck Marathon LäuferInnen führt es durch den Herrentunnel bis nach Travemünde, Donnerwetter, an die Ostsee. Ab der Stadtwerke Lübeck Marathon und Duo Marathon Wende nahe am westlichen Ende der Promenade, wobei zuvor der Leuchtturm auf der Mole umrundet wird, geht es von Travemünde zurück nach Lübeck bis ans Ziel. Joa, Donnerwetter, da ist ja dann was los.
1: Da ist was los, ja.
0: So, bitteschön.
1: Ja, jetzt geht es um Badminton, aber leider fehlt hier bei der Botschaft der entscheidende Hinweis auf das Datum. Den kann man sich denn nur erraten. Oder wenn du Interesse hast, kannst du ja mal im Internet forschen. Also der Text lautet so. Es steht der dritte Spieltag an und somit das erste Heimspiel unserer Badminton-Bundesligamannschaft von Blau-Weiß-Bitterhoff. Zu Gast ist das Team von TV Refrath. Gestartet wird um 14 Uhr in der Sporthalle der Kantschule. Und denkt daran, neben dem tollen Sport gibt es immer ein leckeres Kuchenangebot. Kommt vorbei und feuert unser Team an.
0: Okay, ich sehe gerade, ich war mit der Meldung hier noch gar nicht fertig. Hier sind noch ein paar Infos. Ich mache mal weiter.
1: Aha.
0: Ja, das erstreckt sich über fast zwei Seiten. Ich lese es vor, wir haben Zeit genug heute. Wir waren ja gerade in Lübeck beim Rumlaufen da, ne? Marathon und so.
1: Ja.
0: Die Radio Lübeck Marathonstaffel laufen auf ihrer bewährten Strecke vom Kohlmarkt direkt über die Königstraße durch das Burgtor. Genieße das einzigartige Flair der Stadtwerke Lübeck Marathon und erlebe die Faszination des UNESCO-Weltkulturerbes Altstadt Lübeck. Laufe vorbei am alten Leuchtturm in Travemünde, sowie an der Viermast-Bark-Passat, welche im Ostseebad direkt an der Mündung des Flusses Trave liegt. Ein besonderes Highlight unserer Strecken ist das zweimalige Durchlaufen des Herrentunnels für Halbmarathon- und MarathonläuferInnen. Der Herrentunnel erstreckt sich über eine Länge von etwa 800 Meter und senkt sich am Fuß auf 31 Meter unter dem Meeresspiegel, also die Steigung ist da 6%. Dank modernster Technik wie Lüftung und Beleuchtung herrschen hier für die LäuferInnen optimale Bedingungen. Dennoch damit nicht genug. Am schallenden Zaun und im Feuerwerk aus Lichttechnik wird auch hier für tolle Stimmung gesorgt. Die Königin der Hanse freut sich auf deinen Besuch, also unbedingt keinen Tunnelblick. Der Stadtwerke Lübeck Marathon ist auch karitativ unterwegs und du kannst Gutes tun. Mit dem Lauf gegen Krebs kannst du auf allen Strecken die Lübecker Initiative Vitalbewegung für KrebspatientInnen unterstützen. Mit deiner Anmeldung kannst du ganz einfach einen Betrag deiner Wahl spenden, den wir in voller Höhe an die Initiative weitergeben. Auch dies ist ein Zeichen für das Miteinander. Wer steht mit dir zusammen an der Startlinie? Finde es in den aktuellen Teilnehmerlisten heraus. So, jetzt bin ich aber wirklich fertig.
1: Also, lang, ne?
0: Ja, also ich würde sagen, hört sich alles toll an, aber ich glaube, wenn man wirklich das alles sehen will, Lübeck und die Passat und Travemünde, ist ein Spaziergang, glaube ich, ein bisschen besser geeignet.
1: Mit Marzipan geht alles besser.
0: Mit Marzipan, ja, dann hält man auch den Marathon.
1: Ja, durch. Auf jeden Fall.
0: Gut, ich würde sagen, wir können uns das leisten. Wir hören mal wieder Musik. Udo Lindenberg, Radio Song.

0: am Samstag, dem 10.10.
1: begrüßt die SG Bordesholm-Brücke die SG Hamburg-Nord um 17.30 Uhr in der Sporthalle Bordesholm in der Männerhandball-Regionalliga. Am 5. Spieltag steht das Team von Michael Haß mit 3 Niederlagen auf dem 10. Tabellenplatz. Feuert das Team an, um die Punkte in Bordesholm zu sichern.
2: Ich habe hier auch noch eine Sportmeldung. Schon mal vormerken, eine Tanzveranstaltung in der Münster. Tanzgala der LAG Tanz Schleswig-Holstein am 7. November 2026 von 15.30 Uhr bis 19 Uhr in der Stadthalle in der Münster, Kleinflecken 1. Veranstalter ist die LAG Tanz Schleswig-Holstein. So, Heike, wir sind so gut davor. Der Stapel ist ja echt.
0: Du kannst auch ein Lied leisten, ne?
2: Wir können uns auch ein Lied leisten. Ja. Wir hören jetzt die Band Fruchtiger Beigeschmack. Ist eine Newcomer-Band mit dem Song Du.

0: fruchtiger Beigeschmack mit Duo. Und ich habe hier noch eine Sportmeldung. Und zwar veranstaltet der Sportverein Wasbek von 1947 e.V. Die sind in der Schulstraße 16 in Wasbek. Ja, die veröffentlichen eine Ausschreibung zur Vereinsmeisterschaft Bogen in der Halle 2026. Das Ganze findet statt am Sonntag, den 1. November, eben in der Sporthalle Wasbek. Zeitplan 9.45 Uhr Aufbau, Begrüßung und Bogenkontrolle, 10.15 Uhr Einschießen, 3 Passen, was auch immer das bedeutet, und um 10.35 Uhr ist dann der Wettbewerbsbeginn. Wettkampfklassen: Blankbogen, Rekurvbogen, Compoundbogen. In den Klassen für das Sportjahr 2027 steht hier noch Sonderklasse. Sonderwertung für alle, die nicht weitergemeldet werden wollen. Die Sonderwertung berechtigt nicht für die Meisterschaftsrunde. Insider werden schon wissen, was das bedeutet. Der Wettkampf: Alle Wettkampfklassen 2x30 Pfeile, Ausnahme Schüler C nur 1x30 Pfeile. 3 Pfeile pro Passe, Schießzeit pro Passe 2 Minuten. Bekleidung, ja, ist schon was für Insider, ne? Bekleidung gemäß 6.2.1 SPO, Doppelpunkt. Weiße Sportkleidung, wenn vorhanden, Vereinskleidung. Anmeldung: Bitte vollständig mit Vorname, Name, Geburtsdatum und Wettkampfklasse an bogensport@svwasbek.de. Meldeschluss ist der 25. Oktober 2026, 23:59 Uhr. Ja, hier sind noch ein paar Datenschutzhinweise. Das ist das Übliche. Natürlich, wenn ihr euch da anmeldet, muss ein bisschen was von euch gespeichert werden. So kürze ich das jetzt einfach mal ab. Bitte schön, Heike.
1: Ja, und hier geht's weiter, und zwar in Bad Schwartau. Da gibt's ja nicht nur Marmelade, da gibt es auch ein Handball-Leckerbissen. Am Samstag, dem 10.10. um 20 Uhr in der Ludwig-Jahn-Halle. Dort empfängt der SV Todesfelde in der zweiten Bundesliga den HSV Solingen-Grefrath. Als Aufsteiger steht das Damen-Team mit 1-7 Punkten auf dem 13. Tabellenplatz.
0: Bist du fertig? Ja, es gibt eben auch lecker Handballmarmelade. Okay, dann bedeutet das... Wir sind fertig mit dem Sport und wir sind auch schon ganz schön weit mit der Sendung, merken wir hier gerade.
1: Jetzt hören wir nochmal Musik, ne?
0: Jetzt hören wir nochmal Musik. Du hast ja noch einen Song gewünscht. Und zwar?
1: Na, ich habe nichts gemacht, außer weiter von Die Sterne.

0: Cool down.
1: Achtsam im Hier und Jetzt. In unserer schnelllebigen Zeit wünschen sich viele Menschen ein Innehalten im Hier und Jetzt. Weil es im hektischen Alltag häufig alleine nicht gut gelingt, kann die Teilnahme an einer Selbsthilfegruppe helfen, diesen Wunsch umzusetzen. Das erste Treffen findet am Mittwoch, dem 14. Oktober um 16 Uhr im DRK-Haus Neumünster in der Schützenstraße 14 bis 16 im Raum 21 statt. Weitere Treffen sind an jedem zweiten und vierten Mittwoch im Monat vorgesehen. Die Teilnahme ist kostenfrei. Anmeldung über die zentrale Kontaktstelle für Selbsthilfe im DRK Neumünster unter Telefonnummer 04321 4191 19 oder E-Mail zks@drk-nms.de. Mittwoch, 14. Oktober, 16 bis 18 Uhr, Veranstaltungsort ist das DRK Neumünster in der Schützenstraße 14 bis 16.
2: Okay, ich habe hier auch noch eine Meldung, aber weil wir noch Zeit haben, hören wir erstmal Musik. Jetzt gibt es mal ein bisschen Popmusik, nämlich Alicia Keys mit Doesn't Mean Anything.

Was ist denn hier los beim Freien Radio Neumünster? Und ich habe hier die letzte Meldung der heutigen Sendung. Rotbock-Hörspiele, ein mörderisch bunter Abend mit den drei Herren. Die drei ist dann auch groß geschrieben, das scheint ja so ein Begriff zu sein. Wer die drei New Yorker Ermittler Walter Jefferson, Isaac Weinstein und Julius Steinberg von ihren Live-Hörspielen kennt, weiß, dass Genie und Wahnsinn, schwarzer Humor und trockene Statements feste Begleiter ihrer Unterhaltungsmission sind. In der Bücherei in der Münster hauen Christian Kock, Ingo Rotkowski und Kai-Peter Beusen so richtig was raus. Das bunte Programm des Kieler Hörspiel-Ensembles ist eine Mischung aus Hörspiel, Comedy, szenischer Lesung, Live-Konzert, also mit Gesang, Klavier und Gitarre, Impro-Theater und Krimi. Die drei Kieler Künstler werfen hier publikumsnah ihre jahrzehntelange Erfahrung als Hörspielproduzenten, Sprecher, Schauspieler, Musiker und Comedians in den Schmelztiegel der Unterhaltung und schaffen ein kulturelles Highlight, das in dieser Form einzigartig ist. Die drei Herren feierten letztes Jahr ihr 20-jähriges Bestehen. Weitere Infos auf www.rotbock-hörspiele.de. Kostenbeitrag 8 Euro, Kartenverkauf im Kulturbüro Kleinflecken 26. Das Ganze findet statt am Donnerstag, den 15. Oktober um 19 Uhr in der Stadtbücherei Neumünster. Wie gesagt, ab jetzt Großflecken 10.

0: Ja, Leute, das war's auch schon wieder mit Was ist denn hier los? Ausgabe vom 8. Oktober 2026.
1: Jo, was bleibt noch zu sagen?
0: Ja, was soll man jetzt noch sagen? Viel Spaß bei den Veranstaltungen und tschüss, bis zum nächsten Mal. Tschüss.

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3: Hallo und willkommen zum Onda Info 649. Im Interview hört ihr heute unseren Korrespondenten Markus Plate zum Erdbeben in Kolumbien. Ebenfalls im Interview Jana Flörchinger von Medico International. Sie berichtet uns von einer Klinik für alle. Ein Gemeinschaftsprojekt, das vor allem von der EZLN in Chiapas in Mexiko gebaut wird. Funal hat wie immer ein paar Nachrichten beigetragen, diesmal aus Guatemala. Und Nils Brock hat für uns zum Thema Internet der Dinge recherchiert. Hört am besten selbst. Wir wünschen euch wie immer eine lauschige halbe Stunde.
4: Guatemala. Der Verband Lambda Guatemala hat mit anderen Menschenrechtsorganisationen Verfassungsbeschwerde eingelegt. Sie fordern eine Überprüfung des bürgerlichen Gesetzbuchs und eine Reform des Artikels 78. Damit wollen sie den Weg für das Recht auf gleichgeschlechtliche Ehe ebnen. Bisher heißt es in Artikel 78, die Ehe ist eine auf Lebenszeit angelegte, zivilrechtlich geregelte Lebensgemeinschaft zwischen Mann und Frau. Sie dient dem Ziel, dauerhaft zusammenzuleben, sich fortzupflanzen, die Kinder gemeinsam zu ernähren und großzuziehen und einander zu unterstützen. Die Initiativen fordern die Streichung der Begriffe Mann und Frau und Fortpflanzen. Würden diese Begriffe gestrichen, wäre der Weg frei für Rechte, die gleichgeschlechtlichen Familien bislang verwehrt sind, wie Hinterbliebenenrente, Erbrecht, Familienversicherung und Nachlassverwaltung, so Lambda. Übrigens, der griechische Buchstabe Lambda wurde im Dezember 1974 vom International Gay Rights Congress in Edinburgh offiziell zum internationalen Symbol der Schwulen- und Lesbenbewegung erklärt. Weltweit haben LGBTIQ-Initiativen den Begriff Lambda in ihre Selbstbezeichnung aufgenommen.
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3: Markus, am 10. August ist Kolumbien von einem schweren Erdbeben erschüttert worden. Es war ziemlich verheerend und getroffen wurden vor allem die Millionenstadt Cali und das Kaffeeanbaugebiet Eje Cafetero mit seinen Großstädten Pereira und Manizales. Die Kritik an dem Präsidenten Espereja wächst seitdem. Markus, du hast einige Jahre in der Nähe von Pereira gelebt. Was wissen wir jetzt, so eine Woche später, über das Beben, über die Opfer und die Schäden?
6: Ja, also erstmal, das Erdbeben hatte ja eine Stärke von 7,4. Das ist außergewöhnlich stark gewesen. Also. Und das Epizentrum lag in der Nähe eines Dorfes, San José de Palmar im Chocó. Das ist die Region in Kolumbien zwischen der Pazifikküste und dieser westlichsten der drei Kordilleren, die Kolumbien durchziehen. Das sind keine 80 Kilometer von Pereira, der Provinzhauptstadt, mit seinen immerhin fast 500.000 Einwohnern entfernt. Und das ist auch der Grund, warum besonders Pereira so schwer getroffen wurden. Von den insgesamt im Moment gezählten knapp 300 Toten landesweit hat Pereira allein fast 100 zu beklagen. Und dazu kommt natürlich, dass landesweit Zehntausende Häuser zerstört oder beschädigt worden sind. Auch hier ist Pereira besonders schwer betroffen. Und bei vielen Häusern wird sich erst irgendwie jetzt oder in den nächsten Wochen rausstellen, ob die Menschen da überhaupt zurückkehren können.
3: Markus, du hast einige Jahre in der Nähe von Pereira gelebt und kennst die Region sehr gut. Was ist, wenn auch gerade aus der Ferne, dein persönlicher Eindruck?
6: Ja, ich habe zunächst alle meine Friends und die Familie von meinem Ex-Freund kontaktiert, zu gucken, ob es denen gut geht. Glücklicherweise sind die alle wohl auf. Die meisten wohnen halt in den Kaffeedörfern in der Gegend um Pereira rum, ein paar auch in Pereira. Und auch in den Kaffeedörfern gibt es halt zum Teil schwere Schäden, wohl nicht ganz so verheerend oder katastrophal wie in Pereira. In Pereira selbst, das finde ich besonders tragisch, hat es mehrere ganz wichtige Kulturinstitutionen schwer erwischt. das Kunstmuseum, das Teatro Santiago Londoño und das Centro Cultural Lucy Tejada. Und Lucy Tejada, das ist nicht irgend so ein kleines Kulturzentrum, sondern eines der ganz zentralen kulturellen Orte, auch des Lernens, auch der verschiedenen Kulturen Kolumbiens in Pereira. Und im Zentrum Pereira sehen wir also ganz großflächige Trümmerbeseitigung, mittlerweile auch den Abriss nicht mehr zu rettender Gebäude. Und neben dem Zentrum hat es auch viele Wohnviertel getroffen. Und da ist dann auch ganz interessant, dass es nicht nur in den armen Vierteln schlimm aussieht, aber es hat eben auch viele Apartmentgebäude getroffen und die sind teilweise komplett zusammengestürzt. Und viele davon sind erst seit dem letzten schweren Erdbeben von 1999, also erst danach erbaut worden. Da stellt sich dann jetzt mittlerweile auch die Frage nach Bauvorschriften beziehungsweise deren Einhaltung. Korruption im Bausektor ist dann eine große Frage. Und diese Fragen werden erst in den nächsten Wochen oder Monaten intensiv diskutiert und ermittelt werden müssen.
3: Da wird jetzt ja auch gerade eine breite Kritik in den sozialen Medien an dem neuen rechtspopulistischen Präsidenten Espireia deutlich und auch an der staatlichen Rettungsantwort allgemein. Warum geht es da genau?
6: Ja, der neue Präsident Abelardo de la Espireia wird für seinen Umgang mit der Katastrophe tatsächlich scharf kritisiert. Das haben ja auch viele meiner Leute gesagt, mit denen ich da in Kontakt bin. Und dazu muss man wissen, der Tag des Erdbebens ist eigentlich so der erste richtige Arbeitstag des neuen Präsidenten gewesen. Der war nämlich erst wenige Tage vorher in Cali, der heute ebenfalls stark getroffenen Stadt, als Präsident vereidigt worden. Und gleichzeitig hat er davor die Amtsübergabe mit der damals noch amtierenden linken Petro-Regierung politisch aufgeladen, instrumentalisiert. Aus diesem Empalme, das ist diese wochenlange Übergabe der Amtsgeschäfte, ist de la Espriella zeitweise sogar ausgeschieden, so ganz medienwirksam, und hat sie ganz bewusst als politische Abrechnung mit der Petro-Regierung inszeniert. Und das hat sich eben jetzt gerecht. Die neue Regierung hat ihre Führungsstrukturen noch gar nicht vollständig installiert, gerade auch in der Katastrophenschutzbehörde, während sie gleichzeitig die Kontinuität mit der Vorgängerregierung politisch in Frage gestellt hat, also nichts mit denen zu tun haben wollte. Und dann hat der Präsident dann die Katastrophe auch noch zur persönlichen Präsidentenerzählung gemacht, so mit Social-Media-Videos und Fotoshootings an allen möglichen vom Erdbeben getroffenen Orten. Der hat also im Prinzip in der Katastrophe so reagiert, wie er Wahlkampf gemacht hat, also extrem personalisiert. Und diese Katastrophenkommunikation mit politischer Selbstdarstellung ist dann, die beiden sind dann verschwommen, was bei ganz vielen Menschen auch und gerade bei den Betroffenen ganz übel aufgestoßen ist. Vor allem, dass er mit seiner gepanzerten Limousine in so ein ganz besonders getroffenes Armenviertel gefahren ist und dort gelbe Fußbälle mit dem Logo seiner eigenen politischen Bewegung verschenkt hat. Dafür hat er dann auch direkt vor Ort, und das ist auch in so Social-Media-Videos zu sehen, ganz üble Beschimpfungen geerntet.
3: Dann gab es noch den Vorwurf, der Präsident würde internationale Hilfsangebote nur von ideologisch befreundeten Ländern annehmen. Was kannst du darüber sagen?
6: Ja, das war auch sehr polemisch diskutiert. Da ist, glaube ich, Differenzierung wichtig. Es gab eben eine Menge Angebote aus Mexiko, aus Brasilien, aus Venezuela, aus Peru, aus Ecuador, Chile. Und anders als es jetzt so in den sozialen Medien x-mal gepostet wurde, hat Kolumbien jetzt gar nicht sämtliche Hilfe bestimmter Staaten abgelehnt. Der Streit betrifft insbesondere ausländische Such- und Rettungsmannschaften. Und da hat allerdings Kolumbien zunächst das Angebot Mexikos abgelehnt. Und Mexiko kennt sich ja nur mit Erdbeben und Rettungseinsätzen sehr gut aus. Daraus entstand dann aber ganz schnell der Verdacht einer politisierten Auswahl durch de la Espriella, zumal Israel, El Salvador, Ecuador und die USA Teams schicken durften. Und die sind ja eben auch alle mindestens rechtspopulistisch aufgestellt. Aber es hat natürlich so zu einigen Befremden geführt. Aber es ist eben auch ganz wichtig zu trennen, der kolumbianische Staat, der war jetzt nicht handlungsunfähig. Ne? Also Feuerwehr, Militär, Polizei, medizinische Dienste, lokale Rettungskräfte, die waren schon schnell im Einsatz und dazu eben auch unzählige ehrenamtliche HelferInnen. Aber dieses politische Krisenmanagement dieser rechtspopulistischen Regierung des neuen Präsidenten de la Espriella, die muss man eben sehr klar kritisieren. Diese Freund-Feind-Logik und diese politische Inszenierung, die kommt jedenfalls in Kolumbien überhaupt nicht gut an.

0: Die Region in Chiapas ist durchdrungen von Gewalt gegen organisierte Gemeinden und einer Art neue Kriege, wie die Anthropologin Rita Segado es bezeichnet. Diese neuen Kriege spielen sich nicht zwischen Nationalstaaten ab, sondern ihre Hauptakteure sind organisierte Kriminalität, parastaatliche Gruppen, staatliche Institutionen und privatwirtschaftliche Unternehmen. Dieser Logik folgend kann man in Chiapas von einem solchen neuen Krieg um die Kontrolle über die Bevölkerung und strategische Territorien sprechen, die zwischen mafiösen Banden, parastaatlichen Milizen und dem Militär ausgetragen wird. Der dramatische Anstieg von Gewalt gegen die indigene Bevölkerung und organisierte Gemeinden ist somit keinesfalls als vereinzelte Kämpfe lokaler Banden zu erklären. In dieser Gemengelage liegt langfristiger Schutz in organisierten Gemeinden und unabhängigen Strukturen. Seit 1994 vertritt vor allem die EZLN diesen Ansatz. Onda traf sich mit Jana Flörchinger, Referentin für Lateinamerika bei der Hilfs- und Menschenrechtsorganisation Medico International, wo sie zu transnationalen autoritären Regierungen arbeitet. Medico unterstützt in Chiapas und anderen Teilen Mexikos soziale Bewegungen in ihren Kämpfen um Selbstbestimmung. Jana, was macht ihr aktuell?
1: Wir haben eine Kampagne auf den Start gebracht. Bei der Kampagne Clínica para Todos oder Klinik für alle geht es darum, den Aufbau und die Ausstattung sowohl als auch die Ausbildung für eine selbstverwaltete Klinik in den zapatistischen Gemeinden mit zu unterstützen und aufzubauen.
0: In Chiapas unterstützt Medico sowohl die EZLN als auch das Menschenrechtszentrum Freiwa. Medico unterstützt hier den Ansatz mit Selbstorganisierung auf lokaler Ebene, soziale Konflikte politisch und nicht militärisch lösen.
1: Und dazu muss man sagen, dass in Chiapas eines der prekärsten, ärmsten Bundesstaaten ist in ganz Mexiko und entsprechend diese sehr prekären Lebensweisen sich auch widerspiegeln im Gesundheitssystem. Das geht zurück auf Rassismus und die langjährige, 500-jährige Geschichte der Kolonialisierung, die natürlich Vertreibung und Gewalt und so weiter mit sich bringen. Vor allem gegen indigene Bevölkerungsgruppen, organisierte Gemeinden und so weiter. Und entsprechend ist auch der Zugang zu Gesundheit und Gesundheitsversorgung entsprechend prekär. Und genau in diesem Kontext hat die zapatistische Bewegung, die EZLN, bereits in den 90er Jahren ein selbstverwaltetes Gesundheitssystem aufgebaut. Und diese Klinik, die jetzt gerade neu gebaut wird, die ist Teil davon.
0: Um dieser Undurchsichtigkeit und der Gewalt die Stirn zu bieten, muss man sich auf lokaler Ebene gemeinschaftlich organisieren. Das scheint die einzige Möglichkeit.
1: Deswegen unterstützt Medico den Aufbau und die Ausstattung der Klinik, aber auch die Ausbildung von Gesundheitspromotorinnen und Pflegepersonal in den Bereichen Allgemeinmedizin, aber auch Sexual- und reproduktive Gesundheit. Zahngesundheit ist ein Bereich.
0: Und wie seid ihr auf die Klinik gekommen? Habt ihr sie schon persönlich kennengelernt?
1: Medico arbeitet schon seit einigen Jahren in Chiapas und unterstützt organisierte Gemeinden in ihrer Selbstbestimmung und in ihrer Organisierung. Und dazu gehört nun mal eben auch die EZLN als der wichtigste Akteur in den Kämpfen um Selbstverwaltung. Und entsprechend unterstützen wir eben auch diese Klinik und die EZLN ganz konkret in ihren Bestrebungen um Selbstbestimmung.
0: Medico selbst hat auch eine Geschichte in der Region, in Lateinamerika, im Aufbau von Gesundheitssystemen von unten. Seit den 1980er Jahren gibt es Projekte in Nicaragua, El Salvador und Guatemala.
1: Deswegen ordnet sich das auch ein in die Kontinuität der Geschichte von Medico. Und wir waren im letzten Winter dort und damals war der Rohbau sozusagen schon vorangeschritten. Der Aufbau dieser Klinik ist, das kann man sich vorstellen, das ist eine ein sehr solidarischer Prozess. Das sind HandwerkerInnen, ExpertInnen in Elektrizitätssystemen zum Beispiel, die immer wieder in Arbeitsschichten nach Chiapas reisen oder auch vor Ort sind, aber auch aus anderen Teilen Mexikos kommen oder auch aus anderen Ländern und bei dem Aufbau dieser Klinik unterstützen.
0: Genau, das heißt, dass die Leute, die in der Region wohnen, sich dann auch aktiv mit einbringen, engagieren, vielleicht da arbeiten?
1: Genau, also die Idee dabei ist, dieses Krankenhaus aufzubauen, ist, dass es genau das ist, dass es eben auf kollektiver Verantwortung basiert. Also vor allem die EZLN und die zapatistischen Gemeinden bringen sich ein. Das seien das irgendwie im Aufbau, ganz konkret in der handwerklichen Arbeit, aber eben auch in der Gesundheitsarbeit. Es gibt Ausbildungsmodule, um immer wieder Fachpersonal zu schulen. Und es gibt auch bereits viel Erfahrung im Gesundheitsbereich. Also wie gesagt, das ist eine 30-jährige Geschichte dieses autonomen zapatistischen Gesundheitssystems. Und in vielen kleineren Gemeinden gibt es auch Gesundheitszentren. Es gibt Erfahrung, viel Erfahrung mit Gynäkologie. Tatsächlich wurde die Gynäkologie oder die Versorgung von Menschen mit Uterus war schon von Anfang an ein sehr wichtiger Pfeiler. Und tatsächlich ist auch in diesen Regionen die Kindersterblichkeit gesunken. Sehr einfache Komplikationen, die mit simplen Eingriffen behoben werden können. Da gibt es einfach sehr viel Erfahrung.
0: Was hat dich besonders beeindruckt?
1: Mich beeindruckt, dass die Klinik ein Ausdruck von Autonomie und Selbstbestimmung ist. Es ist ein politisches Projekt und es macht deutlich, dass die Infrastruktur für Gesundheit und für Fürsorge, wie sie die EZLN in dem sehr konkreten Projekt praktisch umsetzt, auf Selbstbestimmung und Kollektivität basiert. Mit Selbstbestimmung meine ich in dem Fall, dass jede Person selbst entscheiden kann, was für sie das Beste ist. Und mit Kollektivität meine ich, weil die Klinik oder das Projekt davon getragen ist, dass es eine gemeinsame Verantwortung dafür gibt. Wir leben in einer Welt von einer gesellschaftlichen Verrohung. Das Recht des Stärkeren ist das, was sich aktuell durchsetzt und sowas wie Fürsorge, Care, kollektive Verantwortung und vor allem eine Infrastruktur, die das zulässt, findet darin einfach überhaupt keinen Platz.
0: Magst du vielleicht noch kurz was zur Kampagne sagen?
1: Die Kampagne hat zum Ziel, eben diese Klinik zu unterstützen. Das ist sehr punktuell. Wir wollen damit aber die Kämpfe um Autonomie unterstützen und haben uns quasi sozusagen darauf konzentriert, diese Klinikkampagne zu machen.
0: In den nächsten Wochen und Monaten wird es weitere Veranstaltungen, Artikel und Beiträge dazu geben. Neben Medico gibt es ein Netzwerk von europäischen Solidaritätsgruppen, die ebenfalls die Klinik unterstützen. Auf der Webseite www.klinik-für-alle.de findet man alle Informationen über die Spendenkampagne.
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4: Was macht eigentlich das Internet der Dinge?
5: Vor ein paar Jahren, als die künstliche Intelligenz noch in den Kinderschuhen steckte, da schien das Internet der Dinge das große Ding zu sein. Vernetzte Maschinen sollten uns Menschen den Alltag erleichtern. Der Kühlschrank würde uns Einkaufslisten aufs Handy schicken, wenn er leer ist, oder der Toaster uns Warnmeldungen, wenn das Brot zu braun wird. Diese Versprechen stehen irgendwie immer noch im Raum, aber sind sie noch relevant? Ist die elektronische Automatisierung des Alltags in Zeiten, da seltene Erden immer seltener werden, noch nachhaltig? Und was sagen Menschen aus dem globalen Süden zum dringenden Bedürfnis des perfekt gebräunten Toasts? Wir haben uns umgehört.
6: Internet der Dinge. Das ist im Prinzip, man jedes Ding, was man so findet, vom Toaster, der viel zitiert wird, bis hin zu kleinen Kameras, miteinander vernetzen und sozusagen ans Internet anschließen. Also wenn man zum Beispiel einen Sensor hat, der eine Pflanze monitort, so schaut, hat die Pflanze genug Wasser, geht's sehr gut, hat die genug Sonne, dann kann man das über diese Schnittstellen, über diese Sensoren sozusagen dann auf der eigenen App oder auf einer eigenen Webseite nachschauen. Und so sind es eben nicht nur Menschen, die ins Internet reinschreiben, sondern auch Sensoren, die uns Daten liefern über unsere Umwelt zum Beispiel.
5: Keine Frage. Sandra Mamic vom Verein Global Innovation Gathering mag Technik. Seit vielen Jahren bauen die Wahlberlinerin und ihre Kolleginnen Brücken über den Digital Gap, vernetzen Ideen und InnovatorInnen aus dem globalen Süden mit Gleichgesinnten im globalen Norden. Auf Gadgets und Gurus verzichtet Sandra dabei gern. Viel lieber sind ihr Menschen, die nicht über Technik reden, sondern sie machen.
6: Nicht nur mit dem Kopf, nicht nur mit Daten, sondern du machst auch Sachen mit deinen Händen. Du baust etwas, sei es jetzt mit einer Säge oder eben mit dem 3D-Drucker bauen kann, dass man durch Machen auch was verändern kann und dann auch anderen noch mal viel besser zeigen kann, was ist das eigentlich, was die Gesellschaft so ein kleines bisschen besser machen kann.
2: What is this? Muscle.
5: Und schon sind wir mittendrin in der Welt der Machenden, die sich selbst meist Maker nennen. Die international vernetzte Szene ist immer hands-on, Manos in La Massa, egal ob analog oder digital. Einmal im Jahr treffen sie sich in einem eigenen Makerspace beim Festival für die digitale Gesellschaft Republika. Statt auf Geschäftsgeheimnissen setzen die Maker auf offene Innovationen. Statt Maschinen huldigen sie praktischen und nachhaltigen Dingen, auch im Internet und erst recht im Internet der Dinge. Und deshalb spricht der gelernte Physiker Jureke Reus aus Brasilien in einem Workshop nicht von smarten Toastern, sondern von digitalisierten Weidezäunen. Denn im Hinterland von Sao Paulo stehen die Kleinbauern einem ziemlich monströsen Problem gegenüber.
7: No Brasil tem problema até pouco maior, desse porco ele cruzar com porco doméstico, né?
8: Wir haben in Brasilien ein ernsthaftes Problem mit einem Tier namens Java Porco, das inzwischen sogar die Ernährungssicherheit bedroht. Java Porcos sind eine Kreuzung aus Wildschweinen und Hausschweinen. Diese Kreuzung ist größer als normale Schweine und in freier Wildbahn hat dieses Tier keine natürlichen Feinde. Auch die LandwirtInnen können es mit ihnen nur schwer aufnehmen. In einer Nacht kann eine Rotte ein ganzes Maniokfeld leerfressen und diese Wurzelknollen sind ja quasi die Ernährungsgrundlage des Landes.
7: A base da alimentação praticamente no Brasil é a mandioca, né?
5: Herkömmliche Weidezäune überrennen die Java-Porcos meist einfach und auch elektrische Zäune können sie zerstören. Dann alarmiert zu werden und schnell das Loch zu finden, durch das die Tiere aufs Feld gelangt sind, dafür basteln Jure und seine Studiengruppe der Universidade Federal de São Paulo an einer pragmatischen Sensorlösung.
8: Geräte und Sensoren zu entwickeln, ist dabei nur das eine. Die Menschen, die auf dem Land leben, sollen sie ja auch benutzen können. Also haben wir uns angesehen, mit was sie schon arbeiten, nämlich mit batteriebetriebenen Spannungsmessern, sogenannten Voltmetern. Ein ganz einfaches Gerät, das nur aus etwa 12 Bauteilen besteht. Wir haben dann eine Version gebaut, die sich an einen Zaun anschließen lässt. Wir sind also von einem einfachen Gerät ausgegangen, um damit Sensoren zu entwickeln. Noch befinden wir uns in der Testphase, das Ganze noch kostengünstiger zu machen.
7: Então é esse o desafio de deixar baixo custo.
5: Bald schon soll die Landbevölkerung auf dem Handy in Echtzeit die elektrischen Weidezäune überwachen können. Noch ist die Technologie nicht marktreif. Einen Schritt weiter ist Leila Younis, die am Nachbartisch Interessierten gerade eine Garnspinnmaschine erklärt. Ursprünglich gar nicht ihre Masche, denn Leila kam vor einigen Jahren zunächst als Architekturstudentin nach Prag, wurde dort aber schnell zu einer bekennenden Makerin.
9: Ich glaube, dass alle Architekten Maker sein müssen. Denn eines der großen Probleme, mit dem wir in der Welt der Architektur zu kämpfen haben, ist die mangelnde Fähigkeit, unsere eigenen Elemente zu gestalten. Und die Tatsache, dass wir beim Bau unserer eigenen Elemente stets auf andere angewiesen sind.
5: Selbst gestalten und das im Dialog mit Technologie. Kein Wunder, dass Leila das Internet der Dinge eher als etwas versteht, um gemeinsam Dinge herzustellen und zu teilen, als Maschinen mit Maschinen zu koppeln.
9: Ich dachte immer, dass in der Maker-Szene fast ausschließlich digitale Schaltkreise hergestellt werden und dass sich nur sehr wenige auf räumliche Möglichkeiten oder das ABC des Designs konzentrieren. Aber es gibt eine Zusammenarbeit zwischen Maschine und Mensch, wie sie beispielsweise in einer Tischlerei stattfindet, in der gleichzeitig sowohl analoge als auch digitale Werkzeuge zum Einsatz kommen.
5: Und genau an dieser Schnittstelle arbeitet sie heute erfolgreich mit ihrem Unternehmen Ailo Textiles. Zusammen mit ihren KollegInnen entwirft Leila Tools, die überall auf der Welt nachgebaut werden können. Die meisten Teile des elektrischen Spinnrads Ailo Spinning Machine lassen sich passgenau mit einer HSC-Fräse fertigen. Online oder vor Ort gibt Leila auch Workshops für eine individuelle Garnherstellung. Davon profitieren in erster Linie nicht HobbyschneiderInnen, sondern Schneidereien und mittelständige Betriebe im globalen Süden.
9: Das ist mir sehr wichtig, dass es darum geht, ein Produkt zu entwickeln, mit dem sowohl handgefertigte Kleidung als auch andere Erzeugnisse hergestellt werden können. Zum Beispiel in Kolumbien, wo wir einen sehr großen artisanalen Textilsektor haben. Ich halte es für grundlegend, auch bei der Handarbeit nicht immer ein Produkt von 0 auf 100 zu entwickeln, sondern bereits bei, sagen wir, 25% ansetzen zu können.
5: Ein Viertel weniger Arbeit bei der Garnherstellung, dank kostengünstiger und lokal hergestellter Werkzeuge, deren Blueprints über das Internet verbreitet werden. In Zeiten anfälliger Lieferketten und knapper Rohstoffe klingt das nach einem verlockenden Ansatz, vor allem für die kleingewerbliche Textilproduktion, von der Leila spricht. Nur lässt sich dieser Faden auch außerhalb der Textilbranche aufnehmen? Ja, sagt Andrew Lamb von der Organisation Internet of Productions, denn dieser Name ist Programm.
10: Das Internet of Production ist ein Projekt, an dem ich arbeite, um eine horizontale Skalierung zu erreichen, nicht unbedingt eine vertikale. Es ist ein Versuch, die industrielle Entwicklung voranzutreiben, die ich als industrielle Dezentralisierung bezeichne. Eine Dezentralisierung statt Degrowth und Rückentwicklung. Es geht um die Verteilung der Produktion auf lokale Communities. Ich glaube, die Zukunft wird stark von netzunabhängigen Strukturen geprägt sein, von Selbstversorgung und Selbstresilienz. Nicht von der Abhängigkeit, alles selbst tun zu müssen, sondern von der Fähigkeit, alles selbst zu tun.
5: Netzunabhängig. Das heißt kein totaler Verzicht auf das Internet, sondern auch hier ein Umdenken. Statt für jede Bauanleitung YouTube-Videos zu schauen, die 10.000 Kilometer entfernt in einem Google Data Center liegen, lassen sich relevante Daten auch auf einem kleinen Server hosten und in einem lokalen Netzwerk nutzen. Zum Beispiel für das Design und das Monitoring elektronischer Weidezäune oder zum dezentralen Fädenspinnen. Und eine nicht ganz neue Idee habe dafür eine zentrale Bedeutung, sagt Wildschweinbändiger Jure.
8: Offene Software ist entscheidend, denn sobald sie offen ist, haben wir alle Informationen über die Funktionsweise von Geräten oder Software. Und darauf aufbauend können wir sie dann anpassen und unsere Tools und Geräte zugänglicher und erschwinglicher machen. Die Menschen sollten das Grundprinzip all dieser Dinge verstehen, um dann für ihren eigenen Bedarf vom Einfachsten und Wesentlichen ausgehen zu können. Das ist meiner Meinung nach der richtige Weg.
4: Hallo.
5: So gesehen ist der Talk von Maschine zu Maschine im Internet der Dinge nur eine Momentaufnahme, ein Gespräch unter vielen. Nach wie vor ist entscheidend, wie und wofür Mensch Werkzeuge baut und miteinander koppelt. Dinge, die sich gemeinsam anpassen und reparieren lassen, statt einer Gadget-Lawine, die uns anblinkt, als wolle sie sagen:
4: Wir sind der Elektroschrott von morgen.
5: Und so ist das nächste große Ding vielleicht einfach 1000 kleine Dinge. Auch im Internet.

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4: Kurz im Vorgespräch habe ich es schon erwähnt, mein Weg in dieses Interview führt so ein bisschen über das ehemalige KZ Uckermark. Das ist ja damals im Nationalsozialismus ein sogenanntes Jugendschutzlager gewesen. Ja. Könnten Sie vielleicht kurz erklären, wie diese Lager sich so in die Lagerstruktur des NS eingefügt haben und was vielleicht auch Unterschiede zu anderen Lagern waren?
5: Na, ein ganz wichtiger Unterschied war das Alter. Das heißt also, diese sogenannten, wie Sie auch schon sagten, sogenannten Jugendschutzlager sind aufgrund einer Jugendschutzverordnung, so nannte man das damals, eingerichtet worden. Und es ging im Prinzip um Disziplinierung und Aussortierung und bis dahin zu Vernichtung. Das heißt, ich würde sagen, der große Unterschied ist das Alter, dass Jugend nochmal ganz anders in den Blick genommen worden ist, auch als zu Feinden markiert worden, zu Feindinnen markiert worden. Und das, würde ich sagen, war der eigentliche Unterschied. Und es handelt sich bei Uckermark und Moringen. Moringen war die Einrichtung für die Jungs und jungen Männer. Handelt es sich nicht um Vernichtungslager. So. Das heißt also, da war dann eher die Maßgabe Vernichtung durch Arbeit. Also insofern ist es nochmal ein Unterschied zu Lagern, die als reine Vernichtungslager konzipiert waren. Und die sogenannten Jugendschutzlager hatten einen Schwerpunkt auf jungen Menschen, die als asozial stigmatisiert worden sind.
4: Könnten Sie vielleicht den Begriff des Asozialen auch kurz einordnen, so aus der NS-Ideologie heraus?
5: Also den Begriff der Asozialität, den gab es schon vorher, gerade für die soziale Arbeit. Der wurde relevant in den 1920er Jahren, auch für die soziale Arbeit. Und den gab es auch darüber hinaus. Also es gab diesen Begriff weiter, nach 45, und zwar sowohl in der BRD als auch in der DDR. Und das ist mir wichtig. Das heißt, wir haben hier ein Kontinuum, wir haben hier Entwicklung. Das Besondere an, oder das Verheerende in der Auseinandersetzung im Nationalsozialismus ist gewesen, dass alles das, was als asozial kategorisiert wurde, und das war in der Regel super willkürlich, ist erb- und rassenbiologisch hergeleitet worden. Das heißt, der Begriff der Asozialität ist in die Gene der Menschen vermeintlich eingeschrieben worden. Vermeintlich, weil es sich um eine pseudowissenschaftliche Kategorie gehandelt hat, aber trotzdem mit teilweise tödlichen Folgen für die davon Betroffenen. Das heißt also, Menschen, die als asozial stigmatisiert waren, waren sozialrassistisch ausgegrenzt. Und ganz, ganz wichtig, da ging es nicht nur um die Begrenzung, Stigmatisierung bis hin zur Verfolgung der einzelnen Individuen, sondern es ging auch darum, den sogenannten Erbstrom abzuschneiden. Das heißt, es ging immer auch um die Zwangssterilisation, Zwangsabtreibung in diesem Kontext, weil es absolut nicht gewünscht worden ist, dass diese Menschen, die so stigmatisiert worden sind, dass die Nachkommen auf die Welt bringen. Also das ist einfach total wichtig da drin. Und Asozialität war verbunden mit spezifischen Gesetzen, wie zum Beispiel dem Gesetz zur Verhütung erbkranken Nachwuchs. Und es war, bezog sich immer auch auf unliebsames Verhalten. Also Verhalten, was von dem damaligen Regime, was von dem Nationalsozialismus nicht gut gefunden worden ist, konnte diese Menschen, die so ein Verhalten an den Tag legten, und es konnte total unterschiedlich sein. Es konnten jugendkulturelle Geschichten sein. Es konnte aber auch sein, dass Menschen aufgrund anderer Besonderheiten aufgefallen sind. Es konnte politische Aktivität sein. Es war super, super breit gefasst. Und wenn die dann erstmal unter diese Kategorie gefallen sind, galten sie einerseits als gefährlich für die Volksgemeinschaft und sie galten aber auch als Feinde und Feindinnen für die Volksgemeinschaft, weil man damals davon ausgegangen ist, dass Asozialität ansteckend ist.
4: Auf welchem Weg wurden Jugendliche in diese Lage inhaftiert, beziehungsweise welche AkteurInnen spielten dafür auch eine Rolle? Und wie ist es sozusagen von, wie Sie gesagt haben, unliebsamem Verhalten oder Ähnlichem zu dieser Inhaftierung gekommen?
5: Also ganz wichtig für die Stigmatisierung von diesen Menschen unter dieser Kategorie ist die soziale Arbeit gewesen. Und hier waren es vor allen Dingen die Jugendämter und für die jungen Frauen waren es die Pflegeämter. Das heißt, wir können ganz klar sagen, dass das Thema Sexualität bzw. Sexualisierung in der Verfolgung von den Mädchen und jungen Frauen der zentrale Marker war. So. Es ging im Prinzip eigentlich fast ausschließlich darum, um bei den Jungs und jungen Männern, also bei den männlichen Jugendlichen, war das eher das Thema Arbeitsverweigerung oder sogenannte Kriminalität, muss man auch dazu sagen. Wie bei den jungen Frauen konnte es auch absolut unterstellte Sexualität sein. Aber das waren die zentralen Marker. Teilweise waren das junge Leute, die bereits schon im System der sozialen Arbeit über ihre Familien waren. Das ist dann in der Familienfürsorge aufgefallen, irgendeine Form von unliebsamem Verhalten. Teilweise war es so, dass sie Elternhäuser hatten, die auch schon stigmatisiert waren, die auch schon als asozial galten. Und das mit der Idee der Vererbung war dann sozusagen ganz natürlich, dass davon ausgegangen wurde, dass die Jungen und Mädchen, die aus diesen Familien kamen, dass die eventuell auch unter diese Kategorie gefallen sind. Das heißt also sozusagen, man kann sagen, alle Systeme sozialer Arbeit, also die Ämter wie die Fürsorgeerziehungsanstalten, die vor allen Dingen auch, und die Jugendämter und die Pflegeämter waren zentrale Instanzen für die Überweisung in Jugendkonzentrationslager.
4: Mhm. Welche Rolle hat so Zivilgesellschaft dabei gespielt?
5: Eine viel geringere. Also Zivilgesellschaft schon so sein. Also ich habe

0: auch eben nicht klassische Vernichtungslager, wie man sie sonst aus dem KZ-Kontext kennt, aber eben doch das Inkaufnehmen von Vernichtung durch Arbeit beispielsweise. Welche Stufen sind denn jugendliche Menschen durchlaufen, die in dieses System reingeraten sind, beziehungsweise gab es überhaupt eine Art und Weise der angestrebten Resozialisierung?
1: Ja, also es war in sich widersprüchlich. Es wurde von den Nazis in den 20er Jahren, die haben ja offensiv schon damals, auch wieder zu heute Parallelen, die haben schon damals ganz exzessiv gegen Sozialausgabe für Schwache gewettert. Wir haben gesagt, es ist sozusagen da, das schwächt den Volkskörper, das schwächt die Volksgemeinschaft so. Und mit dieser Idee sind die dann auch 1933 durchgestartet und hatten aber gleichzeitig die soziale Arbeit, die gesagt hat, nee, wir sind hier zuständig für die stigmatisierten Menschen, für die Minderwertigen. Und anstatt sich vor ihre Klientel zu stellen, was menschenrechtlich geboten gewesen wäre, haben sie gesagt, es braucht uns, weil wir sind so besonders klug, weil wir wissen, wie man die Menschen am besten findet. Wir wissen eigentlich, wie man die Menschen am besten verfolgt. Und wir können entscheiden, ob zwischen diesen so und so Kategorisierten, ob eventuell da welche dabei sind, die durch spezielle Maßnahmen aufgebessert werden können, würde man heutzutage sagen. So. Also, oder eigentlich ist es natürlich extrem menschenfeindlich. Deswegen gab es in allen Einrichtungen ein super, super perverses System. Also es gab in den Fürsorgeerziehungsanstalten oder aber auch in den Arbeitshäusern Gruppierungen von A bis F, wobei die F immer die sozusagen, wo man überhaupt gar keine Entwicklungschancen gesehen hat. Man muss aber dazu sagen, dieses Gutachterwesen war auch extrem willkürlich. Das heißt, so grundsätzlich war es wahnsinnig schwierig für Menschen überhaupt, sich sozusagen einen guten Platz zu erarbeiten. Arbeitsfähigkeit war das zentrale Moment. Das heißt sozusagen, wenn die in dieser arbeitsfähigen Kategorie geblieben sind, hatten sie die Möglichkeit, länger in dieser Einrichtung zu bleiben und ganz, ganz, ganz wenige hatten auch die Möglichkeit, in Freiheit entlassen zu werden. Aber die Leute, die es alle nicht geschafft haben, weil sie aufbegehrt haben, weil sie komisch geguckt haben oder, das war auch extrem willkürlich, die sind halt immer niedriger kategorisiert worden und das bedeutete auch, dass die Versorgung, die Gesundheitsversorgung noch schlechter geworden ist. Mit dem Überfall auf Polen dann gab es so eine Radikalisierung auch nach innen. Und das bedeutet, dass die Lebensbedingungen für die Leute, die schlechter kategorisiert werden, auch immer schlechter geworden sind. Und gleichzeitig gab es einen wahnsinnig hohen Bedarf an Arbeitskräften und der wurde auch immer größer. Das heißt, die SS hatte Interesse an Arbeitskräften, die Polizei hatte ein Interesse, der Arbeitsdienst hatte Interesse, die Arbeitshäuser. Dann mussten diese Anstalten so und so viel Prozent ihrer Leute freistellen und die sind dann wiederum in die Lager gekommen, wo sie Zwangsarbeit leisten mussten. Das heißt also, einmal in diesem System war die Gefahr, in diese Spirale zu kommen, einfach relativ hoch. Ganz, ganz wenige, denen ist es gelungen, wirklich in Freiheit entlassen zu werden. Und was total spannend ist zu den Systemen, zu denen ich gearbeitet habe, dass nichtsdestotrotz es immer wieder zu Fluchtversuchen und zu Flucht gekommen ist. Das heißt also, junge Leute sind immer wieder auch geflohen, sind ausgebüxt, haben sich sozusagen auf ihre Art und Weise auch gewehrt.
0: Wenn man so über diese Ausgrenzung spricht, dann muss man natürlich auch über die Anerkennung sprechen dessen. Und wir hatten ja jetzt schon ein bisschen über die einzelnen Gruppen geredet, vor allem die auch in diesen Lagern, also gerade Ravensbrück und Uckermark, so wie ich das verstanden habe, inhaftiert waren.
1: Ravensbrück ist ein Erwachsenen-Konzentrationslager gewesen für Frauen, also sozusagen so. Aber was Jugendschutzlager war, Moring, das in der Nähe von Hannover und Uckermark. So. Also das war für die Jugendlichen. Und dann gab es noch ein sogenanntes Kinder-KZ. Das war polnisch besetzt, also es war in den besetzten Gebieten. Und es war in der Nähe von Lodz. Also das war sogar für noch jüngere, genau, Kinder und Jugendliche.
0: Und war es auch so, dass in Ravensbrück zum Beispiel auch eher Menschen inhaftiert waren, die unter diesen, sagen wir mal, diesen drei Begriffen, also asozial, arbeitsscheu, sexuell verwahrlost inhaftiert waren? Oder war das dann sehr durchmixt?
1: Durchmixt. Also es waren auch politische ZwangsarbeiterInnen aus unterschiedlichen Gegenden. Und Juden und Jüdinnen waren auch in Ravensbrück untergebracht. Und die Besonderheit an Ravensbrück ist auch gewesen, dass es ein Frauenkonzentrationslager gewesen ist.
0: Genau, um dann nochmal zurück zu dieser Anerkennung zu kommen. Wir haben ja jetzt gerade schon so ein bisschen diese Gruppen definiert. Teilweise gerade so Menschen, die als asozial, sexuell verwahrlost, arbeitsscheu verfolgt wurden, mussten ja extrem lange auch wirklich für Anerkennung kämpfen. Erst 2020 ist, glaube ich, diese Anerkennung passiert. Welche Faktoren haben dafür gesorgt, dass es auch eine Gruppe ist an Verfolgten, die zum einen für diese Anerkennung so kämpfen musste, aber die zum anderen auch im öffentlichen Bewusstsein so unglaublich wenig stattgefunden hat?
1: Ja, ich hatte ja schon zu Beginn gesagt, der Begriff der Asozialität, der

0: Ja, nach 45 war der noch weiter ganz auch im kollektiven Bewusstsein der jeweiligen Gesellschaften und sowohl der DDR-Gesellschaft als auch der BRD-Gesellschaft. Und es hat in der DDR den sogenannten asozialen Paragraphen bis 1989 gegeben. So. Das heißt also, die Idee, dass Menschen unter diese Kategorie fallen, dass es also sowas wie legitim ist, diese Menschen zu stigmatisieren, das hat ganz lange gedauert. Und man muss auch dazu sagen, Menschen, die dann versucht haben, nach 45 Entschädigungsanträge zu stellen, aber die den schwarzen oder den grünen Winkel hatten, also unter den schwarzer Winkel war ja die sogenannten asozialen, grüner Winkel waren die sogenannten Berufsverbrecher, die versucht haben, Entschädigung zu beantragen, saßen teilweise denselben Menschen in den Ämtern gegenüber, die dafür zuständig gewesen sind, dass sie dorthin verwiesen worden sind. Und da ist ganz klar gesagt worden, ihr wart nicht politisch verfolgt, ihr wart nicht sogenannt rassisch verfolgt. Also was wollt ihr eigentlich? Und es gab in den Familien auch eine wahnsinnige Scham darüber. Also diese Idee davon, dass es in der Gesellschaft Menschen gibt, die weniger wert sind, weil sie unter diese Kategorie stigmatisiert worden sind, die war einfach ganz, ganz lange vorhanden und die war in den Familien selbst auch teilweise vorhanden. Das heißt, es ist für die verfolgten Gruppe ungleich schwieriger gewesen, offensiv mit diesem Unrecht umzugehen und offensiv das auch einzufordern. Und häufig war sogenannte Asozialität ja verbunden mit Armut. Es ging ja ganz, ganz häufig, ich würde sagen zu 80-90% ging es um arme Menschen. Armut war noch nie in irgendeiner Art und Weise was Tolles oder was Cooles oder was man dann, es war nie eine Kategorie, aus der man hätte eine positive Identitätskategorie zum Beispiel ziehen können. Und von daher, glaube ich, hat das was damit zu tun, dass es für die Betroffenen so unendlich schwierig war und aber auch, dass die Gesellschaft überhaupt gar kein Interesse daran hatte, dieses Unrecht zur Kenntnis zu nehmen.
1: Würden Sie sagen, dass in dem Zusammenhang auch einfach so eine Stimmung geherrscht hat, dass es grundsätzlich Menschen gab, die zu Recht in Konzentrationslager inhaftiert waren?
0: Ob das jetzt zu Recht in Konzentrationslagern, das wage ich nicht einzuschätzen, aber auf alle Fälle, dass es grundsätzlich in Ordnung ist, davon auszugehen, dass Menschen einen unterschiedlichen Wert haben. Also dieses Konzept der Minderwertigkeit, was ja auch in den 1920ern eingeschrieben wird in die soziale Arbeit, das behält Gültigkeit. Also sogenannte Minderwertigkeit und Asozialität war synonym im Nationalsozialismus. Und dieses Konzept, dass Menschen weniger wert sind, das ist ganz lange weitergeführt worden. Und ich würde sagen, das ist auch heute wieder eine Auseinandersetzung, die wir führen müssen. Das ist auch heute sich aus anderen Gründen, aber vor der Perspektive von Neoliberalismus wieder verstärkt einschreibt. Dieses, wer ist für unsere Gesellschaft so und so viel wert? Also dieser Gleichwertigkeit für alle wird zusehends in Frage gestellt.
1: Okay, dann würde ich noch mal einen Schritt weitermachen zu dem, was wir schon besprochen hatten über diese Kontinuität des Asozialen. Sie hatten gerade schon angesprochen, dass es um Neoliberalismus zum Beispiel auch geht, in dem diese Idee von Minderwertigkeit für eine Gesellschaft und für weniger vielleicht auch Funktionalität für eine Gesellschaft irgendwie so existiert. Sehen Sie noch in anderen Kreisen beziehungsweise generell so im politischen System des Vereinten Deutschlands Kontinuitäten von dieser Stigmatisierung als asozial oder arbeitsscheu?
0: Arbeitsscheu wäre ich total vorsichtig. Also sozusagen, weil es einfach ein Nazi-Begriff ist. So, ja, aber ich meine, asozial ist auch ein schlimmer Begriff. Aber bei Arbeitsscheu zucke ich wirklich zusammen. Kontinuitäten. Also, Sie haben ja schon gesagt, es hat bis 2020 gedauert, bis diese Gruppe der Menschen mit schwarzem Winkel oder grünen Winkel überhaupt als Opfer vom Nationalsozialismus anerkannt worden sind. Das heißt, es hat bis 2020 gedauert, bis es eine politische Mehrheit dafür gegeben hat. So eine gesellschaftliche politische Mehrheit. Und parallel ist die Ausgrenzung von Menschen, die auf der Straße leben, die Ausgrenzung von Menschen, die in der Hierarchie der Gesellschaft unten stehen, die erodiert gerade und wird auch begleitet durch Kampagnen darüber, dass die Menschen als faul gebrandmarkt werden oder Schlendrian oder. Das ist halt sozusagen, das sickert so allmählich wieder ein. Und ich würde sagen, die Idee davon, dass Menschen weniger wert sind aufgrund ihrer Asozialität, die war nie weg. Und jetzt bekommt sie sozusagen wieder eine neue Energie. Und jetzt ist es so, dass unter neoliberalen Vorzeichen der Begriff der Produktivität wieder verstärkt bemüht wird und gleichzeitig wir aber ja auch wissen, dass es im Kapitalismus immer auch Verlierer und Verliererinnen geben muss. Das heißt, es ist im Prinzip so permanent widersprüchliches System. Das heißt, einerseits wird das produziert, was Simon Baumann auch als Waste in Society bezeichnet. Also sozusagen, es werden halt, ob das jetzt Geflüchtete sind oder ob es hier in Deutschland andere Gruppen sind, die auch in super, super prekären Bedingungen leben, die werden gesamtgesellschaftlich aus kapitalistischen Perspektiven gebraucht. Und gleichzeitig wird vorbereitet, dass es legitimer wird, dass den Menschen nicht mehr die gesamten Menschenrechte, die gesamten Bürgerrechte und so weiter und so fort zur Verfügung gestellt werden.
1: Okay, dann würde ich gerne noch mal kurz zurück zur Rolle der sozialen Arbeit kommen, weil Sie darüber gesprochen haben, zum Beispiel auch im Nachkriegsdeutschland. Wie würden Sie sagen, wurde das in der sozialen Arbeit, vor allem auch in der sozialen Arbeit mit Jugendlichen, verhandelt, dass diese Rolle so war, wie sie war? Und wie wird dieses Thema bearbeitet in diesen Strukturen?
0: Das ist eine sehr, sehr große Frage. Also ich beginne mal vielleicht mit der unmittelbaren Nachkriegszeit. Das Interessante ist, wenn man sich die Biografien der Täterinnen anschaut, also im Prinzip Menschen, die total wichtig gewesen sind für die Gesetzgebung oder auch so die Rolle von Hans Muthesius zum Beispiel, das war derjenige, der für die pädagogischen Konzeptionen in den Jugendschutzlagern zuständig gewesen ist, der hat danach steil Karriere gemacht. Und jemand wie Käthe Petersen, die total wichtig gewesen ist für die Pflegeamtsarbeit und die Verfolgung von als asozialen markierten Frauen und Mädchen in Hamburg, die hat fordert bereits 1948 wieder Lager. Oder in Bayern sind ganz schnell wieder Arbeitslager für Jugendliche gefordert worden. Das heißt, in der Fachpresse haben wir ganz schnell wieder Forderungen nach mehr Autorität. Und was ich interessant finde, immer häufig mit diesem, was ich nie nachvollzogen habe, dann zu sagen, die drohende moralische Verwahrlosung der Jugendlichen. Und ich immer so dachte, Mensch, zwischen 33 und 45, das war doch die absolute Verwahrlosung, die moralische. Aber 45 wird halt sozusagen auch wieder unter dem Thema Jugendschutz. Wir müssen unsere Jugend schützen. Forderungen nach Disziplinierung durch Arbeit, Disziplinierung durch harte Arbeit, Beibehaltung dieser ganzen Kategorisierung. Es ist ein bisschen verquaster. Es wird nicht mehr offiziell von Rassehygiene gesprochen. Aber das Denken bleibt und es dauert bis weit in die 60er. Und dann sind es die sozialen Bewegungen, die das erkämpfen. Die sagen, so geht's nicht. Es ist nicht die soziale Arbeit selbst, die von innen heraus was entwickeln würde. Und ich würde sagen, heutzutage ist die Auseinandersetzung bei Jugendlichen extrem differenziert. Und ich würde sagen, der Gradmesser ist immer der, wie geht Gesellschaft mit Kindern und Jugendlichen, grundsätzlich mit allen, aber jetzt für Ihre Frage, Kindern und Jugendlichen um, die nicht mehr passen. Die Frage von Erziehungsfähigkeit, die Frage von Integration oder, wenn die nicht mehr positiv beantworten werden kann, an welchem Punkt wird wieder geschlossene Unterbringung gefordert? Warum steigen die Plätze in der geschlossenen Unterbringung seit mehreren Jahren? Das sind so, finde ich, Hinweise auf eine neue Art von Autoritarismus in der Kinder- und Jugendhilfe. Und es ist immer die Frage, wie stellt sich Gesellschaft zu denjenigen, die nicht zu passen scheinen? So. Und ich würde sagen, gleichzeitig ist halt sozusagen der Blick auf Jugend heutzutage viel, viel differenzierter. Aber immer die Frage, gut, was machen wir eigentlich mit denen, die nicht zu passen scheinen?
1: Okay, dann würde ich, glaube ich, als letzten großen Punkt des Interviews nochmal gerne zu dem anderen Begriff der sexuellen Verwahrlosung zurückkommen. Sie sprachen es vorhin schon kurz an. Ich würde vielleicht trotzdem nochmal so als einzelne Frage gerne reingehen, inwiefern die Verfolgung im NS diese geschlechtsspezifischen Dimensionen hatte.
0: Die Verfolgung oder erstmal überhaupt sozusagen die Stigmatisierung und Kategorisierung von Mädchen und Frauen ist bereits in den 1920er Jahren unter der Überschrift sexuelle Gefährdung passiert. Das heißt, was wir in der Entwicklung von Fürsorge und sozialer Arbeit sehen, dass mit dem Ende der sogenannten Armenfürsorge eine Professionalisierung für bestimmte Bereiche von Jugendarbeit passiert. Und ein Bereich ist die sogenannte Gefährdetenfürsorge. Und die Gefährdetenfürsorge für Mädchen und Frauen hat sich orientiert an einem christlichen und aber auch bürgerlichen Bild der Familie. Für Mädchen und Frauen in dieser Konzeption war Sexualität außerhalb der heterosexuellen Ehe nicht vorgesehen und wurde als abweichend markiert. Das heißt also, die Markierung von Mädchen und Frauen traditionell über den Begriff der Sexualität. Das radikalisiert sich, das spitzt sich zu. Und im Nationalsozialismus ist dann diese Radikalisierung ganz häufig unter dem Begriff des moralischen Schwachsinns. Das war sozusagen die große Sammeldiagnose auch für Zwangssterilisation. Das passiert sozusagen als moralisch schwachsinnig galten Mädchen und Frauen, entweder die selbst sexualisierte Gewalt in der Kindheit erlebt hatten, was sozusagen auch in sie dann eingeschrieben worden ist, oder aber die einen schlechten Ruf hatten, oder aber die in irgendeiner Art und Weise, heute würden wir sagen Sexarbeit, für die damalige Zeit würde ich sagen, in der Prostitution tätig waren, oder aber arme Frauen, oder. Da radikalisiert sich das drin und da ist ganz klar, dass der Haupteinweisegrund für Fürsorgeerziehung, für Arbeitsanstalten, für Konzentrationslager, für als asozial markierte Frauen und Mädchen. Bei den Jungs und jungen Männern ist es insofern nochmal anders, als da greift in Teilen der 175er, also sozusagen der sogenannte homosexuellen Paragraph und dann auch der Rosa Winkel in den Konzentrationslagern. Das heißt, männliche Homosexualität wurde dann unter dieser Kategorie verfolgt. Weibliche Homosexualität in der Regel unter dem sogenannten asozialen Paragraph, den es ja so als Paragraph nicht gab, aber als fürsorgerische, als sozialarbeiterische Praxis. Das heißt, da für die Jungs oder Männer, die als schwul gelesen wurden oder auch schwul waren oder wie auch immer, hat dann der 175er gegriffen. Gleichzeitig war aber Sexualität und eine bestimmte Art von Virilität, also auch aus einer bestimmten Art von bürgerlicher Kultur kommend, war eher was Positives und wurde im Nationalsozialismus gerade durch die Idee von SS, gerade durch jemand wie Himmler, auch als etwas sozusagen Positives propagiert. Wir sehen das heutzutage in einer bestimmten Argumentation im Kontext von Pronatalismus. Also jemand wie Elon Musk, wo man da natürlich auch nicht sagen kann, dass er ist nicht eins zu eins ein Nazi, aber er vertritt auf alle Fälle Ideologien der Ungleichwertigkeit und dass die Idee, dass für Männer, die als besonders wertvoll galten für die Volksgemeinschaft, war es sogar ein erklärtes Ziel, möglichst viele Nachkommen dann zu zeugen. Das heißt also, Sexualität spielt da eine andere Rolle. Und ich würde sagen, bis heute ist unsere Gesellschaft davon geprägt, dass es einen sogenannten Schlampendiskurs gibt. Das ist klar heutzutage ausdifferenzierter als früher, aber es gibt keinen Diskurs über männliche Schlampen. Das heißt sozusagen, das ist nach wie vor eingeschrieben. Auch Diskussionen über Bodycount oder also so andere Dinge, die in Jugendkulturen eine Rolle spielen, wo es nach wie vor so ist, dass Sexualität von Mädchen und Frauen und von Flinterpersonen anderen Kategorien, anderen Bewertungsmaßstäben, die da angelegt werden, als bei Jungs und jungen Männern.
1: Okay, ich glaube, dann wäre ich so mit den gröbsten Fragen durch, aber sehne mich doch noch nach einem kleinen Ausblick, glaube ich, wie so gerne zum Ende von solchen Interviews. Wir sprachen jetzt viel über so Kontinuitäten dieser Diskriminierung. Mich würde Ihre Perspektive darauf interessieren, wie man gerade jetzt in Zeiten von erstarkender Rechte und erstarkenden Konservativen solchen Kontinuitäten entgegenwirken kann. Vielleicht gerne so ein bisschen geteilt in was in gesamtgesellschaftlichen Blick, aber vor allem auch in der Jugendarbeit.
0: Von den Begrifflichkeiten würde ich da nochmal differenzieren, weil ich sehe durchaus, dass in der aktuellen Politik unter dem Überschrift konservativer Politik, dass da Menschenrechtsstandards in Frage gestellt werden. Im konservativen Weltbild, auch durchaus im christlich-konservativen Weltbild, ist eigentlich die Gleichwertigkeit aller Menschen festgeschrieben. Ich will darauf hinaus, dass es durchaus auch konservative Positionen in diesen Diskursen sind, die menschenrechtlich argumentieren. Das ist mir erstmal so wichtig. Also nicht diese Gleichsetzung. Gleichwohl ich sehe, dass es gerade auch Kräfte gibt, die sich auf konservative Positionen beziehen, wo ich sagen würde, die sind schon lange nicht mehr menschenrechtlich. So. Ich glaube, wir haben die wahnsinnig große Herausforderung, dass es diese heftigen sozialen Kürzungen gibt in allen Bereichen und dass diese heftigen sozialen Kürzungen immer die Schwächsten als erstes treffen. Das heißt also, Menschen, die eigentlich unsere besondere Unterstützung benötigen, da wird am schnellsten gekürzt, weil diese Menschen in der Regel die kleinste Lobby haben. Das ist sowas, was sich gegenseitig verstärkt. Und ich finde, deswegen ist soziale Arbeit aufgefordert, immer wieder so grundsätzliche Fragen zu stellen, wie zum Beispiel die Fragen, wie gehen wir in der sozialen Arbeit auch mit Menschen um, die nicht in unser Gesellschaftsmodell reinzupassen scheinen, so. Wie ernst nehmen wir unser politisches Mandat? Und politisch meine ich das auch, immer wieder auch zu intervenieren, immer wieder deutlich zu machen, dass Menschenrechte unteilbar sind und nicht in Frage gestellt werden sollen, obwohl wir alle wissen, dass es passiert, aber da drin nicht zu ermüden und auf diese Sachen immer wieder hinzuweisen, auch die Stimme zu erheben in Fachverbänden, in politischen Parteien und auch den Bereich der Politikberatung nicht außen vor zu lassen, dass das gleichermaßen wichtig ist wie die sehr erfolgreiche soziale Arbeit mit den jeweiligen Klientinnen.

0: einen wunderschönen guten Nachmittag. Hört das freie Senderkombinat, konkret Mondo Bizarro. 2 Stunden lang Punkrock auf die Ohren. Heute wieder, wie sich das gehört, am ersten Donnerstag des Monats mit einem Magazin. Na, Tüdel, steckt dein Stecker?
1: Er steckt, aber die Kabel gucken raus. Dementsprechend höre ich dich manchmal, aber auch manchmal nicht.
0: Das kann gut und schlecht sein, sag ich mal. Wir werden es in den nächsten 2 Stunden... feststellen, wie dem ist.
1: Ja, ich würde sagen, vielleicht nehme ich einen der anderen 5 Kopfhörer, die hier liegen.
0: Ja, vielleicht wäre das auch eine Möglichkeit. Aber oder mach nochmal diese typische Handbewegung, deine neue. Mach mal einfach auch, wenn es Radio ist, mir egal.
1: Meine neue Handbewegung?
0: Ja. An dem Stecker.
1: Ach so.
0: Ja, sehr gut.
1: Ja,
0: gut,
1: wir dabei haben wechselt das auch, die Ohren sogar.
0: Ja, guck mal. Gut. Wir haben reichlich Neuveröffentlichungen mal wieder dabei. Es ist Herbst, da kommt immer viel raus, wobei irgendwie kommt immer viel raus, aber im Frühjahr und im Herbst, da kumuliert sich das Ganze nochmal hart, würde ich sagen. Wir haben neue Sachen unter anderem dabei von Missstand.
1: The Maths.
0: Cop in Attitude.
1: Fluten.
0: Malatesta.
1: Du bist schlecht.
0: Und dann auch noch andere Dinge, die wir jetzt lieber nicht erwähnen.
1: Die wir dann wahrscheinlich wieder als erstes spielen.
0: Die wir als erstes spielen, einfach nur so, weil es unsere Masche ist, das nicht erwähnte zuerst zu spielen, damit es auf jeden Fall knapp wird heute, ja, in der Sendung. Das kriegen wir hin. Bevor das aber passiert, wie immer ein wenig Eingrooving-Zeit für uns.
1: Ein bisschen aufwärmen nach diesem beschissenen Wetter da draußen.
0: Ich wollte gerade sagen, ein bisschen trocknen vielleicht wäre gut.

0: Hallo, da sind wir wieder. Wir haben gehört Rice, Now, Mersch, Broncolibere und Pears oder Pears. Das machen wir auch jedes Mal falsch. Pears hast du?
1: Ich sag gar nichts, weil du hattest es eigentlich raus. Ich hab's immer falsch gemacht.
0: Ich sagte Pears, weil hier Dingens, Life Went Pear.
1: Genau.
0: Heißt ja Birne. Heißt das Birnen?
1: Du, ich möchte einfach uns nicht weiter in die Scheiße reiten und komme zum nächsten Thema.
0: Ja.
1: Was hältst du davon?
0: Okay, wir
1: so Titel. Ich habe dir was mitgebracht. Und zwar hast du ja neulich mal, oder wir haben uns neulich mal mit dem Thorsten von The Other getroffen. Erinnerst du dich?
0: Das ist korrekt,
1: und,
0: ja.
1: Und haben wir auch ab und zu mal in unserer Sendung gehabt schon, immer mal so einen Song hier oder mal einen Song da. Jetzt bringen die ein neues Album raus und am 31.10. Und ich habe quasi eine Pre-Single davon mit.
0: Oha.
1: Und, ja, genau. Und ich bin äußerst gespannt, wie du die findest. Um mal kurz die Fakten zu machen, wenn ich sie denn zusammenkriege. Ich habe es nämlich alles nicht aufgeschrieben, sondern es ist mir einfach so eingefallen, verstehst du?
0: Ja.
1: Am 31.10. kommt das Album raus, heißt Other Dimensions, was ich ziemlich witzig finde, weil The Other und Other Dimensions hat den Hintergrund, dass da nur so B-Sides und Raritäten und Songs drauf sind, die es vorher noch nie gegeben hat oder Coversongs und so, also kein komplett reguläres Album. Deswegen finde ich dies mit Other Dimensions so witzig.
0: Aha, und jetzt ist es, ich rate, du machst ein Cover.
1: Nee, mache ich nämlich nicht, sondern ich mache einfach einen Song. Ich nenne es dann mal eine Rarität, den The Other gesungen hat, aufgenommen hat. Und das ist ihre zweite Single, ist von dem Album. Und den hören wir jetzt mal an und da bin ich mal gespannt, was du dazu sagst. Weil, die Besonderheit nehme ich gleich mal vorweg, normalerweise The Other singt Englisch, Horrorpunk hast du nicht gesehen. So, und jetzt gucken wir mal, was das ist.
0: Okay, ja, da bin ich sehr gespannt.
1: Ich mach mal an.
0: Ja.

0: Ja, ich bin tatsächlich sehr überrascht.
1: Oder?
0: Ja, voll. Kann er?
1: Ja.
0: Tatsächlich auch. Also es war so, ja, okay, mal gucken, was jetzt kommt. Aber das könnte jetzt auch so ein Song von früher, finde ich, so ein bisschen. Ja, genau. Von den also alten Punkbands irgendwie.
1: Ja, Chaos Set und Fliegende Stürme, alte Sachen oder so, ne?
0: Ja, total.
1: Grob so. Mhm.
0: Man hört so manchmal so ein bisschen das noch raus, finde ich, an der Stimme, dass das schon woanders herkommt. Aber und das T wird sehr stark betont. Ich weiß nicht, ob das so ein Ding ist.
1: Das muss so sein.
0: Ja.
1: Nee, ja. Finde ich gut, dass, ich meine, du kennst die Band noch nicht so gut, aber es ist wirklich auffällig. Und ich finde auch, wie du sagst, er kann das richtig. Ich finde, die Stimme ist so gut auf Deutsch.
0: Ja.
1: Und diese andere Musikrichtung, das ist ja, für mich ist das Punk gewesen und nicht irgendwie Horrorpunk und so Misfits-Style,
0: ja.
1: Und überall gibt es noch schaurige Uhus.
0: Ja, genau,
1: so,
0: man,
1: ne?
0: Das so ganz minimal kann das so minimal, manche Stellen so.
1: Natürlich,
0: aber
1: muss auch so sein, sonst wäre es eine ganz neue Band, so nach dem,
0: ja,
1: Motto. Aber ich finde auch, das steht denen verdammt und eins gut. Also ich bin,
0: ja,
1: wirklich,
0: finde ich auch so. Können ja auch, wow, gerne mal in die Richtung einfach generell ein Album rausbringen, oder nicht?
1: Das ist, wie gesagt, es sind ein paar von solchen Sachen sind auf dem Album,
0: ja.
1: Und ich hatte das Glück, das auch alles schon mal gehört zu haben vor ein paar Monaten. Und da hing ich da auch schon so, meinte, Thorsten, Alter, das, was du hier Deutsch singst, das klingt ganz anders, das klingt richtig geil.
0: Ja.
1: Also gut, dass wir das jetzt hier auf Band haben, wollte ich schon sagen, live durch den Äther ausstrahlen lassen. Das sage ich immer nochmal, dass wir davon sehr begeistert sind, wie The Other auch klingen können.
0: Ja,
1: und das ist
0: so
1: nicht mal damit gemeint, wie schlecht The Other normalerweise klingen, sondern einfach wirklich anders und wirklich on point und wirklich so, dass es uns gut gefällt.
0: Ja, ich bin echt extrem überrascht.
1: Schön.
0: Da, das ist dir gelungen.
1: Ja, das freut mich. Gut, dann kommen wir jetzt zu unserer zweiten, also zu unserer ersten Vorbereitung, wo wir vielleicht auch irgendwas hier rumstehen haben. Und zwar kommen wir zu The Pill, die ein neues Single rausgebracht haben, namens Big Knife.
0: Genau, und das ist natürlich die erste Band, die wir wieder vorstellen, die wir nicht genannt haben am Anfang. 13.09. kam Big Knife heraus, der, wie viel ist denn heute? 1.10. Das ist gar nicht lange her.
1: Nennen wir es gestern.
0: Ja, das war gestern. Big Knife heißt der Song, I Need to Be a Weapon heißt das Album. Es scheint sich ein bisschen durchzuziehen, dieses Konzept. Das Quintett kommt aus Frankfurt am Main, 22 gegründet. Und das ist jetzt auch mal wieder etwas ungewöhnlich, da bleiben wir vielleicht dabei, denn das ist eigentlich eher schon so balladesk. Also es ist über 3 Minuten dieser Song und wie du auch niedergeschrieben hast, es sind sehr ungewohnte Klänge.
1: Genau, und wenn wir uns erinnern, wir haben bei der letzten Sendung, saß ich hier mit Rob, und wir haben die erste Single vorgestellt, Nighttime Routine, 60 Sekunden, das ist so ein typisches The Pill-Ding gewesen. Jetzt, wie du sagst, 3 Minuten 30, ganz und gar untypisch. Fühlt sich alles sehr locker, luftig an, steht der Band auch wirklich gut, finde ich. Und ich kann mir auch gut vorstellen, dass wenn das Album so ein bisschen aufgelockerter ist, dass das dem ganzen Album einfach gut steht, da auch mal ein paar andere Nummern drin zu haben und nicht immer nur 1,20 oder so. Ja, ich weiß, ich sehe dein Gesicht.
0: Nee, also tatsächlich muss ich dir recht geben. Ich mag schon immer viele kurze Songs, aber ich finde es auch geil, wenn ein Album ein bisschen Abwechslung hat.
1: Genau.
0: Genauso wie bei Konzerten einfach,
1: ja,
0: generell.
1: Und ich glaube, das wird diesen Song auf jeden Fall gegeben. Steht mal fest. Mal gucken, was da auf der Platte noch so drauf ist. Klingt halt alles sehr locker luftig. Musikalisch, inhaltlich ist es dann aber nicht mehr so locker luftig, sondern es geht um die persönliche Freiheit und welche Zugeständnisse dafür theoretisch erforderlich sind und inwieweit Mensch statt einer durchgehenden kindlichen Aufarbeitung lieber einfach das Messer nimmt und sich freischneidet von allem, was Vergangenheit heißt, und dann seinen Weg sucht.
0: Ja, und live könnt ihr das Ganze im November, da sagen wir euch vielleicht nochmal Bescheid, wenn wir dran denken, das am 21.11. im Molotow begutachten.
1: Genau, so sieht's aus. The Pill.

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0: Nach The Pill kam Litbarski und nun direkt unsere nächste Neuvorstellung. Das waren und sind Fluten mit dem Song Schattenstapel von ihrem letzte Woche erschienenen Album Kalter Stern, herausgekommen auf Rookie Records. Und ich glaube, Fluten haben wir schon relativ viel drüber gesprochen, weil wir bestimmt 2 bis 19 Pre-Singles hatten. Weiß ich nicht mehr, wie viel. Kommt mir sehr viel vor. Weiß nicht, ob es stimmt. Aber nun ist es endlich soweit. Das Album ist draußen.
1: Ja, ich glaube, es gab sowas wie 3. Das Album ist seit letzter Woche raus. Am 25.09. kam das nämlich heraus. Ist die 3. LP von denen. Das Quintett gibt es seit 2007 und die sind hier aus Hamburg und machen das, was sie immer machen, irgendwas zwischen Post-Hardcore, Punk, elektronische Spielereien, aber wir haben gerade eben so die Ausnahme gehört im Sinne von, ja, Ausnahme ist jetzt übertrieben, aber es ist schon sehr viel Sprechgesang dabei. Insgesamt ist es eher so eine dunkle Atmosphäre. Die Songs sind zwischen 5 Minuten 30, dahinter habe ich 4 Ausrufezeichen notiert. Und 2 Minuten 30, das sind 9 Songs, insgesamt eine halbe Stunde. Es wird fast nur Deutsch gesungen. Ich habe die auch gar nicht immer so sehr doll auf dem Schirm. Sorry dafür, liebe Grüße an Seat an dieser Stelle.
0: Von mir auch.
1: Ja, aber ich glaube, ich habe auch gelesen, dass die früher auch ein bisschen mehr Französisch, Englisch hieß das und diesmal eher so auf Deutsch.
0: Wenn ich uns selber zitieren darf von der Sendung von vor, ich sag mal, 3 Monaten, haben wir beide gesagt, oh, wir wussten gar nicht, dass die noch gibt.
1: Das ist auch korrekt.
0: Und wir wussten das eigentlich nur, weil wir irgendein Bild von Seat gesehen haben, wie er mal wieder hinterm Schlagzeug sitzt.
1: Und dann haben wir auch wieder vergessen, dass er überhaupt Schlagzeug spielt.
0: Genau so ist es. Genau so ist es. Und dann ist uns wieder aufgefallen, ach ja, der spielte ja mal über Schlagzeug bei Fluten. Ach ja, das könnten Fluten sein. Ach so, das sind Fluten. Aha, und so ist das Ganze irgendwie bei uns wieder gewachsen.
1: Dann ist es bei mir jetzt wieder mit diesem neuen Wissen, ist es mir wieder peinlicher, wenn er da ist bei unserem Konzert, wenn ich Schlagzeug spiele. Weil ich weiß, dass er das kann.
0: Ja, deswegen geht er immer weg beim Schlagzeug-Soundcheck.
1: Ja, das aber man muss sagen, die letzte Platte war Splitter und das war 2014. Ist jetzt auch schon lange her. Die lassen sich eindeutig ein wenig Zeit, aber man muss auch sagen, die sind jetzt viel auf Tour. Ich habe mich schon gefragt, wie die das überhaupt machen. Also das sind ja viel beschäftigte Menschen. Das wissen wir insbesondere von Seat, der ist so viel auf Tour, dass der das überhaupt geschissen kriegt, ist ja schon ein Wunder.
0: Ja, das ist ganz offensichtlich sein Urlaub.
1: Ja, wahrscheinlich.
0: Was macht man während seiner Freizeit und während seines Urlaubs? Arbeiten, so ist das nun mal.
1: Ja.
0: Das sind die Richtigen, das sind die Guten.
1: Genau, diese Platte ist ein Gegenwind zu politischen Zuständen. Es ist alles sehr düster gehalten, aber auch nicht hoffnungslos. Das zieht sich in den letzten Veröffentlichungen generell, die wir vorstellen, so durch, dass es immer wieder einen kleinen positiven Ausblick gibt. Ja, als nächstes hören wir den Song Kursfeuerwerk. Kursfeuerwerk, ich habe Kurzfeuerwerk aufgeschrieben, führt mitten hinein in eine Welt aus schwarzen Zahlen, Performance und grenzenlosem Wachstum. Zwischen Circle Line, leuchtenden Versprechen und immer stärkeren Fliehkräften entsteht ein Song über die Verlockung eines Systems, aus dem längst niemand mehr aussteigen kann. Wie ihr gemerkt habt, habe ich mir das nicht ausgedacht, sondern das hat die Band so geschrieben. So.
0: Das sagt der Waschzettel.
1: Ja, das sagt der Waschzettel so.
0: Jo, man kann nur sagen, dass sie in 2 Wochen auf Tour gehen. Los geht's in Hannover und dann Tag für Tag in Köln, Weimar, Nürnberg, Chemnitz, Berlin. Und das Ganze endet dann hier in Hamburg im Molotow in der Top Ten Bar. Da ist dann ihre offizielle Release-Party hier vor Ort. Natürlich.
1: Genau.
0: Wie sollte es anders sein?
1: Am 24.10. Das könnt ihr euch schon mal notieren.
0: Jo. Gut, wir hören genau den Song, den du gerade erwähnt hast, der, glaube ich, nach wie vor Kursfeuerwerk heißt.
1: Ja.
0: Und die Band heißt Fluten und wir wissen, dass Theater Schlagzeug spielt.
1: Ihr jetzt auch.

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0: Ja, Wollo, nach Fluten haben wir gehört, Titereska mit dem unglaublich guten Titel Ich geb dich lieber selber auf. Dann hat Bad Religion Disgusting News und gerade eben Poison Idea. Und das hat auch seinen Grund.
1: Genau, denn wir reden eigentlich über eine Band, die heißt Coppin Attitude, kommen aus Mannheim und Karlsruhe. Und Coppin Attitude ist ein Song von Poison Idea und ihr werdet es nicht glauben, aber genau den haben wir gerade gehört. Um das mal ganz kurz zusammenzufassen, denn mir war, als ich dieses Coppin Attitude gelesen habe, dachte ich, was heißt das denn? Ich verstehe es gar nicht. Dann habe ich gelesen, witzig. Ich bin also ab und an des Lesens mächtig übrigens an dieser Stelle, möchte ich mal betonen.
0: Das machst du tatsächlich viel.
1: Abgefahren,
0: das
1: muss man schon abgefahren. Sagen, ja. Das ist halt ein Song von Poison Ideas, da dachte ich, ja gut, finde ich gut, haben wir jetzt auch gehört, aber was heißt das denn eigentlich? Und das hat überhaupt nichts mit Cops zu tun, was man ja so als Punkerin so denkt, sage ich einfach mal, sondern die Google-Übersetzung, darf man Google sagen, war vielleicht
0: eine
1: auch,
0: Suchmaschinen-Übersetzung.
1: Eine Suchmaschinen-Übersetzung,
0: ja,
1: war vielleicht auch,
0: naja, eine, egal,
1: war vielleicht auch Bing oder so, oder Bong, oder wie die alle so heißen, sagt, eine patzige Haltung annehmen, heißt das, Cop in Attitude.
0: Ja, das ist auf jeden Fall, ich habe mich auch ein bisschen gefragt, was es bedeutet, war aber nur nicht so schnell wie du, du warst an der Recherche schneller. Aber ich habe mich auch gewundert, wer nimmt denn irgendwas mit Cop und Attitude im Bandnamen schräg? Naja, wir hören auf jeden Fall in die Debütplatte rein. Bis jetzt gab es nur ein Demo 23. Und die Typen sind schon lange befreundet, machen jetzt endlich mal Musik zusammen. Und jetzt haben wir so Ex-Bands aufgeschrieben von denen. Und vielleicht kennt ihr irgendwas davon, wir nicht. Black Shape of Nexus, Evolution Ends, Bellrope, Diavolo, Rosso und Snutzkala.
1: Ja, da ist dann unsere Anmerkung, kennen wir keine einzige von. Macht aber nichts, denn wir kennen Coppin Attitude und bevor wir weiter über die Band reden, würde ich sagen, hören wir es uns erstmal an.
0: Genau.
1: High on Anger heißt die Platte, ich weiß nicht, ob wir das überhaupt schon erwähnt haben, am 1.8. bereits rausgekommen, haben wir das auch schon erwähnt, egal, dann erwähne ich es nämlich jetzt nochmal auf King Records. Und wir hören jetzt erstmal den titelgebenden Track High on Anger.

0: Ja, wir hört nicht die gute Laune Musik. Es startet auch sehr düster und zwar mit einem
1: als ob wir
0: Sample.
1: Jemals gute Laune Musik spielen.
0: Ach, hin und wieder. Aber dann sind wir auch verwirrt.
1: Also das letzte Mal, weiß ich noch, da warst du nicht da. Da haben wir Einkauf aktuell gehört. Da hat eine gute Laune.
0: Hey, ich dachte, das macht dir nur gute Laune, um mich zu ärgern.
1: Ja, aber es hat gereicht. Einfach das zu wissen, dass du es nie im Leben jetzt hören wollen würdest, hat Rob und mir eine große Freude bereitet.
0: Das ist schön. Ja, das könnt ihr sehr gerne immer zusammen machen, wenn ihr Sendung macht. Dann könnt ihr das ganze Album.
1: Manchmal treffen wir uns heimlich und hören einfach Einkauf aktuell. Das weißt du noch nicht.
0: Das ist in Ordnung, das könnt ihr tun. Aber wir sind jetzt doch bei Cop and Attitude. Und genau, die haben 15 Songs. Davon sind aber 3 lange Samples, deswegen eigentlich eher so 12 an der Zahl. Und es startet relativ düster mit einem Sample aus Sydney Lumets Filmklassiker Network von 76. Da geht es um Medienmanipulation und Sensationsjournalismus. Und ist auch ein bisschen inspiriert von dem tragischen Live-Suizid der US-Reporterin Christine Chabak. Und dementsprechend geht das eigentlich so inhaltlich weiter. Es geht eigentlich nur um negative Dinge, wie zum Beispiel auch bei dem nächsten Song, wo wir noch reinhören. Perpetrator Bastardai sei das ein klares Zeichen gegen sexualisierte Gewalt und Tätermentalität. Davon gibt es mehr und mehr Songs in der letzten Zeit. Und ich finde, jeder einzelne davon ist sehr wichtig. Ich weiß nicht, hattest du diese Band vorher irgendwie auf dem Schirm von dem Demo? Auch nicht, ne?
1: Naja, hatte ich auch nicht. Ich habe das irgendwo gelesen. Ich weiß gar nicht, wo, im Trust vielleicht oder so.
0: Ah.
1: Ja.
0: Ja, sehr gut.
1: Das Trust, muss man ja mal sagen, Trust ist eins der, das letzte große Punkrock-Magazin Deutschlands, würde ich sagen, was wirklich Relevanz hat. Nichts gegen das Ox, nichts gegen das Plastic Bomb und wie sie alle heißen, aber nein, das Trust, das lese ich wirklich super gerne, super regelmäßig. Da kommen dann auch Sachen drin vor, die halt nicht überall drin vorkommen, wie bei leider Gottes, dass das im Ox ist. Da weiß man die Hälfte schon, die da drin steht, und es sind auch immer die gleichen Bands auf dem Titel und auch die gleichen Bands hier und die gleichen Bands da.
0: Ja, das man Trust, weiß ja auch, wie das läuft. Beim Trust ist das noch so, die lesen sich das so aus, worauf sie dann
1: worauf sie
0: Bock
1: selber
0: haben.
1: Auch Bock haben. Ja. Und das sind halt wirklich Themen, auf die kommst du im Leben sonst nicht selber. Das ist wirklich ein tolles Magazin. Sei an dieser Stelle mal sehr lobend erwähnt. Und ich hoffe, ich liege nicht falsch damit, dass ich über diese Band im Trust gelesen habe, zumindest die Review.
0: Wir werden das jetzt einfach so stehen lassen.
1: Dann ist dem jetzt so.
0: Ja.
1: Und wenn nicht, liebes
0: ich
1: Trust,
0: dann
1: kommt man stehen
0: hinterher. Gut.
1: Jetzt auf das aktuelle Trust, würde ich behaupten. So.
0: Ja. Ach so, ja, mein Abo war ausgelaufen. Ich gebe es zu, aber dann kann ich mir das mal ausleihen und mal gucken, was da von uns vielleicht reviewed wurde. Das konnte ich nämlich noch nicht abfotografieren. Gut.
1: Na klar, Tüdel, mach das doch.
0: Ja, mach ich auch. Warum läufst du denn jetzt hier rum? Wollen wir hier mal die Musik hören oder was?
1: Ich bin soweit.
0: Ja, dann ich auch. Dann geht's los. Ja. Cop and Attitude.

0: Nach Coppin Attitude haben wir noch Dry Socket gehört. Und jetzt gerade eben, wir sind alle verwirrt mit euch zusammen. Du bist schlecht. Warum schreit sie so? Heißt das Album direkt schon am 15.05. herausgekommen? Haben wir ein bisschen verpeilt und eigentlich ist es auch nur eine EP. Ihre zweite EP, um genau zu sein, am 2024 kam die erste raus. In dem Jahr, wo sie sich auch gegründet haben, nämlich das vermutlich Quintett aus Leipzig.
1: Genau, wenn ich das richtig verstanden habe, waren sie anfangs ein Trio und es wurden immer mehr. Mittlerweile sind auf jeden Fall zwei Menschen am Gesang. Das hat man, glaube ich, auch einigermaßen gut gehört. Erstmal großen Respekt für den Titel der EP. Also, Warum schreit sie so? Ist ein unfassbar guter Titel, finde ich.
0: Ja, absolut.
1: Also, es nimmt mich sofort mit und ich stelle mir auch die Frage und ich weiß auch die Antwort vielleicht auch nicht. Also, es ist wirklich ein richtig guter Titel.
0: Ja, ich glaube, das ist sehr viel Persönliches drin. Ich glaube, das sind alles so Sachen, was mal gesagt wurde, du bist schlecht, warum schreit sie so?
1: Ja, genau, das kommt wahrscheinlich so aus dem Elternhaus oder so und dann wurde es einfach alles mitgeschnitten. So sind die Lyrics entstanden, die Band, der Bandname und die Titel der Alben oder so.
0: Ja, so einfach kann gut sein,
1: so,
0: ne?
1: Wirklich wahr. Und was das musikalisch ist, da sind wir uns halt auch nicht so ganz sicher. Also das war ja irgendwie eine Mischung aus Hardcore- und Beatdown-Geschichten, hat aber auch einen Hauch von Deutschpunk. Das liegt vor allen Dingen an dem Gesang, in Anführungszeichen, der Sängerin. Das hat man bei diesem Song noch nie ganz so gehört, vielleicht dann eher beim nächsten. Der dann so ein bisschen Deutschpunk-räudig teilweise rüberkommt, wenn sie denn in Anführungszeichen wiederum singt. Ansonsten ist das echt einfach eine hartkrude Mischung. Die beiden Frontmenschen sind bei den anderen, glaube ich es nur, da sieht man es nicht ganz so, die sind sehr, sehr, sehr jung. Also ich sage jetzt einfach mal, die sind Anfang 20 oder sowas in der Art.
0: Ja, dass da schon so was rauskommt.
1: Und das ist wirklich erstaunlich. Also und
0: vielleicht ist genug Teer im Spiel.
1: Man weiß nicht, was da alles im Spiel ist. Ich habe irgendwie so eine Show gesehen auf YouTube, weil es gibt halt echt ganz wenig Infos. Ich dachte, ein paar Infos kann man da rausziehen. So. Da habe ich dann nur rausgehört, dass der Typ irgendwie sagt, ich will, dass ihr den ganzen fucking Laden auseinandernehmt. Ich will, dass ihr wütend werdet. Und dann geht's los mit Geballer. Also eine perfekte Ansage auch für ein Konzert, würde ich sagen, für den ersten Song. Also irgendwie interessant, irgendwie krude, irgendwie merkwürdig und irgendwie immer noch interessant.
0: Ja, da wäre ich auch, also da hätte ich auch mal Böcke, die irgendwie live zu sehen, was da so passiert. Ja, und wie die das machen. Ich bin hin und her gerissen, ob ich es, also scheiße finde ich es nicht, geil oder scheiße ist falsch, aber ob ich es jetzt geil finde oder. Das,
1: ja, ich weiß es auch nicht. Ich habe es jetzt gerade zu Hause schon mal gehört, jetzt wieder gehört. Ich fand es dann wieder interessant, man muss irgendwie hinhören, weil es wirklich einfach was anderes ist, habe ich so selten gehört. Und wir spielen ja auch so Slam-Beatdown-Geschichten, spielen wir ja einfach gar nicht, weil das überhaupt nicht unsere Musikrichtung ist.
0: Ja, öfter mal was Neues, ist ja auch nicht so lang. Die Geschichte werde ich mich auf jeden Fall nochmal näher mit beschäftigen, hoffentlich.
1: Genau, viel mehr Infos haben wir denn nämlich nicht, denn es gibt keine Lyrics und nix. Ich habe auch nicht viel mehr rausgefunden, tatsächlich. So kann es auch manchmal sein. Ist in diesem Sinne gut. Dann kommen wir bald zu dem nächsten Song, nämlich jetzt. Der ist immer noch von Du bist schlecht und er heißt Schrei.

0: Nach Du bist schlecht haben wir gehört Gebretter und Raised Fist. Und auch das haben wir nicht einfach nur so gehört, weil wir es geil finden, sondern weil wir natürlich noch sagen wollen, am 16.10. Spielt Raised Fist in der Markthalle. Und wer unsere Visagen mal wieder zusammen auf einem Konzert sehen will, sollte da hinkommen und mit uns anstoßen.
1: Das ist jetzt, ist das ein Grund zu kommen oder fern zu bleiben?
0: Weiß ich nicht. Ist auch gut, wenn es nicht so voll ist.
1: Ich gucke gerade Rob an und er ist hin und her gegessen.
0: Nee, also ich habe richtig Böcke. Und Heiko, wie gehst du hin? Mit Schutzhelm oder?
1: Ich gehe diesmal mit Helm, ja.
0: Sehr gut. Ihr müsst wissen, beim letzten Raised Fist Konzert hat sich Heiko vielleicht eine Platzwunde geholt oder sowas.
1: Ja, ich habe neulich die Fotos wiedergefunden. Das war ein ganz schön großes Ding tatsächlich. Echt bestimmt so 7 Zentimeter oder
0: ui.
1: So.
0: Echt? Zeig mal, also ja, schick mal hinterher. Können wir ja bei hinterher hochladen.
1: Warte kurz,
0: bei
1: ich stell's nach. das war im Übel gefährlich damals noch, ja. Gut, diesmal Markthalle, wie du es sagst. So, und danach haben wir gehört The Mavs.
0: Genau, mit dem Album Business am 11.09. herausgekommen auf Frontiers Label Group. Das ist deren dritte LP und komischerweise, obwohl es deren dritte LP ist, haben wir die sonst ein bisschen wegignoriert. Die gibt es seit 2019, ist ein Duo aus Essex. Und ja, ist eigentlich relativ aktiv, aber wir haben es nicht so beachtet.
1: Ja, also ich hatte das kurz auch aufgeschrieben. Ich habe die ganz, ganz anders abgespeichert. Ich muss die mit irgendwem hart verwechselt haben, weil für mich war das irgendwie Larifari-Punkrock.
0: Und ich glaube, die sind auch härter geworden. Ich habe das auch so in Erinnerung.
1: Ja, das heißt ja nichts, weil...
0: Na gut.
1: Offensichtlich. Also, lassen wir das. Wie dem auch sei, ich finde diese ganze Platte, ich finde alles daran richtig geil. Also ich finde erstmal geil, das ist ein Duo und was aus so einem Duo rauskommen kann und dass sie das auch live umsetzen können, das finde ich eh immer wahnsinnig erstaunlich, wenn das denn auch funktioniert. So, sie haben es tatsächlich geschafft mit Produzent und Co. Die Energie, die sie anscheinend wohl live haben, wir haben sie beide noch nicht live gesehen, zumindest nicht voller Bewusstsein, auch auf Platte zu kriegen, finde ich auch bewundernswert. Ich finde das Cover geil, Tüttel, das ist eigentlich dein Thema, ich finde das Cover geil und hätte es gerne als T-Shirt. Also wirklich, ich finde daran alles geil. Ich finde die Aussprache, die kommen ja aus Essex, ich finde die Aussprache geil, ich finde die ist räudig, die ist irgendwie Proletariat, die ist authentisch, finde ich super. Ich finde inhaltlich auch alles ganz fantastisch. Also ich finde diese Platte ist eins zu eins gelungen.
0: Ja, vielleicht ist es aber auch ein bisschen dieser Sound. Ich glaube, und das ist jetzt wieder eine Erinnerung, die wahrscheinlich gar nicht richtig vorhanden ist, dass das sonst sauberer produziert war.
1: Ich glaube fast eigentlich nicht, weil vorher Sachen hat Frank Turner produziert und der ist jetzt eigentlich auch nicht so bekannt dafür, dass er irgendwie garagigen Sound macht. So. Und ist aber auch einer der Gründe, weshalb die Band ein bisschen explodiert ist, denn wie gesagt, Frank Turner hat irgendwie zwei von den letzten EPs produziert, dann sind sie bei dem Unterlabel von Fatwreck rausgekommen namens Bottles to the Ground. Sprich, Fat Mike ist ein großer Supporter und hat sie auch auf der letzten Europa-Tour von NOFX auf 3-4 Shows oder sowas mitspielen lassen. Und dadurch ist ihr Bekanntheitsgrad hart gestiegen. Die haben das letzte Mal in Hamburg gespielt in Knust und das machst du nicht einfach so, wenn sie keiner kennt irgendwie. Ne? Also da muss schon was sein und das ist alles an uns vorbeigegangen, da gebe ich dir mal völlig recht. Inhaltlich sagt es die Platte selber, es geht ums Business und sie sagen selber, das dreckigste Business ist die Welt, in der wir leben. Alleine das finde ich auch schon eine ganz, ganz, ganz tolle Aussage. Das dreckigste Business sind eben so die Menschen, die überall gerade an die Macht kommen. Stimmt einfach alles. Alles ist Business geworden. Der komplette Alltag ist Business geworden. Gesundheitssysteme ist Business. Lebenshaltungskosten ist Business. Mieten sind Business. Alles ist Business. Und gegen dieses ganze alltägliche Business, wenn man so möchte, wehrt sich diese Platte inhaltlich.
0: Ja, und worüber ich mich auch gewundert habe, ist, dass Ingo Dunert ein Feature da macht. Also das wird uns heute nochmal begegnen, gegebenenfalls, wenn wir schnell genug sind. Wie diese Zusammenarbeit zustande kam, man weiß es nicht so genau. Wenn ihr diese Band nochmal live sehen wollt, was wir auch gerne tun würden, dann müsste man leider nach zum Beispiel Bremen oder Kiel fahren. Das ist, glaube ich, das nächste, was irgendwie machbar ist. Am 10.11. und 11.11. könnt ihr euch nochmal informieren.
1: Ja, denn sie waren vor 2 Monaten tatsächlich hier in Hamburg auf den Welt-Turbo-Tagen. Geht das meistens, diese Welt-Turbo-Tage, an uns ein Stück weit vorbei. Weiß ich auch nicht warum. Da spielen immer mal wieder gute Bands. Auch, Blood Command haben da letztes Jahr gespielt.
0: Ach, da waren wir beide krank.
1: Irgendwas ist da halt immer. Oder wir denken, okay, für 7 Bands und 2 willst du davon sehen, ist es dann irgendwie doch zu teuer oder so. Ist also auch an uns vorbeigegangen. ich auch noch spannend finde, wo wir gerade vorhin kurz so das Trust erwähnt haben, dass die in der aktuellen Ausgabe des Oxes auch erscheinen, Tüdel, und das ist eigentlich dein Interview, als das, ich dachte, steht da unten jetzt drunter, das wurde von Tüdel geführt, dieses Interview, denn es ist so ein, das klingt jetzt negativ, als es gemeint ist, ich hoffe, du verzeihst mir, es ist so ein dermaßen nichtssagendes, bescheuertes Interview, es kann eigentlich nur von dir kommen. Die erste Frage ist, was sind eure besten Catering-Geschichten, die ihr auf Tour hattet? Und ich weiß, das ist einer deiner
0: absolut nicht unwichtig. Absolut
1: einer deiner
0: Lieblings- Du bist nicht oft genug
1: Fragen.
0: Auf Tour.
1: Ich bin häufig genug auf Tour, dass mich das trotzdem nicht interessiert.
0: Du isst zu wenig.
1: Das ist was anderes. Aber ohne Scheiß, das ist so eine Frage, die stellst du immer jeder Band hier, die hier sitzt. Irgendwie kriegst du die Frage immer unter. Und wenn es die letzte ist zwischendurch und es thematisch überhaupt nicht passt, wird diese Frage gestellt. Ich wehre mich da auch gar nicht mehr gegen, weil ich sehe ein, ich habe da keine Chance. Und so ist das ganze Interview. Was ist irgendwie eure tollste Unterkunft gewesen? Das ist das Interview. Du denkst, okay,
0: ja, aber
1: da ist eine spannende
0: Band. Ich
1: frage
0: nach den schlechtesten Sachen. Das ist viel interessanter. Also geiles Essen ist schon gut.
1: Ehrlich gesagt.
0: Aber das Lustigste ist, wenn man so richtig räudige Scheiße.
1: Ja,
0: kriegt.
1: Also ehrlich gesagt, ich weiß nicht, ob sie nach dem schlechtesten oder besten oder nach beidem gefragt haben, weil es mich so nicht interessiert hat, dass ich es dann gar nicht zu Ende gelesen habe. Was eigentlich, also in diesem Fall fand ich es dann sehr ärgerlich, weil dann kriege ich halt irgendwie in dem Heft eine Review und lese, dass die Platte toll ist, okay, und dann sehe ich, okay, ja, cool, es gibt noch ein Interview mit der Band und dann kommt nur so ein Scheiß bei raus und dabei würden mich dann ja wirklich auch völlig andere Sachen interessieren. Aber gut,
0: dann musst
1: jeder,
0: du das Interview wohl selber führen,
1: jeder,
0: lieber Heiko.
1: Jeder, wie er möchte oder kann, genau, ist mir dann auch egal, ist ein bisschen schade. Aber ich lege euch dieses Album einfach sehr gerne nochmal ins Herz. Wir werden jetzt noch einen Song hören, der ein wenig länger ist. Das war gerade Dreaming, der erste Song auf der Platte, und jetzt seppen wir gleich mitten rein und hören den Song Law. Ja, das mache ich parallel hier gerade. Irgendwas habe ich zu Law, glaube ich, auch noch aufgeschrieben.
0: Korruption im Rechtssystem und wie einflussreiche Menschen das Gesetz umgehen.
1: Genau, dagegen wehrt sich dieser Song, beziehungsweise wettert dieser Song. Also, hört euch das Album an, Business heißt es, The Maps heißt die Band, ist ein tolles Album und ich schätze mal, da ich da gerade einen Narren dran gefressen habe, wird auch in den nächsten Sendungen diese Band immer mal wieder auftauchen.
0: Das denke ich auch, denn The Maps haben eine eigene CD bekommen. Es wurde nicht auf einen Sampler gebrannt, sondern auf eine eigene CD. Das bedeutet immer sehr viel, das ist eine Auszeichnung.
1: Du hast ja eine Verschwiegenheitserklärung unterschrieben. Keine interne nach außen. So, The Maps.

0: und ist jetzt auf einmal seit gestern wieder lebensfähig und jetzt sprüht die Energie nur so aus ihm heraus, dass er wieder aufstehen kann und
1: dieses. Genau, dass ich wieder aufstehen kann und meinen Kaffee nicht mehr in den Kühlschrank stelle vor lauter Verwirrtheit. Ja, da blühe ich jetzt richtig auf. Ja gut, dann können wir ja trotzdem, wo ich schon dabei bin, kündigen wir jetzt einfach mal an, was kommt. Ist ja auch schön zu wissen, was kommt. Man muss ja nicht immer überrascht werden.
0: Ja.
1: Also kommt jetzt unsere nächste Veröffentlichung. Sie ist 2 Wochen alt. Smells Like Abgrund heißt die Platte. Missstand mit 3S geschrieben. Heißt die Band auf aggressive Punk-Produktionen herausgekommen. Ein Trio, was sich vor fast 20 Jahren in Klagenfurt in Österreich gegründet hat. Damals noch als Trio. Mittlerweile aber angewachsen auf ein Quartett und auch wohnhaft in Graz sind sie. So, und sie haben ein neues Album rausgebracht. Witzig. Wir haben, glaube ich, eine Pre-Single haben wir gespielt. Ich weiß aber nicht mehr welche. Weißt du es noch? Es macht aber auch nichts.
0: Nee, macht nichts. Aber ja, genau. Die waren einfach eine ganze Zeit von der Bildfläche verschwunden aus diversen Gründen. Aber unter anderem, um sich auch 2 Jahre dem Songwriting zu widmen. Die haben schon 5 LPs rausgebracht. Bonaparte war 21 die letzte. Dann sind sie auch ein bisschen rumgetourt, genau. Und jetzt geht hier das Telefon. Werden wir hier korrigiert oder was?
1: Dann gehst du mal ans Telefon und ich spiele den Song ab. Wir hören erstmal Missstand. Niemals Freunde.

0: Missstand mit Niemals Freunde, der obligatorische Anti-Nazi-Song, der natürlich auf jede ordentliche Punkplatte gehört. Und während Tüttel nach wie vor mit ihrer Familie telefoniert, die rufen jetzt hier schon im Studio an, weil sie zu Hause nicht erreichen.
1: Ja.
0: Ach so, bist wieder da.
1: Um jetzt zu sagen, dass sie die Sendung nach uns vielleicht nicht machen können.
0: Genau. Ja gut, nee, ich bin aus dem Konzept Missstand. Ja.
1: Missstand.
0: Bitte, mach doch.
1: Ja, für mich ist es unmissverständlich Missstand. Der Sound, ich weiß, ist mega witzig, ne? Und was wir jetzt hier nicht hören werden, es heißt ein Song, drei Akkorde, das ist eher so akustisch gehalten. Ansonsten ist es wirklich irgendwie das, was man von Missstand erwartet. Aber ich finde, sie haben schon tatsächlich auch nochmal eine Schippe draufgelegt. Ich mag die Leute auch einfach sehr gerne und habe mich sehr auf die Platte gefreut. Und ich freue mich auch sehr auf den 10.10. Da spielen sie nämlich hier im Gängeviertel. Ich gehe davon aus, unten in der Fabrik. Das wird doch wahrscheinlich eher ein größeres Konzert. Und für alle, die noch kein Ticket haben, ihr solltet euch mal ranhalten. Ich habe heute auch nochmal ganz schnell, hatte gemerkt, ich habe vergessen, mir ein Ticket zu holen.

0: Nochmal ganz schnell zugegriffen, Vorverkauf gibt es jetzt auch hier. Das ist ja, da muss ich mich immer noch dran gewöhnen.
1: Ja, das stimmt. Also sollte man zugreifen, so groß ist der Laden nicht. Wir hören noch einen Song, und du hast es bereits erwähnt, Ingo Dunert hat ja wieder einen Feature drauf, genau wie auf The Mavs. Der war anscheinend irgendwie ein wenig unterwegs in seinem MP3-Studio und hat überall Songs hingeschickt oder Songfragmente, so macht man das ja angeblich heutzutage. Lichter aus heißt das, also Lichter, Fragezeichen, aus. Ausrufezeichen. Eine Anti-Hymne über das Weitermachen. Sprich, da ist dann wieder ein bisschen das Positive, was du vorhin auch schon mal erwähnt hattest, von wegen viele Bands haben trotz der ganzen negativen Inhalte, die sie eigentlich in ihren Texten haben, häufiger mal einen kleinen Hoffnungsschimmer-Song noch mitten. Ist das der?
0: Ja, genau. Ja, vielleicht wird nicht alles gut, sagen sie, aber das finde ich auch schön. Ich würde sogar sagen, wahrscheinlich wird nicht alles gut, aber wir machen weiter und so ist es. So geht's uns jeden Tag. Ja, wie gesagt, 10.10. Gängeviertel, auch da würden wir uns vielleicht sehen, wenn ihr Bock habt und vorbeikommt. Ich habe richtig Bock.
1: Es ist ja witzig, dass du hier so uns irgendwie so mittlerweile so Tinder-mäßig als Paar irgendwie anpreist. Ey, könnt ihr hinkommen, da seht ihr uns.
0: Ja.
1: Was ist denn das?
0: Weiß auch nicht. Ich dachte mir gerade, wir müssen ja noch mehr Wert mehr. Oder wie du sagst, vielleicht wird es auch negativ wert. Ist ja, ja dann, also.
1: Okay, das cool, dann so. Gehe ich noch einen Schritt weiter. Morgen, Viertel nach neun, Ede auf dem Kiez. Oh, vielleicht trifft man uns da.
0: Okay, ja.
1: Am veganen Fleischtresen.
0: Das machst du doch nur beim Rewe, wo es die Schnitzel gibt.
1: Ja, das stimmt. Ich wollte jetzt auch nicht gleich alles preisgeben. Ne? So,
0: da hast du mit mir falsch gewettet.
1: Ja, da, ich weiß, ich habe einfach nicht nachgedacht. So, noch einmal, wie bereits tausendmal erwähnt, Missstand. Los geht's.

0: Ja, nach Missstand haben wir gehört Schäden und jetzt gerade eben sehe ich hier ein wohlwollendes, wirklich glückliches Kopfnicken bei Malatesta. Gewalt heißt das Album, am 24.04. bereits herausgekommen. Huch, auf Civilization Records und Tanz auf Ruinen. Die Band gibt es seit 2009, sind ein Quartett aus München. Und ich befürchte gerade, Heiko, ist es jetzt doch ein bisschen... Du bist ein bisschen traurig, dass wir es erst so spät mitbekommen haben, denn das ist ja absolut dein Sound.
1: Ja, das ist richtig. Und du hast es vorhin gesagt, The Miffs haben eine eigene CD gekriegt. Malatesta hätten auch eine gekriegt, aber bei 4 Songs war das ja eine Rohstoffverschwendung, hätte ich Ärger von dir bekommen.
0: Ja, das ist korrekt.
1: Denn es sind tatsächlich nur...
0: auch wenn eine CD sowieso nur einseitig bespielt wird.
1: Ja, das ist jetzt ja unerheblich. Also es sind tatsächlich leider nur 4 Songs, aber dafür immerhin 17 Minuten auf dieser EP, die mir von vorne bis hinten gefällt. Inhaltlich geht es vor allen Dingen um patriarchale Gewalt und missbräuchliche Beziehungen. Also um viele persönliche Missstände, sage ich mal, weniger um soziale Missstände oder gesellschaftliche Missstände, sondern um persönliche. Dadurch wirkt das Ganze sehr authentisch, sehr ehrlich, sehr dunkel auch, weil die Texte wirklich nicht besonders fein sind. Also da muss man sich ein bisschen, das ist quasi eine kleine Triggerwarnung, da muss man sich ein bisschen drauf einlassen tatsächlich.
0: Okay, gut zu wissen. 2022 war die letzte LP, Unter Tage hieß sie und ist komplett an uns vorbeigegangen.
1: Ist komplett an uns vorbeigegangen, wobei die Band aber nicht an mir vorbeigegangen ist. Nee. Ich kenne die noch von früher, aber ich habe diese LP Unter Tage, wie du sagst, die habe ich irgendwie verpasst. Es ist ganz merkwürdig. Da freue ich mich sehr drauf, dass wir jetzt wieder drauf gestoßen sind, weil dann werde ich mir jetzt nachträglich, in Anführungszeichen, nämlich diese Platte dringend zulegen. Und wenn die so ist, wie das hier gerade ist, dann finde ich sie saugeil, das weiß ich jetzt schon.
0: Ja, du bist auf jeden Fall auch eher so krustiger unterwegs. Bei mir ist es ja ganz selten, dass ich dann mal so ein paar Songs, weil so ein ganzes Album gebe ich mir meistens eh nicht. Deswegen wundert mich das bei mir jetzt nicht so. Es ist mir immer wieder ein Begriff gewesen, da einige Friends doch viel auf so Konzerte fahren oder auch da spielen. Aber ja, genau, ich habe da reingehört und dachte, alles klar, ich weiß schon, wie du gerade im Büro sitzt und die Mucke hörst, genauso saßt du gerade hier.
1: Okay, das müsste ich jetzt eigentlich hinterfragen, ne? Wie ich im Büro sitze und die Mucke höre.
0: Ja, also wie du dich gerade freust.
1: Ach so, ich sitze selten im Büro und freue mich so, muss ich sagen.
0: Ach so, ja, echt? Also ich dachte, ich mache das beim Arbeiten, höre ich schon immer viel halt auch die Musik. Und manchmal, also dann sitze ich da aus, wenn ich mich total freue.
1: Ja, manchmal ist dem auch so, da hast du schon recht. Und manchmal bei so einer Musik gehen die Aufgaben dann wahnsinnig schnell.
0: Ja. Feierabend, 14 Uhr.
1: Genau. Nee, wirklich eine tolle Sache. Bereits 24 wurde es aufgenommen. Also es hat relativ lange gebraucht, um diese 4 Songs mal dem Licht der Öffentlichkeit zur Verfügung zu stellen quasi. In der Hoffnung, dass das nicht immer so bleibt, hoffe ich, dass dann bereits dementsprechend schon neue Sachen fertig sind, die dann bald rauskommen.
0: Könnte ich mir auch vorstellen, dass sie gesagt haben, ja, erst dachten die, machen eine LP aus allen neuen Sachen, dann passt das doch nicht mehr zusammen oder
1: ja,
0: so, keine Ahnung.
1: Ja, sowas und dann waren es irgendwie nur 7 Songs, hätte es nicht ganz gelohnt, aber dann sind jetzt schon wieder 3 oder 4 in der Pipeline. Wir werden es alles merken, wir bleiben der Band auf der Spur. So, und weil wir sie so mögen, hören wir jetzt noch einen Song, der da heißt Bombenhagel. Hören wir den jetzt? Den hören wir jetzt einfach, ist ja egal. Da geht es um das Scheitern einer Beziehung. Malatesta. Und warte mal, wo wir gerade hier noch sind.
0: Huch! Schon fast Feierabend. Sagen wir Tschüss, wa?
1: Genau. Sagen wir nämlich an dieser Stelle Tschüss. Wir hören uns wieder in 2 Wochen. Da haben wir ein kleines Special und ein Überraschungs-Special. Das geht ab. Alles klar. Tschüss, macht's gut. Malatesta zum Abschluss.

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5: Hallo, hallo, herzlich willkommen. Ihr hört Radio Waltersdorf auf Kanal 12D, DAB+, nicht mehr UKW, leider. In Berlin hört ihr uns auf Kanal 7D und ihr hört den Plattenladen am Rande der Stadt aus Waltersdorf.
6: Ja, hallo, herzlich willkommen. Ich bin ganz irritiert, dass unser Jingle heute nicht ist.
5: Ach stimmt, habe ich vergessen.
6: Also nochmal, bitte. Ohne Jingle geht nicht. Oder ist das jetzt ein aufwendig?
5: Nö, also da musst du mal kurz reden und unseren Gast begrüßen, dann suche ich den Jingle.
6: Genau, also herzlich willkommen im Plattenladen am Rande der Stadt hier in Woltersdorf an der Schleuse. Und wir haben nämlich zu Gast Andreas Schneider.
7: Hallo, das und ist eine Freude hier zu sein.
6: Das freut uns auch und du bist auch nicht zum ersten Mal hier. Wir hatten dich schon mal hier bei einer Sendung, das ist aber schon eine Weile her.
7: Ja.
6: Und deshalb wird es Zeit, dass wir uns nochmal ausführlicher unterhalten.
7: Gern.
6: Und?
7: Ich gebe euch gern ein Update.
6: Sehr
7: wir
6: gut.
7: Hören ein bisschen Musik.
5: Der spielt den Jingle, den ich vergessen habe zu spielen.
7: Jetzt geht's los.
5: Und zwar der Plattenladen am Rande der Stadt, Jingle, nämlich das Krankenhaus am Rande der Stadt.
7: Das Krankenhaus.

0: Hallo und herzlich willkommen jetzt nochmal richtig zum Plattenladen am Rande der Stadt. Ich bin Elske.
1: Mein Name ist Thomas.
2: Und mein Name ist Andreas.
1: Ja, schön, dass du da bist, Andreas. Wir haben schon häufig zusammen Radio gemacht. Und zwar sind wir seit einigen Jahren, da haben wir das große Glück, die Freude, auf der Superboost Radio zu machen und das Messeradio zu sein.
2: Ja, und wir freuen uns sehr, dass ihr das immer macht. Und ich bin schon immer sehr gerne bei freien Radios zu Hause. Ich möchte an dieser Stelle einmal kurz erwähnen, dass ich schon vor 25 Jahren in Frankfurt mit dem freien Radio zusammengearbeitet habe.
0: Oh, da kommen wir noch drauf zurück.
1: Ja. Hat das eine eigene Sendung da?
2: Radio Zebra hieß. Ach Quatsch, Radio Zebra war in Bremen das freie Radio. Das war, glaube ich, noch illegal. Das war vor 40 Jahren und da hatte meine Schwester immer einen Aufkleber dran, die hat aktiv mitgearbeitet.
0: Sehr cool.
1: Wir haben wie immer einen Begrüßungssong rausgesucht, der passt oder nicht. Mal schauen. Der soll so ein bisschen ja, das Eis brechen oder Brücken bauen oder, keine Ahnung, Brücken einreißen.
0: Oder Assoziationen ermöglichen.
1: Werden wir sehen, ob das irgendwie was mit dir zu tun hat oder ob ich falsch liege. Und wir hören mal einen Song und danach, wie immer, wird die Musik von unserem Gast kommen oder von unseren Gästen. Wir erwarten auch noch jemanden, und zwar Thomas Brandes, der zweite Mann in der Band, in den Bands.
2: Ja, ja.
1: Das wird Andreas gleich nochmal erklären, wie das gemeint ist.
2: Ja, sehr gern.
1: Und wir hören Musik ab.

0: Ja, Herrschaften, ihr seid zurück hier bei Radio Woltersdorf, beim Plattenladen am Rande der Stadt. Und wir haben gehört Warm Lazarette, und zwar nicht von Daniel Miller und The Normal, sondern von Bartosz Czarkowski, ein polnischer Künstler, ein Zeitgenosse von 2019 war die Version. Das Projekt hieß Michi i Poroszty.
1: Also, guck's mir nochmal an.
0: Bitte,
2: ich kann leider kein Polnisch, sonst könnte ich euch helfen.
0: Ich kann leider auch kein Polnisch. Auf jeden Fall dachte, spiele ich das Original oder diese Version, habe mich entschieden für diese Version, weil das Original kennt ja vielleicht der eine oder andere. Du kennst es zumindest gut.
2: Eine schöne Anregung, ich kenne das Original gut, und das ist ja ein Werk von Daniel Miller, der ein guter Freund des Hauses Schneiders Laden und auch mein Partner in der Miller-Zilmer-Stiftung ist. Im Stiftungsbeirat, und der ein gern gesehener Gast ist, auch auf der Superbooth, der da immer diese Nachwuchsarbeit fördert. Und diesen Song, Warm the Leatherette, das war seine erste Veröffentlichung auf seinem selbst gegründeten Label Mute mit der Nummer 001, soweit ich weiß. Und dieser Song hat ihn eigentlich berühmt gemacht. Und er hat damit angefangen, seine Karriere begründet. Und dann kamen alle hin und haben gesagt, da will ich auch rein. Und auf der Superbooth 2020, die wir ja leider absagen mussten, weil da dieses sonderbare Corona über uns herfiel und alle Aussteller, die wir abgesagt haben, gebeten haben, uns doch einen filmischen Beitrag zu schicken. Und den Musikern, die nicht auftreten konnten, haben wir gesagt, schickt uns ein Video, wir schneiden einen Film zusammen. Und da kam von Robert Siegel und Kai Röske, die als Künstler gebucht waren, eine Coverversion von Warm the Leatherette, die sie gebaut haben, mit einem ganz tollen Video, was sie gebastelt haben mit Lego-Steinen, wo so Menschen tanzen und so eine kleine Disco aus Lego aufgebaut ist, und wo sie so einen Stop-Motion-Film gebastelt haben. Das war total süß, und das war aber ein Remix von Warm the Leatherette, und diese Rechte für diesen Song vertreten ja dann inzwischen große Konzerne. Da haben sie gesagt, ja, dürfen wir das denn und können wir das veröffentlichen innerhalb dessen, und frag doch mal Daniel. Und dann habe ich Daniel auch gefragt, wegen mir, aber ich bin da nicht mehr zuständig, also das ist inzwischen, ne? Und am Ende war das wahrscheinlich auch dann der Knackpunkt, weswegen wir zwischendurch mal unseren ganzen YouTube-Kanal verloren haben, den wir nochmal neu starten mussten. Oh, weil das nicht geklar, also das ist nicht so ganz einfach in der modernen Welt mit den Rechten und den Digitalen, und leider. Aber vielleicht, weil er in Polen ist, hat er es hingekriegt. Also ich gratuliere.
0: Ich weiß nicht, aber Coverversionen
1: Guck mich nicht an, ich bin ja keine Juristin.
0: Ja, vielleicht könnt ihr mal die Juristen aus Woltersdorf, die uns zuhören, mal vorbeikommen hier an der Schleuse und das mal aufklären. Also ich würde sagen, Coverversionen sind...
2: Ich habe gerade noch meinem Stamm- und Haus- und Hofjuristen, der auch zu unserem Konzert kommt, als Anregung gleich eine Einladung geschickt, er soll mal Pi-Radio hören. Den fragen wir dann auf meinem eigenen Konzert, weil wir spielen auch was nach, was wir nicht dürfen.
0: Okay, jetzt stellen wir dich mal ganz kurz vor.
1: Aber ich will ganz kurz noch mal sagen, also ich glaube, deine Wahl des Begrüßungssongs war gut, denn man hat den Merkmal, das gleich an eine sprudelnde Quelle
2: getroffen. Sind wir gleich im Juristensprech hier, da haben wir gleich noch ein paar Themen.
0: Genau. Ja, ich habe den Song natürlich ausgesucht, weil wir kennen uns mehr oder weniger über die Superboost, um das jetzt mal abzukürzen.
2: Ja, bitte.
0: Andreas Schneider kennen viele Leute vielleicht von Schneiders Laden oder Schneiders verschiedene Läden, die er so hatte in der Zeit. Und Daniel Miller ist also auf der Superboost häufiger Gast, und Synthesizer verbindet am Ende und dich alle. Und Daniel und uns alle. Ja. Und auch die Liebe zu dieser Art von Musik. Jedenfalls bei mir ist es so, und Warm Lazarette 1978 übrigens, also da waren viele von uns noch sehr klein. Und ja, es ist natürlich ein irrer Song so, und ich glaube, der hat ganz viel losgetreten. Ich habe ja mit Daniel Miller auf der Superboost auch mal ein Interview gemacht und habe mich auch wirklich intensiv darauf vorbereitet, weil was fragt man so ein Musiklegende? Und ich hatte auch verschiedene Interviews gelesen, und ich hatte gelesen, dass er nach diesem Song ein Jahr lang keine Musik veröffentlicht hat oder rausgebracht hat oder gemacht hat, weil er nicht wusste, was kann man dann danach noch machen.
2: Ja.
0: Weil ich total cool finde, wenn du so dass du den Haus zum Brett raus und bist danach eigentlich Selbstlähmung, ist das ja eigentlich, oder?
2: So ja, Thema. Klar. Das ist schwierig. Das ist auch eine schwierige Entscheidung, glaube ich.
0: Mhm. Aber um zu erklären, Andreas Schneider, du bist eigentlich von Hause aus Musiker, würde ich es jetzt mal so beschreiben. Du kannst mich dann korrigieren. Und hast irgendwann angefangen, für andere Menschen, du hast gesagt, vorhin gesagt, Helfersyndrom, Synthesizer und Drumcomputer zu verkaufen, zu vertreiben. hast dann ein bisschen auf Messen gefahren und hast die berühmte Superboost ist daraus entstanden.
2: Ja.
0: Und eben auch diese berühmten Läden. Und du bist, ja, umtriebig, habe ich es beschrieben, aber das trifft es eigentlich nur, ich weiß nicht, gibt es eine Steigerung für umtriebig, Elske? Hyperaktiv?
2: Naja, das ist schon alles auf dem eigentlich normalen Level. Ich mache einfach weiter und ich habe einfach Spaß daran, irgendwie was hinzukriegen und bin immer derjenige gewesen, der sich darum kümmert, dass es auch läuft, dass es auch weitergeht und war in den ersten Bands, die wir auch mit 16 und 18 hatten, dann immer derjenige, der als erstes wieder rausgeflogen ist oder dem es nicht mehr gut genug war. Rausgeflogen bin ich später öfter mal, weil ich nicht zur Probe gekommen bin, weil ich mich um Auftritte und Konzerte und Autos und Anlagen und Übungsräume und Studios gekümmert habe und am Telefon hing, weil ich war irgendwie, glaube ich, aufgrund meiner blöden kaufmännischen Ausbildung, die meine Eltern von mir verlangt haben, du musst doch irgendwas lernen, du musst doch auf irgendwas einen Stempel auf dem Papier haben, wo draufsteht, was du bist. Und dann habe ich mich erbarmt, meine ich, ja gut, ich habe eigentlich keine Zeit, aber dann gehe ich da jetzt hin. Dann habe ich dann so eine Ausbildung in so einem Blumen- und Pflanzenimport gemacht, wo ich gelernt habe, wie man einen ganzen Container dekorative Pflanzkübel in China kauft und an Edusho weiterverkauft und dann davon ordentlich Geld verdient.
1: So, stopp, musst du noch mal erzählen. Also du bist aufgewachsen in Bremen.
2: Ich bin aufgewachsen in Bremen und meine Eltern hatten ein kleines Fuhrunternehmen. Ich bin aus einem selbstständigen Haushalt und meine Mutter hatte auch ein intensives Helfersyndrom. Die hatten nachher ein Bundesverdienstkreuz dafür bekommen, dass sie einen Besuchsdienst aufgebaut hat für alte Leute und hat so immer in der Kirche und...
1: Lebt die noch, deine Mama?
2: Nee, die ist leider vor ein paar Jahren verstorben. Christentum und Kommunismus hat sie sehr beschäftigt, was irgendwie auch bedingt war durch das gleich hohe Engagement einer meiner Schwestern im Kommunismus, was sie für Christentum entwickelt hat in der Nachkriegszeit.
1: Also die Hälfte der Familie war im Osten und die anderen
2: Nee, wir waren alle im Westen.
1: Ach, eine Kommunistin
2: wir waren
1: im Westen.
2: Eine Westkommunistin, ah, ja. Da gibt es noch mehrere von. Da war
0: mit Parteibuch, DKP oder was?
2: Ja, natürlich.
0: Okay.
2: Also auch mit heimlichen Bildungsreisen in die DDR.
1: Genau, hattet ihr Bezug zur DDR? Hattet ihr irgendwie Verwandte?
2: Nee, gar nichts. Für mich war da diese Mauern, dahinter war die Welt zu Ende, war mir auch scheißegal, was da los war.
1: Ja, bist du dann selber in Osten gekommen?
2: Nee, bis zu dem Mauerfall, wo ich dachte, ach du Scheiße, jetzt baue ich die Mauer ab, jetzt gibt's Krieg oder was? Und dann bin ich da geblieben, weil dann sind auch nur so komische Flitzpiepen aus Bremen, die sonst nichts hingekriegt haben, sind dann plötzlich in die ehemalige DDR gefahren und dann wurde plötzlich aus dem dauerbekifften Punksänger wurde dann plötzlich irgendwie ein Immobilienberater oder was? Und dachte ich, das gibt Krieg. Oder ein Gebrauchtwagenhändler oder ein Unternehmensberater.
1: Da kommen die alle her.
2: Das waren alles gescheiterte Existenzen irgendwo im Westen, die dann, ne? Sind auch alles liebe Menschen und die haben es ja auch irgendwie mit sich selbst auf jeden Fall gut gemeint, was soll's. Aber deswegen bin ich da nicht hingegangen. Ich bin dann erst 10 Jahre später, weil...
1: Aber nach Berlin schon?
2: Nach West-Berlin bin ich dann 10 Jahre später gegangen.
1: Okay. Da kommen wir noch dazu. Ja. Also ich will jetzt einfach mal dieses Bild, du in Bremen mit deiner Familie und so weiter, Geschwister...
2: Drei
1: Brüder?
2: Große Schwestern.
1: Cool. Und Instrument lernen oder nicht?
2: Ja, ich habe Klavierunterricht, bin ich immer hingegangen, aber ich habe nie geübt. Und irgendwann hatte ich aufgrund dieses breiten Daumens, der an beiden Händen montiert ist, gesagt, der passt nicht mehr zwischen die schwarzen Tassen. Ich gehe da nicht mehr hin jetzt, ich habe keinen Bock mehr. Dann gab es bei mir in der Schule einen Kontrabass, dann habe ich den genommen und bin da hingegangen. Und damit habe ich auch das erste Geld verdient mit Thomas Brandes, dann in einer Fußgängerzone sich jeden Samstag mit einer Flasche Bier hinstellen und mit so einem Geiger noch dabei so Hüdel-Düdel Irish Folklore spielen.
1: Ja.
2: Das hat 10 Minuten gedauert. Dann kam irgendjemand und hat gesagt, entschuldigen Sie, haben die heute Abend schon was vor? Und dann haben wir auf irgendwelchen Riverbooten für 300 Euro die ganze Zeit das eine Lied gespielt, was wir konnten, bis die betrunken wieder von Bord gegangen sind. Und dann haben wir was gegessen und dann war super. Mark, genau.
1: Und Musik bei deinen Eltern? Was lief da so auf dem Plattenspieler?
2: Meine Eltern haben eher Fernsehen geguckt, aber ich hatte eben 3 große Schwestern. Und da lief das gesamte Programm auf 3 verschiedenen Plattenspielern. Die eine hört Bob Dylan, die andere nicht. Und da war ich ganz gut so informiert. Aber das war eben auch alles die Musik die waren 6, 8 und 10 Jahre älter als ich und hatten so irgendwie... Alles, was da so zu der Zeit eben große Mädchen gehört haben. Aber so das für mich Interessante, mal angefangen mit Trio, by the way, Das kam dann erst über meinen Freund Oliver, mit dem wir jetzt auch Musik machen. Der, glaube ich, so ein bisschen, also irgendwie, der auf Krawall gebürstet war und gesagt hat, nee, guck mal hier, guck mal, das ist geil.
1: Der wollte das anders,
2: Der hat andere Musik gehört und hat gesagt, guck mal hier, das will ich machen. Der hat zu Hause auf Dachstrommeln versucht, Schlagzeug zu lernen. Also hat da irgendwie auf sein Bett so komische Papp-Dinger hingelegt und hat darauf Schlagzeug gelernt. Und irgendwann hat er irgendwie Kohle zusammen oder irgendwoher hat er sich ein Schlagzeug gekauft und hatte eine Schulband mit 14. Bei uns an der Schule gab es eine Band und da war Oliver dann der Schlagzeuger. Und der konnte nicht viel, aber der konnte irgendwie Schlagzeug spielen und der hatte irgendwie einen Style, den ich nicht hatte. Ich hatte keinen Zugang zu Trio oder deutsch-amerikanische Freundschaft oder irgendwas, wusste ich nicht, war auch irgendwie komische Musik. Und der hat mich da abgeholt, wo ich war, dass ich mit einem anderen Freund so Status-Quo-Songs nachgespielt habe oder irgendwie Rockmusik versucht habe, weil ich eben Klavierunterricht hatte und dann wusste, aha, auf dem E-Piano kann man das auch machen. Und Olivers Gitarrist aus seiner Schulband hat mir dann erklärt, wie man die Akkordsymbole deutet, wenn da oben ein A oder ein E spielt, was ich dann auf dem Keyboard machen muss. Das hat mir der Gitarrist erklärt und so bin ich dann zu der Materie gekommen, dass ich auf dem Keyboard drei Akkorde spielen konnte.
1: Wie und hieß eure erste Band?
2: Absolut.
1: Mhm. Super.
0: Ich schlag mal vor, wir hören Musik.
2: Ja, meinetwegen gern.
1: Haben wir denn aus der Zeit was?
0: Na, ich würde die erwähnte Band Trio spielen.
2: Ja, gern.
0: Also die ja offensichtlich für dich auch eine Art Initialzündung war. Du hast, ich weiß, dass du verschiedene Musik gemacht hast in verschiedenen Bands. Du hast ja hier auch ein paar Platten mitgebracht.
2: Aber Trio ist wegweisend.
0: Mhm. Trio ist wegweisend.
2: Auch die Art der Performance.
0: Erinnerst du dich, also hast du damals gesehen, diesen berühmten Auftritt bei Dieter Thomas Heck in der Hitparade Trio?
2: Nee, Hitparade war nicht so mein Programm, aber ich habe Trio live in der Technischen Hochschule in Bremen gesehen und dachte, also den Auftritt, ne? Und da, ich glaube, waren die sogar die Headliner, als wir mal als Nee, glaube ich nicht. Aber
0: es gibt unglaublich. Es gibt einen legendären Auftritt von dem Trio. Ja. In der Hitparade, wo ja sonst eben so
2: wo die nicht reingehörten eigentlich.
0: Demis Roussos und Konsorten spielten und die war Full Playback.
2: Oder vermutlich mussten sie da den Song spielen, der überhaupt nicht Trio ausmacht, weil den Song, den wenn wir was davon spielen, ich mir gewünscht habe.
0: Ja.
2: Das ist nochmal ganz
0: wahrscheinlich haben sie da gespielt, weil sie
2: ja, wird,
0: bist
2: ja
0: nur eingeladen worden, wenn du irgendwie dann irgendwie in den Charts
2: warst. Lass uns mal was anderes hören als da.
0: Wir hören Los Paul von Trio und zwar in der Demo-Version.

0: ansehen.
1: Ja.
2: Trio, also eine fantastische Platte, oder?
3: Ja.
2: 81, geil, ja. Ich bin mir nicht sicher.
3: Ja, nee, früher, oder? Oder 81, ja, 81 waren wir ja schon dabei.
2: Ja, Thomas ist auch gekommen. Thomas braucht aber noch eine Sekunde, um sich zu akklimatisieren. Ja. Ja. Dem stehen noch die Schweißperlen auf der Stirn. Er ist mit dem Fahrrad gekommen, hier aus Berlin-Mitte, hier rausgeradelt. Ja, oder? Ja, mit dem Lastenrad. Ja, Trio. Für mich, glaube ich, eine der meist unterschätzten Platten der deutschen, weiß ich nicht, New Wave und Neue Deutsche Welle, hat man ja dann gesagt, in Ermangelung einer, eigentlich ist es...
3: Also man hat das ja dann später als Deutsche Welle, Neue Deutsche Welle hochgekocht, was aber eher die Pop-Variante dessen war. Und ich finde, an Los Paule und anderen Songs ist irgendwie klar, dass es da was ganz anderes gab, was nicht dem entspricht, dass der Großteil der überhaupt musikaffinen Bevölkerung irgendwie als Neue Deutsche Welle dann in der Folge dessen wahrgenommen hat. Da war noch was anderes.
2: Vielleicht passt der Begriff Post-Punk da an der Stelle besser.
3: Ja, das wahrscheinlich. Ja, wahrscheinlich Post-Punk.
2: War das ja irgendwie mehr am Punk, also mit einem Fuß ja eigentlich im Punk steht. Und
3: also wenn das von 81 ist, 81 haben wir schon unser eigenen ersten Release gehabt als Absolut. Und wir waren ja quasi Nachahmer. Wir haben das gehört und das war unsere Inspiration. Und dann hat mein Freund Oliver zu mir gesagt, sag mal, das muss so klingen, wie geht das? Und ich kannte halt diese 3-4 Akkorde, die ich auf dem Klavier spiele.
4: Also nochmal, Oliver kam an mit diesen anderen Platten, die du gar nicht kanntest. Und dann, wer war noch dabei bei der ersten Band?
3: Erstmal waren es nur Oliver und ich, die darüber gesprochen haben. Und dann haben wir noch einen Gitarristen akquiriert. Der ist aber leider inzwischen sonderbar verstorben. Und der ist weg und insofern sind nur noch Oliver und ich da. Und Oliver kommt auch, der wäre auch heute fast hier gewesen, aber der kam aus Bremen angereist, das war ein bisschen kurzfristig. Der ist aber auf dem Auftritt dabei. Und mit dem üben wir morgen. Und weil der andere Gitarrist verstorben ist, habe ich jetzt meinen späteren Freund Thomas dazu geholt, der freundlicherweise die Rolle von unserem verstorbenen, seligen Kai-Uwe übernimmt und dann da die Gitarre quält.
4: Dann nochmal herzlich willkommen im Plattenladen am Rande der Stadt.
5: Ja, vielen Dank.
2: Thomas war auch schon Gast hier. Wir haben auch schon diverse Sendungen gemacht und wir kennen uns auch von der Superboost. Schön, dass du da bist, Thomas.
5: Dankeschön.
2: Wollen wir mal gleich deine erste Band hören oder eine deiner ersten Bands? Du hast hier eine Platte mitgebracht. Also,
4: aber von Absolut hast du nichts, wa?
3: Von Absolut hatte ich eine Platte dabei, die habe ich irgendwo, ist mir die rausgerutscht. Wir haben da eine Single gemacht mit 16, aber wir haben auf der neuen Veröffentlichung zwei Songs von Absolut wieder aufgenommen und die hören wir uns gleich nochmal an, okay. Aber da hören wir uns dann die neue Version.
2: Eigentlich ist diese ganze Sendung hier eine Werbeveranstaltung für die neue Platte.
3: Ja, genau.
2: Und auch für das Konzert. Die neue Platte erscheint eigentlich offiziell morgen, am 1. Mai, oder?
3: Ja, genau. Das ist hier Pre-Release. Du bist der erste Plattenladen der Welt, der diese Platte hat. Also exklusiver Worldwide Release heute im Plattenladen am Rande der Stadt.
2: Musstest du schon mal eine Platte signieren?
3: Noch nicht, aber da können wir gerne heute noch mit anfangen.
2: Da kannst du heute mal üben.
4: Für Elli und Thomas.
3: Ja, cool.
2: Wir hören von deiner Band.
3: Über die wir noch gar nicht gesprochen haben, aber...
2: Willst du die anmoderieren oder möchtest du erst
3: mal... Naja, also jetzt kommt eine Platte, die ist auch aus der Vergangenheit, aber da war ich ja schon alt, das war mit 18, da bin ich dann nochmal ins Studio gegangen mit einem anderen Schlagzeuger, weil ich Oliver nicht mehr toll fand, habe ich dann Volker kennengelernt und Volker hat gesagt, ey, ich habe noch einen ganz anderen Geschmack und guck mal, hat mir wieder andere Musik vorgespielt und hat gesagt, guck mal, das ist doch viel, viel anspruchsvoller, viel komplexer. Und
4: war Oliver da nicht traurig?
3: Ja, klar war Oliver traurig, aber Oliver hat dann irgendwie auch noch andere, also wir waren alle so eine große Mischpoke, dann hat jemand anders bei Oliver Keyboards gespielt und das hat sich in eine andere Richtung entwickelt. Wie bei, ich meine, ne, der Trio hier, Stefan Remmler, hat ja dann auch Schlager gemacht. Also das ist so eine große Variation, wo irgendwie man entwickelt sich weiter. Und ich glaube, viele Bands zu haben, ist eine Qualität. Viele Bands gehabt zu haben und mit vielen verschiedenen Menschen Musik gemacht zu haben, bringt dich richtig weiter. Auch wenn du damit natürlich immer das Arschloch bist, was irgendwie weggeht und die anderen sitzen lässt. Da kann Thomas gleich nochmal zu sagen, den habe ich auch sitzen lassen in Bremen damals. den aber im Ergebnis, wenn ich ihn nicht sitzen gelassen hätte, würden wir jetzt vielleicht immer noch in Bremen im Meisenfrei Blues spielen oder was weiß ich. Stattdessen haben wir jetzt diese Megaband Superboot gegründet vor 10 Jahren und das feiern wir, aber dazu kommen wir ja gleich erst. Jetzt hören wir erstmal was von, als ich 18 war. Und da kam dann Volker an und hat gesagt, guck mal, ich habe mir Specials vorgespielt und war immer mit Ska zugange. Und dann haben wir versucht, Ska mit deutschen Texten zu machen. Also
2: Schwarz-Weiß Mafia heißt die Band.
3: Ja,
2: ne?
3: Ja, genau.
2: Auch eine gesuchte Single, also jedenfalls nicht leicht zu finden.
3: Nee, aber ich bringe noch ein paar zum Record Release damit. Ich habe noch mal ich habe noch welche gefunden.
2: Sehr geil. Okay, wir hören XY Dub von Schwarz-Weiß Mafia. Von Vinyl.

0: So,
1: schön.
0: Das war
2: Schwarz-Weiß-Mafia.
0: Ska aus Bremen. Lustig. Niedlich, hat er jetzt gesagt. Oder
1: was hast du gesagt?
2: Süß.
0: Süß.
2: Nee,
0: schön,
2: aber es war schon damals für uns eine sehr ernstzunehmende Sache. Also wir haben in Clubs und Diskotheken gespielt und haben dann überall la-la-la-la-la gemacht, haben vorher, glaube ich, die Bars mit den Gin Tonics leer getrunken. Wir waren teilweise so besoffen, das war fürchterlich. Was, glaube ich, auch dazu geführt hat, dass der Schlagzeuger sich komplett vom Alkohol entsagt und verabschiedet hat. Und der ist sein Leben lang, der ist irgendwann abgehauen, war weg. Der ist nach West-Berlin gegangen mit 19 oder so. Gleich unserem Mischer hinterher. Unser Mischer, der uns noch da diese Dubs gemacht hat, immer live, der ist auch nach Berlin gegangen und war sein Leben lang der Live-Mischer bei den einstürzenden Neubauern. Kommt übrigens auch zum Konzert. Und und unser Schlagzeuger ist dann auch nach Berlin gegangen. Der war eigentlich Schifffahrtskaufmann, hat dann nochmal sein Leben neu in die Hand genommen, ist sein Leben lang voll clean gewesen, hat viel meditiert und ist Schauspieler geworden, ist heute noch Schauspieler. Und das ist die Stimme, die auf unserer aktuellen Platte immer die Ansagen macht, weil der einfach so eine schöne Stimme hat und weil der einfach zur Probe kommt und weiß, was dran ist. Das ist ja nicht die Qualität eines jeden Musikers.
1: Jetzt sag aber nochmal, welcher Jahrgang bist du? Also wann warst du 18?
2: Ich bin Jahrgang 65. Wann ich 18 war, weiß ich nicht mehr.
1: 83.
2: Kommt hin.
1: Und aber dich hatte nie gereizt, noch vor der Maueröffnung nach West-Berlin zu gehen?
2: Naja, West-Berlin war ich immer meine Kumpels besuchen. Das war ein cooles Abenteuer. Weil das war so ein dunkles Loch, da bist du hingefahren und warst irgendwie in diesen Straßenschluchten unterwegs und es sind dir sonderbare Leute begegnet. Du bist auf der Straße spazieren gegangen, es sind dir überhaupt keine Leute begegnet. Es war alles dunkel und aufregend und dann waren da abgefahrene Clubs und Bars und
1: aber
2: da leben, das war mir zu krass.
1: Okay.
2: Zu der Zeit. Also da war ich irgendwie, dafür hatte ich es, glaube ich, zu gut in meinem Provinznest in Westdeutschland.
1: Thomas? Welche Rolle spielte da Berlin als Verlockung?
3: Bei mir, Berlin ist ein Teil meiner Familiengeschichte. Mein Vater ist 1938 in Berlin geboren, in Lankwitz. Und kennt also Berlin aus den Jahren bis 45 auch. Ganz genau. Und hat mir erzählt, auf der Schönhauser Allee ist er spazieren gegangen als kleiner Junge. Da standen lauter ausgebrannte Panzer. Und ich habe dann... Andreas ist ja dann in den 90ern den anderen eben genannten nachgefolgt nach Berlin. Und ich bin dann Andreas nachgefolgt und habe ihn besucht. Er hat an einem Mauerpark gewohnt, in der Schweterstraße. Und ich hatte dann immer so ein Feeling, als ich oben an dem Stadion saß und runtergeguckt habe, das war ja der Todesstreifen unten, dann war das immer für mich wie so ein Feeling, oben am Osterdeich in Bremen an der Weser zu sitzen. Das war so, also nur, dass da eben noch Wasser ist. Und dann habe ich mich entschieden, auch nach Berlin zu wechseln, zum Berliner Verein.
0: Mich würde mal interessieren, wir haben ja viel über Bremen jetzt geredet. War Bremen ein Hotspot für Musik zu dem Zeitpunkt oder war das irgendwie ein fruchtbares Pflaster?
2: Nee, in Bremen, in Westdeutschland war Köln die Ersatzmetropole für Berlin. Und Berlin gab es auch noch, da war so Oldschool-Zeug und aber auch eben ganz Indie-Kram, was aus der Dunkelheit kam, wie eben so ideal und durchgeknalltes Wave-Zeug. Und dann gab es noch Hamburg und Bremen war ein Provinznest, so ein bisschen. Die wollten zwar gern, aber die konnten nicht.
3: Also ich bin ja dann nach Berlin gekommen, habe Andreas besucht, habe mit ihm Clubs besucht, zum Beispiel in Eimer und solche legendären Läden. Und da habe ich immer Musik gehört, wo ich immer gedacht habe, was ist das, das gibt es, das kannte man in Bremen überhaupt nicht. Man ist dann zurück nach Bremen gekommen und hat gedacht so, oh, was ist das für ein provinzielles Dorf hier. Also es war wirklich...
0: Interessanterweise wurde ja die Musik wahrscheinlich auch von Exil oder von Westdeutsch...
1: Exil-Wessis
0: gemacht. Also ich weiß zum Beispiel einmal, Grüße an Chris Keller. Chris Keller kommt aus Darmstadt. Also Berlin ist ja so ein Schmelztiegel und dieser Field von diesem Ruf verdankt Big Berlin den ganzen Zugezogenen.
1: Aber ja. ich will dann auch noch mal unterscheiden. Bei euch hatte mich interessiert Berlin vor der Maueröffnung.
2: Ja.
1: Und das war ja für viele auch junge Männer aus Gründen, was mit Wehrdienst und so weiter zu tun hat, schon ein Anziehungspunkt. Aber das spielt irgendwie bei euch vorher in den 80ern noch nicht so eine Rolle. Das
2: also wollte ich jetzt wir erstmal. Beide haben uns im Zivildienst kennengelernt, da war dieser Topic schon erledigt.
1: Ja,
2: also wir haben uns beide für Zivildienst entschieden und Thomas hat die in der Spastikerhilfe Bremen die Patienten bespaßt über den Tag, die ich morgens hin und nachmittags wieder nach Hause gefahren habe. Da haben wir uns kennengelernt.
1: Ach, so lange kennt ihr euch auch schon. Ja.
0: Ich habe die Platte jetzt aufliegen und zwar die neue Platte von euch, die morgen erscheint. Und
1: Premiere.
0: Da sind auch Stücke drauf, die ihr mit Absolut gespielt habt. Also deiner ersten Band.
2: Ja, das habe ich, wenn du jetzt Togopogo vorbereitet hast, dann ist das die erste Release, die in meinem Leben stattgefunden hat, die wir in dem Studio Nordbremen, was das Riesenstudio von Ronny, dem Schlagerstar war, der sowas wie Sierra Madre komponiert hat. Und
0: der Ronny?
2: Der Ronny.
1: Kennst
2: der,
1: du den?
0: Ja, also der, ich kenne ihn von Bildern vor allen Dingen.
2: Ja, Ronny und Ronnys Sohn ging mit unserem verstorbenen Gitarristen zusammen zur Schule. Deswegen durfte sich sowohl Ronnys Sohn Peter Roloff an irgendwelchen mitgebrachten Musikern mal in Papas Studio ausprobieren und wir durften mit Ronny, mit unserem Punk in Ronnys Studio was aufnehmen.
0: Aber also dann habt ihr profitiert von Ronnys Schlagererfolgen, könnte man sagen.
2: Ja, also ich habe mit Ronny im Mix gesessen, aber er hat nicht verstanden, was wir wollten und wir haben nicht verstanden, was er da macht.
0: Aber ist ja egal, ihr habt das Studio von Ronny.
1: Bremen doch als Hotspot.
2: Absolut. Da war Bremen Hotspot. Also da war Bremen und da ist dieses Studio immer noch heute ein Hotspot und ich muss mal sagen, dieses Remake von diesem Song habe ich aus dem Grunde, weil das damals scheiße war, weil Ronny es quasi verkackt hat, weil der einfach nicht verstanden hat, dass das wirklich schlecht klingen muss. Da kamen dann so Jazz-Opas rein und haben gesagt, ey Jungs, ihr könnt das nicht, gib mal her, ich mach das. Und das war natürlich totale Scheiße.
1: Ja,
2: das sollte Trash werden.
1: Ja.
2: Und deswegen haben wir das jetzt nochmal in dem gleichen Studio aufgenommen. Da bin ich jetzt hin und habe gesagt, hier, der Alte hat was Scheiß gemacht. Das machst du jetzt heile, das machen wir nochmal.
0: Wir hören Absolut.
2: Togopogo.

0: Ja, ihr hört den Plattenladen am Rande der Stadt. Das ist übrigens die Ausgabe Nummer 76.
1: Wow.
0: Auf Radio Woltersdorf, DAB Plus, Kanal 12D in Brandenburg, Kanal 7D in Berlin. Und wir haben Gäste hier, und zwar Thomas Brandes.
1: Yeah.
0: Hallo Thomas und Andreas Schneider, a.k.a. Herr Schneider.
1: Juhu!
0: Und wir haben gerade Musik gehört, aktuelle Musik, die, man könnte sagen, ein Reenactment, also eine Punkband aus Bremen, Anfang der 80er und jetzt mit zeitlichem Abstand nochmal neu aufgenommen und veröffentlicht auf Vinyl.
2: Gut gealtert, absolut.
1: Ist das Punk?
0: Was hast du zu deiner Verteidigung vorzubringen?
1: Ist das denn Punk oder wie nennt man das?
0: Ja, würde ich schon sagen, oder? Schnell gespielte
1: Rock. Weiß nicht,
0: Lemmy von
2: Energy Punk.
0: Lemmy von Motorhead würde sagen, schnell gespielte Rockmusik.
1: Ja, schnell gespielte Rockmusik. Hat er recht. Ist es ja.
0: Ja. Ja, morgen kommt die Platte raus.
1: Ja.
0: Auf welchem Label veröffentlicht?
1: Auf Schneiders Büro.
0: Natürlich. Natürlich. Alles in selbst.
2: Und ich habe auch noch mal eine Frage.
0: Demontage, ganz kurz zur Platte noch. Hier steht drauf: Deponie, Verbrennung.
1: Ja. Das sind die zwei Seiten von Ausfahrt Europahafen. Und Ausfahrt Europahafen ist der Zugang zur Baumstraße. Und das ist die Quelle allen Übels, wo wir alle unsere Musikkarriere gestartet haben. In Bremen.
2: Und da stand ein Pfeil und da stand Deponie, zur Deponie und zur Verbrennung.
1: Nee, wenn du die Ausfahrt Europahafen finden willst, die heißt heute nicht mehr so, dann musst du gucken, wo rechts die Verbrennung und links die Deponie ist. Die ist leicht zu erkennen. Die ist auch auf dem Plattencover abgebildet zur Orientierung, weil das, was früher Europahafen war, heißt jetzt Überseestadt und ist modern aus Glas und Beton bis auf die Baumstraße.
2: Ah ja, okay. Ich habe noch mal eine Frage. Also es sind ja jetzt so alle so Jungsbands. Hattest du auch mal eine Band mit einer Frau drin?
1: Nee.
2: Okay, danke.
1: Ich hatte drei große Schwestern, meine Mutter und meine Großmutter im Haus. Mein Vater ist morgens um 7 in den Laster gestiegen und hat irgendwelche Kartons von einem Hafen in den anderen gefahren. Und ich bin dann besser zur Schule gegangen und habe mich in meinem Keller oder in meinem Übungsraum verkrochen. Und die Damen haben mir gesagt, wo es lang geht. Und ich glaube, das war so ein bisschen auch Ursache, ja,
2: für die Jungsband.
1: Ich hatte viel Verständnis für alles und habe auch viel gelernt über, mit und von den unzähligen Frauen um mich herum. Aber ich habe es auch sehr genossen, dann mit meinen Jungsfreunden Musik zu machen. Und da bin ich lange Zeit drauf hängen geblieben. Also es hat lange gedauert, bis ich kapiert habe, dass es vielleicht interessant ist, auch mit Mädchen zu spielen.
0: Wir hören ja jetzt hier eine Platte von dir. Und von Thomas hat auf einigen Songs der Platte auch Mitte gespielt. Und wir haben dich ja vorgestellt als Schneiders Laden-Initiator und als Superboost-Mitinitiator. Du bist auch von Anfang an dabei oder fast von Anfang an bist du Gesellschafter. Aber du hast ja jetzt, das Internet, das hat sich gar nicht mehr einbekommen, nachdem Andreas Schneider gesagt hat, ich trete einen Schritt zurück oder zwei Schritte zurück, sowohl bei der Superboost als auch bei Schneiders Laden. Du hast jetzt einfach mehr Zeit für so eine Dinge oder du nimmst jetzt die Zeit für diese Dinge.

0: Hauser?
1: Ich habe das anders definiert vorhin. Also ich bin einfach mal fällig für den nächsten Schritt. Ich bin ja noch nicht tot. Ich bin ja erst 60 und jetzt fange ich erst richtig an. Also jetzt geht's los, weil jetzt kommt die nächste Phase und ich denke, es ist Zeit mal, also es läuft ja alles. Und was soll ich denn da als 60-Jähriger jetzt noch irgendwelchen 15-jährigen Bengels erklären, dass ich wüsste, was sie verwenden sollen, wenn sie populäre Musik machen? Die müssen ihren eigenen Weg finden. Und ob das nun eine verkackte Vermona-Orgel oder ihr Computer oder ihr iPad oder ihre Wurstmaschine ist, mit der sie irgendwie tolle Musik machen, das ist mir scheißegal. Hauptsache, sie finden den Weg und dann fragen sie andere, um darüber zu reden und dann wird das schon passen. Und der Laden läuft, die Messe ist das Mekka für alle, die irgendwie innovative Musikinstrumente basteln und da irgendwas beizutragen haben oder da irgendwas von lernen wollen. Und diese Messe war irgendwie auch Thomas und meine aktuelle letzte Band. Und ich bin jetzt wieder derjenige, der sagt, so Thomas, sorry, ich gucke jetzt mal, was noch so geht. Vielleicht hole ich ihn in 2 Jahren ab und sage, Thomas, komm, wir machen was anderes. Aber ich muss mich erstmal von der Last befreien, die mein Leben jetzt 25 Jahre diktiert hat und sage, so, macht mal euren Kram, ich mache was anderes. Ich mache jetzt eigentlich Musik, um zu sagen, es geht hier um Musik machen. Und es geht um Spielen, es geht auch um trau dich, Trash zu machen, trau dich scheiß Musik zu machen mit billigen Instrumenten. Wenn es den Leuten gefällt, ist super. Und wenn es den Leuten nicht gefällt, ist es auch super. Weil dann weißt du, dass du vielleicht was anderes machst oder findest es trotzdem gut. Das muss ja jeder, da muss jeder seinen Weg finden. Und ich suche jetzt meinen Weg in den nächsten Lebensabschnitt. Und ich denke, der Superbooth-Weg, den Thomas und ich zusammen gegangen sind, ohne ihn wären wir nie da, wo wir jetzt sind. Die Superbooth ist unsere Band. Und ja.
0: Fühlst du dich zurückgelassen von Andreas?
2: Nee, das meine ich, hat mich auch da reingeholt und wir haben auch schon zusammen musiziert, wir haben auch schon
1: darum geht's.
2: Ein bisschen geübt für das anstehende Konzert.
3: Wann ist denn
2: mein
3: das?
2: Mein letztes Konzert habe ich mit Band Hot 5 and the Six, da kommen wir vielleicht gleich noch zu, 1994 gespielt. Andreas hat, glaube ich, noch ein paar andere Gigs gehabt mit seinem Rhythmuswagen, mit dem er auf der Love Parade und sonst wo illegalerweise sich hingestellt hat mit dem Dieselgenerator und musiziert hat, rechts und links, ja, neben der Love Parade in irgendwelchen U-Bahn-Unterführungen.
1: Ja.
2: Aber ich habe tatsächlich zwischendurch eine ziemlich lange Pause gemacht, bis dann unser erstes Kind geboren wurde und ich dann gesagt habe, so jetzt...
0: Euer gemeinsames erstes Kind?
2: Unser gemeinsames Kind. Ich wollte jetzt nicht sagen, mein gemeinsames Kind. habe dann angefangen, wieder Gitarre zu spielen und ein bisschen rumzuklempern und für den Säugling ein bisschen
0: musizieren. Warum spielen denn die Superboost-Begründer auf so altmodischen Instrumenten, anstatt irgendwie modulare Systeme zu kneten, zu knechten?
1: Gute Frage. Kann er noch kommen?
0: Kein Bock mehr auf Synths oder auf diese Sounds?
1: Ich glaube, Dienst ist Dienst und, oder wie war das?
3: So wie die Mädels zu Hause, dann brauchst du eine Jungsband und jetzt brauchst du
0: was anderes. Aber da machst du jetzt gerade gar keine Werbung für diese Art von Instrumenten.
2: Na doch schon, also er hat schon ein paar sehr coole Geräte da auch auf dieser Platte verewigt, würde ich sagen, so ein paar kultige Sachen. Und das fängt da mit der Vermona-Orgel an, da ist ein Leslie zu hören, da ist ein Moog zu hören. Und ich habe noch eins, da ist ein schönes CP70 zu hören. Also das sind eigentlich alles so legendäre Geräte, die da auf dem Weg irgendwie vorbeigekommen sind. Und Andreas hat davon sehr viele auch gesammelt und jetzt auch da verewigt, ja.
0: By the way, dein Instagram-Name ist Sammel-Andreas.
1: Ja, ja, klar.
0: Was sammelst du?
1: Instrumente.
0: Außer Bands?
1: Nee, Instrumente.
0: Ja?
1: Und ja, ich sammle schon einen ganzen Haufen Instrumente. Haben auch immer irgendwie viele meiner Mitarbeiter haben gesagt, oh, das musst du behalten für dein Museum. Da dachte ich, oh, was soll ich denn noch ein Museum aufmachen? Ey, ich will nicht ins Museum, ich will Musik machen. Und ich habe die Dinger nicht, um die zu antiquieren oder zu archivieren. Ich will spielen. Also ich meine, wollen wir nicht alle nur spielen? Also es geht doch darum, dass wir spielen und dass wir für und mit der Gruppe und mit den Menschen um uns herum in Kommunikation treten und Musik machen, intonieren und irgendwie versuchen, ein gemeinsames Tuning zu finden. Das fand ich ein schönes Zitat, das hat mir die Generalsekretärin vom Landesmusikrat auf den Weg gegeben und hat gesagt, ja, irgendjemand hat mal ein Zitat, irgendein Zitat von irgendwem, ich weiß es nicht, wo es Intonation im Gesang, wer im Chor singt, ist immer grundsätzlich ein kompromissfähiger Mensch, weil jedes Intonieren in einer Gruppe von mehreren Sängern auf einen Ton oder auf einen Akkord ist immer ein Kompromiss.
3: Also der These kann ich widersprechen.
0: Jetzt ist wahrscheinlich die einzige von uns hier mit Chorerfahrung.
3: Nein, aber ich kenne viele Chorsängerinnen und Chorsänger, die nicht kompromissfähige Leute sind. Hört sich aber schön an. Schöne Theorie.
0: Ja. Ich glaube, so was sagt man als Landesmusikdirektorin, weil man den roten Teppich ausrollen will.
3: Für das Instrument des Jahres?
0: Zum Beispiel. Gucken wir vielleicht gleich nochmal drauf. Ja. Wir hören aber mal Musik.
1: Ja, bitte.
0: Und zwar hat mich auch Thomas Musik mitgebracht. Möchtest du was zu der Musik sagen oder soll ich die mal abfeuern?
2: Ich wollte kurz sagen, das ist ungefähr das gleiche Alter sozusagen hatte ich zu der Zeit. Also wir haben 83 unseren ersten Auftritt in einer Schulaula gehabt. Da war ich in der 9. Klasse, weil ich bin ein paar Jahre jünger als Andreas. Und haben dann tatsächlich am Anfang Blues gespielt. Ich habe das Gitarrenbuch von Peter Bursch komplett einmal durchgespielt und das zweite Gitarrenbuch auch. Und irgendwann kommt man tatsächlich am 12-taktigen Blues-Schema vorbei. Und dann denkt man am Anfang so, boah, das ist ja total cool. Und irgendwann hinten so, ja, das ist ja irgendwie so, gut, das ist das nichts wirklich, also man muss dann schon wirklich ein sehr guter Gitarrist sein, so wie Stevie Ray Vaughan oder irgendwie sowas, um dann, oder gibt es natürlich noch ganz viele andere, aber jedenfalls haben wir zuerst Blues gespielt und dann haben wir uns ein bisschen emanzipiert. Wir hießen zuerst Bullshit Blues Band. Und später haben wir eine Bluesband weggelassen und hieß nur noch Bullshit, als wir es dann noch irgendwie in den Bluesrock geschafft haben.
0: Dann haben wir jetzt Bullshit.
2: Der Song mit einem politischen Lied namens Gau. Und es ging damals, also wir sind damals noch auch zu den Ostermärschen gegangen und waren politisch in Westdeutschland unterwegs. Da waren die Ostermärsche auch noch und die Friedensbewegung noch ein bisschen anders organisiert als heute. Haben uns mit politischen Themen auch beschäftigt tatsächlich. Nicht in der 9. Klasse, aber dann irgendwie so in der Oberstufe. Und da haben wir dann dieses Stück das erste Mal, dass ich im Studio stand tatsächlich, bei Ralf Bogatu im Sound Center unten in seinem Studio wurde uns irgendwie dieses...
0: Schlagersänger?
2: Der hatte einen großen Musikladen und also Musikinstrumente-Geschäft. Eine Koryphäe damals, gibt's aber nicht mehr, den Laden. Und da wurde uns von einem Sampler für Bremen, Bremer Rockmusik Sampler wurde irgendwie finanziert und dann durften wir irgendwie einen Nachmittag ins Studio gehen. Dabei ist das herausgekommen.
3: Und war das nach Tschernobyl oder vor?
2: Das war danach.
0: Okay, wir hören Gau.

0: Geht eh raus.
1: Ja, Thomas sagt, wir können rausgehen.
2: Bullshit.
0: Wir gehen rein.
1: Ja, Thomas, was hast du zu deiner Verteidigung zu sagen?
0: Wir waren jung. Nein, geil. Ja.
1: Bullshit.
0: Wir haben da irgendwelche Texte gelesen und dann haben wir gesagt, dann machen wir ein Lied raus und dann haben wir die Gelegenheit gehabt und man hatte für diesen Sampler hatte man uns eigentlich eingeladen, um ein richtiges Bluesstück zu spielen. Und dann haben wir aber gesagt, nee, machen wir aber nicht. Haben aber da hinten noch ein Bluesteil rangehängt.
1: Dann war ich hab's nicht genau verstanden, aber dann wird Widerstand zur Pflicht. Wann wird Widerstand zur Pflicht?
0: Wenn Recht zu Unrecht wird.
1: Mhm. Also die Zeit ist natürlich immer zeitlos, gültig. Ja? Du hast ja vorhin gesagt, Ostermärsche und so weiter. What's so funny about love, peace and happiness? Warum gibt es keine Ostermärsche mehr? Oder gibt es sie noch?
2: Gibt es ja wieder.
3: Gibt's ja noch. Ich glaube, es bleibt zu hoffen, dass es wiederkommt, dass es wieder populär wird.
0: Ich habe letztes Jahr zu den Ostermärschen habe ich auf Brücken über der Autobahn habe ich so Grüppchen gesehen mit Friedensflagge und so weiter. Und dann habe ich den Eindruck gehabt, dass die sich aus diesen Montagsdemos rekrutiert haben. Und die sagen also Frieden schaffen, indem die Ukraine bedingungslos kapituliert und solche Sachen. Und das ist also nicht mehr das, wo wir damals. Wir sind also für Abrüstung und da haben wir gegen sowohl Ost als auch gegen West, also für die Aufrüstung demonstriert. Und da hat auch noch Hannes Wader höchstpersönlich auf den Ostermärschen gespielt und es hat die Moorsoldaten vorgetragen.
1: Es ist natürlich lustig, sich darüber lustig zu machen jetzt. Aber ich finde interessant, wie auch das Symbol der Friedenstaube sich irgendwie verändert hat. Oder dass man das nicht mehr mit gutem Gewissen oder mit irgendeinem schlechten schalen Beigeschmack.
2: Na genau, weil das von diesen Montagsdemos, die ja auch nicht mehr die Montagsdemos sind, die sie eigentlich mal waren, vereinnahmt wurde. Ja. Mhm. Genau. Die Trommler, bei uns trommeln die immer hier auch durch die.
1: Ja. Ja, auf jeden Fall Bullshit, Band aus.
2: Aber ich wollte nochmal sagen, wir haben uns doch gar nicht darüber lustig gemacht jetzt. Ich fand das cool. Also ich kann mir vorstellen, wie diese Kraft oder diese Wut
1: so ein bisschen, natürlich auch ein bisschen naiv.
2: Der junge Männer. Also,
1: ja, na klar. Aber vielleicht, keine Ahnung, also auch sowieso Tonsteine haben oder so, wenn man das heute hört mit dem Abstand, natürlich spürt man die Energie, auch die Wut und den Drang, sich auszudrücken. Aber manche Sachen sind natürlich auch nicht so gut gealtert oder klingen eben so ein bisschen naiv oder so. Und ich weiß nicht, wie ihr das wahrnehmt. Also
3: ich war ja professioneller kleiner Bruder und hatte drei große Schwestern, die in unterschiedlichen kommunistischen oder weniger kommunistischen politischen Ausrichtungen hoch engagiert waren, weil das einfach ein Zeichen der Generation war. Die waren dann Jahrgang 55, 57, 59 und hatten unterschiedliche Ausprägungen an, was ich ehrlich gesagt bis heute noch nicht so richtig ganz durchschaut habe, aber mit meiner mittleren Schwester war ich als kleiner Bruder manchmal mit auf Festivals, wo Johnson Venelt in riesen Festzelten wahrscheinlich auch mit Tonsteine, Scherben und solchen Leuten gespielt hat. Und das waren namhafte Leute, die da irgendwie Fender Rhodes auf die Bühne gespielt haben und bis nachts um irgendwas. Und ich habe in irgendwelchen Zelten gepennt, weil ich einfach müde war und als Kind sowieso überall pennen kann und mit durfte. Und die haben gefeiert die Nacht durch. Das war irgendwie, und das war SDAJ und DKP und diese ganze linke, heute würde man sagen linksversiffte grüne Szene, ne, haha, ist nicht versifft, ist auch nicht, vielleicht was versifft, ist mir auch egal, aber es war auf jeden Fall links. Und da ist ja aktuell gerade eine ganz andere Tendenz in der Gesellschaft. Und das müssen wir irgendwie wieder rauskehren, glaube ich. Wir müssen auf jeden Fall wieder ins Reden kommen. Und wir müssen mehr miteinander kommunizieren. Und wir müssen auch offen sein, mit den Leuten zu sprechen, die eben was anderes wählen. Deswegen fahre ich eigentlich ganz gerne mal aufs Land. Da gehe ich aufs Dorffest und rede mit irgendwem, wo ich feststelle, okay, der hat nicht alle Tassen im Schrank, könnte ich sagen. Ich könnte sagen, scheiß Nazi, fick dich. Aber das ist ja keine Lösung. Ich trinke mit dem 3 Bier und dann erzähle ich ihm, dass ich anders denke. Und weil ich irgendwie ein netter Nachbar bin, denkt er vielleicht mal drüber nach, dass man auch anders denken kann. Und das ist das Beste, was ich tun kann. Und viel mehr geht er nicht. Kommunikation.
2: Ja.
3: Und das ist auch Musik machen. Und das ist auch in Tune gehen und miteinander singen, wenn wir bereit sind, was weiß ich. Und dann aber sagen, nee, das Lied geht mir zu weit.
1: Genau, spielen, du hast gesagt, spielen ist das große Thema. Wir spielen alle nur, wir spielen hier Radio.
3: Ja.
1: Und wir spielen Schallplatten.
3: Ja, ich habe noch, weil Thomas jetzt mit Blues kommt, habe ich gedacht, ja, ich habe auch eine Rock-Vergangenheit. Ich habe auch mal irgendwie schlechte Rockmusik gemacht. Ich habe auch gute Rockmusik gemacht. Dieser Titel, den ich dir jetzt gerade in die Hand gedrückt habe, den habe ich gar nicht gedacht, den hole ich raus. Aber das ist was völlig Abstruses, das kennt keine Sau. Da habe ich Bass gespielt und da habe ich, glaube ich, 3 Monate mit einem Gitarristen, der mein Freund war, der auch zum Konzert kommt, der völlig ehrgeizig war, der besessen war von Schwarz-Weiß-Mafia, der in unsere Klasse gekommen ist, weil er irgendwo anders rausgeflogen ist und gesagt hat, ey Schneider, wie, du hast eine Band, wie geil ist das denn? Das will ich auch, ich will mitspielen, ich will irgendwie dabei sein. Und dann hat er sich voll ehrgeizig in ich will auch Musik machen, wie geht das, reingehängt. Seine Eltern waren beide gescheiterte Opernsänger. Und dann hat er eine Oper konstruiert. Das war eine Trilogie, riesengroß hat er das gedacht. Irgendwie wollte das Drama der Welt und Gott geht unter und das Drama zwischen Gott und dem Teufel als Trilogie einer Oper. Die See der Nacht Zier. Konstruieren. Zier, die See der Nacht. Wir haben auch alles getan, um dem voranzutreiben, weil ich dachte, okay, gut, der weiß, was er will. Das muss man irgendwie, da muss man mitmachen. Und am Ende... Das, was übrig geblieben ist, war dieses Stück. Da waren wir zu dritt auf der Bühne mit einem Schlagzeuger, der richtig Druck hatte. Und Günther heißt er an der Gitarre, der mit einem schwarzen Kilt barfuß vorne mit seinem Effektgerät hingegangen ist und seine Gitarre gequält hat und dann seinen Text absorbiert hat. Und ich war der Bassist. Wir haben einen Song gehabt und das war, glaube ich, auch fast alles. Wir haben auf einem Festival gespielt, wo jede Menge linksversiffte Grüne da standen und gesagt haben, Alter, was ist das denn jetzt? Und dann kamen wir mit dem Brett, was Rockmusik war. Ich habe mir vorher noch irgendwie, Günther hat sich, weil er immer barfuß gegangen ist, an einer Scherbe in den Fuß geschnitten. Ich hatte einen weißen Arztkittel an, meine ich, hier Günther, kannst du abwischen, und dann hatte ich einen blutverschmierten weißen Arztkittel an und habe dann auf einem Jupiter 4 Synthesizer so ein Gedudel angemacht und habe dazu meinen Bass gequält. Das ist ein Rockbrett ohne Vergleich aus meiner Jugend.
1: Von wegen Bremen ist kein Hotspot.
0: Die Geschichte kannte ich noch nicht, bin sehr gespannt, was jetzt kommt.
2: Also ich würde die Oper gerne hören.
3: Die gibt's leider nicht.
1: Breitseite. Steht auf der Platte.
2: Der hat irgendwie da seine Eltern da verarbeitet, offensichtlich.
0: Ist ein Sampler.

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0: Jo. Oh. Danke, Andreas.
1: Wir werden dir so den Arsch aufreißen.
0: Also auf jeden Fall Andreas Schneider, ein Garant für schräge Musik. Vielen Dank für diese musikalische Einlassung.
1: Ja, ist auch kein Techno, ne?
0: Ich habe so ein gedacht, Knorkator könnte da auch mal irgendwie
1: sich... Kannte ich damals noch nicht.
0: Nee, damals noch nicht, aber vielleicht haben die sich...
2: Du meinst Günther. Ob Günther Knorkator kennt.
0: Umgekehrt, ob Knorkator Günther kennt. Ach,
1: das könnte sein, ja. Naja. Ja. Das Stück war übrigens von einem Sampler von der Operation 23, dem, ich glaube, zweiten Sampler nach Nordseite, wo Surprise und FAB und Crip 199 drauf waren. Und das ist die Brightseite. Und das war dieses eins von so ein Label, was in der Baumstraße war. Und hinter der Baumstraße, wenn man zur Baumstraße will, wo dieses Label und dieses Studio war, wo all diese Bremer Hip-Hop und sonst wie Fritzen ihre Musik gemacht haben, dann fährt man die Ausfahrt Europahafen runter und damit sind wir beim Thema.
0: Genau, wir haben jetzt schon mehrfach angeteasert ein Konzert. Wir haben aber noch nicht einmal gesagt, wo und wann es stattfinden wird.
1: Ja, dann wird's aber Zeit.
0: Na, dann schieß mal los. 10., 5.?
1: Am 10. Mai spielen wir im SO36 die Record Release Party zu der Veröffentlichung Ausfahrt Europahafen. Und da gibt es drei Bands, und zwar einmal mein Freund Auge. Mit Auge habe ich mal als Auge und Herr Schneider vor 25 Jahren Musik gemacht und wir haben einen Titel nochmal neu aufgenommen, der hieß früher Ich bin ein Mann, der ist da drauf und ist die Mannmusik. Auge ist Ostpunk gewesen und hat eine lange musikalische Vergangenheit und spielt jetzt im SO36 sein 30-minütiges Programm. Der hat nämlich auch gerade noch mal eine Platte aufgenommen. Die habe ich auch mitgebracht, aber die spielen wir jetzt mal eben nicht. Und danach kommt Brezel, das ist sozusagen das West-Synonym. Auch irgendwie Punk, aber noch mal ganz anders. Brezel ist die verbliebene Hälfte von Stereo Total. Und einer meiner frühen Kunden und der spielt nach Auge eine halbe Stunde und dann spielen wir als Ausfahrt Europahafen und Ausfahrt Europahafen ist sozusagen das Sammelsurium meiner Freunde. Auf dem Plakat sieht man mich mit ausgebreiteten Armen vor drei alten Freunden. Der eine ist der frühere Drummer von Schwarz-Weiß Mafia, der andere ist mein Freund Oliver, der frühere Drummer von Absolut und der dritte ist mein Freund Thomas, der hier neben mir sitzt, der frühere Gitarrist aus Hot Five and the Six. Und mein Freund aus der Band Superbooth, die wir nächste Woche 3 Tage im Live-Auftritt im Fez in der Wuhlheide sehen werden. Und als grandiosen Abschluss dessen, weil ich da ja auch jetzt aussteige, spielen wir dann am 10. Mai im SO36 alle zusammen ein fulminantes Konzert und zeigen, dass Musik machen Spaß macht und dass es nicht so drauf ankommt, ob man jetzt den tollen Techno-Beat hat, sondern dass es einfach ein gemeinsames, gruppendynamisches Event ist, wo alle hingehen und irgendwelches Zeug singen und zur Not peinlich berührt an den Tresen gehen und sich ein Bier holen und dann wieder nach vorne gehen und sagen, ja, tat jetzt nicht weh.
0: Du hast jetzt schon das zweite Mal den Techno-Beat gedisst. Was hast du denn gegen Techno-Beats?
1: Naja, hatte ich jetzt 25 Jahre und jetzt muss mal irgendwie wieder was anderes kommen und das ist so konform. Ich finde, man muss auch sich trauen, mal irgendwie, also klar will man irgendwie gerne, dass es irgendwie, dass der Beat durchgeht und dass es immer weitergeht, aber sich trauen, einfach mal ein Lied zu singen und irgendwie was zu sagen und eine Meinung zu haben, das geht da nicht. Also das ist irgendwie abtauchen.
0: Du meinst, man braucht einen Text mit Message?
1: Nein, man braucht nicht immer, also vielleicht auch zwischendurch oder vielleicht einfach vorm Club und muss man irgendwie schon auch, wir müssen reden. Wir müssen aufgrund der Weltlage wieder mehr miteinander reden und Kommunikation betreiben und dafür ist es wichtig, dass wir uns trauen, auch Musik zu machen und dass wir auch uns trauen, mal was Schlechtes zu machen.
0: Mhm. Und so, vielleicht kann man sagen, dass Techno so
1: ist schon
0: geil. So ein Hedonismus-Ding und so auch so weit wie Weltflucht ist oder so. Und dass das vielleicht gerade nicht passt. Also sich so, oder? Du lachst, Thomas?
3: Ja, ich.
0: Du kannst aber gar nicht anfangen, oder
3: ich,
0: wie?
3: Nee, ich bin ja Gitarrist und habe ja mal Blues gespielt.
1: Aber in Techno-Schuppen gehen ist schon was Geiles. Also ich habe neulich auch...
2: Bringt auch die Leute zusammen?
1: Ja, auf jeden Fall bringt das die Leute zusammen. Zusammen tanzen. Also es geht schon auch um zusammen tanzen. Und zu Techno kann ich einfach auch geil tanzen. Ich kann auch die ganze Nacht irgendwie im Club tanzen und finde das total
2: Vielleicht
1: geil.
2: Kann man eher sagen, dass es bei dir gerade wieder dran ist. Bei dir ist es jetzt
1: bei mir,
2: dran.
1: Ja, klar. Ja, ist nur bei mir dran, dass ich jetzt nochmal das alte Zeug abrolle und vielleicht mache ich ja nächstes Find's Jahr eine gut. Techno-Scheibe.
2: Ja.
0: Sehr Wann warst schön. Du das letzte Mal im SO36?
1: Vorgestern.
0: Und zu einem Konzert oder so?
1: Bin ich tatsächlich mal einfach hingegangen, weil ich da um die Ecke wohne. Da hat irgendeine amerikanische Band gespielt, eine Frauenband. Und ich saß zu Hause und habe gesagt, ich gehe jetzt mal, was mache ich denn jetzt? Ich will jetzt nicht schlafen. Und dann bin ich rausgegangen und dann stand ich vor dem Esso und dann meine ich, was ist denn hier? Ja, da spielt die und die Band. Ich weiß gar nicht mehr, was das war. Und dann meine ich, ja, was kostet das? Hier, 10 Euro sind schon angefangen. Mal hier, danke, tschüss. Bin ich reingegangen, hab ein Bier getrunken und hab mir eine Band angehört, von der ich noch nie gehört habe. Ja. Und war jetzt irgendwie halt eine amerikanische Frauenband, die da irgendwie das Haus gerockt hat. Da waren vielleicht 200, 300 Leute und das war auch gut. Aber einfach reinzugehen und denen 10 Euro zu geben dafür, dass sie da auftreten und dass dieser Ort noch existiert, wo irgendwelche jungen Leute irgendwie Musik machen kann, ob ich die mag oder nicht, das finde ich ganz wichtig. Und da gehen viel zu wenig Leute, trauen sich noch rauszugehen oder haben das irgendwie in ihrem Habitus, dass sie sagen, ah, ein Konzert, das interessiert mich. Also, dass jemand sich Mühe gibt, Musik zu machen, auf einem Instrument irgendwas zu spielen oder auch mehr, das wird irgendwie nicht mehr so richtig respektiert. Und das betrifft nicht nur uns Alten, die wir ja zu Hause sitzen und die wir die Glotze anmachen oder auf Instagram irgendwelche Shortclips uns reinziehen, anstatt auf ein vernünftiges Konzert zu gehen. Das betrifft auch uns alle. Das ist eine wichtige Innovation, die wir vielleicht wieder pflegen sollten. Orte.
0: Ich glaube, dass es aber auch eine Gegenbewegung gibt zu dem, was du beschreibst. Also es gibt ja wieder viele so handgemachte Musik, vielleicht jetzt nicht in dieser Blues-Ecke, sondern eher so Soul, Funk. Wir waren letztens im Gretchen bei einem Konzert. Eine Band aus Hamburg war das, die Offline. Machen halt so Instrumentalmusik mit Gitarre, Schlagzeug, eine Bläsersektion.
1: Ja, und
0: also riesig. Toll, großartig. Da waren noch ganz viele junge Leute. Da war eine Klasse aus Dänemark?
2: Dänemark.
0: Die haben das total gefeiert und und die werden auch immer jünger. Also auch diese Formation.
1: Punk und Trash im SO36 gibt es irgendwie junge Mädchenbands und gemischte, alles Mögliche, die da wieder durchgeknallte Musik machen. Und
0: gibt sehr gute Punkbands. Wir haben ja gerade schon über Team Scheiße gesprochen.
1: Ja, Team Scheiße in Bremen.
0: Pisse aus Hoyerswerda, aber eben auch Berlin. Grüße gehen raus, Billow Records, ein fantastisches Label, fast ausschließlich Tape-Sachen, ÖPNV. Also man könnte ein paar Bands aufzählen, die irgendwie ordentlich Alarm machen und die auch irgendwie was zu sagen haben.
1: Ja.
0: Das
2: jetzt
0: war's.
2: Hören wir. Im Gegensatz zu uns.
1: Genau. Was haben wir jetzt?
0: Thomas hat mir einen Song hier rein kuratiert. Ein Track.
3: Track Dry.
0: Und zwar Track Dry von der Deponie-Seite. Und der Song heißt Karstadt Horten Neckermann.
1: Das ist sowas wie früher, das ist sowas von früher, das ist Temu zum Reingehen.
0: Hier steht in Klammern sowas wie Amazon, AliExpress oder Temu to go. Andreas Schneider am Gesang, Hammond, Schautz, Bass, Synth, Volker Ringe, Schlagzeug.
1: Ja.
0: Kai-Uwe Framus, Memphis-Gitarre, Gesang.
1: Volker hat die alte Gitarre von unserem verstorbenen Gitarristen und darauf hat er den Gitarrentrack gespielt in Gedenken an unseren verstorbenen Gitarristen Kai Uwe.
0: Und Andi Einhorn.
1: Andi Einhorn ist ein Bremer Gitarrist, der viel kann, der hat das Solo gespielt, aber der kann live leider nicht und da kommt Thomas zum Einsatz und spielt das Solo.
0: Yeah. Also,
1: das hören wir mal.
0: Track Drive.
1: Gute Laune.
0: Deponie-Seite.

0: Ja, ihr habt es bestimmt mitbekommen, da war ein bisschen Staub auf der Nadel. Ich habe das einfach unkonventionell gelöst, ja. Wie man das so macht.
1: Nadel hoch, Staub weg, Nadel runter.
0: Genau, vielen Dank. Das war Horten Neckermann.
1: Gibt's alle nicht mehr. Karstadt gibt es auch. Karstadt ist auch im Vergessen. Also es geht natürlich um die Konsumkritik.
2: Und wir sind hier im Plattenladen am Rande der Stadt.
1: In Woltersdorf. Hier gibt es kein Karstadt, kein Horten und kein Neckermann. Aber alle kaufen bei Temu, Amazon und bestellen ihre Brötchen übers Handy, oder?
2: Nö, wir haben hier zu viele, also wir haben ja ganz schön viele Supermärkte auch im Ort. Also.
1: Sehr gut.
2: Ja, und aber Schlecker gab es hier auch früher.
0: Wir haben einen Bäcker haben wir noch, aber einen Fleischer gibt es auch nicht mehr.
2: Nee.
0: Aber Bäckerei Vetter, grüßen wir mal an der Stelle. Wir machen mal ein bisschen Werbung.
1: Ja.
0: Mal dem Werbeblock. Wie kann man da noch hier
1: Bäckerei
0: erwähnen?
1: Bäckerei Vetter.
0: Genau, kannst du nicht mal einen kleinen, machen wir mal einen kleinen Jingle.
1: Vetter ist netter.
2: Ja, die Bäckerei. Bei jedem Wetter.
1: Eieiei.
0: Siehst du? Genau, und wir haben zwei der Macher der Berliner Superboos hier sitzen. Wir haben auch noch Musik von eurer gemeinsamen Bandgeschichte. Wollen wir mal über eure Band reden oder wollen wir mal über die Messe reden?
2: Beides.
1: Das ist unsere Band. Also ja,
0: du sagst immer, das ist die Band und du hast vorhin gesagt, du sagst zu den Ausstellern auch, ihr seht es doch mal als Band und nicht als Messe oder als Verkaufsveranstaltung.
1: Und von Anfang an geht es darum, dass die sich als Kollegen und nicht als Competition sehen, also als Konkurrenz. Weil
0: ist das auch so? Sehen die sich als, also als Kollegen oder eher doch als
1: Wettbewerber? Es gibt so und solche. Aber es gibt eben so Situationen, der Kunde, der am Ende natürlich das Gerät benutzt, um damit kreativ Musik zu machen, der muss beide Geräte verstehen, um dann zu sagen, das eine ist für dies gut, das andere ist für das gut. Also eigentlich will er sie beide haben.
0: Ja klar,
1: dann läuft
0: ich wollte gerade sagen, also
1: wir haben ja sowieso. Du kaufst das eine und dann willst du das andere auch noch haben, dann willst du das dritte auch noch haben, das vierte auch noch. Das sind ja, ich meine, klar, das ist dann so, du musst dir selber einen Rahmen stecken bis hier und nicht weiter, das brauche ich und musst wissen, was du willst. Aber du kannst alles machen.
0: Du hast vorhin gesagt, also bis vor 18 Jahren haben dich Synthesizer überhaupt nicht interessiert.
1: Bis vor 28 Jahren.
0: Bis vor 28 Jahren.
1: Naja, also die sind mir nicht passiert. Ich hatte immer anderes zu tun.
0: Und dann aber irgendwann kamen die in dein Leben und dann haben die Überhand genommen.
1: Dann kam dieser Rhythmusmaschinenhersteller, der nicht so praktisch veranlagt war im Erklären seiner Rhythmusmaschine und da habe ich ihm geholfen und dann bin ich mit ihm auf Messen gefahren und habe festgestellt, die Welt ist voll von dilettantischen Produzenten, die alle wahrscheinlich so viel Lötzinn eingeatmet haben, dass sie keine Zeit haben, das noch zu erklären und sagen, ja, hier ist jetzt mein Gerät, willst du oder willst du nicht? Und so kann man kein Verkaufsgespräch führen. Da muss man dem Kunden irgendwie so ein bisschen fragen, was er will, was er macht, was er sucht und ob das vielleicht passt und ihm das erklären. Und das vielleicht sogar noch freundlich. Davon gab es dann ganz viele. Und das war meine Nische, wo ich dann gesagt habe, ja, komm her, mache ich auch. Gut, super, kann ich das auch noch? Und das eine passt zum anderen und das interessiert mich. Und wie geht das? Aha, okay. Ja, und so entstand Schneiders Büro als Raps Office und daraus ist Schneiders Laden entstanden und Schneiders Laden ist auf Messen gegangen. Und das war in Frankfurt auf der Musikmesse immer das Happening. Und alle waren froh, dass da mal ein Stand war, wo nicht schlipsbetüdelte Verkäufer einem irgendwas einschenken und irgendwas, sondern wir haben einfach immer Party gehabt. Und da kam auch Thomas jedes Jahr und hat gesagt, ey Schneider, besorg mir mal zwei Tickets für die Musikmesse. Und kam an den Stand und dann haben wir irgendwie geraucht und getrunken und dann ist Thomas losgegangen und hat Gitarre gespielt auf der Messe, weil da kannst du einfach alles in die Hand nehmen und alles spielen und das ist natürlich super.
0: Gibt's hier noch die Messe?
1: Nee.
3: Die nicht mehr, nee.
0: Aber die
1: haben wir abgeschafft.
0: Ihr habt ja gesprochen über eine Nische und im Prinzip hast du diese ganzen Nischenhersteller vereint unter deinem Superboost-Dach.
1: Ja.
0: Gibt es die Nische noch oder wird die gibt es schon die nächsten? Meistens ist ja wie bei Subkulturen oder so. Häufig ist es ja so, dass erst ist Underground, bis es irgendwie eine kommerzielle Verwertung gibt. Und also Frage:
1: Mitarbeiter von mir hat mal.
0: Thoman und Konsorten, kann man den ganzen Krampel da auch bestellen? Oder?
1: Ja, kannst du auch. Thoman kauft auch bei mir.
0: Okay, aber also gibt es diese Nische noch oder wird sie schon ausgeschlachtet von dem nächstgrößeren
1: Ja. Die sind alle am Ausschlachten. Jeder schlachtet hier oder da irgendwelche Ideen aus. Aber man muss das ja nicht als Schlachten sehen, sondern als jeder nimmt von dem anderen eine Inspiration an, macht es noch besser, legt noch was drauf und macht noch eine Variation von dem, was es schon gibt. Aber macht eine Variation, um die kreativen Möglichkeiten noch in eine andere Richtung zu
2: entwickeln. Du meinst bloß, dass es dann keine Nische mehr ist?
0: Wir haben ja gerade geredet darüber, dass es keine Horten, Neckermann und das alle bei Temu bestellen und dass es keinen Fleischer gibt. Die Frage ist, kaufen die Leute noch beim Hersteller oder kaufen sie eben beim großen Versandhändler? Eben, wir haben ja den Namen schon gesagt. Oder
1: Schneiders Laden oder was? Oder nee, Thomann.
0: Ja, zum Beispiel
1: Thomann. Oder Amazon.
0: Genau. Also
1: ja, aber es geht ja um das Fachgeschäft. Also es geht um das. Es geht um die Möglichkeit, dass du irgendwo hingehst und eine Frage stellst und sagst, ich will jetzt Musik machen. Ich will jetzt elektronische Musik machen. Wie geht das? Dass du vielleicht sogar animiert wirst, dass du dich damit auseinandersetzt. Und dafür ist die Superbooth der perfekte Ort. Die ist das einmal im Jahr stattfindende XXL-Variationsevent von dem, was ich ganzjährig mache, nämlich im Schneiders Laden zu sagen, kommt einer rein und interessiert sich für den Quatsch, der da am Schaufenster liegt und kommt rein und dann sage ich, ja, komm her, trink mal einen Kaffee und was willst du, was für Musik machst du, interessiert dich das? Ja gut, erklären wir dir, erst, was wir hier machen, bevor wir dir irgendwas verkaufen. Guck dir das alles an, wie du eben deinen Plattenladen hier am Rande der Stadt in Woltersdorf beschrieben hast. Du warst Plattensammler, du hast da Platten gekauft und du hattest so viel Platten, aber du bist kein guter Verkäufer. Ja, es geht auch nicht ums Verkaufen. Es geht um die Vermittlung der Passion. Jeder Modellbahnladen, der einen Modellbahnladen betreibt, das ist ein Modellbahnbauer. Und wer einen Plattenladen betreibt, ist ein Plattensammler. Und wer einen Synthesizerladen betreibt, ist ein Synthesizer-Anwender und vermittelt sein Wissen an die Leute, die reinkommen. Und diese Passion, die findet nicht im Versandhandel statt, der umsatzorientiert ist. Die findet nicht bei Thomann und auch nicht auf Amazon und nicht bei Temo und nicht bei irgendwo statt, sondern die findet da statt, wo du jemandem in die Augen guckst und der sagt, ach, geh doch lieber, ich glaube, für dich ist das nichts, geh mal lieber Maurern.
0: Ihr bietet ja auf der Superbus auch einen Haufen Workshops an, also gibt auch Flinter-Workshops zum Beispiel auch nicht nur auf der Superbus, sondern auch regulär bei euch im Schneiders Laden. Wir sind jetzt gerade schon auf der Messe, erzähl mal, was dieses Jahr passieren wird. Thomas?
1: Da gibt es einen separaten Flinterbereich das erste Mal, weil wir festgestellt haben, dass die einfach einen anderen Kosmos haben und auch anders an die Materie rangehen. In Schneiders Laden sind immer Flinter and Friends Events, wo zwar die Nicht-Flinter-Cis-Männer nicht explizit ausgeladen sind, aber es geht erstmal darum, dass da anders konzipiert an die Materie rangegangen wird. Also die stellen sich zum Beispiel erstmal gegenseitig vor und lernen sich kennen und machen dann zusammen Musik. Und dann ist da immer jeweils eine Veranstaltung, die das Thema des Tages vorstellt und dann arbeitet man sich daran ab. Das ist anders als in den üblichen Workshop, wo eher frontalunterrichtsmäßig rangegangen wird. Das ist eine schöne Inspiration, dem muss man aber auch Raum geben. Auf der Superbooth haben wir inzwischen einen sehr moderaten, ausgeglichenen Umgang, dass da viele nicht-männliche Menschen waren bei den ersten Veranstaltungen und in Frankfurt auf der Messe waren früher immer ausschließlich Männer. Und das hat sich geändert und da bin ich sehr froh drüber und glücklich, dass da irgendwie die Welt ein bisschen diverser geworden ist. Mhm.
0: Aber es ist auch ein aktiver Prozess, also es passiert nicht von alleine, oder?
1: Nein.
0: Muss man irgendwie forcieren, oder?
1: Natürlich, klar. Mhm.
0: Wie oft finden in Schneiders Laden diese Workshops statt? Also überhaupt Workshops? Und
1: jede Woche findet ein Workshop statt und wenn kein Hersteller nervt, dass er was Tolles, Neues vorstellen will, was wir auch wissen wollen, dann ist irgendwie ein Anfänger-Workshop oder ein Workshop zum Thema oder ein Flinter-Workshop.
0: Kostenlos oder
1: kostenlos nach wie vor.
2: Das ist ja wirklich toll.
0: Ja. Mhm. Super. Dieses Jahr auf der Messe, also Superboost für die Leute, die noch nicht da waren, findet im Fez statt. Dieses Jahr vom 7. bis 9. Mai. Fez ist in Köpenick, der ehemalige Pionierpalast. Also schon der Ort ist fantastisch. Geht dahin. Also es ist wirklich, worauf ich hinaus wollte, ist, dass dort auch mal ein groß musikalisches Rahmenprogramm stattfindet. Tolle Musikerinnen und Musiker, die dort live spielen. Das lohnt sich, selbst wenn man keine Module kaufen will. Man kann dort übrigens auch nicht kaufen. Du kannst dir Module angucken, kannst sie dann
2: ausprobieren.
0: Kannst sie dort ausprobieren, kannst mit den Herstellern ins Gespräch kommen. Viele von den Herstellern sind selber auch Musiker. Also es ist ein sehr inspirierendes Umfeld. Aber ich wollte darauf hinaus, dass es auch ein tolles Rahmenprogramm gibt oder Musikprogramm. Ja. Mindestens so macht es die Hälfte der Messe aus.
1: Auf jeden Fall. Und das wird auch immer attraktiver, dass da prominente Künstler der elektronischen Musik quasi an der Tür kratzen und sagen, ich will gern auch mal auf der Super Bowl spielen. Also wir können uns das quasi aussuchen. Dieses Jahr kommt aus Wien die Dame, die, wie heißt sie denn? Die Frau von Robert... egal, am zweiten Tag kommt Monolake. es gibt ein, so, ich wollte, deshalb habe ich meinen Computer aufgeklappt, das wollte ich ablesen. Das mache ich nach dem nächsten Song. Du hast einen Song, elektronische Musik jetzt? Hast du irgendwas Tolles?
0: Ja, na klar. Also
1: Atom TM?
0: Entweder Atom TM oder wir hören Sunroof.
1: Atom TM hat vor 2-3 Jahren auf der Superbooth zum Beispiel im Abendprogramm ein Konzert abgeliefert. Das war sein Feedback auf die Situation in Chile. Der lebt in Santiago de Chile und hat da diese ganzen Revolution, ich weiß nur eine Zeile in dem Song, Revolution will not be televised, war von
0: Jill Scott Heron
1: und The Revolution will not be online ist von Atom TM und da gibt es ein imposantes Werk, was er auf der Superbooth gezeigt hat. Den Konzertmitschnitt kann man sich wie alle Konzerte, die auf der Superbooth stattgefunden haben, im Netz angucken, entweder auf YouTube oder auf unserem Vimeo-Kanal. Jetzt haben wir aber einen anderen Titel von Atom TM.
0: Ich glaube, ich habe von dieser Veröffentlichung jetzt einen Track, die heißen ja alle REV nach links, REV und sind alle vom Album R3V und sind alle 3 ja. Minuten 33 lang. Alle. Ausnahmslos.
1: Es ist halt ein Deutscher.
0: Atom TM, wir haben auch ja. zwei Interviews mit ihm gemacht. Also ein sehr zugänglicher, lustiger ja. Künstler. Er hat ein paar sehr lustige Anekdoten erzählt und war sicherlich auch ein Highlight also auf der Superbus für uns. Also am bekanntesten ist sein Senior Coconut Projekt.
1: Ja.
0: Aber auch Lassik Bandhouse zum Beispiel, auch eine fantastische Platte produziert und ja.
1: Ein toller Mensch. Florian Schneider hat ihn mir übrigens persönlich vorgestellt.
0: Florian Schneider von der nicht ganz unbekannten Band Kraftwerk. Florian Schneider war auch Gast auf der Superbus in Berlin.
1: Immer wieder, ja, vor 10 Jahren hat er.
0: Immer wieder,
1: mir zum Gefallen hat er vor 10 Jahren gesagt: Ja, was kannst du denn? Meine ich, was hast du denn für ein Instrument gelernt? Wollte Florian Schneider von mir wissen. Meine ich, ja, Kontrabass. Meine ich, ja, kannst du da irgendwas drauf spielen? Kannst du darauf so ein bisschen? Meine ich, ja, ja super, dann bringe ich was mit, machen wir was. Gut, wer übt, kann nichts. Und dann hat er einen Framus Standbass mitgebracht, den er mir hinterher geschenkt hat, aus seinem unzähligen Fundus an Instrumenten. Das war, glaube ich, sein Ersatzteillager, weil er noch einen besseren hatte. Und eine Korg MS-20 Education Version, ein Korg MS-20, den man an die Wand hängen kann, wo man dann, um den Kindern das Modulare zu erklären, an der Wand die Sachen patchen kann und die Regler sind alle riesengroß. Und darauf hat
0: so ein Seniorenmodell.
1: Seniorenmodell. Und das hat er an die Wand gehangen. Er hat gesagt, wir brauchen da einen Nagel an der Wand und dann brauchen wir einen Lautsprecher für den Bass und für diese Rhythmusmaschine, eine Fox-Rhythmusmaschine, wo er ein Pedal hatte und ich ein Pedal. Ich hatte Bumm, er hatte Chuck und ich hatte den Kontrabass, er hatte den MS-20. Da sind wir ohne Vorbereitung, ohne Erklärung hingegangen aus unserer Gesprächsrunde. Dann habe ich diesen Bass in die Hand genommen und da hat er gesagt, und jetzt machen wir Musik. Hat auf seinem MS-20 Geräusche gestartet und dann haben wir abwechselnd Bum-Chuck auf den 2 Pedalen gespielt und ich sollte irgendwas auf dem Bass improvisieren. Ich habe noch nie so schnell so viele YouTuber sich bewegen sehen, wo ich dachte, die können sich gar nicht bewegen. Das war
0: beeindruckend. Ist das überliefert? Gibt es da eine Aufzeichnung?
1: Nee, das hat keiner so richtig hingekriegt. Da bin ich auch ganz froh drum, weil ich war so nervös und habe da irgendeinen Scheiß gespielt.
2: Die YouTuber haben sich bewegt? Dann
1: ja, die saßen da alle vor mir und es hat irgendwie geleuchtet. Ich weiß nicht, aber da ist nichts Gescheites von übrig geblieben.
2: Schade.
1: Es war auch nicht gescheit.
0: Aber es ist vielleicht auch besser, wenn die Legende klingt, eigentlich dann ja. viel spannender.
1: Und das war die Eröffnung der Superbooth und da bin ich ihm dankbar. Aber Florian Schneider war auch schon 2002 auf der Superbooth. Also das war ein kontinuierlicher Gast, den kaum einer bemerkt hat.
0: Wir hören jetzt mal Atom TM.

0: Jo.
1: Jo, das war Atom TM, der diese Performance im Auditorium auf der Superbooth 2022 abgeliefert hat und alle kamen daraus und waren komplett gebügelt von der Performance mit audiovisueller Darstellung, weil darum geht es. Es geht nicht nur um Klang und Sound und Forschung, es geht auch um die Möglichkeiten, die du hast zwischen audiovisuell und Audiotanz und den verbindenden Elementen von Kunst und Naturwissenschaften. Das ist das Thema, was ich gerade habe, wo ich sage, wir müssen die Musik wieder mehr propagieren und haben nächstes Jahr die Möglichkeit, im Jahr des Synthesizers darüber zu reden, dass Musik als Bildung und Bildung zur Kunst ein wesentliches gesellschaftliches Element ist, um die nächste nachwachsende Generation darauf vorzubereiten, dass sie erst darüber nachdenken soll, bevor sie sich auf die Entwicklung von Waffen und Bomben einlässt, was sie da eigentlich tut.
0: Das klingt wie der zukünftige Kulturminister von...
2: Der Senator, das?
1: Oder wenn sich sonst keiner findet, aber ich bin im Moment noch nicht so weit. Dafür muss ich erstmal noch ein bisschen was lernen über diese ganzen Apparaturen.
0: Wer legt denn fest, was das Instrument des Jahres wird?
1: Das machten die Landesmusikräte und irgendwelche entsprechenden Gremien.
2: Dieses Jahr ist Akkordeon, ne?
1: Ja, genau. Da gibt es lustige Sachen, dass die Akkordeonisten in 6 Berliner Einkaufszentren für 3 Wochen Raum haben. Bei Karstadt-Horten-Neckermann. Und das werden wir nächstes Jahr auch machen. Wir werden im Jahr des Synthesizer mindestens 4 Einkaufszentren für 3 Wochen einen Pop-Up-Store gönnen, von wo aus wir Workshops machen und dem normalen Shopping-geneigten Besucher erklären, dass ein Synthesizer vielleicht besser ist als noch eine Scheibe Wurst. Und das Shopping-Center mit Synthesizer-Musik bedudeln über die Hausanlage oder irgendwelche...
0: Das hat eine lange Tradition.
1: Ja, also da wird uns schon was einfallen. Und da gibt es noch viele Sachen mehr. Auf der Superbooth sprechen wir die 330 Aussteller aus 31 Ländern an, dass sie sich doch an der Idee Instrument des Jahres

0: genau. Das ist top, weil das ist quasi, glaube ich, inzwischen ein beliebter Ort, wo Menschen wie Gareth Jones regelmäßig eintauchen und sagen, ach, hier kann ich über Synthesizer reden, hier ist irgendwie ein netter Ort. Oder auch Daniel Miller, wenn er sich denn in London aufhält, irgendwie einfach mal runtergeht und einfach Leute in der Denmark Street, was ein ganz prominenter Ort für elektronische Musik ist, cruisen und dann bei Rough Trade im Keller einen Ort finden, wo sie auf Synthesizer nudeln können und Modularsysteme.
1: Wir haben den Laden im Dezember besucht, Frank und ich. Und wir haben dort auch nette Bekanntschaften gemacht und sind tatsächlich dann auf einem Secret Gig gelandet. Und zwar nicht bei Rough Trade, sondern bei Phonica Records. Auch ein fantastischer Schallplattenladen, kann man wirklich nur empfehlen. Und ja, also Schneider ist überall. Also überall.
0: Naja, nicht wirklich. Ich bin da nicht.
1: Du warst aber letztens in China.
0: Ja, klar, man treibt sich so rum.
1: Ja. Okay, wir vom Synthesizer als Instrument des Jahres 2027 springen wir nochmal zurück zu eurer musikalischen Geschichte. Ich habe hier einen Titel.
0: Superbooth, Electric Indigo, Susanne.
1: Genau, du wolltest den Namen noch.
0: Um 17 Uhr auf der Seebühne am Donnerstag.
1: Ja.
0: Auch schön ist Sascha Ketterlin schon um 11 auf der Seebühne. Also ich empfehle mal jedem, der noch nie auf der Superbooth war, kommt nicht nachmittags, weil ihr denkt, das ist, da gehe ich mal eben hin. Kommt morgens um 10. Weil wenn ihr einmal da seid, dann taucht ihr in dieses Universum ein, macht da eure Pausen, hört ein Konzert, dann interessiert ihr euch wieder für das, wie das entstanden ist. Dann trefft ihr jemanden, der euch was erklären will. Dann esst ihr was Leckeres. Und dann seht ihr im Radio irgendjemanden über irgendwas reden. Und dann trefft ihr diese älteren Herren, die da irgendwie... Das ist alles super. Und das Wetter ist schön. Und man braucht einen ganzen Tag, das zu verstehen.
1: Es gibt verschiedene Bühnen. Ne? Es gibt nicht nur die Seebühne, die berühmte, sondern auch die Beach...
2: Strandbühne.
1: Und noch. Es gibt auch... Genau, wir werden wieder da sein. Wir werden ein Radiostudio dort haben. Wir werden live senden von 10 bis 22 Uhr. Oder jedenfalls, wenn man uns rausschmeißt. Wenn die Securities kommen, ist vorbei.
0: Naja.
1: Und
3: Wegen der Wildschweine? Nee, weshalb war das?
0: Dann geht's woanders weiter. Waldkarte.
2: Ach wegen so. Der Kröten.
3: Ach so, stimmt ja.
1: Und wir senden live von der Superboost von auf DRB Plus so, oder im Stream, wenn ihr uns im Stream hört. In dem Stream von P-Radio könnt ihr empfangen oder eben bei radiowoltersdorf.org könnt ihr den Stream abgreifen. Und ja, wir laden immer Musikerinnen ein, die wir vor die uns empfohlen werden oder die Lust haben, mit uns zu reden. Wir gehen zu Ausstellern und reden mit ihnen über ihre neuen supergeilen Produkte und sehr lustige Interviews dabei. Wir sind nicht nur wir als Radio Woltersdorf dort, sondern auch P-Radio und andere Radiomacherinnen aus Berlin. Niki Matita, Karl Markstadt, Grüße gehen raus. Also wir sind eine lustige, bunte Truppe und wir haben wirklich tolle Interviews in den letzten Jahren aufgenommen. Ich habe mit dem Bassisten der Ärzte ein schönes Interview gemacht mit Rob Rodriguez. Fand sehr lustig, cool. sehr toller Musiker und wir haben ausgemacht, dass wenn er eine Synthesizer-Platte macht, dann wird er die auch auf der Superboost präsentieren.
0: Sehr schön. Also ich bin ja immer derjenige, der so die Medien betüdelt und dann labert. Ich kann euch auch schon wieder nicht den Mund halten und Thomas kommt kaum zu Wort. Aber in diesem Jahr muss ich mal feststellen, heute hatte ich ein Telefonat mit einem Menschen von Deutschlandfunk, der da die Nachmittagssendung macht. Das wird leider erst nach der Superbooth was, aber da geht's um Synthesizer auch vorbereitend für das Jahr des Synthesizers. Wir werden zum 10-jährigen Jubiläum alle Aussteller darauf einladen, was zu machen. Und im nächsten Jahr reden wir während der Superbooth in einem Panel als relevantestes internationales Event dieses Jahr des Synthesizers über Bildungspolitik und laden da auch jemanden ein aus der isländischen Botschaft, aus der isländischen Kulturverantwortung. Wir sind dieses Jahr beim isländischen Botschafter eingeladen, also weil die gemerkt haben, das ist eine wirtschaftlich relevante Angelegenheit, dass 5 Hersteller aus Island auf der Superbooth Produkte anbieten. Da muss natürlich der Botschafter mal hingehen und gucken, was da läuft. Und die Botschaft präsentiert quasi Superbooth, isländische Hersteller. Da sollen sich die Engländer mal ein Beispiel dran nehmen, habe ich den Kollegen auf Sonic State gesagt. Wann kommt denn der englische Botschafter bitte mal auf die Superbooth? Wie viele englische Hersteller brauchen wir da denn noch? Ja, also ich denke, es gibt noch Wachstumspotenzial und echte Herausforderungen.
1: Wir haben Musik aufliegen. Was hören wir, Thomas? Du hast
2: Musik mit.

0: gebracht.
1: Ich würde dazu jetzt neigen, dass wir erst noch mal ganz kurz einen kleinen Sprung zurück machen in die musikalische Vergangenheit von Andreas und mir. Andreas hatte ja dann schon Erfahrung mit einer Großbesetzung. Die Band hieß Back in Town.
2: Oh ja, stimmt.
1: Und die war, da war der Sänger, auch war da ja auch Günther.
2: Ja,
1: Günther
2: stimmt,
1: Merlau war da ja auch Thema.
2: Der Psychopath von Zier, die See der Nacht.
1: Genau. Und wir waren ja wir haben ja Bluesrock gespielt, aber ich hatte zu der Zeit beim Zivildienst hatte so eine Explosion von Zappa kennenlernen.
2: Tracks.
1: Ja, also er hat ja so zu Lebzeiten, man sprach von 50 bis 100 oder von 80 bis 100 Studioalben, die veröffentlicht worden sind oder überhaupt offizielle Alben ohne Bootlegs. Und davon habe ich, glaube ich, 50 im Zivildienst. Wir haben ja damals 20 Monate Zivildienst gemacht zu der Zeit.
2: Da hat man viel Zeit
1: zu Musik. Jeden Morgen im Bus, als wir unsere Tagesstättenbesucher abgeholt haben, hatte ich ein neues Tape und habe gesagt, hier, ich habe was Neues von Zappa. Und
3: die konnten sich nicht wehren
1: und mussten das gut. Und es war auf jeden Fall dieses Denken, Großbesetzung, Bläser, Percussion, Vibraphon und so weiter. Und das haben wir dann, Andreas hat angefangen, Tracks zusammenzubasteln am Atari ST 1040. Und wir haben eine Großbesetzung dann aufgebaut mit 13 Leuten und später noch 9, als dann der harte Kern sozusagen überblieb nach 2 Jahren. Und da ist dieses Stück jetzt, Defenders of the Earth, entstanden 1992. In der Nacht, bevor ich nach Frankfurt gefahren bin, das habe ich hier auch schon mal erzählt, um den letzten öffentlichen Auftritt von Frank Zappa in einer Frankfurter Festhalle mit dem Yellow Shark mir anzugucken. Und Andreas am CP70 und am U20
2: Keyboard,
1: und im Backing Vocals.
2: Und wir haben da sehr viel über den derzeitigen Irakkrieg in der Band diskutiert und wollten uns dazu irgendwie auch äußern. Ich weiß nicht, ob die Defenders of the Earth das, glaube ich, gerettet hätten. Auf jeden Fall war das quasi ein bisschen ein parodistischer Ansatz auf, muss was anders laufen.
1: Es geht um Comichelden im Prinzip, die Welt retten. Und wir sind also original auch beim Konzert mit 9 Leuten verkleidet als Comichelden auf die Bühne bekommen, als wir das Stück dann gespielt haben.
3: Die nächsten 8 Minuten geht's jetzt in Richtung Zappa.
2: Oh wow.

0: Ja, das war Hot 5 and the 6 anno 1992, das Produkt einer Gemeinschaftsarbeit von Thomas Brandes und Andreas Schneider, die im weiteren Verlauf dann eine neue Band namens Superbooth geöffnet haben, aus der sich Herr Schneider jetzt verabschiedet. Und zum Abschied haben sie eine neue Schallplatte gemacht mit diversen Titeln und einer davon ist auch wieder von Thomas Brandes und Andreas Schneider. Den darf jeder, der will und diese Platte kauft, für seine Warteschleife verwenden. Wenn die Warteschleife das ausfällt und den hören wir jetzt.
1: Bitte bleiben Sie am Apparat. Please hold the line. You will be connected.
0: Das Leben ist.
1: Bitte warten. Unser nächster frei werdender Mitarbeiter wird Sie unterhalten. Bitte bleiben Sie am Apparat. Please hold the line. You will be connected. Bitte warten. Unser nächster frei werdender Mitarbeiter wird Sie unterhalten. Please wait. You will be entertained well. Bitte bleiben Sie am Apparat. Wir machen Musik. Please hold the line. More music will be played. Bitte warten. Gleich wird es laut out soon. Bitte bleiben Sie am Apparat. Wir werden Sie überraschen. Oh, please hold the line. You will be surprised. Bitte bleiben Sie neugierig. Verdammte Scheiße, wir werden Sie erschüttern. Ich hab die Schnauze voll von dieser ganzen Computerkacke. Das kann jetzt weg. Ich geh jetzt heme.
2: Na, das war doch ein Abschied jetzt.
3: Ja, irgendwie das System scheint hier irgendwie ein bisschen, oder wir haben das Auflagegewicht so hoch gemacht, weil die in eine Single vorhin gesprungen ist.
0: Ja, weil wir hier immer rumtanzen und hüpfen und dann
3: spricht alles für gegen Vinyl, oder?
0: Nee, wenn sie das mal in richtig hören wollen, dann kaufen sie sich einfach eine Schallplatte.
2: Genau, spricht gegen die Computerkacke.
0: Ja.
3: Ja, wir sind am Ende dieser zwei launigen Stunden angekommen. Vielen Dank, Andreas.
0: Wer war launig? Wer war hier launig?
3: Vielen Dank, Thomas.
4: Kacke. Darf ich noch was sagen?
3: Bitte.
4: Ich möchte noch Uta grüßen, meine Frau.
0: Hey, cool.
2: Viele liebe Grüße an Uta.
4: Sie hört
0: von
4: es
0: mir auch.
4: Sie hört es
0: ja
4: mit hier.
3: Im Stream oder auf DRB Plus? Habt ihr DRB Plus?
4: Im Stream. Ich habe ihr den Link dazu und dann hat sie den Knopf gedrückt.
3: Du hast sie verdonnert, das ist abzuhören.
4: Mitzuhören und aufzupassen.
0: Ich möchte gern Oliver grüßen. Oliver, mit dem wir morgen früh proben, mit dem wir gleich essen gehen, ist nämlich schon in unserem Übungshotel.
3: Im Übungshotel?
0: Naja, nicht wirklich. Unser Übungsraum ist in Kurtschlag.
3: In einem Hotel.
0: Im Norden. Und da ist...
3: Willst du noch grüßen, Elzke?
2: Ja. Ich grüße meinen Mann Thomas.
3: Ich grüße Frank. Frank ist nämlich auch da. Ihr habt das Hupen gehört, das war Frank. So macht man das hier.
2: Also schön, dass ihr da wart, hier bei uns im Plattenladen am Rande der Stadt, im Studio für Radio und Grafik, direkt an der Schleuse. War sehr spannend und war jetzt ja auch wirklich nochmal ein schöner Abschluss hier mit der, ich hab keinen Bock auf die Computerkacke mehr.
3: Apropos Abschluss, wir gehen so raus, wie wir angefangen haben, mit Danny Miller. Und zwar macht Danny Miller auch seit ein, zwei Jahren oder drei Jahren wieder Musik.
0: Zusammen mit Gareth Jones.
3: Dem berühmten Gareth Jones Produzenten. Und das Projekt heißt Sunroof und die haben auch live gespielt auf der Superbus, war einer meiner Highlights und die haben ordentlich abgeliefert, die beiden älteren Herren. Und ja, wir hören Sunroof, der Track heißt Juli Nummer 2 und damit sind wir raus. Wir sehen uns auf der Superbus.
0: 7. bis 9. September.
3: Und ansonsten
2: sehen wir uns. Oder vorher am 10. Mai.
0: Nee, das ist danach.
3: Am 10.
0: Was rede ich für einen Scheiß? 7. bis 9. September.
3: 7. bis 9. Mai im Fez und am 10. Mai im SO36.
2: Genau. Da sehen wir uns.
0: Also alles gleich um die Ecke. Nicht nochmal hinlegen, einfach hingehen.
3: Also, macht's gut. Bis bald.
0: Ciao.